und ich sah einen neuen Himmel und eine neue Erde. Denn der erste Himmel und die erste Erde sind vergangen, und das Meer ist nicht mehr. Und ich sah die heilige Stadt, das neue Jerusalem, von Gott aus dem Himmel herabkommen, bereitet wie eine geschmückte Braut für ihren Mann. Und ich hörte eine große Stimme von dem Thron her.

Und er sprach zu mir, es ist geschehen. Ich bin das A und das O, der Anfang und das Ende. Ich will dem Durstigen geben von der Quelle des lebendigen Wassers.

Gott versucht auf vielerlei Weise, sich uns erkennen zu geben und eine Beziehung zu uns aufzubauen. Ständig spricht die Natur zu unseren Sinnen. Ein offenes Herz wird beeindruckt sein von der Liebe und Herrlichkeit Gottes, die sich in den Werken seiner Hände offenbart. Ein offenes Ohr kann hören und verstehen, was Gott uns durch die Natur sagen will. Die grünen Felder, die hoch aufragenden Bäume, die Knospen und Blüten, die ziehenden Wolken, der fallende Regen, der murmelnde Bach, der herrliche Himmel. Sie alle sprechen zu unseren Herzen

laden uns ein, mit ihm vertraut zu werden, der sie alle gemacht hat. Unser Heiland verknüpfte seine kostbaren Lehren mit den Dingen der Natur. Die Bäume, die Vögel, die Blumen in den Tälern, die Hügel, die Seen, der wunderschöne Himmel und auch die Ereignisse und Umstände des täglichen Lebens, sie alle verband er mit den Worten der Wahrheit, damit wir uns seine Lehren immer wieder ins Gedächtnis rufen können, sogar inmitten der Geschäftigkeit und Sorgen unseres arbeitsamen Lebens. Gott möchte, dass seine Kinder seine Werke wertschätzen und sich an der schlichten, stillen Schönheit erfreuen, mit der er unser irdisches Heim geschmückt hat. Er liebt das Schöne. Und mehr noch als alles äußerlich Anziehende, liebt er die Schönheit des Charakters. Er möchte, dass wir Reinheit und Schlichtheit pflegen, wie die Blumen in ihrer stillen Anmut. Wir brauchen nur hinzuhören. Dann erteilt uns Gottes Schöpfung kostbare Lektionen in Gehorsam und Vertrauen. Von den Sternen, die Jahrhundert für Jahrhundert auf ihren spurlosen Bahnen durch das Weltall ihrem festen Weg folgen, bis hin zum winzigsten Atom, gehorcht die ganze Natur dem Willen des Schöpfers. Gott sorgt für alles und erhält alles, was er geschaffen hat. Er, der die unzählbaren Welten durch alle Ewigkeit hindurch bewahrt, sorgt gleichzeitig für die Bedürfnisse des kleinen braunen Spatzen, der furchtlos sein bescheidenes Lied singt. Wenn die Menschen an ihre tägliche Arbeit gehen oder beten, wenn sie sich am Abend niederlegen und am Morgen aufstehen, wenn der Reiche in seinem Palast feiert und der Arme seine Kinder um den kärglich gedeckten Tisch versammelt, hält der himmlische Vater liebevoll über jeden Wacht. Es gibt keine Träne, die Gott nicht bemerkt, kein Lächeln, das ihm entgeht. Würden wir das doch nur von ganzem Herzen glauben, dann würden wir von all den unnötigen Ängsten frei werden. Unser Leben wäre nicht so voll von Enttäuschungen, denn alles, Großes wie Kleines, würden wir Gottes Händen anvertrauen. Ihm, den die Zahl der Sorgen nicht verwirrt, den ihre Last nicht erdrückt. Wir könnten dann einen inneren Frieden genießen, den viele kaum noch kennen. Wenn du die überwältigende Schönheit der Erde auf dich wirken lässt, dann denk an die kommende Welt, die den Fluch von Sünde und Tod niemals kennen wird, wo die Natur nie wieder den Schatten des Fluches tragen wird. Stell dir die zukünftige Heimat der Erlösten vor und denk daran, dass es noch viel herrlicher werden wird, als du es dir in deinen kühnsten Vorstellungen ausmalen kannst. In der Vielfalt der Natur sehen wir nur einen ganz schwachen Schimmer von Gottes Herrlichkeit. Es steht geschrieben, was kein Auge gesehen hat und kein Ohr gehört und keinem Menschen ins Herz gekommen ist, was Gott denen bereitet hat, die ihn lieben. Gott spricht zu uns durch die Fügung von Umständen und durch den Einfluss seines Geistes auf unser Herz. Aus unseren Lebensumständen und unserer Umgebung, den Veränderungen, die täglich um uns stattfinden, können wir Wertvolles lernen, wenn unsere Herzen nur dafür offen sind. Der Psalmist sagt über Gottes Vorsehung, die Erde ist erfüllt von der Güte des Herrn. Wer weise ist, wird dies beachten, und er wird die Gnadenerweise des Herrn verstehen. Gott spricht durch sein Wort zu uns. Hier werden uns sein Wesen, sein Umgang mit den Menschen und das große Erlösungswerk noch klarer offenbart. Hier wird uns die Geschichte der Patriarchen und Propheten und anderer heiliger Männer in alter Zeit eröffnet. Sie waren Menschen, schwach wie wir. Wir lesen, wie sie sich durch die gleichen Enttäuschungen kämpften wie wir, wie sie der Versuchung erlagen wie wir und sich doch wieder ein Herz fassten und durch Gottes Gnade überwanden. Wenn wir das sehen, werden wir in unserem Streben nach Gerechtigkeit ermutigt. Füll dein ganzes Herz mit Gottes Worten. Sie sind das lebendige Wasser, das deinen Durst stillt. Sie sind das lebendige Brot vom Himmel. Jesus sagt, wenn ihr nicht das Fleisch des Menschensohnes esst und sein Blut trinkt,

so habt ihr kein Leben in euch. Und er erklärt es so: Die Worte, die ich zu euch rede, sind Geist und Leben. Unser Körper wird von dem aufgebaut, was wir essen und trinken. Im geistlichen Leben ist es nicht anders. Die Gedanken, mit denen wir uns beschäftigen, verleihen unserem Geist Spannkraft und Stärke. Die unendliche Barmherzigkeit und Liebe Jesu, das Opfer, das für uns gebracht wurde, verlangen nach unseren ernstlichsten und ehrfürchtigsten Gedanken. Lassen wir das Wesen unseres lieben Heilands und Fürsprechers auf uns wirken. Sinnen wir über seine Mission nach, über ihn, der kam, um sein Volk von ihren Sünden zu erlösen. Wenn wir so über die himmlischen Dinge nachdenken, werden unser Glaube und unsere Liebe wachsen. Unsere Gebete werden für Gott immer angenehmer, denn sie werden mehr und mehr mit Glauben und Liebe vermischt sein. Sie werden verständig und inbrünstig sein. Wir werden beständiger auf Jesus vertrauen und jeden Tag deutlich erleben, wie seine Kraft alle vollkommen erretten kann, die durch ihn zu Gott kommen. Wenn wir über unseren vollkommenen Heiland nachsinnen, werden wir uns wünschen, völlig zu seinem reinen Ebenbild verwandelt und wiederhergestellt zu werden. Wir werden danach hungern und dürsten, so zu werden wie er, den wir innig lieben und verehren. Je mehr unsere Gedanken bei Christus sind, desto mehr werden wir mit anderen über ihn sprechen und ihn der Welt darstellen. Die Bibel wurde nicht nur für Gelehrte geschrieben. Ganz im Gegenteil, sie ist für die einfachen Leute bestimmt. Die großen, für die Erlösung notwendigen Wahrheiten sind kristallklar dargelegt. Niemand wird sie missverstehen oder vom Weg abkommen, es sei denn, er folgt seinem eigenen Urteilsvermögen anstatt dem deutlich offenbarten Willen Gottes. Wir sollten nicht darauf hören, was Menschen über die Lehren der Schrift sagen, sondern Gottes Wort selbst studieren. Wenn wir andere für uns denken lassen, werden unsere Kräfte verkümmern und unsere Fähigkeiten abnehmen. Wenn wir nicht genügend über wirklich Nachdenkenswertes nachsinnen, können die höheren Geisteskräfte so verkümmern, dass wir nicht mehr fähig sind, die tiefe Bedeutung von Gottes Wort zu erfassen. Dagegen weitet sich der Geist, wenn man der Beziehung der biblischen Themen zueinander nachspürt, indem man Bibelvers mit Bibelvers und Geistliches mit Geistlichem vergleicht. Nichts stärkt den Geist mehr als Bibelstudium. Kein anderes Buch hat solch eine Kraft, die Gedanken zu erheben und die Fähigkeiten zu beleben, als die weitreichenden, erhebenden Wahrheiten der Bibel. Würden die Menschen Gottes Wort studieren, wie sie sollten, dann besäßen sie eine Geistestiefe, einen edlen Charakter und eine Zielstrebigkeit, die man heutzutage nur selten findet. Doch man gewinnt nur wenig, wenn man die Schrift eilig liest. Man kann die ganze Bibel durchlesen und dabei nichts von ihrer Schönheit sehen und von ihrer tiefen, verborgenen Bedeutung erfassen. Es hat mehr Wert, einen Abschnitt so lange zu studieren, bis die Bedeutung klar und seine Beziehung zum Heilsplan offensichtlich ist, als viele Kapitel durchzulesen, ohne dabei ein bestimmtes Ziel vor Augen zu haben und eine klare Weisung zu erhalten. Weisheit können wir nicht ohne gewissenhafte Aufmerksamkeit und ohne Studium und Gebet erlangen. Manche Bibelstellen sind tatsächlich so leicht verständlich, dass man sie nicht missverstehen kann. Doch bei anderen liegt die Bedeutung nicht gleich an der Oberfläche und man kann sie auf den ersten Blick nicht erkennen. Ein Vers muss mit dem anderen verglichen werden. Wir müssen sorgfältig forschen und unter Gebet nachdenken. Solch ein Studium wird reich belohnt. So wie der Bergmann unter der Erdoberfläche Edelmetalladern entdeckt, wird auch jeder, der Gottes Wort beharrlich, wie nach einem verborgenen Schatz durchsucht, wertvollste Wahrheiten finden, die dem Blick des nachlässig Suchenden verborgen bleiben. Die inspirierten Worte, über die man im Herzen nachsinnt, werden wie Wasserströme sein, die der Quelle des Lebens entspringen. Studiere die Bibel niemals ohne Gebet. Bitte um Erleuchtung durch den Heiligen Geist, bevor du ihre Seiten öffnest. Dann
wird sie dir gegeben.

als Nathanael zu Jesus kam, rief der Heiland aus: Siehe, wahrhaftig ein Israelit, in dem keine Falschheit ist. Nathanael fragte: Woher kennst du mich? Und Jesus antwortete: Ehe dich Philippus rief, als du unter dem Feigenbaum warst, sah ich dich. Jesus wird auch uns an den verborgenen Gebetsorten sehen, wenn wir ihn um Licht bitten, um zu erkennen, was Wahrheit ist. Engel aus der Welt des Lichts werden bei denen sein, die mit demütigem Herzen nach göttlicher Führung suchen. Der Heilige Geist erhöht und verherrlicht den Heiland. Er hat die Aufgabe, Christus darzustellen, die Reinheit seines Wesens und die wunderbare Erlösung, die wir durch ihn haben. Jesus sagt: Von dem Meinen wird er nehmen und euch verkündigen. Der Geist der Wahrheit ist der Einzige, der die göttliche Wahrheit wirkungsvoll lehren kann. Wie wertvoll müssen Menschen für Gott sein, dass er seinen Sohn gab, um für sie zu sterben, und dass er seinen Geist dazu beruft, die Menschen zu lehren und beständig zu führen.

Ich möchte euch einladen, mit mir einen Text aufzuschlagen, der tief in die Seele eines jeden Menschen sprechen kann. So ist Jesus. Er spricht in unser Herz und erweckt unseren Geist. Ich möchte euch bitten, dass wir Johannes 18 aufschlagen und dort einen bedeutsamen Vers, eine Aussage, die in dieser Zeit eine besondere Bedeutung besitzt. Jesus spricht zu Pilatus. Pilatus antwortet ihm: Spricht zu ihm, stellt fest, Vers 37, so bist du also ein König? Jesus hatte ihm geantwortet zuvor, im Vers zuvor: Mein Reich ist nicht von dieser Welt. Er sprach von einem Reich, das nicht von dieser Welt ist. Pilatus kannte nur die Reiche dieser Welt. Und Pilatus war sich bewusst, dass der Angeklagte tatsächlich von einem Reich sprach, aber einem andersartigen Reich. Und Pilatus beobachtete diesen Mann. Pilatus war aus dem Schlaf geweckt worden. Das war ihm alles unangenehm. Aber hier begegnete er einem anderen Reich, einem Reich, das ihm nicht bekannt war, nicht von dieser Welt. Jesus sprach weiter zu ihm im Vers 36, wäre mein Reich von dieser Welt, so hätten meine Diener gekämpft, damit ich den Juden nicht ausgeliefert würde. Jesus macht deutlich, was erstaunen muss. Es erstaunte ihn damals, Pilatus, und es wird noch einmal viele in Erstaunen versetzen in dieser Zeit. Wäre mein Reich von dieser Welt, so hätten meine Diener gekämpft. Hier haben wir das Schwert, das erschlägt. Hier haben wir die Schüsse, die niederstrecken. Hier haben wir die Gewalt, die sogar eine ganze Nation erschüttern kann. Und Deutschland ist nicht mehr, wie es einmal war. Ein Schrei geht durch dieses Land,

Was haben wir getan? Denken viele. Aber Gott, der mitleidet, der mitfühlt, hat alles in seiner Hand. Und der Vater wusste, warum sein Sohn so sprach. Der Vater im Himmel wusste,

diesem Zeugnis. Jesus sagt, meine Diener hätten gekämpft, damit ich den Juden nicht ausgeliefert würde. Wem ausgeliefert? Den Seinen? Den Seinen? Den Juden? War nicht seine Jünger Juden? Kann man nicht in sein Eigentum? Wurde er aufgenommen? Vielfach wurde er aufgenommen. Kinder nahmen ihn auf, weil sie ihn gern hatten. Kranke nahmen ihn auf, weil sie Heilung erfuhren. Gefangene nahmen ihn auf, weil er zu ihnen kam und sie sich danach sehnten, dass jemand zu ihnen kommt. Eigentlich nahmen ihn die Menschen überall auf. Und es gab Gelehrte, die sahen nach, die dachten nach. Solche Melanchthons und Luthers und Zwinglis und wie sie alle heißen. Sie brauchten oftmals länger, aber sie nahmen ihn auf. Aber da gab es etwas, das ihm Widerstand leistete. Und das war die Position der Macht. Das war die Stellung, die jemand besaß unter den Menschen. Es war die Theologie, missverstandene Theologie. Und sie stand auf, wieder diesen einen, den Nazarener, wie eine gewaltige Macht, um ihn zu vernichten, um ihn zu zerstören. Mit dem Ziel, ihn zu zerstören. Wie ist das möglich? Was war sein Geheimnis? Worin lag seine Kraft? Warum war er anders? Er hätte kämpfen können auf die Weise, wie die Welt kämpft in Bezug auf die Macht, die er besaß. Aber sein Reich wird befehligt von einer Gewalt, die nicht gewalttätig ist. Liebesgewalt, die Herzen zusammenfügen kann, statt sie auseinanderzureißen. Die in ein Amt setzen kann, so dass man ein Amt ausfüllen kann. Herr, zeige mir meinen Platz in deinem Werk. Ich möchte ein Amt erkennen. Aber lass es geistlich sein. Es muss keine hohe Position sein. Ich möchte meinen Platz ausfüllen. Nur den Platz, den du mir bereitet hast. Ich möchte ich selbst sein dürfen. Du möchtest du selbst sein dürfen. Du darfst es. Das ist die frohe Botschaft. Du darfst du selbst sein, ganz so wie du wirklich bist. Und damit antwortet hier eigentlich Jesus mit einem Inhalt, der so tief ist, der alle Wunden heilt, der von einem Reich spricht, das nicht untergehen kann. Denn das Reich der Liebe kann nicht untergehen. Oder wie ging es Viktor Frankl im KZ? Als er sah, wie die Menschen um sich herum untergingen, hielt ihn doch eines am Leben, die Liebe. Und er gründete dann eine Schule der Psychotherapie, nicht mit dem Ansatz von Sigmund Freud oder Adler oder Jung,
Nein. Sein Ansatz war,

ein anderer. Das Hauptbedürfnis des Menschen war etwas ganz anderes als jene großen Männer des Denkens erkannt hatten. Der Mensch ist getrieben von einer einzigen Sehnsucht: nach Liebe. Nach Liebe. Und deshalb überlebte er das KZ in der Sehnsucht nach seiner Frau, nach seiner Mutter, weil er bis zum Schluss glaubte, vielleicht werde ich sie wiedersehen, obwohl sie schon lange getötet worden waren. Und wir haben eine höhere Hoffnung, zu der er vielleicht auch noch gelangt ist. Eine Hoffnung, die das Grab zerbricht. Wenn diese Hoffnung eine Hoffnung ist, die das Grab zerbricht, dann ist sie mächtiger als der Tod. Das bedeutet, sie ist mächtiger als die Sünde. Denn die Sünde führt zum Tod. Und der wird leben, der die Sünde überwunden hat. Deshalb muss der Heilige Geist überführen von Sünde, Gerechtigkeit und Gericht. Und Satan muss überführen von einem Missverständnis in Bezug auf Sünde, von einem Missverständnis in Bezug auf Gerechtigkeit und von einem Missverständnis in Bezug auf Gericht. Zwei Theologien kämpfen gegeneinander. Und beide haben nichts miteinander zu tun. Die eine versklavt dich. Du hältst für Sünde, was gar nicht Sünde ist, und bist versklavt. Oder du bist in Sünde, aber hast keinen Ausweg, weil kein Befreier dargestellt wird. Die andere Theologie begrenzt Sünde auf das, was Sünde ist, und macht dich allein dadurch schon frei. Uns sendet einen Befreier, der die Macht hat, dich freizusetzen für immer. Aber was heißt denn dieses für immer? Was bedeutet es denn für mein Morgen? Was bedeutet es denn für meine Zukunft? Was bedeutet es für diesen Augenblick für mich? Für mein Heute, mein Jetzt. Hier bin ich, hier stehe ich. Ich kann nicht anders. Gott helfe mir. Wer sagte das? Glaubte er, dass da Macht war in dem Moment vor Kaiser und Fürsten und Prälaten und Leuten, die zuschauten? War da Macht? War da Kraft? Wo war sie? Im Himmel oder auf Erden? Und hier steht dann, dass er sagt, am Ende von Vers 36. Nun aber ist mein Reich nicht von hier. Was ist alles beinhaltet in dem wenigen, was hier steht? Nun, ich möchte ein paar Schlagworte bringen. Beinhaltet ist, du bist schön. Wunderschön. Du bist so schön. Ich meine dein Aussehen. Du bist wunderschön. Das ist hier beinhaltet. Damit ist das Problem Schönheit gelöst. Dann noch mehr. Alles. Alles, was deine Umstände betrifft, ist der ideale Ausgangspunkt, damit du glücklich sein kannst und dein Lebenswerk erfüllen kannst. Und das ist genau der Punkt, an dem Satan uns täuschen will. Dass wir auf ein Morgen warten, ohne ein Heute zu leben. Weil wir unser Gestern falsch beurteilen. Aber dein Gestern wird beurteilt im rechten Licht nur durch ihn, Jesus Christus. Wenn dein Gestern für deinen Geist gelöst ist in dir selbst, dann ist dein Heute voller Frieden. Also muss Jesus etwas tun in Bezug auf meine Vergangenheit und meine Gegenwart. Es wird nicht reichen, dass er mir zum Beispiel Vergebung schenkt für meine Vergangenheit,
mir aber nicht

Kraft schenkt, dass ich nicht mehr heute zurückfiele in die Probleme oder Sünden meiner Vergangenheit. Und wenn er mir etwas gibt, was mein Gestern löst und mein Heute mit Freude erfüllt, dann kann ich auch mit Zuversicht in die Zukunft blicken und gehen. Der Herr Jesus stand hier in seiner Gegenwart, als er hier vor Pilatus stand. Aber Paulus hat später etwas aufgeschrieben im Hebräerbrief, wo wir sicher oft gelesen haben. Im Hebräer 13, Vers 8, Jesus Christus ist derselbe, gestern und heute und auch in Ewigkeit. Und nun war er derselbe, der er immer gewesen war, als er vor Pilatus stand. Sein Lebenswerk ging einem Höhepunkt entgegen. Und ähnlich verhält es sich mit dem Lebenswerk der Gemeinde der Siebenten Tags Adventisten. Wir eilen jetzt einem Höhepunkt entgegen. Deshalb hören wir erneut von den Kanzeln, von manchen, von wenigen geringen Kanzeln, die Botschaften, die in der Vergangenheit schon gegeben worden sind, um ein Volk vorzubereiten auf das Kommen des Herrn. Ist das nicht wunderbar, wenn plötzlich das Leben, das Jesus hier in sich trug, sichtbar wird in Worten, im Leben, in Taten. Und du dir als Zuhörer sagst, das ist wirklich so neu und doch so alt. Warum alt? Weil es meiner Sehnsucht entspricht, meinem Verlangen entspricht. Kann das wirklich sein, dass Jesus mich für frei erklärt? Durch sich selbst? Kann sein Gestern bedeuten, dass mein Gestern gelöst ist? Durch den Glauben? Das müsste dann wirklich Glauben sein. Das müsste Glauben an einen sein, der ein Problem löst. Und zwar so tiefgründig löst, dass keine Missverständnisse zurückbleiben. Es ist eine Lösung in Bezug auf mein Gestern, die aber so tiefgreifend ist, dass sie aus meiner heutigen Begegnung mit ihm heraus entsteht. Mein Gestern wird also gelöst, wenn ich ihm ins Antlitz blicke und sein Wort mich heilt. Sein Wort, das direkt vom Himmel herabgesandt ist, um meine Seele zu reinigen von Unglauben. Und wenn ich ihm mein Ich übergebe, sagt Ellen White, schneidet er die Selbstsucht davon ab und gibt es mir rein zurück. Und über Jesus heißt es, er begann sein Leben, durchschritt es und vollendete es mit einem geheiligten menschlichen Willen. Das ist eine interessante Aussage. Das heißt, er kam als ein geistlicher Mensch auf diese Welt mit einem geheiligten menschlichen Willen. Und litt im Fleisch und wir, auch wir, dürfen einen geheiligten menschlichen Willen empfangen durch den Glauben. Die Bibel nennt das die Neugeburt. Ist jemand in Christus, so ist er eine neue Kreatur. Das Alte ist vergangen. Siehe, alles ist neu geworden. Nicht dein Fleisch, das ist nicht damit gemeint. Dein Fleisch versucht dich bis zum Ende. Was ist neu geworden? Nun ist dein Wille geheiligt. Nun ist dein Geist gereinigt von Selbstsucht. Nun ist nichts verblieben in dir, was dich trennen könnte von Gott. Keine Sünde, keine Herzenssünde, die aus der Selbstsucht entsteht. Der Ärger, der Zorn, all das, was uns selbst ja quälen will, die Ungeduld, wird sie weggenommen, wie eine Explosion wird sie hinweggesprengt durch den, der im Fleisch überwunden hat. Und im Vers 37 jetzt in Johannes

18, da steht: Da sprach Pilatus zu ihm: So bist du also ein König. Jesus antwortete: Du sagst es, ich bin ein König. Nun, Johannes schreibt ja in der Offenbarung, dass wir eine wunderbare Bestimmung haben. In Offenbarung Kapitel 1, ja, wir kommen gleich zurück zu dem Kapitel in Johannes 18, also wir können das auch aufgeschlagen bewahren, aber in Offenbarung 1, da heißt es, ein Grußwort im Vers 4, Gnade sei mit euch und Friede von dem, der ist und der war und der kommt und von den sieben Geistern, die vor seinem Thron sind und von Jesus Christus, dem treuen Zeugen, dem Erstgeborenen aus den Toten, dem Fürsten über die Könige der Erde, ihm, der uns geliebt hat und uns von unseren Sünden gewaschen hat. Wodurch? Von wessen Sünden? Von unseren Sünden? Durch sein Blut. Und uns zu Königen und Priestern gemacht hat. Das entsteht, wenn man aus der Erfahrung der Herzenskälte oder Herzenslauheit hindurchbricht, weil ein Durchbrecher, wie Micha Kapitel 2 sagt, vorausgeht, ein Leithammel, der vorausgeht und sich schlachten lässt. Micha Kapitel 2. Dort heißt es, Micha 2, Vers 12, ich will dich, Jakob, sammeln. Und zwar ganz sammeln. Ich will den Überrest Israels vollständig zusammenbringen. Will sie vereinigen wie die Schafe in der Hürde, wie eine Herde auf ihrem Weideplatz, dass es von Menschen wimmeln soll. Der Durchbrecher wird vor ihnen hinaufziehen ans Kreuz. Sie werden durchbrechen und zum Tor ein- und ausziehen, vom Kreuz in den Himmel, in die heilige Stadt, wo der Tempel Gottes heute ist. Und zum Tor ein- und ausziehen, ihr König wird vor ihnen hergehen und der Herr an ihrer Spitze. Wir haben jemanden, der direkt einst vor uns ging und es heute weiter tut. Und wenn Johannes uns mit Königen vergleicht, zu denen Jesus uns gemacht hat, wenn wir reingewaschen worden sind durch sein Blut, dann stimmt unser Auftrag überein mit seinem Auftrag. Er sagt zu Pilatus: Ich bin ein König. Ich bin dazu geboren und dazu in die Welt gekommen, dass ich der Wahrheit Zeugnis gebe. Hier haben wir es. Jetzt wissen wir es. Er ist dazu gekommen, dass er der Wahrheit Zeugnis gebe. Er sagt an anderer Stelle: Ich bin der Weg und die Wahrheit und das Leben. Niemand kommt zum Vater, denn durch mich. Er sagt aber auch: Wer mich sieht, der sieht den Vater. Er ist die Wahrheit und offenbart die Wahrheit. Und das ist der Auftrag, den Gott jedem Menschen in die Wiege gelegt hat, ins Herz geschrieben hat. Dazu ist jeder geboren worden. Ich bin dazu geboren, sag es. Sag es für dich. Dies ist die Wahrheit. Deine Wahrheit. Manch einer hat sich gewundert, warum denn diese Andacht heißt: Dein Glaube, Jesus.

Kann es sein, dass Jesus etwas ist, was ich von ihm empfangen darf, was mir gehört? Dass er etwas erkämpft hat, was mir gehört und was mir niemand streitig machen darf? Jeder, der aus der Wahrheit ist, hört meine Stimme. Nun, ich möchte, dass wir hier einen Moment zu 1. Johannes Kapitel 4 gehen. Es gibt eine Wahrheit, die Satan hasst wie keine andere. Es gibt eine Wahrheit, die die Grundlage bildet für die Aussagen, die Jesus hier auch trifft. Denn seine Erfahrung war nur möglich auf diese Weise. Auf welche Weise? 1. Johannes Kapitel 4, Vers 1 und folgende. Geliebte, glaubt nicht jedem Geist, sondern prüft die Geister, ob sie aus Gott sind. Denn es sind viele falsche Propheten in die Welt ausgegangen. Daran erkennt ihr den Geist Gottes. Woran? Herr, woran? Jeder Geist, der bekennt, dass Jesus Christus im Fleisch gekommen ist, der ist aus Gott. Jesus Christus im Fleisch gekommen? Und jeder Geist, der nicht bekennt, dass Jesus Christus im Fleisch gekommen ist, der ist nicht aus Gott. Und das ist der Geist des Antichristen, von dem ihr gehört habt, dass er kommt, und jetzt schon ist er in der Welt. Nun kommt mit mir zu 1. Petrus Kapitel 4. 1. Petrus Kapitel 4, Vers 1, dort steht: Da nun Christus für uns im Fleisch gelitten hat, so wappnet auch euch, auch ihr euch mit derselben Gesinnung. Jesus hat im Fleisch gelitten. Das Bekenntnis, das wahre Bekenntnis, das zeigt, dass Gott tatsächlich bekannt wird, ist, dass Jesus Christus im Fleisch gekommen ist. Und jetzt sehen wir, dass hier heißt, da nun Christus für uns im Fleisch gelitten hat. Jesus ist in das Fleisch gekommen und hat darin gelitten. Und dann heißt es, wappnet auch ihr euch mit demselben Sinn. Denn wer im Fleisch gelitten hat, der hat mit der Sünde abgeschlossen. Wie das? Wer im Fleisch gelitten hat, der hat mit der Sünde abgeschlossen. Um die noch verbleibende Zeit im Fleisch nicht mehr den Lüsten der Menschen zu leben, sondern dem Willen Gottes. Denn es ist für uns genug, dass wir die vergangene Zeit des Lebens nach dem Willen der Heiden zugebracht haben, indem wir uns gehen ließen und so weiter. Wir ließen uns gehen. Nun, hier liegt ein Geheimnis, dass wir ja am Studieren sind, wenn wir Gottes Wort studieren. Es ist das Geheimnis, das uns frei macht. Es ist ein Geheimnis, das zum Beispiel sichtbar wird in einer Aussage wie, wenn Ellen White schreibt hier im Brief 106 aus dem Jahre 1896, Christi Leben repräsentiert ein vollkommenes Menschsein. Genau das, was du sein kannst, war er in der menschlichen Natur. Genau das, was du sein kannst, war er in der menschlichen Natur. Er wurde nicht nur Fleisch gemacht. Was sagt sie hier? Er wurde nicht nur Fleisch gemacht, sondern in der Gleichheit des Sündenfleisches wurde er gemacht. Damit ja kein Missverständnis aufkommt, dass das Wort Fleisch Sündenfleisch bedeutet, macht sie es so deutlich. Seine göttlichen Eigenschaften wurden zurückgehalten, sodass sie ihm nicht die Seelenangst erleichtern konnten oder seine körperlichen Schmerzen. Zwei Dinge, körperliche Schmerzen, aber auch Seelenangst. Warum Seelenangst? Was quält denn dich? Nun, Jesus wurde gequält durch das,

was Satan ihm an Gedanken und Gefühlen, die ihn quälten, tagtäglich einflößte. Er erbte das Erb, die Natur, die du und ich von unseren Eltern geerbt haben. Und durch diesen Kanal versucht uns der Teufel. Ja, was heißt denn das? Heißt das nicht, dass dann alle Gedankenmuster, die dich quälen mögen, die dazu beitragen mögen, dass du dich geknechtet fühlst oder weißt, eine Täuschung sind? Wenn es heißt in Römer Kapitel 8, Vers 3, aus dem Ellen White hier auch den Gedanken ableitete, den sie gerade hatte, wo steht am Ende des Verses, dass Jesus die Sünde im Fleisch verurteilte. Wenn dieses Fleisch jetzt so aussieht, dass er auch überfallen wurde gedanklich von Gedankenmustern, die ihn peinigen, quälen wollten. Was waren denn die Gedanken seiner Vorfahren gewesen, die die Vorfahren gequält hatten? Was waren denn die Sünden gewesen, die sie begangen hatten und dass sein Fleisch, das er geerbt hatte, weiter auch begehrte, dass es ausgeführt würde? Und du sagst dir, aber ich werde geplagt von Erinnerungen. Nahm nicht Jesus unsere Sünde auf sich? Wurde er nicht genauso geplagt von der Erinnerung der Sünde, die er selbst nie begangen hatte? Weil ständig über sein Fleisch ihm etwas eingeredet werden sollte, was er gar nicht selbst getan hatte, was aber in der Kraftwirkung genauso stark auf ihn eindrang, als hätte er es selbst getan. Wo liegt dann der Unterschied? Und wenn da sich Freiheit abspielte, wenn da ein Kampf stattfand, nicht zu glauben dem, was der Feind dir sagen möchte durch deinen eigenen Geist. Haben wir nicht das Zitat gehört in dieser Woche aus dem Leben Jesu, wo es heißt, dass er die Schwachheiten der menschlichen Natur auf sich nahm und es genau definiert wurde und einer der Punkt war, der moralische Wert, der durch den Sündenfall nicht mehr derselbe war in der menschlichen Natur, war auch in seiner menschlichen Natur nicht mehr derselbe. Und er spürte die moralischen Angriffe, so wie du und ich. Sonst kann ich jetzt nicht diesen Frieden darüber haben, dass er die Sünde in seinem Fleisch verurteilte. Und wenn ich zu seinen Füßen falle und ihm danke, bin ich reingewaschen, reingewaschen von allen eigenen Sünden, die ich je begangen habe. Und auch von der Macht meines Erbguts, das mich weiter versuchen wird, weil er alles in sich vollständig ausgemerzt hat und dir das reine Geschenk seines Charakters verleiht, so dass du heute einen reinen Geist empfangen kannst, frei von Sünde, frei von dem, was dir die Kraft nehmen würde, der Versuchung des Feindes zu widerstehen. Denn das ist unser Immer. Ich weiß nicht, wo Marius gerade ist, aber ich höre ihn, glaube ich, manchmal. Ist das nicht unser Immer, dass wir jetzt widerstehen werden und widerstehen können, weil wir wissen, was Leiden bedeutet. Wir haben gelitten zu dem Punkt hin, wo wir geglaubt haben, dass wir rein sind durch seine Liebe, rein sind durch sein Leiden. Und wenn wir das zu dem Punkt hin erfahren, weil wir ihn betrachten, sein Wort betrachten, dass wir von Neuem geboren werden, dann haben wir in uns plötzlich diesen Durchbruch aus dem Glauben empfangen, der uns möglich macht, dasselbe Leiden, das wir bei diesem Durchbruch erfahren, für immer zu erfahren. Weil wir täglich nun ihn in uns besitzen, der uns die Kraft gibt, zu dem Gedanken zu widerstehen, dass wir nicht Gottes Kinder wären. Oder wie bei der zweiten Versuchung, wo Satan wollte, dass er doch jetzt einen Beweis seines Glaubens darbrächte. Musst du dann noch einen Beweis für deinen Glauben darbringen, wenn du Gottes Tochter bist?

Gottes Sohn bist, was hast du zu beweisen? Nichts, als zu wissen, dass dieses Leiden, was über uns kommt, über alle Brüder und Schwestern kommt. Es ist dieses Leiden Christi, das nötig ist für unser persönliches Leben, dass wir Anteil daran haben, dass wir reifen können, dass wir den Gehorsam erlernen, indem wir, wie er überwand, auch überwinden, dass wir nicht sündigen, weil wir bereit sind, nun dankbar zu leiden mit ihm, weil wir Geliebte geworden sind, die das wissen. Die wissen, dass der ganze Kampf nicht gegen uns geht, sondern gegen Jesus. Der ganze Kampf geht allein gegen ihn. Und weil Satan ihn nicht stürzen konnte, möchte jetzt uns stürzen, aber im Grunde genommen kämpft er gegen Jesus. Er hasst ihn. Und Jesus möchte dir immer nur sagen, alle deine Umstände, die du hast, gegenwärtig in deinem Leben und mit Rückblick auf deine Vergangenheit, sind der ideale Ausgangspunkt für dich, denn sie sind der Beweis meiner unendlichen Liebe zu dir. Wie war sein Ausgangspunkt? Bethlehem, Ephrata, die du ganz klein bist, kommst du dir nicht so vor? In jeder Hinsicht klein. Seine Brüder, die ihn peinigten. Sein Fleisch, das ihn proportional zu der Heiligkeit seines Charakters versuchte. Und so wird es bei uns auch sein. Welchen Vorzug hatte er? Er war ein geistlicher Mensch. Sonst hätte er uns nicht retten können. Es ist der Vorzug seiner Liebe, die aber genährt wurde durch Entscheidungen, die er als Kind erlernte. Und so bewahrte er einen Vorzug, den Satan ihm entreißen wollte, weil er sagte, du bist nicht Gottes Sohn. Du bist es nicht. Du bist es nicht. Ausgemergelt sah er ihn. Du bist es nicht. Aber wir wissen, wir sind es. Wir sind es. Wir sind es. Söhne und Töchter. In der Lage zu widerstehen, wenn wir wissen, was wir zu widerstehen haben. Und Jesus wusste es. Dem Gedanken, dass er nicht König, Sohn, geliebt wäre. Aber er wusste um das Kreuz von Anfang an und liebte es. Deshalb ist er unser Erlöser. Unsere Sünden haben ihn ans Kreuz gebracht. Der Zorn, der heilige, liebende Zorn eines ewigen Vaters kam mit aller Gewalt auf ihn, um unserer Sünde willen. Aber er wusste ganz genau, dass du und ich, hätten wir die Mutter und den Vater oder die Erkenntnisse, hätten unsere Eltern die Erkenntnisse gehabt, die Daniel besaß, wie ist Daniel aufgewachsen? Gott sagt dir, so bist du, so wärst du auch aufgewachsen. Es war nur ein Mangel an Erkenntnis. Christus stirbt nicht für dich, um dir etwas vorzuwerfen, sondern stirbt für dich, weil er weiß, dass du gehandelt hättest, wie du immer in deinem Innersten hättest handeln wollen, wenn du nur um die Dinge gewusst hättest. Und deshalb möchte er dir nur sagen, dass alles gut ist und die Ausgangslage entscheidend ist, weil darin erkannt wird, dass du dem vertraust, der keine Fehler macht und der genau die Dinge in deinem Leben zugelassen hat, die notwendig sind, damit deine Hand mächtig wird im Kampf. Denn du wirst durch das Schwert des Geistes, genau durch deine Erfahrung, genau durch das, was für dich am schwierigsten war, durch den Punkt, wo du dir sagst, das war der furchtbarste, das ist genau der Punkt, durch den Gott, durch dich, die Mächte der Finsternis über das Leben im Leben anderer zerbrechen wird. Sie brauchen genau die Erfahrung, die du hattest. Genau diese Erfahrung und keine andere. Mit allen Schwächen, Irrtümern, Sünden, Verfehlungen, die du hattest. Genau diese Erfahrung. Er ist zur Sünde gemacht. Er versteht den Sünder. Nicht nur Versuchung versteht er. Er versteht alles, was du selbst erfahren hast, weil er es genauso gespürt hat, als hätte er es selber getan.

Wenn du durchs Wasser gehst, will ich bei dir sein, dass dich die Ströme nicht ersäufen sollen. Und wenn du ins Feuer gehst, sollst du nicht brennen, und die Flamme soll dich nicht versengen. Ich bin der Herr, dein Gott.

Herr, unser Herrscher, wie herrlich ist dein Name in allen Landen, der du zeigst deine Hoheit am Himmel. Aus dem Munde der jungen Kinder und Säuglinge hast du eine Macht zugerichtet, um deiner Feinde willen, dass du vertilgst den Feind und den Rachgierigen. Wenn ich sehe die Himmel, deiner Finger Werk, den Mond und die Sterne, die du bereitet hast, was ist der Mensch, dass du seiner gedenkst, und des Menschen Kind, dass du dich seiner annimmst? Du hast ihn wenig niedriger gemacht als Gott. Mit Ehre und Herrlichkeit hast du ihn gekrönt. Du hast ihn zum Herrn gemacht über deine Hände Werk. Alles hast du unter seine Füße getan. Schafe und Rinder, dazu auch die wilden Tiere, die Vögel unter dem Himmel und die Fische im Meer und alles, was die Meere durchzieht. Herr, unser Herrscher, wie herrlich ist dein Name in allen Landen.

Und ich sah einen neuen Himmel und eine neue Erde. Denn der erste Himmel und die erste Erde waren vergangen, und das Meer gibt es nicht mehr. Und ich, Johannes, sah die heilige Stadt, das neue Jerusalem, von Gott aus dem Himmel herabsteigen, zubereitet wie eine für ihren Mann geschmückte Braut. Und ich hörte eine laute Stimme aus dem Himmel sagen: Siehe, das Zelt Gottes bei den Menschen, und er wird bei ihnen wohnen, und sie werden seine Völker sein, und Gott selbst wird bei ihnen sein, ihr Gott. Und Gott wird abwischen alle Tränen von ihren Augen. Und der Tod wird nicht mehr sein, weder Leid noch Geschrei noch Schmerz wird mehr sein, denn das Erste ist vergangen. Und der auf dem Thron saß, sprach: Siehe, ich mache alles neu. Und er sprach zu mir: Schreibe, denn diese Worte sind wahrhaftig und gewiss. Und er sprach zu mir: Es ist geschehen, ich bin das A und das O, der Anfang und das Ende. Ich will dem Dürstenden geben aus dem Quell des Wassers des Lebens umsonst. Wer überwindet, der wird alles erben, und ich werde sein Gott sein, und er wird mein Kind sein.

Die ihn durchbohrt haben, werden ihn sehen. Siehe, er kommt mit den Wolken, und es werden ihn sehen alle Augen und alle, die ihn durchbohrt haben. Und es werden wehklagen um seinetwillen alle Geschlechter der Erde. Ja, Amen. Alle, die ihn durchbohrt haben, nämlich die Spötter, die sich über Christi Todesqualen lustig gemacht hatten, und die Menschen, die sich seiner Wahrheit am heftigsten widersetzt hatten, werden auferweckt, um ihn in seiner Herrlichkeit zu schauen und zu sehen, wie Treue und Gehorsam geehrt werden. Während Christi Gerichtsverhandlung hob Kaiphas seine rechte Hand zum Himmel und richtete in Form eines feierlichen Schwurs das Wort an Jesus: Ich beschwöre dich bei dem lebendigen Gott, dass du uns sagst, ob du der Christus bist, der Sohn Gottes. Alle spitzten die Ohren. Alle Augen waren auf sein Gesicht gerichtet, als er antwortete: Du sagst es. Ein himmlisches Licht schien sein blasses Antlitz zu erleuchten, als er hinzufügte: Von nun an werdet ihr sehen den Menschensohn sitzen zur Rechten der Kraft und kommen auf den Wolken des Himmels. Einen Augenblick lang blitzte die Göttlichkeit Jesu durch seine menschliche Gestalt. Der Hohepriester zitterte vor den durchdringenden Augen des Heilands. Einen Augenblick lang hatte er das Gefühl, er stünde vor dem ewigen Richter, dessen Auge, das alles sieht, in seiner Seele las und dabei Geheimnisse ans Licht brachte, die mit den Toten begraben werden sollten. Die Szene entschwand seinen Augen. Da zerriss er sein Gewand und forderte, dass man den Gefangenen wegen Gotteslästerung verurteilt. Was bedürfen wir weiterer Zeugen? Siehe, jetzt habt ihr die Gotteslästerung gehört, sagte er. Was ist euer Urteil? Sie verurteilten ihn alle. So trafen die jüdischen Führer ihre Wahl. Ihre Entscheidung wurde in dem Buch aufgezeichnet, das Johannes in der Hand dessen sah, der auf dem Thron saß. Das Buch, das kein Mensch öffnen konnte. Diese Entscheidung wird ihnen in ihrer Rachsüchtigkeit dann vorgehalten, wenn das Buch vom Löwen aus dem Stamm Juda entsiegelt wird. Wenn Christus wiederkommt, diesmal nicht als Gefangener, vom Pöbel umringt, werden sie ihn sehen. Sie werden ihn sehen als König des Himmels. Denn werden sich die Priester und führenden Männer ganz deutlich an die Szene im Gerichtssaal erinnern. Jede Kleinigkeit wird vor ihnen erscheinen, als wäre sie in feurigen Buchstaben geschrieben.

Nun, welche Auswirkungen hat das Fernsehen? Selbst wenn man die christlichen Werte außen vor lässt, zieht der Fernsehkonsum enorme Folgen nach sich. Das belegt Manfred Spitzer anhand von Studien. Diese zeigen unter anderem auf, dass Bildschirme für kleine Kinder sogar schädlich sind, unabhängig vom dargebotenen Inhalt. An Bildschirmen und Lautsprechern gemachte Erfahrungen sind anders als Erfahrungen mit den Dingen in der wirklichen Welt. Denn in den genannten Medien ist die visuelle und die akustische Information entkoppelt dargeboten. Es rattert nicht genau dort und meistens nicht genau dann, wo und wann sich etwas bewegt. Wenn das Kind zum Beispiel draußen einen Bagger sieht und hört, kann es das Erlebnis richtig einordnen. Bildschirme dagegen liefern eine flache, verarmte Realität, insbesondere dann, wenn der Benutzer die Welt noch nicht kennt und das Betrachten eines Bildschirms nicht dauernd aufgrund von Vorerfahrungen ergänzen kann. Sie können das, was sie sehen und hören, nicht richtig einordnen. Außerdem produzieren Bildschirme Werte in den Köpfen unserer Kinder. Die Gewalt zum Beispiel verstärkt Aggressivität und antisoziales Verhalten, verstärkt aber auch Ängste, selbst Opfer von Gewalttaten zu werden. Kinderfilme sind vom Übersinnlichen übersät. Auch die Werbung im Fernsehen vermittelt Werte. Denken wir nur an das Beispiel mit dem Eis. Der Erwachsene überlegt und wägt das Kurzfristige mit den langfristigen Zielen ab. Die Kinder dagegen greifen gedankenlos zu. Das Fernsehen schwächt auch die Aufmerksamkeit. Das heißt, wer viel fernsieht, lernt schlechter lesen, bekommt schlechtere Noten, ist weniger kreativ, nimmt Dinge eher oberflächlich auf und denkt weniger kritisch. Ich erinnere mich an einen Elternabend, an dem der Lateinlehrer uns Eltern einen guten Rat mitgab. Er sagte, gehen Sie abends mit Ihren Kindern die Lateinvokabeln noch einmal durch, aber lassen Sie es hinterher nicht mehr fernsehen, sonst sind die Wörter wie weggewischt. Das sagte er uns vor Jahren. Inzwischen ist diese Aussage durch Studien belegt. Wir sollten ernst über diesen Rat nachdenken. Denn wenn nach der Wiederholung von Vokabeln kein Fernsehen mehr geschaut werden soll, um wie viel wichtiger ist es vor und nach der

und dachte, auf Fernsehkonsum zu verzichten. Sind wir aber unseren Kindern ein gutes Vorbild? Die Hirnforschung hat schon längst entdeckt, dass das Gehirn nach kurzer Fernsehzeit in den Alpha-Zustand, also schlafähnlichen Zustand, fällt. Das heißt, der kritische Verstand und das logische Denken werden ausgeschaltet. Der Wächter an der Pforte zum

Und in dieser Phase ist der Mensch manipulierbarer als sonst. Entscheidend ist nur, wer oder was den Menschen beeinflusst. Wir dürfen nicht vergessen, dass der Fürst der Finsternis, der so lange die Kräfte seines gewaltigen Geistes Täuschungen geweiht hat, seine Versuchungen den Menschen aller Klassen und Stände geschickt anpasst. Wie steht es eigentlich mit dem Computer? Es wird oft behauptet, dass der Computer ein wunderbarer Vokabeltrainer ist. Das mag sein. Doch da gibt es noch ein Problem. Das Ballerspiel oder die verbotene Internetseite sind ebenso leicht angeklickt wie die Vokabeltrainingssoftware. Vor etwa 30 Jahren begannen Videospiele ganz harmlos. Aber die Hersteller werfen immer neue, immer realistischere und leider auch immer gewalttätigere und geschmacklosere Spiele auf den Markt, auf die mittlerweile Milliarden verdient werden. Die Brutalität mancher Spiele werden in dem Buch Vorsicht Bildschirm beschrieben, auf die ich nicht näher eingehen möchte. Es ist mir zu grausam, die Untaten Satans hier zu erwähnen. Manfred Spitzer schreibt, dass Video- und Computerspiele wahrscheinlich stärker beeinflussen als das Fernsehen selbst, da man als aktiver Spieler daran teilnimmt. Im Fernsehen sieht man einen Mord, aber beim Videospiel spielt man den Mörder. Was das im Gehirn hinterlässt. Dadurch, dass diese Spiele sogar nachts verarbeitet werden, graben sich die Spuren noch tiefer im Gehirn ein. Außerdem werden viele süchtig. Unser Sohn hatte einen Kommilitonen, der durch das unaufhörliche Spielen süchtig wurde und aus diesem Grund die Uni verließ. Der Sohn einer Bekannten ist auch süchtig. Sein Leben besteht aus Arbeiten und Zocken. So kam es, dass ihn seine Frau mit den beiden Kindern verließ. Inzwischen sind die beiden Kinder in psychologischer Behandlung. Donna Habenich, Professorin für Erziehungspsychologie an der Pädagogischen Fakultät der Andrews-Universität in Bering Springs, Michigan, USA, schreibt in ihrem Buch Auf dem Weg zum Glauben. Wenn wir die religiöse Atmosphäre unseres eigenen Heimes einschätzen wollen, müssen wir bereit sein, uns eine wichtige Frage zu stellen. Was sehen unsere Kinder zu Hause? Was hören sie? Das alles beeinflusst ihre geistliche Entwicklung stark. Überprüfe die Bücher, die Zeitschriften, die Musikkassetten und CDs, die Videos und Fernsehsendungen, die Bilder und Poster. Vermitteln sie dieselben Werte, die wir predigen? Kinder sind sich der Diskrepanz zwischen dem, was wir verkünden, und dem, was wir ausleben, schmerzhaft bewusst. Sie werden wahrscheinlich eher unseren Lebensstil nachahmen. Wir lehren unsere Kinder, die Gesetze des Landes und der Gesellschaft zu beachten, aber wir setzen sie Fernsehfilmen aus, in denen der Held oft damit prahlt, mit seinem Verbrechen durchzukommen. Wir sagen unseren Kindern, dass Alkohol und Drogen schädlich sind, aber dann lassen wir sie eine Werbesendung nach der anderen sehen, in denen die Freude und das Glück angepriesen werden, das echte Männer und Frauen angeblich durch Alkoholgenuss gewinnen. Wir möchten, dass unsere Kinder freundlich, großzügig und liebevoll mit anderen Menschen umgehen und gleichzeitig lassen wir sie Zeichentrickfilme sehen, in denen sich Helden durchboxen und Feinde geviertelt werden. Diese Gewalttätigkeiten werden als lustig deklariert und sind infolgedessen ganz in Ordnung. Was können wir tun? Die Epheser haben richtig gehandelt. Die Bibel berichtet in Apostelgeschichte Kapitel 19, Vers 19. Viele aber, die Zauberei getrieben hatten, brachten die Bücher zusammen und verbrannten sie öffentlich und berechneten, was sie wert waren und kamen auf 50.000 Silbergroschen. Tun wir es doch ähnlich. Trennen wir uns von den Dingen,

nicht mit Gottes Willen übereinstimmen. Lieber Geld verlieren und echte Freude gewinnen. Welchen Einflüssen sind die Kinder im Kindergarten ausgesetzt? Denken wir doch einfach über einige Fragen nach. Sind die Kindergärtnerinnen treue geistliche Vorbilder? Beschäftigen sie unsere Kinder nach biblisch fundierter Grundlage? Das heißt, lehren sie sie teilen, vergeben, helfen, Rücksicht nehmen? Welche Freundschaften können unsere Kinder im Kindergarten knüpfen? Mit freundlichen und liebevollen Kindern? Welche Traditionen werden im Kindergarten hochgehalten? Denken wir an Fasching, Halloween. Und was sagt die Bibel dazu? Welche Musik und Hörspiele hören Sie? Bei einem Elternabend im Kindergarten wurde die Thematik religiöse Kindererziehung behandelt. Die Kindergärtnerinnen vertraten die Meinung, wir können die Bibel nicht als Grundlage für die religiöse Kindererziehung nehmen. Denn die Bibel können nur Theologen verstehen und auslegen. Unglaublich! Während der Zeit des dunklen Mittelalters wurden die Bibeln verboten. Heute dürfen wir sie zwar behalten, aber es wird versucht, uns glaubhaft zu machen, dass nur Theologen die Bibeln verstehen und auslegen können. Nun, diese Ansicht mag nicht jeder Kindergarten vertreten. Und doch sollten wir uns ernsthaft fragen, welche Werte werden in den Kindergärten vermittelt? Und ist es wirklich Gottes Wille, dass wir unsere Kinder diesen Einflüssen aussetzen, zumal der Kindergartenbesuch noch keine Pflicht ist? Denn die Schuljahre sind entscheidende Jahre. Die Kinder können schon auf Vorerfahrungen zurückgreifen und eigene Entscheidungen treffen. Doch wie wir wissen, entwickeln sich die Repräsentationen noch bis ins Jugendalter. Deshalb ist es wichtig, auch während der Schuljahre die Kinder wachsam zu begleiten. Während die Schule wichtige Lehrinhalte vermittelt, die für unsere Kinder unverzichtbar sind, lehrt sie leider auch Inhalte, die nicht mit den biblischen Lehren übereinstimmen. Zum Beispiel die Evolutionstheorie. Nehmen Sie sich Zeit, mit Ihrem Kind über diese unbiblischen Inhalte zu sprechen und erklären Sie ihm anhand der Bibel die Schöpfungslehre. Eine viel größere Gefahr für unsere Kinder jedoch sind die Klassenkameraden. Kinder sind geneigt, sich ihren Freunden anzupassen und keiner möchte im Abseits stehen. Deshalb ist es wichtig, dass ihr Kind auf solider Grundlage steht, damit es dem Gruppendruck standhalten kann. Außerdem sind Lehrer oft damit überfordert, eine ruhige, disziplinierte Klassengemeinschaft aufzubauen. Deshalb führen sie mit den Kindern stille Übungen und Fantasiereisen durch. Bei diesen stille Übungen sollen die Kinder die Augen schließen, ihre Gedanken loslassen, während meditative Musik gespielt und ein Text mit einer deutlich suggestiven Stimme vorgetragen wird. Dann sollen sich die Kinder vorstellen, woanders hinzureisen bzw. hinzufliegen. Sie sollen sich selbst schweben sehen und durch eine Öffnung an einen anderen Ort fliegen. Dabei soll der Bauch warm werden und schließlich sollen die Kinder auf dem gleichen Weg, also durch die Öffnung, zurückkehren. Was sind die Folgen von solchen Fantasiereisen? Professor Franzke gibt die Antwort. Stille Übungen und Fantasiereisen können unseren Kindern schweren gesundheitlichen und seelischen Schaden zufügen und unter Umständen geisteskrank und süchtig machen. Traumreisen können wahre Albtraumreisen sein mit lebenslangen psychiatrischen Folgen. Ellen White warnt uns in dem Buch »Der große Kampf«. Es gibt nur wenige, die eine richtige Vorstellung haben von der täuschenden Macht des Spiritismus und von der Gefahr, seinem Einfluss zu unterliegen.

Zwei Seiten weiter schreibt sie, die Stunde der Versuchung, die kommen wird über den ganzen Weltkreis, steht unmittelbar bevor. Doch wir brauchen nicht zu verzweifeln, denn er, also Satan, kann jedoch sein Ziel nur erreichen, wenn die Menschen freiwillig auf seine Versuchungen eingehen. Wer ernsthaft nach der Erkenntnis der Wahrheit sucht und bestrebt ist, seine Seele durch Gehorsam zu läutern und auf diese Weise alles in seinen Kräften Stehende tut, um sich auf den Kampf vorzubereiten, der wird in dem Gott der Wahrheit eine sichere Schutzwehr finden. Gott würde eher alle Engel des Himmels senden, sein Volk zu beschützen, als einen, der ihm vertraut, preiszugeben, damit Satan ihn überwinde. Ist das nicht tröstlich? Wir befinden uns in diesem Wirrwarr nicht allein, denn ein größerer, ein mächtigerer als Satan, Gott selbst, will uns mit seinen Engeln Schutz und Hilfe sein. Nehmen wir seine Hilfe in Anspruch und folgen wir seinem Rat, so werden wir Satans Täuschungen erkennen und ihm auch widerstehen können. Gott segne Sie bei Ihren Bemühungen.

Ursprung steckt das gleiche Wort drin, zu lieben. Aber bedeutet Gott zu lieben exakt das gleiche wie unseren Nächsten zu lieben? Oder wenn wir als Menschen sagen, wir lieben unsere Kinder, wir lieben Pizza und wir lieben unseren himmlischen Vater, da merken wir doch sehr leicht, dass das gleiche Wort in den unterschiedlichen Bereichen mit unterschiedlichem Inhalt gefüllt sein muss, oder? Und so wollen wir uns heute einfach ein paar Bilder in der Bibel anschauen, die das gleiche Konzept erläutern, vielleicht aus ein paar leicht unterschiedlichen Blickwinkeln, sodass es aber ein gesamtes, wunderbar schönes Bild ergeben kann. Zunächst wollen wir uns aber einen Bibeltext anschauen, der einmal diese Begrifflichkeiten direkt aus dem Munde Jesu formuliert. In Matthäus 22, Vers 36 bis 40 heißt es, Meister, welches ist das größte Gebot im Gesetz? Und Jesus sprach zu ihm, du sollst den Herrn, deinen Gott, lieben, mit deinem ganzen Herzen, mit deiner ganzen Seele, mit deinem ganzen Denken. Das ist das erste und größte Gebot. Und das zweite ist ihm vergleichbar. Du sollst deine Nächsten lieben wie dich selbst. An diesen zwei Geboten hängen das ganze Gesetz und die Propheten. Was sagt Jesus hier? Zumindest unterscheidet er erstmal an dieser Stelle zwischen zwei unterschiedlichen Arten von Beziehungen. Auf der einen Seite die Beziehung zu Gott. Das ist das Wichtigste, weil daraus sich alles andere dann ergibt. Und das andere, sagt er, ist ihm vergleichbar. Aber zusammengenommen sind sie die Erfüllung des Gesetzes. Daran hängt das ganze Gesetz und die Propheten. Bauen wir also an dieser Stelle einfach mal tabellarisch auf, was diese zwei Arten von Beziehung ausmacht. Aus dem Text in Matthäus 22 haben wir gesehen, die eine Seite geht darum, Gott zu lieben. Und die andere Seite bedeutet, den Nächsten zu lieben. Aber wenn das jetzt vielleicht aus diesem Text noch nicht ganz klar wird, schauen wir uns einfach ein paar weitere Elemente an, die das genauer definieren. Ein weiterer Text dazu ist beispielsweise Johannes Kapitel 14, die Verse 15 und 21. Dort heißt es, liebt ihr mich, sagt Jesus, so haltet meine Gebote. Und in Vers 21 sagt er, wer meine Gebote festhält und sie befolgt, der ist es, der mich liebt. Und zusammengenommen ergeben diese beiden Verse eine Gleichung. In diesem Kontext bedeutet lieben gehorchen. Und das mag den einen oder anderen an der Stelle vielleicht ein kleines bisschen nachdenklich machen. Gehorchen? Heißt das also, wenn ich in einer Ehebeziehung bin, dass ich meinem Partner gehorchen muss? Darf der andere vielleicht sogar einfordern, dass ich ihm gehorche, ich ihr gehorche? Aber allein schon, dass wir etwas stutzig werden an der Stelle, sagt uns ja allein schon, dass wir in zwei unterschiedlichen Kategorien denken müssen, dass Gott zu lieben und den Nächsten zu lieben offensichtlich nicht das Gleiche bedeuten kann. Die eine Art der Beziehung bedeutet also, dass wir, wenn wir Gott lieben, ihm gehorsam sind. Ein Gegenstück dazu kann man erkennen im sogenannten Hohelied der Liebe in 1. Korinther Kapitel 13, wo Paulus über die besonderen Eigenschaften und die Qualität der Liebe spricht und wie das Miteinander mit unserem Nächsten regelt. Dort heißt es, sie, also die Liebe, ist nicht unanständig, sie sucht nicht das Ihre, sie lässt sich nicht erbittern, sie rechnet das Böse nicht zu. Und ich habe diesen Vers herausgenommen, weil in diesem Vers ein Element enthalten ist, was gewissermaßen die ganzen anderen Elemente mit einschließt. Nämlich, die Liebe sucht nicht das Ihre. Wenn du liebst, dann geht es nicht um dich. Und so können wir festhalten, dass den Nächsten zu lieben bedeutet, dass man selbstlos ist, dass man im Dienst für den Nächsten steht, dass man ihm etwas anbietet und keine Erwartungen hat, die daran geknüpft sind. Eine weitere Stelle, wo diese zwei Arten der Beziehung deutlich werden, sind die 10 Gebote. Im 2. Buch Mose, Kapitel 20, ist die Stelle, wo Mose die 10 Gebote auf dem Berg von Gott erhält und Gott schreibt sie mit seinem eigenen Finger auf zwei Tafeln. Auf der ersten Tafel des Gesetzes sind die Gebote 1 bis 4 verzeichnet, die gewissermaßen die Beziehung zwischen uns als Menschen und Gott regeln. Auf der zweiten Tafel sind die Gebote 5 bis 10 verzeichnet, die sich darum drehen, wie das Leben, wie die Beziehungen zwischen den Menschen untereinander gestaltet sein soll. Auf jeden Fall sind hier Elemente angesprochen, die unsere Beziehung regeln. Und es wird eine klare Unterscheidung gemacht. Als nächstes habe ich zwei Texte rausgesucht, die uns ein kleines bisschen zum Nachdenken anregen können. Der Kontext ist, dass den Jüngern, den Aposteln verboten wurde, im Namen Jesu zu sprechen. Und ihre Reaktion darauf ist aber folgendermaßen. Aber Petrus und die Apostel antworteten und sprachen, man muss Gott mehr gehorchen als den Menschen. Auch hier wieder wird etwas über Gehorsam gesagt und wem unser Gehorsam gebührt. Auf welche Seite muss man nun also Gehorsam einordnen? Auf die linke Seite oder auf die rechte Seite? Nun, manche würden sagen, wenn man Gott mehr gehorchen muss, dann muss man doch den Menschen aber immerhin auch gehorchen, oder?
Und so denke ich, dass es unstrittig ist, dass wir auch hier aus diesem Text erkennen können, dass wir aufgefordert sind, Gott zu gehorchen, und zwar mehr als den Menschen. Aber was bedeutet es, mehr als den Menschen, oder was bedeutet es überhaupt, Menschen zu gehorchen? Hierzu habe ich einen Bibeltext rausgesucht, der sich in Römer Kapitel 13 befindet. Und hier wird zunächst einmal angesprochen, das Verhältnis beispielsweise zwischen einem Gläubigen und der Obrigkeit, also dem Staat, dem Oberhaupt. Aber interessanterweise steht in diesem Kapitel nicht, dass wir dem Staat gehorchen müssen, sondern dass wir uns der Obrigkeit unterordnen sollen. Aber hier kommt ein bestimmtes Element dazu. Wir sollen uns der Obrigkeit unterordnen, weil das Gottes Wille ist, denn sie ist eine Dienerin. Sie handelt im Auftrage Gottes, die Obrigkeit. Und ich denke, es ist wichtig an der Stelle, ein kleines bisschen sich genauer anzuschauen und eine Unterscheidung zu machen zwischen: Was bedeutet es, gehorsam zu sein, und was bedeutet es, sich unterzuordnen? Aus meiner Perspektive bedeutet Gehorsam etwas Absolutes, ohne Ausnahme. Da gibt es keine Bedingung, die daran geknüpft ist. Es gilt unter allen Umständen. Während hingegen Unterordnen bedeutet, dass man immer hinterfragen muss, ist das, was die Obrigkeit möglicherweise fordert, im Einklang mit dem Willen Gottes oder steht es dem entgegen? Und immer dann, wenn dort ein Konflikt ist, muss man sich eindeutig zugunsten des Gehorsams gegenüber Gott entscheiden. Deswegen mag es an der einen oder anderen Stelle ähnlich aussehen in der Konsequenz, aber von der Motivation her macht es einen riesigen, riesigen Unterschied, und es ist wichtig, Klarheit darüber zu haben. Gehen wir weiter und schauen wir uns ein Kapitel aus dem Johannesevangelium an. In Kapitel 15 wird ein sehr, sehr schönes Bild gezeichnet, nämlich das Bild eines Weinstocks und der Reben. Dort sagt Jesus in Vers 5, ich bin der Weinstock, ihr seid die Reben. Wer in mir bleibt und ich in ihm, der bringt viel Frucht. Denn getrennt von mir könnt ihr wie viel tun? Nichts tun. Auch dieses Bild passt sich wunderbar in das Konzept ein, dass es auf der einen Seite etwas gibt, was die Grundlage ist, was das Wichtigste ist, nämlich in diesem Bild gesprochen mit dem Weinstock verbunden zu sein. Was sagt das Bild also? Die Rebe kann wie viel von sich aus tun? Nichts. Sie ist zu 100% angewiesen, dass sie mit dem Weinstock verbunden ist. Denn woher bekommt sie all ihre Nährstoffe, ihr Wasser, alles, was sie braucht, um zu leben und Frucht zu bringen? Alles erhält sie vom Weinstock. Aber das Bild sagt eben halt noch etwas anderes. Und dazu müssen wir den Vers 2 uns anschauen. Dort heißt es, jede Rebe an mir, die keine Frucht bringt, nimmt er weg. Jede aber, die Frucht bringt, reinigt er, damit sie mehr Frucht bringt. Hier aus diesem Vers kommt ein weiterer wichtiger Aspekt heraus, nämlich, was ist das Ziel, was ist der Sinn der Existenz der Rebe? Ist es der Sinn der Existenz, mit dem Weinstock verbunden zu sein und sagen zu können, oh, es ist so schön, am Weinstock zu sein, ich mag meinen Weinstock, er stillt alle meine Bedürfnisse, ich habe alle Nährstoffe, die ich brauche, und ich habe Wasser genügend. Aber was heißt es dann, wenn daraus keine Frucht entsteht? Dann wird sie abgeschnitten. Denn sie erfüllt ihren Zweck, ihren Sinn nicht, wozu sie geschaffen ist. Auf der einen Seite ist es also wichtig, essentiell notwendig, mit dem Weinstock verbunden zu sein. Aber das Ziel ist nicht, mit dem Weinstock in Beziehung zu sein, sondern dass aus dieser Beziehung heraus Frucht entsteht. Und die Frucht ist für wen? Für den Weinstock? Nein, sie ist für den Nächsten gedacht. Und so haben wir hier jetzt in dieser Gegenüberstellung, dass auf der einen Seite wir diese Verbindung zu Gott, zu dem Weinstock, essentiell brauchen. Aber Frucht bringen ist das Ziel. Darum geht es letzten Endes. Und wenn das nicht gegeben ist, hat die Rebe keine dauerhafte Daseinsgrundlage. Aber schauen wir noch ein kleines bisschen weiter. Hier habe ich noch ein anderes Buch herangezogen, das Buch Das Leben Jesu von Ellen White. Und sie beschreibt im Kapitel 1 etwas, was die verschiedenen Punkte sehr, sehr schön miteinander verbindet und noch ein paar Worte verwendet, wie wir gleich sehen werden, die eine besondere Tiefe ausdrücken, die mir besonders wichtig geworden sind. Gleich im ersten Kapitel des Buches auf Seite 10, der Absatz 2, sagt Folgendes. Die Sünde hat zwar das vollkommene Werk Gottes verdorben, die göttliche Handschrift aber ist an ihm erhalten geblieben. Selbst heute noch kündet die Schöpfung von der Herrlichkeit und Güte Gottes. Nichts, abgesehen von dem selbstsüchtigen Herzen des Menschen, lebt für sich selbst. Grundsätzlich ist also alles selbstlos, nicht egoistisch. Jeder Vogel in den Lüften, jedes Tier auf der Erde dient einem anderen Leben. Jedes Blatt im Walde, jeder bescheidene Grashalm erfüllt einen Dienst.

Baum und Strauch. Ja, jedes Blatt gibt von jener Lebenskraft weiter, ohne die weder Mensch noch Tier leben könnte. Und auch Mensch und Tier ihrerseits dienen dem Leben von Baum, Strauch und Blatt. Durch ihren Duft und ihre Schönheit werden die Blumen der Welt zum Segen. Die Sonne verströmt ihr Licht und schenkt dadurch tausend Welten Freude. Selbst der Ozean, der Ursprung aller Quellen und Flüsse, nimmt die Ströme aller Länder wieder in sich auf. Doch er nimmt nur, um erneut zu schenken, um erneut zu geben. Die Dunstschleier, die von ihm aufsteigen, fallen als Regen auf die Erde nieder, damit sie neue Lebenskeime hervorbringen. Welches Bild wird hier gezeichnet? Das alles in Abhängigkeit voneinander existiert auf dieser Erde. Gott hat es so geschaffen, dass jeder selbstlos für ein anderes Element seiner Schöpfung wichtig ist. Und wir sehen auf der Erde die verschiedenen Kreisläufe. Beispielsweise wurde der Wasserkreislauf angesprochen. Das eine Element nimmt etwas auf, gibt es weiter und dann regnet es wieder und dann wird das wieder aufgenommen. Und es ist dieser Kreislauf, der immer und immer weitergeht. Nichts behält etwas für sich, sondern es gibt immer weiter. Und das Besondere an diesem Text finde ich, dass dort zwei Begriffe genannt werden, die so simpel sind, aber dennoch so tiefgreifend. Nämlich der Gedanke des Nehmens und des Gebens. Es sind zwei einfache Worte. Jedes Kind kann es verstehen. Aber dennoch, in seiner Tiefgründigkeit, denke ich schon seit Jahren darüber nach und bin begeistert davon, wie viel sich dahinter verbirgt. Auf der einen Seite steht also das Wort nehmen. Nehmen kann sowohl physisch als auch geistlich gemeint sein. Man nimmt das tägliche Brot physisch aus Gottes Hand und dankt ihm als Geber dieser Dinge. Auf geistlicher Ebene bedeutet zu nehmen, dass man sich nach jemandem orientiert, dass jemand der Maßstab für einen ist. Und das gehört ganz klar auf die linke Seite, auf die Gottlieben-Seite, Gottgehorchen-Seite. Und auf der anderen Seite geht es um das Geben. Und dahinter verbirgt sich auch, dass wir auf physischer Ebene wirklich Dinge weitergeben, wie es ganz praktisch aussieht mit dem CO2, was wir ausatmen, was dann wieder die Pflanzen aufnehmen und so weiter. Und auf geistlicher Ebene bedeutet es, dass wir geben, dass wir für andere da sind und nichts zurückerwarten, sondern einfach nur geben, dass das Ziel des Ganzen das Geben ist. Und so lässt sich zusammenfassen, dass wir auf der einen Seite Gott als die Quelle aller Dinge haben. Niemand kann Liebe aus sich selber produzieren. Die Liebe kommt von ihm. Aber auch unser Körper, alles, was wir sind und haben, kommt ebenso von ihm. Aber eine Quelle zu haben, ist niemals das Ziel, sondern alles, was wir von der Quelle erhalten, weiterzugeben. Das ist das Ziel. Das ist die Erfüllung. Das ist es letzten Endes, was gewissermaßen den Sinn des Lebens ausmacht. Den Nächsten zu lieben, ist das Ziel des Lebens. Es ließe sich noch viel mehr über diese Thematik sagen. Beispielsweise, dass jeder Mensch beide Arten von diesen Beziehungen in seinem Leben hat, ob er sich dessen bewusst ist oder nicht. Auch nichtgläubige Menschen, die sich nicht bewusst einem Gott unterordnen, die nicht einem Gott gegenüber gehorsam sind, einen Gott lieben, haben dennoch Menschen oder Gegenstände oder irgendetwas, was der Maßstab ihres Lebens ist. Und so ist man sich dessen vielleicht nicht bewusst, aber auch die linke Seite existiert bei jedem Menschen. Aber darauf wollen wir vielleicht an einer anderen Stelle nochmal intensiver eingehen. Fassen wir nun aber zusammen, worum es heute ging. Die Bibel spricht von zwei unterschiedlichen Arten von Beziehungen. Die eine ist die Beziehung zu Gott. Es ist eine exklusive Beziehung. Die andere Beziehung dreht sich um jeden, den wir um uns herum in unserem Leben haben. Es ist eine andere Art der Beziehung. Und es ist so wichtig, diese beiden Dinge unterscheiden zu können, dass wir nicht Menschen, die auf die eine Seite gehören, in die falsche Seite einordnen oder andersherum. Und so hoffe ich, dass du da weiter drüber nachdenkst und das für dich besser verstehst und dass du erkennst, dass du in Gott, wie ihn die Bibel offenbart, die Quelle für alles hast, für dein Leben, aber dass das nicht mal das Ziel ist, sondern dass es darum geht, alles, was du von ihm erhältst, umzusetzen und zum Segen für andere einzusetzen.

Also Vielfalt der Arten werden auch dadurch erklärt. Es geht nämlich um Charles Darwin und seine Evolutionstheorie, wo behauptet wird, dass über lange Zeit Veränderungen kommen und dass diese Variation endgültig dazu führt, dass verschiedene Arten entstehen könnten. Das hier war Charles Darwin, als er auf der Beagle, auf, sagt man der Beagle? Die Beagle? Die Beagle, ja, die Beagle reiste. Und als Naturwissenschaftler. Und das Interessante ist, dass damals war über Gene überhaupt gar nichts bekannt. Die Gene waren noch nicht entdeckt und Gregor Mendel hatte schon sein Werk getan, aber das lag in irgendeinem Kloster unter Staub und kein Mensch wusste davon. Und Charles Darwin war eigentlich früher überzeugt, dass die Bibel wohl recht hatte. Er war ja auch Theologe. Aber sein Großvater hatte schon evolutionistische Gedanken. Und auf dieser Reise nahm er von einem anderen Charles ein Buch mit, von Charles Lyell, Principles of Geology, die Prinzipien der Geologie. Und da wurde zum ersten Mal die These gestellt, dass die geologischen Schichten nicht über kurze Zeit in einer Sintflut entstanden sind, sondern langfristig durch lange Prozesse der Sedimentablagerung über viele Millionen Jahre. Und als er dann endgültig zu den Galapagos-Inseln hinkam, da hat er ein paar Dinge gesehen, die ihn stutzig machten. Und somit kam diese These, dass Evolution durch natürliche Auslese dazu beitragen kann, dass neue Arten entstehen. Also der Gedanke ist, dass es eine Variation gibt, zum Beispiel kurze Hälse, längere und ganz lange, und dass wenn die Tiere konkurrieren, sagen wir mal mit Tieren, die Gras fressen und Tieren, die Blätter fressen, dann hat man einen Vorteil, wenn der Hals lang ist und so durch natürliche Auslese sind die mit längeren Hälsen eben am Leben geblieben und die anderen sind langsam ausgestorben und dann durch natürliche Auslese hat man eine Veränderung bekommen. Das war der darwinistische Gedanke. Lamarck hat das etwas anders gesehen. Lamarck hat gesagt, naja, wenn das Essen da oben ist und das Kamelpferd steht da und schaut da hoch und denkt, meine Güte, wenn ich nur da oben hinkommen könnte, wenn er lange genug versucht, dann wird der Hals länger und dann kommt er oben hin. Das ist Lamarckismus. Und Lamarckismus wird heute natürlich nicht in wissenschaftlichen Kreisen akzeptiert, außer wenn sie in die Ecke gezwängt werden und dann gebrauchen sie den Lamarckismus trotzdem. Fliegen Vögel, weil sie Flügel haben? Oder haben sie Flügel, weil sie fliegen? Ja, sie haben Flügel, weil sie fliegen, ist Lamarckismus. Und sie fliegen, weil sie Flügel haben, ist Darwinismus. Also Darwinismus ist schon wissenschaftlich eine bessere These. Das heißt immer noch nicht, dass er richtig, dass er recht hat. Darwin war ein recht ruhiger Mann, aber sein Zeitgenosse Huxley, der ist derjenige, der gekämpft hat für die Evolutionstheorie und der hat auch mit Bishop Wilberforce eine Debatte gehabt, die dann endgültig auch der Evolutionslehre so einen Stoß gab, dass die Religion an zweiter Stelle landete und

auch heute noch da ist. Interessant, dass er kein gutes Argument hatte. Es ging um seine Art, es ging nicht um sein Argument. So, interessantes Ereignis. Also Darwin ist hier um die Welt gereist und dann auch um Amerika, Südamerika. Und hier bei den Galapagos-Inseln fand er, naja, die Dinge, die ihn dazu bewegten, eine These aufzustellen. Er sah nämlich Finken. Und diese Finken hatten verschiedene Schnäbel und sie hatten verschiedene Lebensarten, Weisen. Und das war faszinierend, denn am Festland sind es die Songbirds, Sangvögel, Singvögel, Singvögel, die diese Eigenschaften zeigen. Und hier auf den Galapagos-Inseln waren es die Finken. Also das war was Sonderliches. Und somit hat Darwin sich das überlegt und gedacht, naja, dann ist es doch möglich, dass diese Finken einen ursprünglichen Ahnen hatten und dass sie sich alle aus diesen ursprünglichen Pärchen entwickelt haben. Und das wäre also Evolution durch natürliche Auslese. Und das macht hier in diesem Bild recht viel Sinn. Aber das Problem war, Darwins These und die These der damaligen Zeit war, dass Gott unveränderliche Lebewesen geschaffen hat und jedes nach seiner Art unveränderlich. Jetzt hier sieht er, was er glaubt, Beweise für Veränderung darstellt und sagt, also hat Gott nicht geschaffen. Was ist verkehrt mit diesem Gedanken? Der Gedanke geht zu weit. Hätte er gesagt, also hat Gott nicht unveränderlich geschaffen. Das hätte Sinn gemacht, aber er hat das nicht gesagt. Er hat gesagt, also hat Gott nicht geschaffen. Also weg war die Theologie und dieser wissenschaftliche Gedanke, der kam dazu. Jetzt ist die Frage, ist es so, dass dies im Rahmen einer Schöpfung hätte geschehen können, ja oder nein? Und wenn es hätte geschehen können, hat Gott geschaffen ohne die Möglichkeit einer Veränderung oder hat er ganz rigide Organismen geschaffen, die sich nie ändern können? Und das ist der springende Punkt, den wir heute besprechen wollen. Also diese Vögel sind wirklich total anders auch in ihren Eigenschaften. Hier dieser zum Beispiel, der nimmt einen Stock und holt sich da Termiten und so weiter aus dem Holz raus mit dem, die beißen den, holt dann raus und dann isst er sie ab, ganz klug. Andere wieder sind so geeignet, dass sie große Nüsse auseinanderbrechen können und so weiter. Gut, das ist die Basis der modernen Evolutionslehre. Natürlich ist sie jetzt aufgebaut auf vielen Ebenen und alle Abteilungen der Wissenschaft haben irgendeinen Beitrag. Also die Physik hat einen Beitrag, die Biochemie hat einen Beitrag, die Biologie hat einen Beitrag, die Genetiker trägt was dabei, dahin zu. Und alle Abteilungen der Wissenschaft haben irgendetwas auch mit der Evolution zu tun. Und es wird behauptet, dass das Leben hier auf diesem Planeten anfing, als die Umstände ganz anders waren als heute. Zum Beispiel wird gesagt, dass die Uratmosphäre war reduzierend. Heute haben wir eine oxidierende Atmosphäre. Und wenn man so eine reduzierende Atmosphäre nimmt oder kein Sauerstoff gegenwärtig ist und man lässt Funken durch so eine Atmosphäre gehen, so wie Stanley Miller das gemacht hat, naja, dann kriegt man ein paar organische Substanzen, nämlich Aminosäuren und dergleichen. Und somit entstand die These, dass ursprünglich, als die Atmosphäre reduzierend war, eine Ursuppe entstand aus organischen Substanzen, aus denen dann das Leben über Zeit entstanden ist. Diese primitive Atmosphäre wäre dann irgendwie so wird behauptet,

dass da Wasserstoff war und Ammoniak und Kohlensauerstoff und Methan und Stickstoff und Wasser natürlich. Ohne Wasser geht gar nichts. Und die heutige Atmosphäre, die wäre für Leben, für die Entwicklung des Lebens total ungünstig, denn Sauerstoff oxidiert jede Substanz, die entsteht. Das wissen wir ja, alles wird vernichtet endgültig durch Sauerstoff wegen Oxidierung. Und darum musste es eine reduzierende Atmosphäre sein. Aber natürlich hat das auch seinen Haken. Man kann in dem Labor wohl organische Substanzen herbeiführen, man kann das produzieren, aber nur, wenn man sie direkt wieder aus der Atmosphäre entfernt. Das wäre ja unmöglich gewesen damals, denn wenn es auf der Erde passieren soll, kann man es ja nicht entfernen. Und wieso muss es entfernt werden? Denn sobald es entstanden ist, wird es in der nächsten Sekunde sofort wieder vernichtet. Das ist das Problem. Der nächste Funke vernichtet es wieder. Und dann haben wir noch ein Problem. Und das ist dieses Wasser hier. Wenn Wasser gegenwärtig ist, dann können wir keine reduzierende Atmosphäre haben. Und der Grund ist ganz einfach. Heutzutage werden die Strahlungen der Sonne und die Ultraviolettstrahlen verhindert, um auf die Erde zu kommen, weil da eine Schicht in der Atmosphäre ist, und das kennt bis jetzt schon jeder. Wie heißt die? Die Ozonschicht. Na gut, woraus besteht die Ozonschicht? Aus Sauerstoff, das ist O3. Also, um eine Ozonschicht zu haben, muss man Sauerstoff haben. Also, wenn die Atmosphäre reduzierend war und da war kein Sauerstoff, dann war da auch keine Ozonschicht. Ist das nicht so? Und wenn da keine Ozonschicht war, dann kamen die Strahlen, die kosmischen und die Ultraviolett und die alle diese Strahlen einfach rein. Kein Problem. Und wenn die reinkommen, dann wird Wasser getrennt in Sauerstoff und Wasserstoff. Und dann hat man Sauerstoff. Also, wenn man Wasser hat, kann man keine reduzierende Atmosphäre haben. Und dann fällt die ganze These zusammen. Das ist nicht das einzigste Problem. Das sind wesentliche Probleme. Zum Beispiel, um Aminosäuren zu formen, hat man Stickstoff nötig. Und dazu hat man den Ammoniak in der Atmosphäre nötig. Das Problem ist, man hat auch Stickstoff nötig für die Bausteine des DNAs. Und das ist noch ein Problem. Denn da muss der ganze Stickstoff geändert werden in Substanzen, die sich dann in dem Meer auflösen. Und zwar Cyanide, die total giftig sind für alles andere. Also die beiden gehen nicht zusammen. Und das dritte Problem ist, dieser Zucker, der in jedem DNA gegenwärtig ist und dem RNA, RNS, sagt ihr noch RNS oder RNA oder DNS, was sagt ihr in Deutschland? DNS. Und meist international sagt man heute DNA, ob es S ist oder nicht in den anderen Sprachen. Gut, wenn man Zucker haben will und der ist absolut notwendig, dann darf man keinen Stickstoff haben, darf kein Ammoniak da sein. So, die Prinzipien, die man nötig hat, dass diese Dinge entstehen, sind so auseinandergehend, dass es unmöglich gewesen wäre, für diese Bausteine, um auf dieser Erde zustande zu kommen. Und die Wahrscheinlichkeit, dass nur ein kleines Molekül, Poly, aneinander gereiht wird, ist so gering, dass sie ungefähr gleich ist einer Bombe, die unter einem Stapel Holz explodiert, dass das ein schönes Häuschen von alleine zusammenstellt. Also die Wahrscheinlichkeit ist weniger als 1 zu 10 hoch 80 und 1 zu 10 hoch 80 ist die Zahl der Atome, nein, Partikel, Hadrons, Quarke, Elektrone, Protone, Neutrone und so weiter im ganzen Universum. Also für solche komplexen Moleküle, um zusammengestellt zu werden, hat man schon eine Wahrscheinlichkeit, die so gering ist, dass für alle Zwecke könnte man sagen, es ist unmöglich. Ist auch noch nie erreicht worden unter irgendwelchen laboratorischen

Umständen, die eine Ur-Erde simulieren. Also es kann nicht passieren. Aber nehmen wir mal an, es ist passiert, was unwahrscheinlich ist. Dann haben wir also Gene heutzutage und diese Gene haben in sich die Information, für was wir sind. Und die Gene, die zum Ausdruck kommen, die formen dann das, was man sieht, den physischen Zustand, und der heißt Phänotypus. Also zwei Worte, Genotypus, das sind die eigentlichen Gene, Phänotypus, das sind die Gene, die zum Ausdruck kamen und die man dann in dem physischen Zustand sieht. Jetzt gibt es eine These in der Evolutionslehre, dass natürliche Auslese funktioniert auf der Ebene des Phänotypus und Mutationen durch Zufall geschehen auf der Ebene des Genotypus. Also der Genotypus kann sich ändern durch Mutation, aber das ist reiner Zufall, wo die Mutation stattfindet. Das ist ein Zufallserscheinung. Wogegen natürliche Auslese funktioniert hier auf der Ebene des Phänotypus, wie etwas aussieht. Ich gebrauche immer ein Beispiel von zwei Menschen, die im Wildpark zwischen Löwen spazieren gehen. Der eine lang und dürr, der andere kurz und dick. Und der Löwe kommt hinterm Busch herausgesprungen und beide rennen sie wie wahnsinnig weg. Welcher hat eine größere Wahrscheinlichkeit, um gefangen zu werden? Der Dicke, genau. Also warum? Weil sein Phänotypus dick ist. Und der andere, dem sein Phänotypus ist lang und dürr. Gut. Also das ist der Genotypus, wie die Gene aussehen. Und alles, was da passiert im Bereich Evolution, kann nur durch was geschehen? Zufall. Durch Mutation, durch Zufall. Also irgendeine Strahlung oder was auch immer bricht den Gen, nimmt eine Nukleotide rein oder raus oder wie, was der Fall auch ist, Zufall. Aber beim Phänotypus, da gibt es Auslese. Also das ist der Phänotypus, wie man aussieht. Die Gene sind die Information. Man könnte es vergleichen mit einem Buch, das beschreibt, wie man etwas baut. Das Buch selber besteht nur aus Buchstaben in einer bestimmten Reihenfolge, aber kann nichts erreichen von alleine. Da braucht man etwas, um das zu analysieren, was da drin steht, und umzusetzen in dem, was man bauen will. So können wir sagen, ein Genotypus ist ein Buch mit Instruktionen über, wie man ein Flugzeug baut. Gut, jetzt ist die Frage, wie ist das Buch entstanden? Es ist Genotypus. Also, wie ist das Buch entstanden? Durch Zufall. Ja, das ist die einzige Antwort, wissenschaftlich. Das Buch muss durch Zufall entstehen. Gut, jetzt ist das Buch durch Zufall entstanden. Hier haben wir so ein Buch. Das ist jetzt durch Zufall entstanden, das ist ja toll. Jetzt haben wir einen ganzen Genotypus, alle die Informationen, die wir nötig haben, um dieses Flugzeug oder auch irgendeinen von euch zu bauen, wenn das der Genotypus des Menschen wäre. Also hier haben wir das Buch, das ist ja toll. Jetzt haben wir alle die Informationen für die Entstehung eines Flugzeugs. Jetzt lege ich es mal dahin und ich nehme mir einen Stuhl. Und ich setze mich jetzt mal hier hin und jetzt warte ich aufs Flugzeug. Die Information ist ja alle da. Das Flugzeug muss doch jetzt entstehen. Wie lange werde ich warten? Bis in alle Ewigkeit werde ich warten. Also es ist nicht genug, wenn durch Zufall alle diese Information entsteht. Wenn es nicht eine Möglichkeit gäbe, diese Information auch umzusetzen in ein Flugzeug. Ist das nicht logisch? Also gut,
Was braucht

Ich brauche jemanden, der was macht? Der das Buch aufhebt, der das Buch aufmacht, der liest, was da drin steht, der dann den Mechanismus herbeibringt, der diese Information umsetzt in ein Flugzeug. Also ich brauche alles, was dazugehört, alle Geräte, eine Fabrik brauche ich, um das zu machen. Ja. Bis das Flugzeug da ist, werde ich doch nicht wissen, wie gut es fliegt. Also, wenn ich wissen will, ob das Flugzeug überhaupt was taucht, was da beschrieben wird, dann muss das Flugzeug doch erst gebaut werden, ja oder nein? Gut, und bis es gebaut ist, kann ich nicht schauen, ob es fliegt oder nicht fliegt. Also, natürliche Auslese kommt erst in Wirkung, wenn das Flugzeug da ist. Also, dieser ganze Prozess, diese Fabrik, die dazugehört, ja, wie kommt die denn zustande? Bumm, ja, kleines Haus. Das ist die Antwort. Zufall. Also ich brauche unheimlichen Glauben, um zu dem Flugzeug hinzukommen. Es wird immer dargestellt in den Schulen, natürliche Auslese ist die Antwort. Hallo, natürliche Auslese produziert überhaupt gar nichts. Es wählt nur, ob es funktioniert oder nicht funktioniert, das ist alles. Aber es produziert gar nichts. Also wo kommt das Auge her? Durch Zufall. Ja, durch Zufall ist es gekommen. Ja, interessant. Also diese Gene sind sehr, sehr kompliziert. Brauchen wir ja nicht in alle Details hineinzugehen. Und da in einer Zelle gibt es eine Fabrik. Der ganze RNA-Ribosom-Eiweißproduktionszyklus ist die Fabrik, die endgültig dazu führt, dass der Phänotypus entsteht. Also nicht nur die Gene kommen durch Zufall, aber der ganze Apparat ist nicht der natürlichen Auslese unterstellt. Er muss erst was produzieren und dann kann man sehen. Also wenn ich jetzt hier dieses Buch in meinem Computer habe, das ist im Computer. Wenn ich es im Computer habe, habe ich dann schon ein Flugzeug, ja oder nein? Nein. Jetzt sagen wir mal, ich gehe in meinem Computer und ich nehme meinen Cursor und ich highlighte einen Satz und ich mache Klick. Delete und der ist weg. Das wäre eine Mutation. Oder ich nehme den Satz und ich schiebe ihn an eine andere Stelle rein und mache Klick, einschieben, ups, und dann sitzt er an einer anderen Stelle. Habe ich dann noch ein Flugzeug? Immer noch nicht. Ich habe nur eine Veränderung. So, alle die Veränderungen in der Natur, die im Genotypus geschehen, kommen durch Zufall, durch Mutationen. Ja gut, jetzt wir sagen, der hat eine Mutation, weil er weiß es und die anderen sind nicht weiß. Es gibt eine Punktmutation, eine Chromosomenmutation und das kann durch allerhand Art und Weisen kann das geschehen. Ich kann Nukleotide entfernen, ich kann Nukleotide dazuschieben und hier steht the cat and the hat, die Katze und der Hund. Und wenn ich jetzt eine Mutation hätte in meinen Buchstaben und das C fällt weg, weil die Gene eine dreifache Methode haben, um Buchstaben darzustellen. Drei Buchstaben machen einen Sinn. Jede drei Buchstaben, jede drei Nukleotiden stehen für eine Aminosäure. Dann würde mein Satz ohne dem C jetzt lesen, da atatata hintatata at. Also, wer da mehr oder weniger Sinn? Weniger Sinn. Also das ist das nächste Problem. Eine Mutation bringt immer weniger Sinn als mehr Sinn. Also Mutationen sind nicht positiv, sie sind negativ. In der ganzen Wissenschaft werden da nur eins oder zwei positive, sogenannte positive Mutationen genannt. Um das mal zu erklären, wie ein Negatives immer positiv wirken kann. Und zum Beispiel Sickle Cell Anemia wird genannt.

als ein positives, weil Leute mit Malaria dann nicht geneigt oder in einem Malaria-Gebiet, wenn einer diese Krankheit, Sickle Cell Anemia hat, dann ist er nicht geneigt zu Malaria, weil der Malaria-Parasit kommt nicht in diese rote Blutzelle hinein. Ja, ist es positiv oder ist es negativ? Er kriegt nicht Malaria, aber er ist krank. Ist also immer noch nicht eine positive Mutation. Und dieses liebe Kamel hat überhaupt gar nichts mit einer Mutation zu tun. Es ist nur da, um schön auszusehen. Gut, jetzt, die Deutschen waren ja auch sehr beschäftigt mit dieser Evolutionslehre. Und dann kam Haeckel und hat gesagt, okay, alles ist geschehen. Wir haben hier den ersten Zell, der ist entstanden. Und aus dieser einen Zelle, die dann entstanden sind alle Lebewesen entstanden. Und er sagte sich, das ist so passiert. Die erste Zelle, die hat sich irgendwann mal verteilt und dann gab es mehrere Zellen. Aber irgendwann mal, als sie sich verteilte, klebte sie noch zusammen. Und endgültig klebten ein ganzes Paar zusammen und das nannte er ein Moraya. Und dann blieben sie noch mehr und mehr und mehr und mehr zusammen und irgendwann formte das einen hohlen Ball, den nannte er Blastea. Und dann irgendwann entstand da eine Lücke oder eine Delle in diesem Ball, weil das sich bewegte im Seestrom und Essen mit den Cilia immer auf eine Seite kam, entstand da eine Delle und die wurde immer tiefer und dann hat man endgültig das und das nannte er eine Gastrea und das ist der Bauplan aller Lebewesen. Naja, und wenn diese Delle immer tiefer und tiefer wird und endgültig ganz durchgeht, dann haben wir ein Lebewesen mit einem Kanal ganz durch und dann hat man ein gefördertes Lebewesen. Wir sind so. Die eine Öffnung zu diesem Kanal, die ist da. Die andere könnt ihr euch vorstellen, wo die ist. Gut, also so hat er gesagt, ist dann alles entstanden. Ist nur ein Problem. Das sieht alles sehr schön aus und es gibt auch Lebewesen, die wirklich so aussehen. Die alle Einzelligen sehen so aus und es gibt Klumpenzellen und es gibt Pandorina zum Beispiel, sieht so aus, Volvox und so weiter. Und hier, dieses Organismus, naja, viele sehen so aus. Gut, das Problem ist, diese eine Zelle, wenn sie Gene enthält, enthält Gene für diese Zelle. Wenn die sich jetzt teilt und zwei gleiche Zellen hängen zusammen, dann hat man zwei Zellen mit den gleichen Genen, die zusammenhängen. Und wenn das Tausende nachher sind, die zusammenkleben, haben sie immer noch die gleichen Gene, ja oder nein? Aber wie viele verschiedene Zellen haben wir denn? Tausende verschiedene Zellen. Ah, jetzt wird's kompliziert. Das kann also nicht funktionieren. Aber Haeckel hat gesagt, es kann funktionieren und hat gesagt, dass die Embryonen zeigen, dass es so ist. Natürlich musste er seine Embryonen fälschen. Er war also ein Betrüger. Das ist gut bekannt, sonst hätte das nicht geklappt. Und seine These kann nicht funktionieren. Eine Mutation könnte eine Zelle ändern, dass sie anders aussieht. Ja, aber das ist nicht, was wir haben. Wir haben Muskelzellen, wir haben Nervenzellen, wir haben verschiedene Zellen, alle ganz organisiert und anders. Und in jeder Zelle sind andere Gene aktiv. Also wie ist das entstanden? Nehmen wir mal ein Muskelzell. Der muss ein Gen haben, mindestens einen, obwohl es Hunderte eigentlich nimmt. Wir nehmen mal nur einen zum Beispiel. Der Gen sagt, du bist ein Muskelzell. Und ein Nervenzell, der hat ein Gen, der sagt, nein, du bist ein Nervenzell. Gut. Aber weil ich jetzt beide habe, jetzt habe ich ein Problem. Wie weiß die Zelle in meinem Gehirn, dass sie sich zum Nervenzell entwickeln muss? Und die Zelle in meinem Arm hier, wie weiß die, dass sie sich zum Muskelzell entwickeln muss? Wie weiß die das?
Oder wie ist es sogar möglich, dass die sich zum Nervenzell entwickelt und die

andere Sicht zur Muskelzelle. Ganz einfach. Es gibt Schalter an den Genen. Also hier in der Muskelzelle gibt es eigentlich beide Gene. Diesen Gen und den Gen. Aber hier in der Muskel ist dieser Gen ausgeschalten und der ist an. Es gibt also einen Schalter. Schalter, wenn ich zwei Lichter hier habe, da ist ein Licht und da hinten ist auch eins. Ich will das anhaben und das aushaben. Wie viele Schalter habe ich an der Wand nötig? Zwei, ist logisch. Okay. Aber wenn die Urzelle nur aus einer Zelle bestand, dann haben wir ein Problem. Dann war der Schalter nicht notwendig, denn es gab ja nur ein Gen. Versteht ihr das? Gut, jetzt haben wir ein Problem. Wir haben jetzt zwei verschiedene Zellen, jetzt brauche ich verschiedene Gene, denn der sieht so aus und der sieht so aus. Ich brauche also ein Gen, der sagt, du siehst so aus. Und ich brauche einen Schalter, um ihn an- und auszuschalten, sonst klappt das alles nicht. Es sind also 1, 2, 3 extra Gene. Wo kommen die her? Wenn ich mich weiterentwickle von einzelligen zu variierten mehrzelligen. Wo kommen die extra Gene her? Durch? Zufall. Ja, das Genotypus. Zufall. Muss durch Zufall geschehen. Jetzt haben wir ein Problem. Ein Gen, der irgendwie nützlich sein soll, sagen wir mal, er kodiert für 100 Aminosäuren in der richtigen Reihenfolge. Drei Buchstaben arbeiten zusammen, das heißt 300 Nukleotide in der richtigen Reihenfolge. Das wäre, wow, 10 hoch 127. Die Wahrscheinlichkeit ist 1 zu 10 hoch 127, dass es geschehen könnte, dass nur einer von diesen Genen durch Zufall entstehen könnte. Die Wahrscheinlichkeit wäre gleich für einen Sturm in einem, naja, Lager, der alles auseinanderbläst, eine vollkommene Mondrakete baut, die voll funktioniert. Sehr, sehr unwahrscheinlich. Also noch mehr unwahrscheinlich, als dass eine Explosion in einem Holzstapel ein vollständiges Haus darstellt, baut. Gut, also die Gene sind sehr, sehr kompliziert. Es gibt viele strukturelle Gene und es gibt alle diese Anschalter und Ausschalter und Repressoren und. Das muss alles durch Zufall geschehen. Aber noch nicht genug. Denn wenn durch Zufall eine Muskelzelle entsteht und durch Zufall ein Nerv entsteht, was hilft mir das, wenn sie nicht zusammenarbeiten? Ist nicht logisch? Müssen auch zusammenarbeiten. Also brauche ich Gene, die sagen, du siehst so aus und ich brauche Gene, die sagen, du siehst so aus. Ich brauche Gene, die sagen, du bist an oder du bist aus oder du bist an und du bist aus. Dann brauche ich Gene, die sagen, entwickle dich so, dass du mit dem eine Verbindung machst und ich brauche Gene, die die ganze Embryologie und Physiologie beherrschen. Wo kommen alle diese Gene her? Bumm, kleines Haus, bumm, kleines Haus, bumm, kleines Haus, bumm, kleines Haus. Jetzt brauche ich aber einen Riesenglauben. Also darum, Darwin durch den Genetiker kriegt schon ein paar Beulen und blaue Augen. Denn er hat von Genetiker gar nichts gewusst. Und dann haben wir noch ein Problem. Und das ist das Problem von nicht reduzierbarer Komplexität. Einige physiologische, einige physiologische Aktivitäten brauchen eine Komplexität, die nicht geringer gemacht werden kann. Alles muss gegenwärtig sein oder gar nichts. Und dann wird es manchmal so kompliziert, dass es mehr kompliziert ist als das feinste Gerät, was der Mensch noch je entwickelt hat. Und dann wird es ein Riesenproblem. Also wo kommt die Biochemie und die Methoden der Biochemie, wo kommt das her? Zum Beispiel, in all diesen Lebewesen, die wir sehen, von dem Allereinfachsten bis zum Allerkompliziertesten, gibt es Biochemie, die in allen genau gleich ist.
Glykolyse.

Grüße zum Beispiel. Ach, viele gibt es, die in allen gleich sind. Das heißt, dass diese riesen, komplexen physiologischen Aktivitäten schon ganz von Anfang an da gewesen sein mussten. Und evolutionistisch gesehen ist das ein Albtraum. Denn wie kann solche komplexe Biologie in allen gegenwärtig sein, wenn es nicht von Anfang an da war? Denn zum Beispiel ein Vogel und ein Wurm haben die gleiche Physiologie. Also das heißt, dass sie verwandt sein müssen. Und so können wir zurückgehen, der Einzellige hat die gleiche Physiologie. Na, da müssen sie alle von Anfang an gegenwärtig gewesen sein. Gut, die natürliche Auslese schafft also gar nichts, nur Zufall. Und natürliche Auslese kann nur reduzieren von mehr zu weniger, kann aber nie von weniger mehr machen. Zum Beispiel, wenn ich wissen möchte, welches dieser beiden Flugzeuge am besten fliegt, und ich möchte nur das behalten, das am besten fliegt, dann wähle ich das Bessere. Und was passiert mit dem, was nicht so gut ist? Ja, es wird verschrottet. Gut. Was nennen wir das in der Biologie? Wenn natürliche Auslese eins gewählt hat und eins wird verschrottet? Aussterbung. Extinction heißt das. Gut. Wenn wir also anfingen mit zwei und eins wird aussterben, wie viel haben wir dann übrig? Eins. Also von zwei sind wir zu wie viel gegangen? Zu einem. Mehr oder weniger geworden? Weniger geworden. Jetzt habe ich eine Frage. Wie ist es dann möglich, dass die natürliche Auslese mehr und mehr macht, wenn die Methode, die sie gebraucht, um mehr und mehr zu machen, eigentlich weniger und weniger macht? Macht das irgendeinen Sinn? Nein, macht keinen Sinn. Also diese ganze Geschichte von natürlicher Auslese, zum Beispiel die Motten, die dunkle und die helle, und wie, wenn sie auf einem hellen Hintergrund sind, die dunkle sichtbar ist und mehr gegessen wird, und wenn das lang genug so weiterginge, dann würde die weiße aussterben. Das ist eine These, die da gestellt wird, aber endgültig wären da aus zwei eine geworden. Natürlich, das war eine Fälschung, die haben die schwarzen Motten auf weißem Hintergrund fast festgeklebt, um diese Bilder zu machen und dies zu erklären. Das war nur eine These, das war nicht eine Tatsache. Aber wenn es so wäre, dann würde eine aussterben und dann hätten wir weniger und weniger. Und das Umgekehrte wäre hier der Fall. Gut, ist es nicht interessant, dass in der ganzen Paläontologie in der Vergangenheit da Riesenvariation war und heute haben wir viel weniger Variation? Also es ist wesentlich weniger geworden. Und wenn die Evolutionslehre recht wäre, dann müssten wir mit wenig anfangen und wir müssten mehr werden. Das ist genau das Gegenteil, was wir haben. Also gut, wo kommt die Variation her in dieser Hunderasse? Von dieser Dogge hier zu diesem ganz winzigen Chihuahua oder auch dieser Bauspiel, der hier wieder Windhund oder der kurze stämmige die Bulldogge. Wo kommt diese Variation her? Von wem ist der Hund gezüchtet? Vom Wolf. Ist vom Wolf gezüchtet. Also diese Variation war also schon im Wolf drin. Die ist nicht danach entstanden, sie war schon drin. Also wenn sie da drin war, genetisch, aber nicht zum Ausdruck kam, es gab nur einen Wolf. Wenn wir jetzt analysieren, wozu ist der Wolf imstande, dann kommen wir vom Chihuahua bis zum Great Dane, bis zur großen Dogge. Ganz interessant. Aber wo kommt die Variation her? Wir haben nur zwei Möglichkeiten. Sie kommt entweder durch Zufall oder durch Schöpfung. Das ist die einzigste Möglichkeit. Wenn wir Zufall glauben, da müssen wir für die ganze Variation glauben, jedes Mal, bumm, kleines Haus, bumm, kleines Haus, bumm, kleines Haus, bumm, kleines Haus. Oder wir glauben an Schöpfung. Gut, hier ist noch Variation, Farbenvariation, Ohrenvariation. Wo kommt denn diese Variation her, wenn die im Wolf war?

Da musste der Wolf doch Allele gehabt haben. Das heißt, verschiedene Gene, die, wenn sie isoliert und nicht durch stärkere Gene unterdrückt werden, wenn sie ausgelesen werden, kann man solche Ohren bekommen, solche oder solche oder solche oder sogar solche. Und die Haare, ja, die können so aussehen oder sie können so aussehen oder sie können aussehen wie eine Afghan-Dogge, schönes, langes, blondes Haar. Also diese Schnecken, früher waren das alles verschiedene Arten. Heute wissen wir, dass das eine Art ist. Und dass diese Farbenunterschiede Variation im Genotypus ist. Diese Motten, verschiedene Motten bei verschiedenen Jahreszeiten entwickeln sich ganz anders. Dieser wilde Vogel hier, die wilde Taube, kann Ursprung geben an einer Riesentaube, kleinen Taube und alle diese komischen Arten zwischendrin. Das ist also eine eingebaute Variation. Käfer können groß sein, sie können klein sein, sie können weiß sein, sie können schwarz sein. Eine eingebaute Variation, das gleiche hier. Und ein interessanter Fall ist diese Quagga. Quagga ist ein Zebra, das ausgestorben ist. Es hatte keine Streifen am Hinterleib und hieß Quagga. Und das ist vor circa 200 Jahren ausgestorben. Gibt's nicht mehr. Aber sie hatten noch ein paar Felle, die in dem Museum lagen. Und so ein paar Jahre her haben sie ein so ein Fell wieder entdeckt in einem Lager von einem Quagga. Und die wollten das wieder neu montieren als eine Quagga. Und dann haben sie entdeckt, dass da noch getrocknete Blutgefäße an diesem Fell fest waren. Und haben sich überlegt, ja, vielleicht können wir diese Blutzellen nehmen und eine Genanalyse machen. Haben sie dann gemacht, diese Blutzellen nach Amerika geschickt, eine Genanalyse gemacht und stellt sich heraus, dass die Gene im Quagga 100% dieselben sind als die Gene im jetzigen Zebra. Aha, ist der Quagga daher ausgestorben oder ist er Potenzial noch im Zebra gegenwärtig? Muss noch da sein, weil die Gene sind gleich. Also haben sie ein Programm angefangen, wo sie jetzt den züchten. Jetzt züchten sie den Quagga wieder heran. Ist also gar keine Aussterbung gewesen, sondern nur eine Variation, die verschwunden ist. Hier gibt es zwei Marienkäfer, einen, den berühmten roten mit schwarz und einen ganz schwarzen. Das waren früher zwei Arten, bis man entdeckte, dass da verschiedene Gene, Allele sind und bei verschiedenen Jahreszeiten wird der eine oder der andere aktiviert. Das ist also eingebaute Variation. Das gleiche hier. Alles verschiedene Arten? Nein. Eine Art. Aber eingebaute Variation, also verschiedene Genallele. Frage. Durch Zufall erstanden, bumm, kleines Haus, oder diese Variation eingebaut von Anfang an? Das ist Schöpfung. Das ist die Frage. Eine Maus, die soll unsichtbar sein, also weiß mit im weißem Hintergrund und schwarz mit schwarzem Hintergrund. Diese Maus heißt Perognathus californicus und die Frage ist, diese Genallele, die aktiviert werden können unter verschiedenen Umständen, Zufall? Oder Schöpfung. Hasen, die ihre Farbe ändern, sind auch Allele. Zufall oder Schöpfung. Oder alle diese Variationen. Gut. Also, wenn man glauben will, dass die Gene durch Zufall entstanden sind, dann ist das jedermanns gutes Recht. Aber man muss wissen, was er glaubt. Er glaubt, bumm, kleines Haus. Das ist, was er glaubt. Und für die größeren Gene glaubt er, boom, Mondrakete. Das will getan werden. Also was von den Prozessen, die größere Variationen herbeiführen sollen? Denn das Problem ist ja, wenn ich zwei habe und ich habe natürliche Auslese, dann habe ich nur noch eins. Das ist ja ein Problem für die Wissenschaft. Also wie erklärt die Wissenschaft, dass
man mehr und mehr

er bekommt. Aha, da haben sie sich was ausgedacht. Es kommt durch Geschlechtsverkehr. Die verschiedenen Geschlechter und durch Meiose und Überkreuzung und natürliche Auslese, ach hier, wie die Gene sich nachher wieder zusammenstellen. Somit kam Größe Variation. Also durch Geschlechtsaustausch kommt Variation. Gut. Wenn man Geschlechtsaustausch hat, dann hat man verschiedene Gene, die zusammenkommen. Zum Beispiel der Mensch hat 23 Paare Chromosome. Somit, das macht 46, alles zusammen. Aber 23 kommen vom Vater, 23 kommen von der Mutter. Und somit haben wir Chromosome, die identisch sind, eine vom Vater und eine von der Mutter. Gut, jetzt kommen die zusammen. Durch diesen Prozess, wenn sie sich trennen bei der Meiose, können wir 83 Trillionen verschiedene Varianten bekommen. Ein enormer Prozess. Das ist ein ganz einfaches mathematisches Prinzip. 2 hoch 23 mal 2 hoch 23, 80 Trillionen. Aber es ist nicht ganz so einfach, denn die Chromosome teilen sich in Chromatide und dann findet ein Austausch statt. Sie tauschen Gene. Und so endgültig haben wir nicht nur Vater, Mutter, sondern wir haben, sagen wir mal, Vater, Mutter, Stückchen Vater, Stückchen Mutter, Stückchen Mutter, Stückchen Vater. Gut. Und dann haben wir einen ganzen Tausch, Austausch mit vielen ausgetauschten Genen. Das wäre, als wenn ich dieses Buch im Computer hätte und ich würde ganze Sätze überall rumtauschen, dass sie überall woanders sitzen. Das wäre, was dann passieren würde. Aber natürlich, da kann viel Quatsch rauskommen, wenn das nur so gemacht wird, ohne ein Ziel. Ist das nicht wahr? Wenn ich alle Sätze hier umschmeiße und überall hinstecke, dann habe ich doch nur ein Chaos. Aber hier kommt nie Chaos raus. Denn dieser Gen, der wird genau an der richtigen Stelle durch ein Enzym geschnitten und dann rausgebaut, überkreuzt. Der ganze Chromosom muss sich drehen, weil er ist ja ein Helix, muss sich drehen, dass der Knoten vermieden wird. Da muss er genau an der richtigen Stelle im gegenübergesetzten Gensystem eingebaut werden. Ein ganz haargenaues Ereignis, ganz haargenau. Jetzt ist die Frage, ist das noch immer Genotypus oder ist es schon Phänotypus? Es ist noch immer Genotypus. Also wie ist dieser komplexe, haargenaue Austausch zustande gekommen, der diese neue Variation zeugt? Wie ist der zustande gekommen? Ihr habt nur zwei Möglichkeiten. Schöpfung oder Zufall. Das ist die einzigste Möglichkeit. Wow. Das ist das Komplizierteste, was es in dem ganzen All gibt, soweit wir wissen. Es gibt nichts Komplizierteres. Kein Wissenschaftler kann es noch verstehen und von wegen nachmachen. Gut, also die Variation, die wir haben, wow, die kommt entweder durch Schöpfung oder durch Zufall. Und jetzt wird der Zufall so groß, dass man jetzt glauben muss, bumm, 20 New York Cities, alle, mit Aufzug, alles, was funktioniert, durch Zufall da. Glaubt ihr das? Eine Atombombe explodiert und da stehen 20 vollkommene New York Cities. So viel Glauben muss man haben, wenn man das glauben will. Gut, also hier haben wir Fische, die haben keine Augen. Jetzt sagt die Wissenschaft, das ist Evolution. Diese Fische leben in Höhlen und sie haben keine Augen. Das ist Evolution. Ist es Evolution? Nein, ich glaube nicht. Ich glaube, diese Fische haben die Gene für Augen, aber jetzt ist es dunkel und sie brauchen keine Augen. Der Stimulus während der Entwicklung ist entzogen. Der Gen wird nicht aktiviert und jetzt haben sie keine Augen.
Das heißt nicht, dass der Gen nicht da ist. Das heißt

heißt, dass der Gen nicht aktiv ist. Und somit wird er jetzt eine neue Art genannt, aber das heißt nicht, dass er eine neue Art ist. Und somit haben wir blinde Crayfish, was ist ein Langustinen, richtig? Cockroaches, was ist denn das in Deutsch? Kakerlaken, sagt man Kakerlaken? Salamander, die blind sind, blinde Käfer und so weiter, die in Höhlen wohnen.

binnen 8 Monaten. Also ist das Evolution oder ist das Ausschaltung von Genen, die nicht benotwendigt werden? Also hier haben wir Variation, aber nicht durch Evolution, sondern durch Deaktivierung. Vögel, die keine Flügel haben, heißt nicht, dass sie nicht die Gene haben oder die keine Federn haben. Heißt auch nicht, dass sie nicht den Gen haben, aber in dem vorigen Fall war es eine Mutation, die das herbeiführte. Also negativ. Vogel ohne Federn taucht nicht viel. Hier ist ein Zebra, was kein Zebra ist, sondern eine Mischung zwischen Zebra und Pferd. Hier ist ein Jaguar, der kein Jaguar ist, sondern eine Mischung zwischen Jaguar und Leopard. Okay, hier ist ein Liger. Das ist eine Mischung zwischen einem Löwen und einem Tiger. Hier ist ein Wolfen. Das ist eine Mischung zwischen einer Delfine und einem Walfisch. Hier ist ein Soss. Das ist eine Mischung zwischen einem Zebra und einem Pferd. Hier ist ein Sonki. Das ist eine Mischung zwischen einem Zebra und einem Esel. Und das hier ist ein Chimera. Das ist, wo sie ein Schafzell genommen haben, ein Schafembryozell und ein Bockembryozell und zusammengelegt haben und in einer Surrogatmutter eingespritzt haben. Und dann entwickelt sich das Tier halb Schaf, halb Bock. Also da ist ein Stück Schaf, da ist ein Stück Bock, da ist ein Stück Schaf, da ist ein Stück Bock und so entwickelt er sich. Also interessantes Lebewesen. Gut, hier ist noch Variation. Wenn zwei Chromosome, lange Chromosome, zusammenschmelzen, dann nennen wir das eine Tandemfusion. Sie schmelzen zusammen. Und anstatt einen kurzen und einen langen, habe ich jetzt einen ganz langen. Und Bänder auf den Chromosomen zeigen uns, wo die Gene liegen. Frage, habe ich hier neue Information oder immer noch die gleiche Information? Ja oder nein? Was habe ich? Ist die gleiche Information. Was ist anders? Die einzigste Änderung ist, wie diese Information weitergeführt wird. Hier als ein Chromosom, da als zwei Chromosome. Also es kann passieren, dass Chromosome zusammenschmelzen und dass ich dann längere habe. Gut, jetzt dieses Tier hier ist der größte Antilop der Welt. Das ist der Eland und der hat solche interessanten gedrehten Hörner und diese Streifen. Jetzt der hat so eine Fusion. Und zwar der hier, der Kudu, hat auch so eine Fusion. Da hat er auch die Streifen und die Hörner sind etwas länger, aber auch so gedreht. Gleiche Fusion. Da ist das Weibchen, die hat keine Hörner. Da ist das Männchen, da hat man die Streifen. Das ist der kleinere Kudu, das Männchen hat auch Hörner wie der größere und die Streifen. Und da ist der Nyala, da ist das Weibchen mit den Streifen, da ist das Männchen, der hat auch Streifen, sieht man ja nicht so gut. Und diese etwas gedrehten Hörner, gleiche Fusion. Da ist der Bongo von Nordafrika, der hat auch die Streifen und auch diese Hörner. Und da ist der Sitatunga, einer der kleinsten Böcke, gleiche Fusion. Frage, verschiedene Arten oder eine Art? Was war ursprünglich in der Eiche? Alle diese verschiedenen Böcke oder einer? Eine Art, ja, einer. Wir brauchen nicht alle. Ich glaube, dass durch diese Fusionen alle diese Variationen entstanden. Es ist aber nicht neue Information, es ist keine Evolution, sondern es ist einfach nur Variation in wie die Information verteilt wird. Der Wolf zum Beispiel, 78 Chromosome. Und das ist seine Art, so sieht er aus. Die Füchse haben von 38 bis 78 Chromosome verschiedene Füchse.

Jetzt, wenn Sie 38 Chromosome haben, haben Sie festgestellt, dass die Chromosome sehr lang sind. Wenn Sie 78 Chromosome haben, haben Sie festgestellt, dass die Chromosome sehr kurz sind. Dann haben Sie mal genetische Mapping gemacht und sie nebeneinander gelegt und stellt euch mal was vor. Die Information ist die gleiche. Also, wenn wir in der Hunderasse vom Chihuahua bis zum Great Dane oder Bernardiner gehen können und diese Variation in einer Art ist, und hier wird es Evolution genannt, weil die Information in verschiedenen Chromosomen liegt, aber der Inhalt der Chromosome ist noch der gleiche, dann will ich vorstellen, dass das alles ursprünglich eine Art war. Eine einzige Art. So, die Hunderasse hat diese Variation, die wilden Hunde haben diese Variation. Das sollen alles verschiedene Arten sein. Hier weiß man, das ist eine Art. Es ist unangenehm, aber naja, es ist eine Art. Fertig. Aber hier sind es verschiedene Arten. Aber die Information mit Genkarten zeigen, dass die Information hier die gleiche ist wie bei da, sondern nur anders geordnet. Das ist keine Evolution. Wie viel Musikstücke kann ich auf diesem Klavier spielen? Unendliche Musikstücke. Und trotzdem gebrauche ich nur die Information, die da liegt in den weißen und den schwarzen Genen, die hier sind. Also was macht der Unterschied? In welcher Reihenfolge ich die Tasten drücke, das macht der Unterschied, nicht wahr? Aber ich kann mich bei dem Klavier hinstellen und so lange drauf rumschlagen, wie ich will, es wird keine Violine werden. Ja oder nein? Ja, aber ich kann viel Variation hervorbringen. Also hier ist der Jackal, der Fuchs und der Coyote. Da ist der Jackal, da ist der Fuchs und da ist der Coyote. Und die Frage ist, können sie untereinander zeugen? Ja oder nein? Manchmal nicht, aber manchmal ja. Zum Beispiel in Kanada gibt es Coyotes, die klein sind und Coyotes, die größer sind. Und an der Küste sind sie meist klein und im Innenland, wo es kälter ist, sind sie größer. Und dann gibt es den Wolf, der ist am allergrößten. Jetzt der Wolf kann kleine zeugen, ganz einfach mit dem großen Coyote, aber nicht mit dem kleinen. Aber die Information ist die gleiche. Und der große Coyote kann mit dem kleinen Coyote züchten, kein Problem. Also das ist nichts Neues, das ist nur Variation. Hier, ein schönes Bild, das ist der Dingo und das ist ein Hund. Was ist der Unterschied? Der Dingo ist eine Art in Australien, aber sehr gefährdet augenblicklich und ist schnell dabei zu verschwinden. Warum? Weil er einfach kein Problem hat, um mit dem Hund sich zu verbinden und Kleine zu zeugen. Kein Problem. Also, wenn der Hund und der Dingo so genetisch gleich sind, dass sie Kleine haben können, dann was ist ein Dingo? Es ist ein Hund. Hallo, es ist ein Hund. Nichts Besonderes. Also von Evolution keine Sprache, es ist nur herbeigedachte Evolution. Wir können auch kurze Chromosome haben, die zusammenschmelzen, um einen langen zu machen, das nennen wir Robertsonian Fusion. Und dann Mäuse sind sehr bekannt dafür, dass das passiert. So zum Beispiel die Hausmaus und die Feldmaus haben verschiedene Anzahl Chromosome und sind daher verschieden. Aber wiederum die Information, wenn man sie nebeneinander legt, ist identisch. Kein Unterschied. Dann haben wir auch die Möglichkeit von Transposons, ein Gen rausschneiden und auf einer anderen Stelle in den Gen wieder einbauen und dann kann man in einer Generation von einer kleinen Maus zu einer Riesenmaus gehen oder das Umgekehrte von einer Riesenmaus zu einer kleinen Maus. Jetzt, es gibt eine Maulwurfart, eine

Nackten Maulwurf, Naked Mole Rat, nackten Maulwurf in Afrika. Und ganz besonderes Tier, ganz interessante Lebensart. Es gibt eine Königin unter denen und die ist die einzigste, die kleine zeugt, kein anderer. All die anderen sind Surrogate, so wie die Bienen fast. Und wenn die Umstände ganz schlimm werden, dann gebrauchten sie diese Methode und stellen die ganzen Gene um. Stellen die ganzen Gene um und dann gibt es ganz viel Variation in den nächsten Kleinen, die dann gezeugt werden. Und dann ist da eine bessere Chance zum Überleben. Aber diese Information ist nichts Neues, sondern ist nur herorganisierte Information, neue Kombinationen, die auf dem gleichen Klavier gespielt werden. Das ist nicht Evolution. Das ist ganz komplexes, eingebautes System. So, große Ratte, kleine Ratte. Gut, also haben wir jetzt gesehen. Komm, wir gehen mal hier rüber. Die eingebaute Variation, die wir haben, sagen wir mal in der Hunderasse. Alle diese möglichen Gene sind wie entstanden? Entweder durch was oder was? Entweder durch Zufall oder durch Schöpfung. Wenn es Zufall ist, bumm, kleines Haus, muss man glauben. Dann Austausch, dass die Männchen und die Weibchen verschieden sind, total verschieden. Dieser Austausch und diese ganze Meiose und alles, was dazu fügt, Zufall oder Schöpfung. So nebenbei gesagt, die Bibel sagt, dass Eva kam von wem? Kam vom Adam. Aha. Die Bibel sagt, Eva kam vom Adam. Die Biologie lehrt, nein, die Lebewesen müssen von einer Mutter kommen. Ganz logisch. Die alte Geschichte, wer war zuerst, das Huhn oder das Ei? Logisch, das Huhn, sonst gäbe es kein Ei. Also es muss eine Mutterfigur da sein, sonst gibt es keine Nachkommen. Gut, also die Biologie lehrt das eine, die Bibel sagt was anderes. Frage, wer hat recht? Ja, die Bibel hat recht. Warum? Weil eine Frau kann nur von einem Mann kommen. Ein Mann kann niemals von einer Frau gezeugt gewesen sein, ursprünglich. Warum nicht? Ich habe alle Gene, die notwendig sind, um eine Frau zu machen. Ich habe alle Allele. Habe ich ein X-Chromosom, ja oder nein? Ja, ich habe ein X-Chromosom. Damen, habt ihr ein Y-Chromosom? Nein, ich habe einen. Also ich habe alle Gene, die notwendig sind, um eine Frau zu zeugen, aber eine Frau hat nicht alle Gene, die notwendig sind, um einen Mann zu zeugen. Und schreibt euch das mal auf dem Hut, denn so ist es und fertig. Rein biologisch, das hat nichts wie nennt man das in Deutsch, Chauvinismus zu tun. Independent Assortment während der Meiose, Zufall oder Schöpfung. Diese Methode, dass alles gekreuzt wird, Überkreuzung in der Meiose, Zufall oder Schöpfung, Rekombination, springende Gene, Umstellung, so wie bei dieser Maus, alles Zufall oder Schöpfung. Man hat enormen Glauben nötig, um zu glauben, dass das durch Evolution kam. Gut. Jetzt, dass wir wissen, dass da so viel eingebaute Variation ist, die nur durch Schöpfung oder Zufall hätte entstehen können. Und ich komme zu einer Insel und anstatt Darwins Finken sehe ich jetzt Loxops und ich sehe diese Variation. Würde ich denken, ha, Evolution? Oder würde ich denken, Variation? Was würde ich denken? Ich würde denken, Variation. Ja, das, was ich denken würde. Also jetzt schauen wir mal den Menschen an. Die verschiedenen Rassen. Die Männer sind ja alle sehr hübsch hier, wie ihr seht. Und die kleinen Kinder. Gut, Frage. Welche Rasse ist die gefördertste Rasse hier? Oder kommen sie alle von dem gleichen Ursprung? Der eine ist schwarz, der andere ist weiß. Ist das ein genetischer Unterschied?

Ja oder nein? Deine schwarz, der andere ist weiß. Ist das ein genetischer Unterschied, ja oder nein? Nein, ist kein genetischer Unterschied. Wir haben beide den Gen für Melanin. Beide von uns. Aber beim Schwarzen ist der Gen mehr aktiv und da wird mehr Melanin gezeugt. Ich habe den Gen auch. Wenn ich mich in die Sonne lege, dann wird er aktiv und ich werde braun. Wenn ich den Gen nicht habe, dann bin ich ein Albino. Ob ich ein Weißer bin oder ob ich ein Schwarzer bin, Albino ist Albino bei beiden. Also wir haben den gleichen Gen, also genetisch sind wir identisch. Keine Frage. Aber weil der Mensch glaubt, dass es nicht so ist, gibt es Rassenhass und alle diese Dinge. Wenn wir wüssten, dass alle von Eva und von Adam abstammen, eigentlich alle von Adam, aber naja, lassen wir die Eva mal dazu. Ist ja nicht so ein großes Problem. Und dass alle von daher gezeugt wurden. Dann denkt an den Wolf. Der Wolf ist der Urtypus. Und wenn ich jetzt sage, in diesem Wolf gibt es eine bestimmte Variation und ich fange an, die zu züchten, dann komme ich bis zum Chihuahua und der großen Dogge. Alles da drin. Wenn ich den Mensch nehme und ich fange an, diese Variation auseinander zu zipfen, dann finde ich alles bis vom Buschmann bis zum Norweger. Alles drin. Alle Variationen, alle drin. Und der eine ist nicht unbedingt besser als der andere, sie sind nur anders. Das ist der springende Punkt. Also, wie viele Variationen können wir haben? Hier ist Drosophila muli und da ist Drosophila digressa. Sehen anders aus, aber sie sind beide Drosophila. Wir können spielen mit diesem Tier, bis wir Tiere mit Augen, ohne Augen, mehrere Flügel, keine Flügel, ein Leib, zwei Leiber haben, aber es bleibt immer noch Drosophila. Also wie viele Tiere gingen in die Arche? Von all den wilden Hunden, Füchsen, Wölfe und so weiter, wie viele gingen in die Arche? Ein Pärchen. Und aus dem ist alles dieses entstanden. Aus ganzen Antilopgruppen, wie viele sind in die Arche gegangen? Sieben Pärchen. Sieben Pärchen. Und aus all den Büffelarten und Vieharten und. Wie viele sind in die Arche gegangen? Sieben Pärchen. Und aus all den Mäusen und all den Rattenarten, die es gibt, wie viele sind in die Arche gegangen? Ein Pärchen. Das ist doch gar nicht so schlimm. Ist ja viel weniger, als was wir gedacht haben. Und Gott muss ein Liebhaber der Variation sein. Und darum schaut euch mal um und wählt euch den, der genauso aussieht wie ihr. Und kommt mal nach vorne. Ihr werdet nicht nach vorne kommen. Warum nicht? Weil da keiner da ist. Also, Variation ist ein Geschenk Gottes. Und wenn wir das schätzen würden, so wie wir Variation in den Blumen schätzen können, wenn wir es so sehr schätzen könnten unter Menschen, dann wäre diese Welt eine viel schönere Welt, glaube ich.

0: What do we want to talk about today?
1: Über was wollen wir heute sprechen?
0: We want to talk about godly manhood because we believe it is in trouble.
1: Wir wollen über eine fromme Männlichkeit reden, denn wir glauben, dass sie heute gefährdet ist.
0: Most Christian men are not prepared to represent Christ in the world.
1: Die meisten christlichen Männer sind nicht vorbereitet darauf, Christus auch in dieser Welt zu zeigen.
0: They are not prepared to be godly husbands or fathers.
1: Sie sind nicht darauf vorbereitet, fromme Ehemänner oder Väter zu sein.
0: In the Bible we read in the book Ephesians.
1: In der Bibel im Buch Epheser lesen wir Folgendes.
0: Chapter 5 verse 17 and verses 21 through 23.
1: Kapitel 5, Vers 17 und die Verse 21 bis 33.
0: How our marriages are in a most special way meant to reflect the image of God.
1: Auf welche Weise unsere Ehe in besonderer Weise die das Ebenbild Gottes widerspiegeln sollen.
0: Our marriages are meant to reflect the union of Christ with his bride.
1: Unsere Ehen sollen die Verbindung zwischen der Braut und der Gemeinde widerspiegeln.
0: The benevolent leadership of Christ and glad submission of his bride.
1: Die wohltätige Führerschaft Christi und die Untergebung, die fröhliche Untergebung seiner Braut.
0: The love and respect, the unity and joy that is to be between us.
1: Die Liebe und der Respekt, die in dieser Verbindung zwischen den beiden stattfinden soll.
0: As Christ is to the church, so we husbands are to be to our wives.
1: So wie Christus für die Gemeinde die Bedeutung hat, so sollen wir auch für die Braut da sein.
0: A man who is seeking to become a husband should feel impressed and awed by the sacred commission we have as men.
1: Ein Mann, der versucht, ein Ehemann zu werden, sollte davon beeindruckt sein und auch eine Ehrfurcht empfinden von dieser heiligen Berufung, die er bekommen hat, wie wir Männer sein sollen nach Epheser 5.
0: This commission that is found in Ephesians chapter 5.
1: Go on.
0: So that we can pattern our relationship with our wives after the sacrificial love and servant leadership that Christ displays for his bride.
1: So dass wir auch unsere Beziehung zu unseren Frauen nach dieser opferbereiten Liebe und nach der dienenden Führerschaft angleichen können, die Christus auch gegenüber seiner Braut gezeigt hat.
0: Satan has perverted and distorted God's perfect plan.
1: Satan hat es pervertiert und er hat diesen perfekten Plan Gottes verdreht.
0: He has caused sinful man to exercise his leadership in an uncharitable manner and not exercise benevolent leadership at all.
1: Er hat dafür gesorgt, dass der sündige Mensch seine Führerschaft in einer Weise ausgeführt hat oder ausübt, die nicht der Hingabe entspricht und die eigentlich überhaupt keine Führerschaft ist.
2: Satan has also caused women to respond with fear or with pride and to rebel.
1: Satan hat auch dafür gesorgt, dass die Ehefrau mit Furcht oder Stolz reagiert und dass sie anfängt zu rebellieren.
2: Submission has become a distasteful concept to women.
1: Das Wort, das Konzept Unterordnung ist für Frauen etwas Widerwärtiges geworden.
2: So Satan has provoked women to try to rise above men.
1: Also Satan hat die Frauen dazu provoziert, sich über den Mann zu erheben.
2: Or in the very least to forsake her role, her biblical role.
1: Oder zumindest ihre biblische Rolle zu verlieren.
2: And thus we have trampled upon the requirements of a wise and loving God.
1: Und so haben wir die Forderungen eines weisen und liebevollen Gottes niedergetreten.
2: A God who in his wisdom designed how man and woman should represent the image of God.
1: Ein Gott, der ja einen Plan gemacht hat, wie Gott, wie der Mann und die Frau Gott repräsentieren sollen.
2: Our society presently rejects God's perfect plan.
1: Unsere gegenwärtige Gesellschaft lehnt Gottes Plan ab.
2: And the biblical view of marriage is considered oppressive.
1: Und diese biblische Sicht der Ehe wird als Unterdrückung bezeichnet.
2: Sadly, the biblical view has been almost equally rejected in the church as well.
1: Und es ist traurig, aber auch die Gemeinde scheint diesen biblischen Plan abgelehnt zu haben.
2: And this has happened at a very high cost, both to society and to the church.
1: Und das kostet uns sehr viel für die Gemeinschaft, für die Gesellschaft, aber auch für die Gemeinde.
2: Through his vicious attacks on the institution of marriage, Satan has caused the almost complete disintegration of marriage and the family.
1: Durch seine bösartigen Angriffe auf die Einrichtung der Ehe hat Satan eine fast völlige Auflösung der Ehe und der Familie bewirkt.
2: He has left the institution of marriage crippled.
1: So hat er die Einrichtung der Ehe behindert
2: and this,
1: oder verkrüppelt.

0: Gut.
1: And this leaves the sons and daughters that come from each marriage very vulnerable.
0: Und so sind die Söhne und Töchter aus diesen Ehen sehr verletzlich.
1: They are left unprotected without strong leadership.
0: Denn sie sind ohne Schutz, ohne starke Führerschaft.
1: They grow up with morals that are corrupted by this wicked sensual age.
0: Und so wachsen sie auf mit einer verdorbenen Moral, die in dieser verdorbenen, in diesem verdorbenen Zeitalter entstanden ist.
1: And the image of God has thus been marred.
0: Und so wurde das Ebenbild Gottes befleckt.
2: In North America, we have some statistics that show how damaging this is.
0: Es gibt aus Nordamerika einige Statistiken, die zeigen, wie stark der, wie groß der Schaden ist.
2: One third of the children in North America do not live with their biological father.
0: Ein Drittel der Kinder in Nordamerika leben nicht mit ihrem eigentlichen biologischen Vater.
2: About 24 million children.
0: Das sind ungefähr 24 Millionen Kinder.
2: In these homes where there is no father,
0: in diesen Heimen, wo es keinen Vater gibt,
2: a child is four times more likely to live in poverty.
0: Hat ein Kind viermal höhere Chance, dass es in Armut aufwächst.
2: More likely to suffer emotional and behavioral problems.
0: Die Möglichkeit ist auch viel größer, dass es unter emotionalen und auch unter Verhaltensproblemen leidet.
2: The mortality rate for children is double in that home.
0: Die Sterblichkeitsrate ist verdoppelt in diesen Heimen.
2: That child is more likely to go to prison.
0: Auch die Möglichkeit ist viel größer, dass es in ein Gefängnis landet.
2: More likely to commit a crime.
0: Oder auch ein Verbrechen begeht.
2: 7 times more likely to become pregnant as a teenager.
0: Die Chance, dass es schwanger wird als Teenager, ist 7-mal so groß.
2: More likely to face abuse and neglect.
0: Und auch eine viel größere Möglichkeit, dass es Missbrauch erfährt und Vernachlässigung.
2: And even in homes where fathers are present, the fathers are not engaged.
0: Und selbst in den Heimen, wo Väter eigentlich anwesend sind, sind sie doch nicht beteiligt.
2: In the early years of our marriage, I was like that.
0: In den ersten Jahren unserer Ehe gehörte ich dazu.
2: I was engaged in many activities outside of our home.
0: Ich war mit vielen Aktivitäten beschäftigt außerhalb meines Heimes.
2: Instead of working intentionally with my wife to raise godly sons and daughters,
0: anstatt mit meiner Frau zusammen intensiv daran zu arbeiten, fromme Kinder aufzuziehen.
2: I was very busy doing many good things outside of the home.
0: War ich sehr eifrig dabei, viele gute Dinge außerhalb meines Heimes zu tun.
2: My attitude changed when I was convicted I would not hear these words.
0: Und meine Haltung änderte sich, als ich von diesen Worten überzeugt wurde.
2: The words are found in Jeremiah 13, verse 20.
0: Wir finden diese Worte in Jeremia 13, Vers 20.
2: Where is the flock that was given thee, thy beautiful flock?
0: Wo ist die Herde, die ich dir anvertraut habe, deine schöne Herde?
2: Would I hear the words, well done, good and faithful servant, when I was asked that question?
0: Würde ich die Worte hören, gut gemacht, du treuer Knecht, wenn mir diese Frage gestellt würde?
2: I came under conviction that my attitude needed to change.
0: Und so wurde mein Gewissen berührt, ich muss meine Haltung verändern.
2: In order for us to be godly men,
0: damit wir wirklich gottgetreue Männer sein können,
2: we need to be clear about what godly manhood looks like.
0: Müssen wir uns selbst klar sein, was eigentlich fromme Männlichkeit bedeutet.
2: And the place that we should go is the word of God.
0: Und der Platz, wo wir es finden können, das ist die Bibel.
2: In 2 Timothy chapter 3 verse 16 we read.
0: Wir lesen im 2. Timotheus 3 Vers 16.
2: All scripture is breathed out by God and profitable for teaching, for reproof, for correction and for training in righteousness, that the man of God may be complete, equipped for every good work.
0: Alle Schrift ist von Gott eingehaucht und nützlich zur Lehre, zur Erziehung, zur Ermahnung und zur Übung in Gerechtigkeit, sodass der Mensch Gottes sei vollständig ausgerüstet für jedes gute Werk.
2: Many

0: are familiar with Proverbs 31.
1: Viele von euch kennen auch Sprüche 31.
0: Which are passages in the Bible well known to detail the attributes of an excellent wife.
1: Und das ist eine bekannte Stelle, die die Eigenschaften einer herausragenden Frau, Ehefrau beschreibt.
0: However, I observe that you don't get to be an excellent wife until first you are becoming or are an excellent daughter.
1: Aber ich habe herausgefunden, du kannst keine hervorragende Frau werden oder Ehefrau werden, wenn du nicht zuerst eine besondere, eine herausragende Tochter geworden bist.
0: The same applies for a godly man.
1: Und dasselbe gilt auch für einen frommen Mann.
0: We must first become godly young men.
1: Wir müssen erst fromme junge Männer werden.
0: If we want to be a godly man.
1: Wenn wir dann ein frommer Mann sein wollen.
0: First of all, a godly man has to be committed to following after Jesus Christ.
1: Zuallererst muss ein frommer Mann sich zuerst Jesus hingegeben haben, um ihm nachzufolgen.
0: How else can we be godly?
1: Wie sonst könnten wir fromm sein oder Gott getreu?
0: This is the need in the world today.
1: Und das ist, was die Welt heute braucht.
0: You may have heard of this passage in the book Education, page 57.
1: Vielleicht habt ihr aus dem Buch Education oder Erziehung, Englisch 57 gelesen.
0: The greatest want of the world is the want of men.
1: Was die Welt am dringendsten benötigt, sind Männer.
0: Men who will not be bought or sold.
1: Männer, die man nicht kaufen oder verkaufen kann.
0: Men who in their inmost souls are true and honest.
1: Die in ihrer innersten Seele wahrhaftig und ehrlich sind.
0: Men who do not fear to call sin by its name.
1: Männer, die nicht davor Angst haben, die Sünde beim richtigen Namen zu nennen.
0: Men whose conscience is as true to duty as the needle to the pole.
1: Männer, dessen Gewissen so wahr zur Pflicht steht, so treu zur Pflicht steht wie die Nadel zum Pol, zum Nordpol.
0: Men who will stand for the right though the heavens fall.
1: Männer, die aufstehen für das Recht, auch wenn die Himmel zusammenbrechen würden.
0: Now Satan will attack any man who wants to be a godly man.
1: Und Satan wird jeden Mann angreifen, der ein frommer Mann sein will.
0: However, we do not need to focus on Satan's attacks.
1: Und doch müssen wir uns nicht konzentrieren auf die Angriffe des Teufels.
0: We need to focus on the power that is available through divine nature.
1: Wir müssen uns auf die Kraft konzentrieren, die wir durch Gottes Kraft bekommen können.
0: When grace is combined with our efforts,
1: wenn die Gnade mit unserer Anstrengung vereinigt wird,
0: it will help us to develop into the man God wants us to be.
1: Wird es uns helfen, in diesen Mann hinein zu entwickeln, wie Gott es haben will.
0: There is no limit to spiritual attainments in and through being partakers of the divine nature.
1: Es gibt keine Grenze in geistlichen Errungenschaften, in und durch die, die Teilhaber der göttlichen Natur sind.
0: This is the greatest, the highest inducements ever offered to man.
1: Das ist die größte, die höchste Verlockung, die man jemals einem Menschen anbieten kann.
0: His identity is hidden with Christ in God.
1: Seine Identität ist mit Christus in Gott verborgen.
0: He has that mind which was in Christ Jesus.
1: Er hat den Geist, der in Christus Jesus war.
0: And he has a high, pure, elevated thought.
1: Und er hat hohe, reine, erhobene Gedanken.
0: For he has grown into the likeness of Christ.
1: Denn er ist, hat sich entwickelt, er ist gewachsen in das Ebenbild Christi.
0: Today and tomorrow we are going to paint a portrait of a godly man.
1: Heute und morgen wollen wir ein Porträt malen von einem göttlichen, gottergebenen Mann.
0: We will cover 7 points as we look at some of the critical attributes of the character of a godly man.
1: Wir werden uns 7 Punkte anschauen, die die wichtigsten Eigenschaften des Charakters eines gottergebenen Mannes beschreiben.
0: We will also discuss some of the disciplines that help to build such a character in childhood.
1: Und wir werden auch einige dieser Disziplinen besprechen, die dazu helfen, diesen Charakter schon in der Kindheit zu entwickeln.
0: And even later on in adulthood, if a man was not raised in an environment that helped to give him the

0: right foundation.
1: Und die können auch helfen, selbst wenn es in der Kindheit oder in der Kindheit nicht stattgefunden hat, dass es dann im Erwachsenenalter nachgeholt werden kann.
0: Today we will talk about biblical identity, humility and integrity.
1: Wir werden uns unterhalten über die biblische Identität, über Demut, über Integrität.
0: Tomorrow we will speak of honor, diligence and perseverance, self-sacrifice and self-discipline and moral purity.
1: Und morgen geht es um Ehre, um Eifer und Fleiß, Durchhaltevermögen, einen Opfergeist, Selbstdisziplin und moralische Reinheit.
2: We have entitled this seminar Mentoring Godly Men.
1: Wir haben dieses Seminar den Titel gegeben Mentoren für gottergebene Männer.
2: Because we believe that in a special way,
1: denn wir glauben auf ganz besondere Art und Weise,
2: men need to take the initiative to restore,
1: müssen Männer die Initiative übernehmen.
2: Broken manhood. Godly manhood is broken.
1: Um diese zerbrochene Männlichkeit wiederherzustellen. Fromme Männlichkeit ist zerstört worden.
2: Even in Christian homes, in the majority of Christian homes where both husband and wife are believers, men are not taking the spiritual leadership they are destined to take.
1: Und selbst in christlichen Heimen, wo beide zusammenarbeiten, haben doch Männer diese Aufgabe versäumt, christliche und gottergebene Männer zu sein und zu führen.
2: But in fact, the principles that we are going to be discussing,
1: aber die Prinzipien, die wir jetzt diskutieren werden,
2: actually apply to women as well and apply to boys and girls as well.
1: Passen für die Frauen genauso für die Mädchen und für die Jungs.
2: So we just want to say, if you are a single mother seeking to raise a godly boy or a godly boy and girl, this message is for you also.
1: Auch wenn du eine alleinerziehende Mutter bist und du versuchst, einen Jungen, ein Mädchen zu erziehen, die Prinzipien gelten auch dafür.
2: And if you are a man that has become a believer but did not grow up in a Christian home.
1: Und wenn du ein Mann bist, der gläubig wurde, aber nicht in einem christlichen Heim aufgewachsen ist,
2: without the right foundation for godly manhood.
1: Und dir mag vielleicht das richtige Fundament fehlen für eine gottergebene Männlichkeit.
2: This message is for you also.
1: So ist auch für dich diese Botschaft geeignet.
2: Even if you are a single mother of only girls.
1: Selbst wenn du eine alleinerziehende Mutter bist und hast nur Mädchen.
2: This message is for you also.
1: Gilt diese Botschaft auch für dich?
2: Because the principles that we're covering are principles of building godly character.
1: Denn diese Prinzipien, über die wir reden wollen, das sind Prinzipien, um einen frommen Charakter zu entwickeln.
2: We want to be prepared to attend the marriage feast of the Lamb.
1: Wir wollen ja vorbereitet sein auf dieses Hochzeitsfest des Lammes.
2: The only way to prepare is through building godly, beautiful, Christ-like character.
1: Und wir können uns nur so vorbereiten, indem wir Christusähnliche Charaktere entwickeln.
2: The best mentor for raising a godly boy would be his father.
1: Der beste Mentor für einen Jungen, dass er ein gottergebener Junge wird, das ist der Vater.
2: But if a father is absent,
1: aber wenn der Vater nicht da ist,
2: God can give a woman the mentoring capabilities to raise a godly man.
1: Kann Gott auch einer Frau diese Fähigkeiten eines Mentors geben, um einen frommen Jungen aufzuziehen?
2: For anyone who is here who feels that they didn't have the right foundation and they want to do what is right now but they didn't grow up in a godly home.
1: Wenn es irgendjemand gibt hier, der diese Aufgabe gerne erfüllen will, aber dem diese Fundamente fehlen, weil er nicht in so einem Heim aufgewachsen ist.
2: I want to say that mentoring is very important even now as an adult.
1: So möchte ich sagen, dass auch dieses Mentoring, also dieses Begleiten auch als Erwachsener sehr wichtig ist.
2: So I want to appeal to the adult men in this audience.
1: Und so möchte ich einen Appell richten an die

0: erwachsenen Männer hier in dieser Zuhörerschaft.
1: There is a great need of godly mentors.
0: Es gibt eine große Notwendigkeit für fromme Mentoren.
1: For boys, for young men and even for older men.
0: Für Jungs, für junge Männer und auch für ältere Männer.
1: So I want to appeal to you to take it as a special calling from the heart of God for you to.
0: Mein Appell ist an euch, bitte nehmt diese Botschaft zu euren Herzen.
1: To be sensitive and pray about the possibility of mentoring young men.
0: Dass ihr dafür empfindsam werdet und auch um diese Aufgabe und Möglichkeit betet, dass ihr Begleiter werdet für junge Männer.
1: And if you are a boy or a young man that doesn't have a father in his life,
0: wenn du vielleicht ein Junge bist oder ein junger Mann, der keinen Vater hat als Begleiter,
1: and you know that you are in need of mentoring,
0: und du weißt, du brauchst eigentlich so einen Begleiter,
1: to become the godly man that God calls you to be,
0: damit du auch so ein gottergebener Mann werden kannst, wie Gott es von dir will,
1: I want to appeal to you to pray about it, to place your need before the Lord.
0: So rufe ich dich auch auf, dass du betest, dass du dem Herrn deine Not vorbringst.
1: There are ways to be mentored, even if you don't have a person that you can relate to face to face.
0: Es gibt verschiedene Möglichkeiten auch der Begleitung, selbst wenn es nicht von Angesicht zu Angesicht geschieht.
1: Proverbs 13:20 says,
0: in Sprüche 13, Vers 20 steht Folgendes: Der mit weisen Männern wandelt, wird weise sein. Aber der ein Freund von Toren ist, der wird vernichtet werden.
1: You can walk with wise men even through the pages of Scripture.
0: Du kannst mit weisen Männern wandeln durch die Seiten der Bibel.
1: You can also receive that same encouragement of godly association.
0: Du kannst auch dieselbe Ermutigung bekommen aus der Gemeinschaft mit gottergebenen Menschen,
1: by reading biographies of the great men of God,
0: indem ihr die Lebensgeschichten von großen Männern Gottes lest,
1: the great missionaries who have devoted their lives to Christ,
0: jene großen Missionare, die ihr Leben Gott geweiht haben.
1: Our children have done that. They have grown up reading, not just reading the scriptures.
0: Auch unsere Kinder haben das getan. Sie haben nicht nur die Bibel gelesen, sondern auch diese Biografien.
1: But also reading the testimonies of the great men and women of God.
0: Also sie lasen auch die Zeugnisse von diesen großen Männern und Frauen Gottes.
1: So I encourage you to do the same.
0: Also ich ermutige euch dazu, dasselbe zu tun.
2: So we are going to be using the scriptures and history and our personal experience raising children.
0: Also wir verwenden jetzt die Schriften, die Geschichte und auch unsere persönlichen Erfahrungen in der Erziehung unserer Kinder.
2: The first thing that we want to discuss is biblical identity.
0: Das erste, was wir diskutieren wollen, ist das Thema biblische Identität.
2: You see, the godly man draws his identity from the word of God.
0: Der fromme Mann bezieht seine eigene Identität aus dem Wort Gottes.
2: So we must understand what our identity is.
0: So müssen wir also verstehen, was ist denn unsere Identität?
2: First we will read 1 Peter chapter 2 verses 9.
0: Wir lesen 1. Petrus 2 Vers 9. Aber ihr seid eine auserwählte Generation, eine königliche Priesterschaft, eine heilige Nation, ein besonderes Volk, dass ihr den Lobpreis dessen zeigt oder verkündigt, der euch aus der Dunkelheit in sein wunderbares Licht berufen hat.
2: You see, a godly man strives to become all that God purposed in creating man.
0: Ihr seht also, ein frommer Mann strebt danach, all das zu werden, was Gott in der Schaffung des Menschen beabsichtigt hat.
2: Our identity is to be revealed from Scripture.
0: Und unsere Identität soll aus der Schrift offenbart werden.
2: Not from the worldly philosophy that is shaping man in this modern age.
0: und nicht aus weltlicher Philosophie.

0: Philosophie, die die Menschheit heute erschüttert.
1: In 1 Thessalonians chapter 2, verse 12, we read,
0: 1. Thessalonicher 2, Vers 11 steht folgendes: Denn ihr wisst, wie wir wie ein Vater mit seinen Kindern war, wie wir jeden von euch ermutigt und beraten haben und dass ihr so wandelt, wie es Gott würdig ist, der euch berufen hat zu seinem Königreich und seiner Herrlichkeit.
1: How do we walk worthy in a manner? How do we walk in a manner worthy of God?
0: Wie können wir auf eine Weise wandeln, die es Gott, die uns würdig macht für Gott?
1: We study passages as in Ephesians chapter 5.
0: Wir haben die Schrift gelesen in Epheser 5.
1: 1 Timothy chapters 3 and 4.
0: 1. Timotheus 3 und 4.
1: And Titus chapter 2.
0: Und Titus 2.
1: As we discover that one of the most important aspects of the identity of a man of God is that he is called in a special way to be a servant leader.
0: Und wir haben dort entdeckt, dass einer der wichtigsten Aspekte oder der wichtigsten Bereiche der Identität eines Menschen ist, dass er berufen ist, auf besondere Weise ein Führer und Diener zu sein.
1: One who is prepared to be the head of his own home and seeks to rule well.
0: Einer, der darauf vorbereitet ist, das Haupt seines eigenen Heimes zu sein und der auch danach trachtet, gut zu regieren.
1: We are to lead in the self-sacrificing spirit of Christ.
0: Wir sollen führen in dem selbstaufopfernden Geist Jesu.
1: We are to reflect the servant leadership of Christ and to love sacrificially as he does.
0: Wir sollen diesen dienende Führerschaft reflektieren und so lieben, mit dieser Opferbereitschaft lieben, so wie Christus geliebt hat.
1: Well, let's take a look at a historical figure that portrays the concept of servant leadership.
0: Lass uns mal so eine Person aus der Geschichte betrachten, die dieses Konzept verwirklicht hat.
1: This is from a book called Boyhood and Beyond.
0: Von einem Buch Kindheit und weiter.
1: Practical wisdom for becoming a man.
0: Praktische Weisheit, um ein Mann zu werden.
1: In 1916, Ernest Shackleton and his men approached the coast of Antarctica.
0: Es war 1916, dass Ernest Shackleton und seine Männer die Küste der Antarktis erreichten.
1: They were attempting to be the first party to cross, to hike across the continent of Antarctica.
0: Sie wollten die erste Gruppe sein, die es schafft, die Antarktika zu überqueren.
1: It was a very cold year with much more ocean ice than usual.
0: Es war ein sehr kaltes Jahr mit sehr viel Eis als sonst.
1: With only one day's sail to their destination.
0: Excuse me.
1: With only one day's more journey to their destination.
0: Es fehlte nur noch ein Tag bis zum Ziel ihrer Reise.
1: The ocean froze around their ship.
0: So fror das Eis um ihr Schiff zusammen, ja.
1: Trapping them.
0: Und sie waren gefangen.
1: For nearly a year the ice held them captive.
0: Fast ein Jahr lang waren sie gefangen.
1: Before the ice crushed the boat and it sank.
0: Und bevor das Eis das Schiff zerdrücken könnte, dass es versinken würde.
1: The crew of the ship Endurance camped on the ice.
0: Und so war die Mannschaft des Schiffes auf dem Eis und kampierte dort.
1: Until the warmer weather came and the ice began to break apart.
0: Bis ein wärmeres Wetter dieses Eis beseitigen würde.
1: So climbing into three small lifeboats.
0: Und so gingen sie in drei kleinen Rettungsbooten.
1: The 28 men of the ship took to the sea.
0: Gingen diese 28 Männer und stachen in See mit ihren Booten.
1: Their desperate struggle only allowed them to reach a barren land called Elephant Island.
0: Und nach ihren mühsamen Anstrengungen erreichten sie eine kleine Insel mit dem Namen Elephant.
1: Unless someone went for help, everyone would die.
0: Wenn jetzt nicht jemand losgehen würde, um Hilfe zu suchen, würde jeder sterben.
1: The nearest help was 800 miles away. How many kilometers is that?
0: Die nächste Hilfe wäre etwa 800

0: Meilen entfernt. Das sind 13 Kilometer. 1300, ja.
1: Very good. On an island called George Island.
0: Eine Insel, die George Insel hieß.
1: Shackleton and five of his men accepted the challenge to go and get help.
0: Shackleton und fünf seiner Männer nahmen diese Herausforderung an und gingen los, um Hilfe zu suchen.
1: They went in a 22-foot makeshift sailboat.
0: Und so waren sie in diesem kleinen Segelboot.
1: About 7 meters long.
0: Etwa 7 Meter lang.
1: They faced some of the most treacherous storms in the world.
0: Und ihnen begegneten die furchtbarsten Stürme dieser Welt.
1: They battled hurricane winds and 150-foot waves.
0: Sie kämpften gegen Hurricanes und riesige Wellen.
1: The freezing rain built up 18 inches of ice on their boat.
0: Eisregen bildete eine dicke Eisschicht auf dem Boot.
1: Without any modern equipment,
0: ohne jede moderne Ausrüstung,
1: only a few good readings from their sextant, their compass.
0: Und sie hatten nur einige Daten von ihrem Kompass.
1: They miraculously reached the island of South George.
0: Erreichten sie wunderbarerweise die Küste dieser Insel von St. George.
1: But from sea level they had to climb a range of mountains to reach the whaling station on the other side of the island.
0: Aber um dann diese Walfängerstation zu erreichen, mussten sie noch mehrere hohe Berge übersteigen.
1: Exhaustion and hunger tracked them every step of the way.
0: Erschöpfung und Hunger bedrohten sie auf jedem Schritt ihrer Reise.
1: Forcing them to gamble for their lives.
0: Und zwang sie dazu, um ihr Leben zu ringen.
1: On the slope of a sheer ice mountain.
0: Und auf dem Gipfel eines Eisberges.
1: They had to make a choice.
0: Mussten sie eine Wahl treffen.
1: They could either stay and die of exposure.
0: Sie würden entweder bleiben und sterben.
1: Or slide down the hill into fog, not seeing where they would land.
0: Oder diesen Hügel hinab zu rutschen, hinein in einen Nebel, ohne zu sehen, wo sie landen würden.
1: They took the chance.
0: Und so nahmen sie dieses, versuchten sie ihr Glück.
1: Sliding in a row and screaming at the top of their lungs.
0: Und so rutschen sie hintereinander in einer Reihe und schrien aus Leibeskräften.
1: They slid down the mountainside.
0: Und rutschten diesen Hügel hinunter.
1: They rejoiced to find that they slid onto a glacier.
0: Und sie waren voller Freude, als sie erkannten, dass sie auf einem Gletscher endeten.
1: Though they made it safely to the whaling station.
0: Und so machten sie ihren Weg sicher zu dieser Walfängerstation.
1: Shackleton would not rest until they rescued the other men.
0: Doch Shackleton machte keine Pause, bis sie auch die anderen Männer gerettet hatten.
1: It took months and 4 different ships.
0: Es brauchte Monate und 4 verschiedene Schiffe.
1: But he safely rescued every man.
0: Aber jeder Mann wurde sicher gerettet.
1: The captain of Shackleton's boat.
0: Der Kapitän des Schiffes von Shackleton
1: wrote about the story.
0: Schrieb eine Geschichte darüber.
1: This is what he said.
0: Und er sagte Folgendes.
1: It was certain that a man of such heroic mind and self-sacrificing nature as Shackleton would undertake this most dangerous and difficult task himself.
0: Es war von vornherein sicher, dass ein Mann mit solch einer heldenhaften Einstellung und einer selbstaufopfernden Natur, so wie Shackleton, dass er diese überaus gefährliche und schwierige Aufnahme auf sich selbst nehmen würde.
1: He was in fact by nature unable to do anything else.
0: Es war eigentlich so, durch seine Natur konnte er gar nichts anderes tun.
1: He had to lead in the position of most danger, difficulty and responsibility.
0: Er musste führen in dieser Situation von größter Gefahr, Schwierigkeit und Verantwortlichkeit.
1: I have seen him turn pale, yet force himself into the post of the most dangerous peril.
0: Ich habe gesehen, wie er blass geworden ist, aber er hat sich selbst dazu gezwungen, diesen Posten in größter Gefahr zu übernehmen.
1: That was his type of courage.
0: Auf diese Art von Mut hatte er.
1: He would do the job that he was most afraid of.
0: Er würde genau den Job übernehmen, vor dem er am meisten

0: meisten Angst hatte.
1: By self-sacrificing and throwing his own life into the balance, he saved every one of his men.
0: Durch Selbstaufopferung und indem er sein Leben ganz hineingeworfen hat, hat er jeden gerettet, nicht einer wurde verloren.
1: Although it looked at times like no one could be saved.
0: Obwohl es manchmal so aussah, dass niemand gerettet werden könnte.
1: His outstanding characteristics were his care of and anxiety for the lives and well-being of his men.
0: Und sein hervorstechender Charakteristik war seine Sorge, seine Fürsorge auch für das Leben und das Wohlergehen seiner Männer.
1: Ernest Shackleton was a great leader.
0: Ernest Shackleton war ein großer Führer.
1: Because he looked past his own fears.
0: Denn er konnte über seine Furcht hinwegschauen.
1: His own pain, his own distress.
0: Über seinen eigenen Schmerz und seinen eigenen Stress.
1: To see the needs of his men.
0: Und so die Nöte seiner Männer zu erkennen.
1: We need more men like Shackleton.
0: Wir brauchen mehr Männer wie Shackleton.
1: Men who look past themselves to the needs of others.
0: Männer, die über sich selbst hinwegschauen auf die Nöte anderer.
1: These are thought-provoking thoughts.
0: Das sind provozierende Gedanken.
1: So, what are some of the other aspects of the identity of a godly man?
0: Was sind eine der anderen Kennzeichen der Identität eines gottergebenen Mannes?
1: That will help him to become a Christ-like leader, the head of his home.
0: Die dazu helfen würden, ein Christusähnlicher Führer als Haupt des Heimes zu werden.
1: The Bible gives us three things that the men should be.
0: Die Bibel beschreibt drei Dinge, wie ein Mann sein sollte.
1: Psalm 119:97 says this.
0: Psalm 119:97. O, wie liebe ich dein Gesetz! Es ist meine Betrachtung den ganzen Tag über.
1: So first he must be a lover of the word.
0: Also erstens, er muss ein Liebhaber des Wortes Gottes sein.
1: Second, he is to be a seeker after wisdom.
0: Zweitens, er muss ein Sucher nach Weisheit sein.
1: Psalm 119:105.
0: Dein Wort ist ein Licht für meinen Weg oder für meine Füße und ein Licht auf meinem Pfad.
1: And third, he should be able to teach.
0: Drittens sollte er auch befähigt sein zu lehren.
1: However, we cannot do this.
0: Aber wir können das nicht einfach tun.
1: Unless we are willing to spend time with God every day.
0: Wenn wir nicht bereit sind dazu, jeden Tag Zeit mit Gott zu verbringen.
1: I will tell you what happened with me.
0: Ich möchte euch erzählen, was mit mir geschah.
1: I had learned over the years the importance of spending time in God's word.
0: Über die ganzen Jahre habe ich gelernt, wie wichtig es ist, Zeit mit Gott am Tag zu verbringen.
1: But I did not practically understand how the word could shape and transform my life.
0: Aber ich habe es in der Praxis noch nicht erfahren, wie das Wort Gottes mein Leben formen könnte.
1: Many years ago, when our family was deciding what we would do for the future,
0: es ist schon viele Jahre her und wir waren in einem Entscheidungsprozess, was wir in der Zukunft tun sollten.
1: We were looking to look to move from our country property to wilderness property.
0: So hatten wir die Überlegung, dass wir von unserem Besitztum in einer ländlichen Umgebung doch in die Wildnis ziehen sollten.
1: What is the difference between the two?
0: Was ist da für ein Unterschied zwischen den beiden?
1: Country property, you still have access to things you need to get.
0: Ein Haus in einer ländlichen Umgebung, da hast du immer noch Zugang zu Dingen, die du brauchst.
1: In the wilderness, it takes many more hours to get to those things.
0: In der Wildnis braucht es viel mehr Stunden, um dorthin zu kommen.
1: So, what happened is that we made a trip.
0: Und so machten wir einen Ausflug.
1: And on that trip, I went through a very difficult time.
0: Und auf dieser Reise hatte ich eine schwere Zeit erlebt.
1: We were camping in the wilderness.
0: Wir machten Camping mitten in der Wildnis.
1: And my family was enjoying the trip very much.
0: Meine Familie genoss diesen Ausflug sehr.
1: I was not.
0: Aber ich nicht.
1: I do not like adventure.
0: Denn ich mag kein Abenteuer.
1: I like my life to be predictable.
0: Ich mag es gern, wenn mein Leben vorhersagbar ist.
1: The Lord was calling to my heart.
0: Und so sprach der Herr zu meinem Herzen.
1: So what happened is

0: That one evening,
1: so an einem Abend geschah Folgendes.
0: As the Sabbath ended,
1: der Sabbat ging gerade zu Ende.
0: We went deeper into the wilderness to see the beautiful sunset.
1: So wanderten wir in die Wildnis hinein, um den schönen Sonnenuntergang zu sehen.
0: We were camping in the winter.
1: Wir kampierten, es war Winter.
0: We got stuck in very deep snow.
1: Und so blieben wir in einem ziemlich tiefen Schnee stecken.
0: Deep in the wilderness.
1: Mitten in der Wildnis.
0: I was very, very distressed.
1: Ich machte mir sehr große Sorgen.
0: I did not prepare to be stuck in the wilderness.
1: Denn ich war nicht darauf vorbereitet, in der Wildnis stecken zu bleiben.
0: I figured they would find our bodies in the spring.
1: Ich hatte mir schon vorgestellt, sie würden unsere Leichname irgendwann im Frühling wiederfinden.
0: I was, to be honest, very angry at being in this situation.
1: Und um ehrlich zu sein, ich war auch sehr zornig darüber, in diese Situation geraten zu sein.
0: My family was very excited.
1: Meine Familie war sehr aufgeregt.
0: They loved it.
1: Sie liebten es.
0: I did not.
1: Ich nicht.
0: That night, as my family slept,
1: in dieser Nacht, meine Familie war schon im Schlafen,
0: I wrestled with God.
1: Da rang ich mit Gott.
0: In the early morning hours, I was exhausted.
1: Und am frühen Morgen war ich erschöpft.
0: So I decided I may as well do my devotions.
1: Also dachte ich, könnte ja auch genauso gut meine Andacht machen.
0: As you opened the Bible randomly,
1: und so machte ich die Bibel zufälligerweise auf.
0: I had no plan.
1: Ich hatte keinen Plan.
0: I was stuck in the wilderness.
1: Denn mitten in der Wildnis stecken geblieben.
0: The Bible opened to the middle.
1: Und so öffnete sich die Bibel in der Mitte.
0: What book is in the middle of the Bible?
1: Welches Buch findet ihr in der Mitte?
0: Psalms.
1: Psalmen.
0: I was not at peace.
1: Ich hatte keinen Frieden.
0: So I bowed my head to pray.
1: Und so beugte ich mein Haupt zu beten.
0: I did not hear a voice speaking to me.
1: Ich hörte keine Stimme, die zu mir sprach.
0: But I heard the Spirit call to my heart.
1: Aber ich spürte, dass der Geist zu meinem Herzen sprach.
0: Do you trust me?
1: Vertraust du mir?
0: I knew who was asking the question.
1: Ich wusste, wer diese Frage an mich richtete.
0: And I had to answer honestly.
1: Und ich musste ehrlich antworten.
0: And I said, no, I don't.
1: Und ich sagte, nein, ich tue es nicht.
0: It broke my heart.
1: Und das hat mein Herz gebrochen.
0: I knew who was asking me this question.
1: Ich wusste, wer mir diese Frage stellte.
0: I have served God all my life.
1: Und ich hatte doch Gott mein ganzes Leben lang gedient.
0: I have read this word.
1: Ich habe sein Wort gelesen.
0: I preach.
1: Ich predigte.
0: I teach in Sabbath school.
1: Und ich lehre in der Sabbatschule.
0: But no, I do not trust you.
1: Aber ich vertraue dir nicht.
0: So in my exhaustion, I turned to Psalms.
1: Also schlug ich die Psalmen auf in meiner Erschöpfung.
0: As I confessed my sin, not trusting God.
1: Und ich bekannte Gott meine Sünde, dass ich ihm nicht vertraute.
0: I turned to Psalms 32.
1: Und so kam ich zum Psalm 31.
0: And I started to read.
1: Und begann dort zu lesen.
0: And I got to verse 8.
1: Und dort in Vers 8.
0: I will instruct thee.
1: Ich werde dich lehren.
0: And teach thee.
1: Und dich
0: in the way that thou shalt go.
1: Und dir den Weg zeigen, den du gehen sollst.
0: I will guide thee with mine eye.
1: Ich werde dich mit meinen Augen führen.
0: That promise.
1: Und diese Verheißung
0: changed my life.
1: Hat mein Leben verwandelt.
0: And I chose to trust in God.
1: Und so wählte ich Gott zu vertrauen.
0: Stuck in the snow.
1: Mitten im Schnee.
0: In the national forest.
1: Im Nationalwald.
0: And God has taught me from that along the way.
1: Und so hat mich Gott auf dem Weg gelehrt.
0: The formation of a right character.
1: Die Bildung eines gerechten Charakters.
0: Is a work of a lifetime.
1: Ist das Werk einer Lebenszeit.
0: And it is the outgrowth of prayerful meditation united with a grand purpose.
1: Und es wächst heraus aus einer gebetsvollen Nachdenken verbunden mit einer großen, großartigen Absicht.
0: The excellence of character that you possess,
1: die Besonderheit deines Charakters, den du besitzen wirst,
0: must be the result of our own effort.
1: Muss das Ergebnis deiner eigenen Anstrengung sein.
0: Friends may encourage you,
1: Freunde mögen dich ermutigen,
0: but they cannot do the work for you.
1: Aber sie können nicht das Werk für dich tun.
0: Wishing, sighing or dreaming will never make you the great or good.
1: Wünschen, seufzen, träumen wird nichts

0: Großes aus dem machen und nichts Gutes.
1: You must climb.
0: Du musst emporklettern.
1: You must choose.
0: Du musst wählen.
2: The next attribute of godly character that we want to look at is humility.
0: Der nächste Eigenschaft eines gottergebenen Charakters ist Demut.
2: We know that Christ humbled himself and lived a life of absolute surrender to God.
0: Wir wissen, dass Christus sich selbst gedemütigt hat und ein Leben von absoluter Übergabe an Gott gelebt hat.
2: The godly man is likewise a man that is utterly surrendered to the will of God.
0: Und so ist auch der gottergebene Mann ein demütiger Mann, der Gott ganz hingegeben lebt.
2: The dictionary definition of humble is one that has or shows a modest estimate of his own importance.
0: Das Wörterbuch beschreibt den Begriff Demut als ein Mensch, der eine gemäßigte Selbsteinschätzung hat der eigenen Wichtigkeit.
2: Friends, unless we see ourselves as we really are.
0: Liebe Freunde, wenn wir uns nicht selbst so sehen, wie wir wirklich sind,
2: we will not be able to begin to appreciate Christ and who he really is.
0: Dann werden wir nicht wirklich Christus, wie er wirklich ist, schätzen können.
2: And therefore we will not be able to be transformed by him into his grace and power.
0: Und dann wird es auch nicht gelingen, dass wir durch seine Gnade und Kraft verwandelt werden können.
2: If we are proud and selfish,
0: wenn wir stolz und selbstsüchtig sind,
2: which is very natural for man,
0: und das ist für den Menschen sehr natürlich,
2: we will not have the teachable spirit,
0: dann werden wir keinen Geist haben, der belehrbar ist.
2: That we need to have in order to be transformed by him.
0: Und wir brauchen diesen Geist, damit wir auch von ihm verwandelt werden können.
2: Psalm 138, verse 6.
0: Psalm 138, Vers 6. Durch den allerhöchsten Herrn hat er, obwohl der Herr über alles ist, hat er doch Respekt für den Niedrigen. Aber den Stolzen verwirft er.
2: And Romans 12, 3.
0: Und Römer 12, Vers 3 sagt, denn ich sage, durch die Gnade, die mir gegeben ist, jedem Menschen, der unter uns ist, dass er von sich selbst nicht höher denken sollte, als er denken darf, sondern mäßig denken, so wie Gott jedem das Maß des Glaubens ausgeteilt hat.
2: Pride is an abomination to the Lord and it hinders the work of grace in our lives.
0: Stolz ist ein Greuel für den Herrn und verhindert das Werk der Gnade in unserem Leben.
2: That word abomination is a very strong word that the scriptures used to declare how God feels about pride.
0: Dieses Wort Greuel ist ein sehr starker Ausdruck, um auszudrücken, wie Gott über Stolz denkt.
2: A haughty spirit is disgusting to God.
0: Ein hochmütiger Geist ist ekelhaft für Gott.
2: Proverbs 16, verse 5 says, everyone that is of a proud heart is an abomination to the Lord.
0: In Sprüche 16,5 steht folgendes: Jeder mit einem stolzen Herzen ist dem Herrn ein Greuel.
2: And here are two more verses that I would like to.
0: Und Sprüche 26, Vers 12: Siehst du einen Mann, der in seinen eigenen Augen weise ist? Es gibt mehr Hoffnung für einen Toren als für ihn. Und in Sprüche 16,18: Der Stolz oder Hochmut kommt vor dem Fall und ein hochmütiger Geist kommt vor der Zerstörung.
2: Humility is utterly important to God.
0: Demut ist für Gott absolut wichtig.
2: It is the foundation of greatness.
0: Es ist die Grundlage für jede Größe.
2: Here's another passage, Matthew 18:4.
0: Matthäus 18, Vers 4. Jeder daher, der sich selbst demütigt, wie dieses kleine Kind, wird als der Größte im Königreich des Himmels genannt.
2: And, Proverbs 22, verse 4.
0: Und Sprüche 22, Vers 4. Durch Demut und

0: Gottesfurcht gibt es Reichtum und Ehre und Leben.
1: And here's a promise that God makes in James 4:10.
0: Und in Jakobus 4, Vers 10, demütigt euch vor dem Angesicht Gottes und er wird euch emporheben.
1: True godliness is foreign to a man that is full of himself, full of pride.
0: Wirkliche Frömmigkeit ist dem Manne fremd, der mit sich selbst beschäftigt ist.

0: who was then 17,
1: baten wir unsere vier Kinder, selbst das Jüngste, das gerade 17 alt war,
0: to write a list of their hopes and dreams regarding a life partner.
1: Eine Liste zu schreiben über ihre Hoffnungen und Träume bezüglich eines Partners fürs Leben.
0: Of the four children,
1: von diesen vier Kindern,
0: our oldest daughter was the one who wrote a list that appeared to have been written by a firstborn.
1: So war unsere Älteste hat eine Liste geschrieben, das sah aus wie von einem Erstgeborenen.
0: She wrote a very impressive, detailed list.
1: Sie schrieb eine sehr beeindruckende, sehr detaillierte Liste.
0: That had 28 items.
1: Das hatte 28 Punkte.
0: We lightheartedly started calling it Shantae's 28 fundamentals.
1: Wir nannten es dann Shantae's 28 grundlegenden Punkte.
0: Each point had a detailed character description.
1: Und jeder Punkt hatte eine sehr ausführliche Beschreibung eines Charakters.
0: Number 4 of her 28 items was the one that caught my attention.
1: Und es war die Nummer 4 von diesen 28, die meine Aufmerksamkeit erregte.
0: Because it had built into it a prayer.
1: Denn darin war ein Gebet enthalten.
0: And number 4 was humble. She wanted the man she married to be humble, willing to admit wrong and say I'm sorry.
1: Und es ging um Demut. Sie wollte den Mann, den sie einmal heiraten würde, dass er demütig ist und bereit ist, auch Fehler zuzugeben.
0: And her little prayer was, whatever else he is, oh Lord, let him be humble.
1: Und ihr kleines Gebet war, was immer er sonst sein mag, aber Herr, bitte lass ihn demütig sein.
0: And she described it further this way. She said, a man who is willing to admit that he is wrong.
1: Ein Mann, der bereit ist, zuzugeben, dass er einen Fehler gemacht hat.
0: A man who can say, I'm sorry, with all sincerity of heart.
1: Ein Mann, der mit seiner ganzen Ernsthaftigkeit sagen kann, es tut mir leid.
0: A man who recognizes that pride and self are his greatest enemies.
1: Ein Mann, der erkennt, dass Stolz und das Ich der größte Feind ist.
0: A man who is committed to contending with his enemies.
1: Ein Mann, der bereit ist, zu ringen mit seinem Feind.
0: And who is willing to make himself accountable to me, even when it is difficult.
1: Und auch der bereit ist, Rechenschaft zu geben gegenüber mir, auch wenn es schwierig ist.
0: And she ended by saying, that man I can trust with my heart.
1: Und sie beendete dann mit dem Wort, diesem Manne kann ich mit meinem ganzen Herzen vertrauen.
0: Friends, humility is necessary for a man to become the man, the husband and the father God calls him to be.
1: Freunde, Demut ist ganz wichtig, um ein Mann zu werden, ein Ehemann und auch ein Vater, wie Gott es will, um so auch zu werden.
0: And as I ponder about this character trait of humility,
1: und als ich so über diese Charaktereigenschaft Demut nachdachte,
0: as I ponder my own personal experience as a wife,
1: und als ich so meine eigene Erfahrung als Ehefrau mit in Betracht zog,
0: and the experiences of many women that I've counseled,
1: und auch die Erfahrung vieler Frauen, die ich schon beraten hatte,
0: I realized the difference that this one character trait can make in the success of a marriage union.
1: Und so erkannte ich, welchen Unterschied diese Charaktereigenschaft in vielen Ehen machen würde.
0: And I realized how wise my daughter was at age 23.
1: Und ich erkannte, wie weise meine Tochter mit dem Alter von 23 war.
0: To realize then how essential this trait in a man was for her own happiness.
1: Dass sie doch erkannte, wie wichtig diese Charaktereigenschaft für ihr Glück in der Ehe sein würde.
0: You see, self-centered people,
1: wisst ihr, selbstzentrierte Menschen
0: think only or primarily of themselves.
1: Denken nur oder zuallererst über sich selbst nach.
0: Pride breeds conflict.
1: Stolz erzeugt Konflikte.
0: Conflict can arise very easily in the relationships of a person who is not humble.
1: Und ein Streit kann sehr leicht entstehen in der Beziehung mit einem Menschen, der nicht demütig ist.
0: When we

0: allow our natural pride and selfishness to flourish, we shut God out.
1: Wenn wir es zulassen, dass unser natürlicher Stolz sich immer mehr entwickelt, dann schließen wir Gott aus.
0: We are always serving one of two masters.
1: Wir dienen immer einem von beiden Herren.
0: And when Jesus Christ is not reigning supreme in our hearts,
1: und wenn nicht Jesus Christus in unseren Herzen zuallererst regiert,
0: the enemy is,
1: so wird es der Feind tun.
0: And our natural pride and selfishness rule our lives.
1: Und unser natürlicher Stolz, unsere natürliche Selbstsucht wird unser Leben beherrschen.
0: Proverbs 13:10 states, only by pride cometh contention.
1: Sprüche 13, Vers 10 bestätigt, nur durch Stolz kommt Streit.
0: When we are lovers of our own opinions,
1: wenn wir unsere eigene Meinung lieben,
0: and we are intent on having our own way,
1: und wenn wir immer darauf achten, unseren eigenen Weg durchzusetzen,
0: and somebody stands in the way,
1: und dann kommt jemand und steht im Weg,
0: we are ready for a combat.
1: So sind wir schon bereit für einen Kampf.
0: We are apt to become agitated at the slightest provocation when self is on the throne of our hearts.
1: Und wir neigen dazu, schon bei der kleinsten Störung uns aufzuregen, wenn das Ich in unseren Herzen regiert.
0: So the most insignificant remark or incident can precipitate conflict when self is alive.
1: Und so kann der unbedeutendste Punkt, irgendeine kleine Bemerkung, schon ausreichen, um diesen Streit hervorzurufen.
0: Humility is essential if we are to live in harmony with others.
1: Also Demut ist grundlegend wichtig, wenn wir in Harmonie leben wollen mit anderen.
0: Let's read a couple of scriptures.
1: Lass uns noch einige Schrifttexte lesen.
0: Philippians 2:4.
1: Philipper 2, Vers 4. Ein jeder schaue nicht auf sein eigenes, sondern jeder schaue auch auf die Dinge des Anderen. Und Römer 12, Vers 10. Seid freundlich in eurer Zuneigung zueinander mit brüderlicher Liebe und ehrt den Anderen höher als euch selbst.
0: When we are humble and focused on the glory of God,
1: wenn wir also demütig sind und allein auf die Ehre Gottes konzentriert sind,
0: and on serving others,
1: und wir dann den anderen dienen,
0: we resist the enemy.
1: So widerstehen wir dem Feind.
0: What have we been promised will happen if we resist the enemy?
1: Was uns verheißen würde, wird auch geschehen, wenn wir dem Feind widerstehen.
0: Are we promised that he will flee from us?
1: Gibt es eine Verheißung, dass er von uns fliehen würde?
0: As long as we remain surrender to Christ,
1: solange wir Christus ergeben bleiben,
0: nothing can disturb our peace.
1: Kann nichts unseren Frieden stören.
0: And we are free to be God's channel of blessings to others.
1: Und dann sind wir befreit dazu, Kanäle des Segens Gottes für andere zu werden.
0: We don't have to be in bondage to our selfishness.
1: Wir müssen nicht in Gefangenschaft unserer eigenen Selbstsucht leben.
0: There is no joy in
1: selfishness. Darin liegt keine Freude in dieser Selbstsucht.
0: When we are being selfish,
1: wenn wir selbstsüchtig sind,
0: even if we get our way,
1: und selbst wenn es uns gelingt, unsere Wege durchzusetzen,
0: there is no joy.
1: Haben wir keine Freude daraus.
0: Do you know why that is?
1: Wisst ihr, warum das so ist?
0: It is because joy, true joy, is the fruit of the Spirit.
1: Denn wahre Freude ist die Frucht des Geistes.
0: And when we are in self, the spirit is not in control.
1: Wenn wir in uns selbst sind, dann regiert der Geist Gottes nicht.
0: When we surrender our will completely to the will of God,
1: wenn wir unseren Willen also vollständig dem Willen Gottes übergeben,
0: our hearts can beat in unison with the heart of God.
1: Kann unser Herz in eins schlagen mit dem Herzen Gottes.
0: And that is a heart that loves and gives and serves rejoicing continually.
1: Und das ist ein Herzen, das darin Freude hat, zu lieben und zu geben fortwährend.
0: So the spiritually minded man, the godly woman is humble.
1: Also dieser geistliche Mensch, Der geistliche Mann und die geistliche Frau muss demütig sein.
0: He or she has a teachable spirit.

0: Er oder sie hat einen belehrbaren Geist.
1: He or she is not self-centered, but other-centered.
0: Er oder sie ist nicht selbstzentriert, sondern andere zentriert.
1: And therefore can be mentored.
0: Und darum können sie auch Begleiter sein, Mentoren sein.
1: Mentored by God himself.
0: Und sie selbst können auch gelehrt werden durch Gott.
1: Or mentored by a parent or a godly friend.
0: Oder auch begleitet werden von den Eltern oder von einem gläubigen Freund.
1: To become all that God calls him to be.
0: Um das zu werden, wozu er berufen wurde.
1: So, in the case of, let me talk to the parents here for a moment.
0: Lass mich doch die Eltern zuerst einmal ansprechen für einen Augenblick.
1: How does a boy or how does a girl cultivate humility?
0: Wie kann ein Junge oder ein Mädchen Demut entwickeln?
1: Or how does a parent help mentor a boy to become humble?
0: Oder wie kann ein Elternteil einem Jungen helfen, demütig zu werden?
1: How does a grown man or a grown woman cultivate this trait that is really the foundation of greatness?
0: Wie kann aber auch ein erwachsener Mann oder eine Frau diesen Geist der Demut entwickeln?
1: Steps to Christ, page 43, says this.
0: Und aus dem
1: I'll read it so that you can be thinking about it while I...
0: Okay.
1: Is that, yeah? Unless you know the... Just go on. The warfare against self is the greatest battle that was ever fought. The yielding of self, surrendering all to the will of God, requires a struggle. But the soul must submit to God before it can be renewed in holiness. This is day by day... No, that's not part of it. Go ahead.
0: Mm-hmm. Also aus Weg zu Christus, Englisch 43. Der Krieg gegen das eigene Ich ist der größte Kampf, der jemals gefochten wurde. Die Übergabe des eigenen Ichs, die Übergabe von allem zu dem Willen Gottes, erfordert einen Kampf. Aber die Seele muss sich Gott ganz übergeben, bevor sie heilig werden kann.
1: Das ist auch so. This is a battle in which we engage day by day, and we must be steadfast in resisting the enemy.
0: Also das ist ein Gefecht, das wir jeden Tag kämpfen, und wir müssen standhaft sein, um dem Feind zu widerstehen.
1: So here are some practical steps to take.
0: So einige praktische Schritte.
1: Take personal responsibility for your own pride and selfishness.
0: Zuerst übernehme deine persönliche Verantwortung für deinen eigenen Stolz und für deine eigene Selbstsucht.
1: As God gives you, as you study this out and God gives you insight and discernment.
0: Also wenn du das studierst und Gott wird dir Einsicht geben darüber.
1: Admit every selfish action.
0: So gib jede selbstsüchtige Handlung zu.
1: And confess your sin to those that it affects.
0: Und bezeuge deine Sünde denen gegenüber, die es auch betrifft.
1: Anytime you respond selfishly or losing your temper.
0: Und jedes Mal, wenn du auf eine selbstsüchtige Art und Weise reagierst oder dass du deine Haltung verlierst,
1: model humility to your sons and daughters.
0: Dann spiele diese Demut vor für deine Kinder.
1: By humbling yourself and asking for forgiveness.
0: Indem du dich selbst demütigst und sie um Vergebung bittest.
1: Some parents are reluctant to do this because they think that they will lose the respect of their children.
0: Viele Eltern zögern dabei, weil sie die Angst haben, dass sie den Respekt ihrer Kinder verlieren könnten.
1: But actually it does the opposite.
0: Aber tatsächlich geschieht genau das Gegenteil.
1: Humbling ourselves before our children is the most effective way to win their respect and to motivate them to choose Christianity.
0: Wenn wir uns selbst demütigen vor den Kindern, haben wir eines der effektivsten Mittel, um ihren Respekt zu gewinnen und sie auch zu motivieren, selbst demütig zu werden.
1: Your humble response will be the greatest evidence to them of the power of the gospel of Jesus Christ.
0: Deine demütige Reaktion wird für sie das größte Argument sein für die Kraft für die Macht Jesu Christi.
1: Make humility and total surrender to God a topic of continual study and prayer in your own life.

0: Demut und volle Übergabe an Jesus Christus zu einem täglichen und wichtigen Studium in deinem Leben.
1: Pray for discernment every day.
0: Bete um Unterscheidungsvermögen und das jeden Tag.
1: You know, we are usually the last ones to recognize our own pride and selfishness. Others are more easily able to discern it.
0: Wir selbst erkennen oft am wenigsten unseren eigenen Stolz und Selbstsucht. Andere tun sich da leichter.
1: Jeremiah 17:9 says that the heart is deceitful above all things and desperately wicked. Who can know it?
0: Denn in Jeremia 17:9 steht, das Herz ist täuscht sich selbst über alle Dinge und es ist verzweifelt böse. Wer kann es erkennen?
1: This is one of the reasons why Ellen White recommends that we spend that thoughtful hour in contemplation of the life of Christ.
0: Das ist einer der Gründe, warum Ellen White uns empfiehlt, jeden Tag eine Stunde das Leben Jesu zu betrachten.
1: It is as we behold him, as we see him and come to know him more.
0: Denn wenn wir ihn wahrnehmen, wenn wir ihn betrachten und ihm näher kommen,
1: as we behold his true unselfish love.
0: So, wenn wir also seine wahre, selbstlose Liebe betrachten,
1: it is then that we begin to discern our own selfishness, our own pride.
0: Dann werden wir unsere eigene Selbstsucht und unseren eigenen Stolz erkennen.
1: So as intentionally practice humility in your daily life and especially in your closest relationships with your children, with your husband.
0: Also, wenn du jetzt diese Demut absichtsvoll jeden Tag praktizierst, besonders in deinen Beziehungen, die dir sehr nahe sind,
1: and embrace accountability.
0: Und werde auch lege auch Rechenschaft ab über das, was du tust.
1: While I finish my thought, I'm going to ask our children to come up because we're going to end with a scripture song.
0: Und bevor ich dann ende, bitte ich doch meine Familie hochzukommen und wir wollen noch ein Lied singen.
1: I want to tell you what it means to embrace accountability.
0: Und so möchte ich euch auch zeigen, was das bedeutet, Rechenschaft abzulegen.
1: When our children were young, I had a very difficult time with my temper.
0: Als unsere Kinder noch sehr jung waren, hatte ich selbst ein großes Problem mit meinem Temperament.
1: I used to lose my temper and yell at them very frequently.
0: Sehr oft verlor ich meine Haltung und habe sie angeschrien.
1: I went through a very long process of seeking victory over this besetting sin in my life.
0: Und ich musste einen langen Prozess durchgehen, bevor ich diese Sünde, die an mir haftete, überwinden konnte.
1: And as I was, it's a separate message. I share a message called The Language of Encouragement, in which I share my testimony.
0: Und das ist noch eine extra Botschaft, die ich dann an einem anderen Ort geben kann.
1: But I'll tell you, one of the things that I learned to do was to humble myself quickly when I would begin to be intense.
0: Aber ich kann euch sagen, ein wichtiges war, dass ich mich sofort demütigte, wenn ich zu laut wurde.
1: And I would ask for their forgiveness and I would ask them to pray for me.
0: Und dann bat ich sie um Vergebung und ich bat sie auch darum, für mich zu beten.
1: I would admit that I had misrepresented Jesus to them.
0: Und ich gab zu, dass ich ihnen Jesus falsch dargestellt hatte.
1: As God began to give me victory over this,
0: und als Gott dann anfing, mir Sieg über diese Sünde zu geben,
1: I learned to flee, to go to my room and get on my knees.
0: So lernte ich dann zu flüchten und ich ging in mein Kämmerchen und beugte mich in die Knie.
1: And I would pray until God gave me peace and freedom to come and represent him rightly to my children.
0: Und dort betete ich, bis ich Frieden bekam, um ihn auf rechte Weise den Kindern darzustellen.
1: And what happened is that they got so used to seeing the big difference.
0: Und es geschah so, dass sie daran gewöhnt wurden, diesen großen Unterschied wahrzunehmen.
1: That when our daughter, the oldest, who was about 7 years old,
0: dass unsere Älteste, die war damals etwa 7 Jahre alt,
1: and then Anna, she grew older, every time she would begin to see me get intense.
0: Und jedes Mal, wenn sie dann beobachtete, dass ich langsam laut wurde,
1: she would say, Mom, do you want to go pray first?
0: Sagte sie, Mama, willst du nicht zuerst beten gehen?
1: You see, she began holding me accountable.
0: Also ihr seht, sie hat angefangen, von mir Rechenschaft zu fordern.

0: told them that I was committed to representing Christ rightly and I wanted them to pray for me.
1: Denn ich hatte ihnen ja auch gesagt, dass ich gerne Christus wirklich richtig darstellen wollte und dass sie für mich beten sollten.
0: Without my asking her, she began to hold me accountable.
1: Und ohne sie aufzufordern dazu, hat sie von mir Rechenschaft gefordert.
0: But you can embrace accountability by asking your spouse or asking an older child to come to you, to call to your heart.
1: Aber ihr könnt auch euren Ehepartner fragen, dass er Rechenschaft fordert und dass er zu euren Herzen spricht.
0: So we pray that we all will continually cultivate humility in our lives.
1: Und ich bete darum, dass wir alle fortwährend diese Demut in unseren Herzen kultivieren mögen.
0: It gives God the freedom to mold us and to change us into the likeness of his son.
1: Das erst gibt Gott die Freiheit, uns zu formen und zu bilden in das Ebenbild seines Sohnes Jesus.
0: Okay, we are going to continue with the other attributes tomorrow. We're going to sing for you as a family scripture that is found in Ephesians 6 verse 4 and Psalms 144 verse 12.
1: Wir singen die Texte aus Epheser 6 Vers 4 und Psalm 144 Vers 12.

Die ihn durchbohrt haben, werden ihn sehen. Siehe, er kommt mit den Wolken, und es werden ihn sehen alle Augen und alle, die ihn durchbohrt haben. Und es werden wehklagen um seinetwillen alle Geschlechter der Erde. Ja, Amen. Alle, die ihn durchbohrt haben, nämlich die Spötter, die sich über Christi Todesqualen lustig gemacht hatten, und die Menschen, die sich seiner Wahrheit am heftigsten widersetzt hatten, werden auferweckt, um ihn in seiner Herrlichkeit zu schauen und zu sehen, wie Treue und Gehorsam geehrt werden. Während Christi Gerichtsverhandlung hob Kaiphas seine rechte Hand zum Himmel und richtete in Form eines feierlichen Schwurs das Wort an Jesus. Ich beschwöre dich bei dem lebendigen Gott, dass du uns sagst, ob du der Christus bist, der Sohn Gottes. Alle spitzten die Ohren. Alle Augen waren auf sein Gesicht gerichtet, als er antwortete, du sagst es. Ein himmlisches Licht schien sein blasses Antlitz zu erleuchten, als er hinzufügte, von nun an werdet ihr sehen den Menschensohn sitzen zur Rechten der Kraft und kommen auf den Wolken des Himmels. Einen Augenblick lang blitzte die Göttlichkeit Jesu durch seine menschliche Gestalt. Der Hohepriester zitterte vor den durchdringenden Augen des Heilands. Einen Augenblick lang hatte er das Gefühl, er stünde vor dem ewigen Richter, dessen Auge, das alles sieht, in seiner Seele las und dabei Geheimnisse ans Licht brachte, die mit den Toten begraben werden sollten. Die Szene entschwand seinen Augen. Da zerriss er sein Gewand und forderte, dass man den Gefangenen wegen Gotteslästerung verurteilt. Was bedürfen wir weiterer Zeugen? Siehe, jetzt habt ihr die Gotteslästerung gehört, sagte er. Was ist euer Urteil? Sie verurteilten ihn alle. So trafen die jüdischen Führer ihre Wahl.

Ihre Entscheidung wurde in dem Buch aufgezeichnet, das Johannes in der Hand dessen sah, der auf dem Thron saß. Das Buch, das kein Mensch öffnen konnte. Diese Entscheidung wird Ihnen in Ihrer Rachsüchtigkeit dann vorgehalten, wenn das Buch vom Löwen aus dem Stamm Juda entsiegelt wird. Wenn Christus wiederkommt, diesmal nicht als Gefangener, vom Pöbel umringt, werden Sie ihn sehen. Sie werden ihn sehen als König des Himmels. Denn werden sich die Priester und führenden Männer ganz deutlich an die Szene im Gerichtssaal erinnern. Jede Kleinigkeit wird vor ihnen erscheinen, als wäre sie in feurigen Buchstaben geschrieben.

Wir glauben ja, dass wir in der freien westlichen Welt leben und suggerieren damit, dass der ganze Rest irgendwie unfrei ist. Die Freiheit ist uns persönlich ganz wichtig. Wir wollen frei sein zu entscheiden, was immer uns beliebt. Wir wollen Redefreiheit und Versammlungsfreiheit und alle möglichen Freiheiten haben. Aber Freiheit ist ja, und das wissen wir auch, eine Sache, die auch mit Verantwortung einhergeht. Wir wollen uns heute Gedanken machen, wie echte Freiheit aussieht, auch gerade in religiösem Gebiet in Bezug auf das Evangelium. Schon der Luther sprach ja von der Freiheit eines Christenmenschen. Und wir haben so ein bisschen schon darüber gesprochen, dass ja der Auszug aus Ägypten im Alten Testament, die Befreiung aus der Knechtschaft, ein Symbol war für das Evangelium. Da ging es auch um Freiheit. Wir wollen heute diesen Gedanken noch weitgehend vertiefen und das anhand eines Themas der biblischen Prophetie tun, nämlich Gott segne Amerika. Ja, Betonung ist wichtig, nicht wahr? Fragezeichen, nicht Ausrufezeichen. Vielleicht schon, werden wir sehen. Schein und Sein einer Weltmacht. Wir haben am Mittwoch über den Propheten Daniel gesprochen und über die großartige Vision, die er gehabt hat. Sie erinnern sich an dieses aufgepeitschte Meer mit den Tieren, die da aus dem Meer hervorkamen und die verschiedene Weltreiche darstellten. Und dann kam er dieses kleine Horn, dem wir viel Aufmerksamkeit gewidmet haben, so wie Daniel auch. Und wir wollen heute eine andere Prophezeiung anschauen, die nicht von Daniel kommt, sondern von dem anderen Verfasser eines apokalyptischen Buches der Bibel. Wir haben schon öfter erwähnt, dass neben dem Buch Daniel es ein anderes prophetisches Buch gibt, das so ein bisschen das Begleitbuch oder das Ergänzungsbuch zum Buch Daniel ist. Und das ist das Buch der Offenbarung. Johannes, der Evangelist, einer der 12 Jünger Jesu, war auf der Insel Patmos, eine kleine, eigentlich recht beschauliche Insel, etwas karg und felsig, in der Ägäis, die heute eine große Touristenattraktion ist. Aber Johannes war damals nicht auf Urlaub, obwohl er den sich sehr verdient hätte, nach all den Jahrzehnten seines Dienstes für die Gemeinde Gottes. Johannes war dort als Schwerverbrecher eingekerkert. Er hatte sich das große Verbrechen zu Schulden kommen lassen, für Jesus zu predigen und einzustehen. Und das war im Römischen Reich mitunter sehr gefährlich. Er wurde vor den Kaiser Domitian gebracht und soll dort nach den Berichten der Kirchenväter in einen Topf mit siedendem Öl geworfen worden sein. Das hat er durch ein Wunder Gottes überlebt und man wusste nicht, wie man ihn umbringen sollte. So hat man ihn auf die Insel Patmos verbannt. Und dort schrieb er am Ende seines Lebens

durch Inspiration dieses großartige Buch der Offenbarung. Und man könnte sehr, sehr viel dazu sagen. Wir wollen heute uns auf eine Prophezeiung konzentrieren, die zu den zentralen prophetischen Kapiteln dieses Buches zählt. Und vor allem deswegen, weil sie in ihrer Ausgestaltung, in den Worten, die verwendet werden, ganz ähnlich ist zu der Prophezeiung, die wir schon kennen. Aber mehr dazu jetzt gleich. In Offenbarung 13, Vers 1 sagt der Johannes: Und ich sah aus dem Meer ein Tier aufsteigen, das 7 Köpfe und 10 Hörner hatte und auf seinen Hörnern 10 Kronen und seinen Köpfen einen Namen der Lästerung. Das Wasser kennen wir schon. Wir haben in Daniel 7 ebenfalls Tiere gesehen, die aus dem Wasser hervorkamen. Das Wasser stand dort wofür? Weiß es jemand noch? Das Wasser stand für die Völker, für die Scharen, für die Nationen und Sprachen, aus denen diese Tiere hervorkamen. Und so sieht auch Johannes ein Tier aus diesem Völkermeer emporkommen. Und wir wissen auch, und das haben wir gelernt am Mittwoch, Tiere in der biblischen Prophetie stehen wofür? Für Mächte, Weltmächte, Königreiche, die so geopolitisch das Sagen haben zu ihrer Zeit. Und von diesem Tier, das der Johannes jetzt hier sah auf Patmos, wird gesagt, es hatte 7 Köpfe und 10 Hörner und 10 Kronen, also sehr merkwürdig. Und dann heißt es hier weiter, auf seinen Köpfen waren Namen der Lästerung. Ja, das klingt so ein bisschen bekannt schon. Bekannter wird es noch, wenn wir den nächsten Vers anschauen. Das Tier, das ich sah, glich einem Panther. Und seine Füße waren wie die eines Bären und sein Rachen wie ein Löwenrachen. Moment mal. Panther, Bär und Löwe haben wir auch schon kennengelernt, nämlich in Daniel Kapitel 7. Das haben wir am Mittwoch angeschaut. Da gab es auch einen Löwen und einen Bären und einen Panther. Weiß jemand noch, wie der Löwe genau aussah? Das war nicht nur ein Löwe, sondern der Löwe hatte Flügel, genau. 2 Adlerflügel, und wir haben gelernt, der Löwe mit den 2 Adlerflügeln war ein Symbol für welches Weltreich? Babylon, genau, für Babylon. Das haben wir angeschaut. Das große Königreich der Babylonier. Und dann kam ja dann der Bär, und der Bär hatte wie viele Rippen im Maul? 3 Rippen im Maul, genau, und der stand für Medo-Persien, genau, die Meder und die Perser. Und dann kam der Panther oder Leopard, und der hatte auch eine anatomische Merkwürdigkeit, nämlich mehrere Merkwürdigkeiten eigentlich. 4 Köpfe und 4 Vogelflügel. Und der Panther stand für welches Weltreich? Für Griechenland, für die Makedonen, unter der Leitung von Alexander dem Großen. Und dann interessanterweise war das ja in Daniel 7 noch ein 4. Tier, das Daniel sah. Er sah den Löwen, den Bär, den Panther oder Leopard, und dann sah er ein 4. Tier. Und wie hieß dieses 4. Tier nochmal? Das war so merkwürdig, er fand keinen Namen und so nannte er es einfach ein schreckliches Tier mit eisernen Zähnen, das alles zertrat und zermalmte. In der Offenbarung bei Johannes finden wir eine ganz vergleichbare Beschreibung. Der spricht von einem Drachen. Das ist nicht so weit weg von dem, was Daniel sagt. Ich war so ein Tier mit eisernen Zähnen und mit Hörnern, das alles zermalmt und zertritt. Ein Drache. Dieser Drache scheint also hier auch eine Parallele zu sein zu Daniel 7, zu diesem schrecklichen, diesem 4. Tier, nämlich Rom. Nun, wenn wir uns das nochmal anschauen, dann ist es ja ganz interessant, wie ist die Reihenfolge in Offenbarung 13? Welches Tier wird zuerst genannt? Der Panther, nicht wahr? Und dann der Bär und dann der Löwe. In Daniel 7 kommt erst der Löwe, dann der Bär, dann der Panther und dann das schreckliche Tier. Das ist ein bisschen, es scheint so, als ob die Reihenfolge durcheinander geraten ist, aber das lässt sich sehr leicht erklären. Zu welcher Zeit schrieb denn der Prophet Daniel sein Buch? Das war zur Zeit von Babylon. Das heißt, als Babylon sein Buch, als Daniel sein Buch schrieb, lebte er zur Zeit von Babylon. Dann sah er in der Zukunft Medo-Persien kommen. Er sah in der Zukunft darauf Griechenland kommen und dann irgendwann die Römer. Aber der Johannes schreibt zur Zeit von welchem Weltreich? Rom. Das heißt, als er jetzt in die Vergangenheit zurückschaut, sieht er zuerst die Griechen und dann sieht er die Medo-Perser und dann sieht er die Babylonier. Und die Römer sind dann direkt in seiner Zeit. Interessant ist, dass das Tier, das Johannes aber jetzt sieht,

eigentlich nicht die Löwen, nicht der Löwe ist und nicht das Bär und der Bär und nicht der, der Panther und auch nicht das schreckliche Tier, sondern ein anderes Tier, das jetzt kommt, weil der Drache, das Römische Reich, diesem neuen Tier seine Kraft und seinen Thron und große Vollmacht gibt. Also er wird nochmal erinnert an die vier großen Reiche von Daniel 7, aber was er jetzt sieht, ist ein anderes Reich, das auf das Römische Reich folgt. Und wir haben in Daniel 7 gesehen, das Römische Reich würde ja nicht ewig bestehen, es würde irgendwann zugrunde gehen. Wir haben auch gesehen, wie es zusammengefallen ist, nicht wahr, als die Hunnen kamen, die Germanen einmarschiert sind. Und da gab es dann so eine andere Macht, wie hieß die nochmal, was war das, was sah er dort plötzlich hervorbrechen, das plötzlich seine ganze Aufmerksamkeit gefangen nahm? Das kleine Horn, nicht wahr? Und das kleine Horn war ein Symbol, wir haben uns ja 9 Indizien angeschaut, wie ein Detektiv. Das kleine Horn war ein Symbol für das Papsttum, nicht wahr? Für den mittelalterlichen Kirchenstaat. Und wir haben gesehen, dass es eine ganze Reihe von Indizien gibt. Und wenn wir jetzt Offenbarung 13 anschauen, stellen wir fest, dass dieses Tier, das der Johannes sieht, das aus dem Meer hervorkommt, dass dieses Tier viele Parallelen hat mit dem kleinen Horn aus Daniel 7. Schauen wir mal hier. Das heißt in Offenbarung 13, dass es den Thron vom Römischen Reich, vom Drachen bekommt. Genauso haben wir das gesehen vom kleinen Horn. Das kleine Horn kam aus Rom hervor. Die mittelalterliche Kirche war ja eben die römische Kirche. Die Geschichte dahinter ist eigentlich ganz interessant. Die haben wir letztes Mal gar nicht so viel angeschaut, nur ganz kurz zur Ergänzung. Christen wurden ja eigentlich im Römischen Reich verfolgt. Seit den Tagen von Nero, der vermutlich im Wahnsinn die Stadt Rom selbst angezündet hat und dann einen Sündenbock gesucht hat, bis in die Tage von Diokletian, der versucht hat, Ende des 3. Jahrhunderts das Christentum systematisch auszurotten. Es gab ungefähr 10 Verfolgungswellen im Laufe der Jahrhunderte. Waren Christen gejagte Menschen. Viele, viele sind umgekommen, sind den Löwen vorgeworfen worden und so weiter. Aber dann änderte sich alles schlagartig im Jahre 312 nach der berühmten Schlacht an der Milvischen Brücke. Da gab es einen Bürgerkrieg im Römischen Reich und der, der den Bürgerkrieg gewann, hatte die Idee, man könnte doch die Christen einbinden in die Politik. Sein Name war, weiß es jemand? Konstantin. Konstantin der Große, der wohl schon in Britannien, wo er aufgewachsen war, mit dem Christentum vielleicht in Kontakt gekommen ist, der aber, so wissen heute die Geschichtswissenschaftler, eigentlich wahrscheinlich das Christentum gar nicht richtig verstanden hat. Es gab ja im 3. Jahrhundert eine ganze Reihe von Sonnenkulten, die den Sonntag sehr stark geprägt haben. Und wahrscheinlich hat auch er eigentlich Christus so eine Art als Variante des Sonnengottes verstanden. Er zeigt sich oft auch als christlicher Kaiser dann halt mit dem Bild des Sonnengottes. Aber es ist ein anderes Thema. Der Konstantin, der hat dann interessanterweise die Hauptstadt von Rom verlagert. Weiß jemand, wohin er sie hin verlagert hat? Nach Konstantinopel, die wurde so benannt. Die Stadt hieß vorher Byzanz und ist heute welche Stadt? Istanbul, ganz genau. Als der Kaiser nicht mehr regelmäßig in Rom residierte, später gab es dann auch 2 Kaiser, einen Ostrom, also in Konstantinopel, und einen im Westen, aber auch dann residierten die Kaiser meistens in Ravenna oder in Mailand oder vielleicht auch in Trier, aber nicht mehr in Rom, gab es ein Machtvakuum im Zentrum des Römischen Reiches und die römischen Bischöfe fingen an, dieses Machtvakuum auszufüllen. Einer von ihnen war Siricius, der Ende des 4. Jahrhunderts der erste war, der sich Papa nennen ließ, Papst. Und weitere Indizien, die wir vergleichen können mit Daniel 7, ist, dieses Tier kommt aus dem Meer hervor. Und wir haben in Daniel 7 gesehen, dass es mitten unter den europäischen Nationen gewesen ist. Also all die verschiedenen Völker durchdrungen hat und Macht hatte über die verschiedenen europäischen Nationen. Das vielleicht berühmteste Beispiel ist der hier. Weiß jemand, welcher Papst das hier ist? Ganz interessante Geschichte. Das ist Hildebrand, Gregor der Siebte. Der sieht ein bisschen unscheinbar aus, war aber ein richtig krasser Typ. Das war derjenige, der zum ersten Mal aufschrieben ließ, dass, also diktierte, die sogenannten Diktatei Papai, dass niemand den Papst richten kann. Er war es, der kurzerhand den deutschen König Heinrich IV. Absetzen ließ. Ich habe das

ja schon kurz erwähnt, einen berühmten Gang nach Canossa und den deutschen König 3 Tage lang im Schnee barfuß warten ließ, um ihm dann irgendwann zu sagen, okay, ich vergebe dir, wenn du zu mir kommst und mir die Füße küsst. Ja. Und wir sehen, wie Päpste im Mittelalter eine gigantische Macht hatten über die europäischen Nationen. Es waren die Päpste, die die Kreuzzüge oft initiierten und Völkermassen in Frankreich und im Heiligen Römischen Reich deutscher Nationen, in Italien, in Britannien, kamen zu den Bannern des Papstes. Und die Orden, wie der Dominikanerorden oder auch der Jesuitenorden, durchdrangen die ganzen Höfe Europas in einem unermesslichen Ausmaß. Also wir sehen, dieses Tier kommt aus dem Meer hervor, ist mitten unter den Völkern, genauso wie Daniel 7 es auch sagt. Und auf Offenbarung 13 sehen wir über dieses Tier auch, dass es große Worte und Lästerungen redet und Lästerungen gegen Gott. Und wir haben gesehen in Daniel 7, das kleine Horn hat auch Blasphemie ausgeführt, nicht wahr? Da hat es freche Reden gegen den Höchsten geführt. Weiß jemand noch, woran man biblisch Gotteslästerung festmacht, so traditionell? Was sind so die klassischen Definitionen der Gotteslästerung in der Bibel? Weiß das jemand noch? Wenn man sich selbst zu Gott macht und wenn man Sünden vergeben zu können meint. Also wenn man der Ansicht ist, dass man aufgrund seiner eigenen menschlichen Autorität Sünden vergeben kann, das war auch eine Parallele, die wir zum Papsttum ziehen konnten. Interessanterweise ergänzt Offenbarung 13 noch diese Idee, dass auch das Zelt Gottes gelästert worden ist. Und das bezieht sich auf das himmlische Heiligtum, von dem die Bibel sagt in Hebräer 8, Vers 2, dass es dort im Himmel einen wahrhaftigen Tempel gibt, eine wahrhaftige Stiftshütte, die der Herr errichtet hat und nicht ein Mensch. Und von Jesus heißt es, dass er ein echter Hohepriester ist im himmlischen Heiligtum. Mit anderen Worten, viele Christen wissen, Jesus kam auf diese Erde. Sie wissen, er starb am Kreuz von Golgatha und stand von den Toten auf, ging in den Himmel zurück. Aber was tut er dort? Die Bibel macht sehr deutlich, er ist dort im himmlischen Heiligtum unser hoher Priester. Er hört unsere Gebete. Er wendet sein Blut persönlich, praktisch für mich an. Wie kann das Papsttum dieses Heiligtum, dieses Zelt Gottes im Himmel, wie es genannt wird, lästern? Wie kann es gegen dieses Zelt ankämpfen? Es kann ja nicht eine Armee von Kreuzzüglern in den Himmel schicken und Christus an der Ausübung seines Amtes hindern. Die Idee ist ganz einfach. Man kann Jesu Dienst im himmlischen Heiligtum dadurch behindern, indem man Menschen einredet, sie müssten gar nicht zu Jesus kommen. Statt zu Jesus direkt zu kommen, hat die Kirche den Menschen eingebläut, sie müssten zu menschlichen Priestern kommen und ihre Sünden dort bekennen. Mit anderen Worten, Menschen, die eigentlich zu Jesus hätten direkt kommen können im Gebet, wurden abgeleitet auf einen Beichtstuhl. Und insofern kann man Jesus tatsächlich sozusagen arbeitslos machen, indem man den Menschen sagt, das Evangelium bestünde darin, Menschen die Sünden zu bekennen. Oder um es mal anders auszudrücken, wenn wir morgen Abend hier zum letzten Vortrag, wenn jemand diesen Vortrag behindern möchte und mich angreifen möchte sozusagen, muss er nicht in diesen Raum reinkommen. Alles, was er tun muss, ist, sich vor den Raum hinzustellen und eine große Grillparty anzufangen. Ja? Und alle Leute, die hierher kommen wollen, einfach abzulenken und sagen, kommt alle zu meiner Grillparty. Ja? Dann muss man nicht in diesen Raum gehen und trotzdem kann der Vortrag gestört werden. Und genauso funktioniert das mit dem Papsttum, das den Menschen eingeredet hat, sie müssten nicht direkt zu Gott kommen, weil das wäre irgendwie zu gefährlich. Man müsste erst zu menschlichen Mittlern und dann zur Maria und zu irgendwelchen Heiligen angeblich. Und entsprechend haben wir hier auch das Zitat. Der Priester hat die Macht der Schlüssel oder die Macht zur Befreiung des Sünders aus der Hölle, um ihn würdig für das Paradies zu machen. Und Gott selbst ist verpflichtet, dem Urteil der Priester zu folgen. Das ist ziemlich krass. Aber das ist das letztendlich die Grundidee dabei. Offenbarung 13, Vers 7 sagt uns als weiteres Kennzeichen dieser Macht, es würde Krieg führen mit den Heiligen, und das ist fast wörtlich aus Daniel 7. Da haben wir gesehen, das kleine Horn hat Krieg geführt gegen bibeltreue Christen. Also wir sehen, wir sammeln einfach jetzt gerade nur Indizien, die uns zeigen, das Tier, das Johannes sieht auf Patmos, ist dasselbe politisch-geistliche Konstrukt, dieselbe Entität.

Autorität, dieselbe Macht wie das kleine Horn aus Daniel 7. Die Parallelen sind absolut identisch und das hilft uns gleich nochmal ein bisschen zu rekapitulieren, was wir über das kleine Horn gelernt haben. In Offenbarung 13, Vers 8 spricht es dann noch von der Anbetung. Dieses Tier ist offensichtlich eine religiöse Macht. Es geht um Anbetung und wir haben gelernt, Anbetung gebührt allein Gott. Weswegen? Was ist der Grund, warum wir ihn anbeten? Weil er der Schöpfer ist. Denn du hast alle Dinge geschaffen. Und wir haben ja schon auch darüber gesprochen, dass das Papsttum in der Idee ihres Evangeliums die Idee mit impliziert, dass Priester schöpferische Kraft haben und die Hostie verwandeln können durch ihr Wort. Also da spielen viele Punkte rein. In Offenbarung 13 und dort Vers 5 haben wir dann noch den Zeitraum, wie lange diese Macht wirken sollte. Es heißt hier 42 Monate. Kurze Frage. Wie viele Jahre sind 42 Monate? Also ein Jahr hat wie viele Monate? 12 und 2 hat 24 und 3 hat 36 und dann kommen noch 6 dazu. Also sind es 3,5 Jahre und das klingelt bei uns im Kopf sofort. 3,5 kennen wir schon. 3,5 Zeiten, 3,5 Jahre war ja die Vorherrschaft des kleinen Hornes. Und wir haben schon gelernt, diese 3,5 Zeiten oder 42 Monate sind identisch mit 1260 Tagen. Und wir haben auch gelernt, in der biblischen Prophetie steht ein Tag für ein Jahr. Und so sind 1260 Tage, 1260 Jahre. Und damit haben wir letztes Mal aufgehört. Weiß jemand noch, in welchem Jahr die begannen? Im Jahr 538, ja, als die Ostgoten als drittes der drei auszureißenden Hörner ihre Belagerung von Rom aufgaben. Und das ging dann 1260 Jahre bis in welches Jahr? 1798. Und was ist da passiert? Der Papst wurde gefangen genommen durch einen französischen General, nämlich den General, weiß es jemand noch? Berthier. Nicht Napoleon, der kam ein Jahr zu früh, hat es nicht hingekriegt. Aber General Berthier hat es dann tatsächlich im richtigen Jahr getan. Das haben wir uns angeschaut im Zuge der Französischen Revolution. Und das ist eine ganz interessante Geschichte. In Offenbarung 13, Vers 5 heißt es, und ich sah einen seiner Köpfe wie zu Tode verwundet. Wir haben ja das letzte Mal gesehen in Daniel 7, dass diese 3,5 Zeiten die Herrschaftsperiode des Papsttums beschreiben. Und wir haben uns dann die Frage gestellt, naja, wenn 1798 der Papst gefangen genommen worden ist, und er ins Exil gebracht worden ist und dort gestorben ist und wenn der Kirchenstaat aufgelöst worden ist und es eine Gründung der Republik Rom gegeben hat, warum gibt es heute noch Päpste? Denn wir haben gesehen, und das ist das letzte Mal angeschaut, 1798 hat jede politische Einheit in Europa, ja, die Franzosen, die Briten, die Deutschen, alle waren sich einig, das Papsttum ist beendet. In Offenbarung 13 wird das so ausgedrückt. Ich sah einen seiner Köpfe wie zu Tode verwundet. Frage, wie lange braucht es, um eine Wunde zu schlagen? Also wenn ich mir ein Messer nehme und ich will mir hier an dem Arm eine Wunde schlagen, wie lange brauche ich dazu? Das geht ganz schnell. Wie lange wird es dauern, bis die Wunde wieder zusammen wächst und verheilt ist? Das dauert eine ganze lange Zeit, oder? Wie lange dauert es, bis die Heilung beginnt? Sofort. In dem Moment, wo eine Wunde da ist, beginnen irgendwelche weißen Blutkörperchen, unsichtbar für das menschliche Auge, auf einer ganz unteren Ebene beginnen die mit der Heilung. Wir haben ja gelernt, Pius der VI. War 83 Jahre alt, hatte sein 23-jähriges Jubiläum und er wurde gefangen genommen von den Franzosen. Und als man ihm den gesamten Kirchenschatz raubte, nahm man ihm auch einen Ring von dem Finger, den sogenannten Fischerring. Ja, der Fischerring, das ist der Ring, der von einem Papst zum nächsten übergeben wird. Das ist so die Idee der Sukzession, der päpstlichen Sukzession. Warum Fischerring? Weil die Päpste den Anspruch haben, dass sie die Nachfolger von Petrus sind. Und Petrus war

ein Fischer, deswegen der Fischerring. Und da man ja nicht mehr wollte, dass es irgendeinen Papst gibt, hat man ihm den Fischerring einfach abgezogen. So, ja, Ende aus. Am nächsten Tag. Das ist kein Scherz. Am nächsten Tag kam der alte Papst Pius VI., 83 Jahre alt, zum Bankier der Franzosen.

Und hat zu ihm wahrscheinlich irgendwer sowas gesagt wie, weißt du, ich bin ein alter Mann, ich gehe ins Exil, ich werde sterben, nicht wahr? Das Papsttum hat nach langer, langer Zeit irgendwie jetzt seine Macht verloren, ist alles vorbei. Könnte ich vielleicht wenigstens ein Andenken noch mitnehmen? Könntest du mir vielleicht den Ring geben? Und er hat ihn gegeben. Der Haller hat ihm, kurz nachdem der Papst abgesetzt wurde, den Ring schon wieder zurückgegeben. Die Wunde war gerade erst geschlagen worden, da begann unsichtbar bereits die Heilung der Wunde. Ein Jahr später starb er im Exil. Ein Jahr drauf, 1800, wurde bereits der nächste Papst im Geheimen gewählt. Diesmal waren es nicht die Schweizer, es waren die Österreicher diesmal, die das gemacht haben. Ja, die haben dann Papst Pius VII. Gewählt. Und so begann ganz sanft, diese Wunde wieder zu heilen. In Offenbarung 13, Vers 10 heißt es, wenn jemand in Gefangenschaft führt, so geht er in die Gefangenschaft. Wenn jemand mit dem Schwert tötet, so soll er durch Schwert getötet werden. Das war genau das, was das Papsttum getan hat. Es hatte andere Menschen in die Gefangenschaft geführt, es hat das Schwert benutzt. Das Papsttum selbst bekam jetzt eine tödliche Wunde. Der Papst wurde gefangen genommen. Und es sah so aus, als würde alles zu Ende sein. Aber Offenbarung 13 geht dort weiter, wo Daniel 7 aufhört. Daniel 7 kennt nur diese 1260 Jahre, aber Offenbarung 13 sagt uns, nachdem es die tödliche Wunde erhalten hat, wird die Todeswunde wieder geheilt sein und die ganze Erde sah dem Tier verwundert nach. Es würde nochmal ein Comeback geben, dieses Papsttums, und wenn Sie sich heute ein bisschen umschauen, dann sehen Sie, dass die Wunde schon relativ gut zugeheilt ist. Ich würde behaupten, es hat noch ein bisschen Schorf. Es ist noch nicht ganz vollständig. Das Papsttum hat noch nicht die Macht, die es mal zur Zeit von Gregor dem VII. Hatte, aber die Popularität und die Bedeutung des Wortes des Papstes sind unvergleichlich gestiegen im Vergleich zu vielleicht noch 100 Jahren zuvor oder so. Und das betrifft nicht nur den gegenwärtigen Papst Franziskus, auch die folgenden Päpste waren in aller Munde. Schauen wir uns vielleicht ganz kurz so ein paar Schritte an auf diesem Weg der Heilung der Wunde. Also wie gesagt, Pius VI. Starb dann 1799, ein Jahr nach der Gefangennahme. Aber schon 1800 gab es die geheime Wahl. Wie gesagt, die Österreicher waren da am Werk und haben Pius VII. Gewählt. Schon 1815 wurde der Kirchenstaat auf dem Wiener Kongress wiederhergestellt. Und es gab dann eine ganze wesentliche Entwicklung mit dem Dogma der unbefleckten Empfängnis, dem Dogma der Unfehlbarkeit. Das war zwar schon immer auch kirchliche Tradition gewesen, wurde erst 1870 ex cathedra verkündigt. Am Anfang dieser Entwicklung war das Papsttum noch relativ unbedeutend. Napoleon zum Beispiel hat den Papst zwar eingeladen zu seiner Kaiserkrönung, aber als der Papst dann das tun wollte, was Päpste schon immer getan haben, seit Karl dem Großen, nämlich dem Kaiser die Krone aufsetzen, hatte Napoleon die Krone genommen aus der Hand des Papstes und hat gesagt, du weißt du was, lass mal gut sein, ich setze mir selber auf. Und er hat sich selbst gekrönt, der Papst sollte einfach nur als Statist daneben stehen. Also diese Wunde heilte langsam und nur sehr schwer, aber Stück für Stück. Und wie das manchmal bei der Wundheilung auch ist, es gibt auch Rückschritte. Ja, da kann man vielleicht nochmal, reißt die Wunde nochmal ein bisschen auf. Der Kirchenstaat war schon gegründet worden oder wiederhergestellt worden. Da wurde er 1871 wieder aufgelöst. Das war, als die verschiedenen italienischen Fürstentümer die Idee hatten, lasst uns doch einfach mal zusammenkommen, ein einiges Italien schaffen. Das störte auch der Kirchenstaat, der wurde aufgelöst. Und erst dann, als der Papst quasi buchstäblich ein Gefangener im Lateran und im Vatikan gewesen ist, hatte keinerlei politische Macht mehr, erst dann begann das Papsttum, sich sozialen Fragen zuzuwenden. Man wird ja heute den Eindruck haben, das Papsttum existiert, um soziale Probleme anzusprechen. Ja, das ist so das große Thema Nummer eins auf der Agenda der Päpste. Aber das ist eigentlich eine relativ neue Entwicklung. Also im 16. oder 15. oder 14. Jahrhundert waren es nicht die Päpste, die sozialen Fragen klären wollten. Ganz und gar nicht. Das kam denen gar nicht so richtig in den Sinn. 1929 haben wir dann die Lateranverträge mit Mussolini. Der Kirchenstaat wurde auf ganz kleiner Sparflamme wiederhergestellt. Der Vatikan, einer der kleinsten Staaten der Welt. Und dann haben wir natürlich
das Zweite Vatikanische Konzil gab, das sehr dazu beigetragen hat, dass andere christliche Kirchen wieder auch sich dem

Papsttum geöffnet haben. Und wie kaum ein anderer hat Johannes Paul II. In seinem langen Pontifikat die Anerkennung der römischen Kirche als politische Macht auch wieder gefördert. Und das hat in der Zwischenzeit zu ganz erstaunlichen Dingen geführt. Also ich werde das hier nur am Rande kurz streifen, nicht kurz ausführen. Sie wissen ja vielleicht, dass Martin Luther 1517 mit 95 Thesen am 31. Oktober einen Disput anfangen wollte, in Wirklichkeit die Reformation auslöste. Und am 31. Oktober 1999 erklärte der Lutherische Weltbund, dass man mit dem Papsttum, gegen das Luther so gekämpft hatte, in Fragen der Rechtfertigungslehre, also dem Kernstück der Reformation, eigentlich einig sei. Jetzt gibt es eigentlich nur zwei Möglichkeiten. Entweder das Papsttum hat sich 180 Grad gewandelt in seiner Theologie oder die Lutheraner. Und ich kann Ihnen verraten, das Papsttum hat sich nicht gewandelt. Im Kontext dieser Entwicklung, als Johannes auf Patmos sieht, dass dieses Tier, das Daniel gesehen hat als kleines Horn, diese Macht, die nach dem Römischen Reich über einen langen Zeitraum das wahre Christentum unterdrücken, verfolgen und verfälschen würde, dass diese Macht noch einmal kommen würde, nach der tödlichen Wunde noch einmal emporkommen würde, da sah er, dass diese Macht einen Helfer haben würde. Er sah etwas Weiteres in seiner Vision, das jetzt für unsere Zeit von größter Bedeutung ist. Schauen wir, was Johannes dort auf Patmos noch sah, neben diesem Tier, das aus dem Meer hervorkam, das nichts anderes ist als das kleine Horn aus Daniel 7, das Papsttum. In Offenbarung 13 sagt er, und ich sah ein anderes Tier aus der Erde aufsteigen und es hatte zwei Hörner gleich einem Lamm. Nun, zunächst einmal fällt auf, es ist ein anderes Tier. Das heißt, es geht um eine andere Weltmacht, wie auch immer. Und dieses Tier steigt aus der Erde auf. Und das ist merkwürdig. Ja, das Babylon kam aus dem Wasser sozusagen und Medo-Persien kam aus dem Wasser und Griechenland kam aus dem Wasser und Rom kam aus dem Wasser und das Papsttum kam aus dem Wasser. All sie kamen aus diesen dicht bevölkerten, zivilisierten Gegenden. Wenn das Tier aus der Erde kommt, kann es nicht dort entstehen, wo es viele Völker, Scharen, Nationen und Sprachen gibt. Nun, gibt es in der Erde Wasser, ja oder nein? Ja, so ein bisschen Wasser gibt es schon. Also es ist jetzt nicht eine Wüste oder so. Aber nur spärlich, nur so ein bisschen Wasser. Entsprechend würde dieses Tier, diese Weltmacht, auf einem spärlich besiedelten Gebiet entstehen. Außerdem heißt es hier, dass es einfach aufsteigt und da ist kein anderes Tier in der Erde oder so davor gewesen. Während die anderen Tiere ja immer quasi im Zuge von militärischen Konflikten aufkommen. Ja, die Perser und die Meder, die erobern Babylon. Dann kommt Alexander der Große und auf seinem Alexanderzug und erobert Griechenland, erobert Medo-Persien. Und dann kommen die Römer mit ihren Legionen und erobern die griechischen Staaten. Und dann fällt das Römische Reich in sich zusammen durch die Germanenkriege. Die Völkerwanderung und durch das Vertreiben der Ostgoten und Heruler kommt dann das Papsttum hervor. Es gibt immer Krieg. Eine Macht besiegt die nächste. Aber diese Weltmacht kommt hervor, ohne irgendwie eine andere große Weltmacht vorher niederzuwerfen. Und dann sieht sie aus gleich einem Lamm. Nun, ein Lamm ist alterstechnisch was für ein Tier? Altes Tier? Ein junges Tier. Also es müsste eine vergleichsweise junge Nation sein. Und wenn wir die Sequenz aus Offenbarung 13 anschauen, dann ist es so, dass bis Vers 10 wird dieses Papsttum beschrieben mit seiner tödlichen Wunde. Und just in dem Moment, wo die tödliche Wunde beschrieben wird, kommt jetzt dieses Tier empor. Also es ist so fast, als würde es sich abwechseln, als würde jetzt quasi den Staffelstab übernehmen. Also so gegen Ende des 18. Jahrhunderts würden wir erwarten, dass dieses Tier jetzt irgendwo auf der Oberfläche der Weltbühne erscheint. Aber es gibt noch mehr zu sagen. Diese Idee gleich einem Lamm hat mehr zu sagen, als nur, dass es jung ist, diese Nation. Welche Person in der Bibel wird sehr oft als das Lamm bezeichnet? Jesus Christus. Schon Johannes der Täufer hat über Jesus gesagt, siehe, das ist das Lamm Gottes, das die Sünde der Welt hinwegnimmt. In der Offenbarung ist an jeder anderen Stelle, wo das Wort Lamm vorkommt, Jesus gemeint. Nur hier geht es offensichtlich erstmal nicht um Jesus, weil Jesus selbst jetzt keine Weltmacht ist, die irgendwo auf der Erde entsteht. Es ist die einzige Stelle, die nicht

direkt von Jesus spricht. Aber trotzdem ist dieser Bezug zu Jesus und dem Christentum sehr offensichtlich. Es müsste irgendwie einen christlichen Charakter haben, diese Weltmacht, die hier entsteht. Und jetzt wird es sehr interessant. Sie hat wie viele Hörner? 2 Hörner. Hörner, haben wir gelernt in Daniel 7, stehen für Königreiche, für Könige. Und jetzt kommt meine Frage. Hat Jesus von 2 Königreichen gesprochen? Denn das heißt ja, dieses Tier würde 2 Hörner haben, gleich einem Lamm. Also mit anderen Worten, es geht um 2 Königreiche, wie bei Jesus. Hat Jesus von 2 Königreichen gesprochen? Ungläubiges Kopfschütteln, manche nicken. Hat Jesus von 2 Königreichen gesprochen? Nun, also wir wissen auf jeden Fall, er hat von dem Reich Gottes gesprochen, oder? Das war der Fokus seiner Predigt. Das Reich Gottes war das, um was es ihm ging. Aber hat Jesus auch ein anderes Königreich angesprochen? Hat Jesus ein anderes Königreich neben dem Reich Gottes anerkannt auf dieser Erde? Jesus sagte, so gebt dem Kaiser, was des Kaisers ist, und Gott, was Gottes ist. Jesus machte sehr deutlich, Christen leben in dieser Welt und haben auch Verantwortung vor den staatlichen Autoritäten. Christen zetteln keine Revolution an. Christen zahlen ihre Steuern, sagt der Paulus. Ja? Christen befolgen die staatlichen Gesetze, solange diese nicht mit Gottes Geboten in Widerspruch sind. Jesus sagte, der Kaiser hat bestimmte Ansprüche und die soll man ihm auch geben. Gott hat bestimmte Ansprüche und die soll man ihm geben. Entscheidend ist, dass diese beiden Ansprüche klar und deutlich voneinander getrennt sind. Weltlich und geistlich. Mit anderen Worten, der König, der Kaiser, der Kanzler, ja, wie auch immer, hat das Recht, Steuern einzutreiben, damit die Straßen gepflegt werden, was auch immer. Ja? Und die Infrastruktur aufrechterhalten wird und Recht und Ordnung gesprochen wird. Das ist die Aufgabe, das ist das Recht des Kaisers und jeder Christ sollte das auch erfüllen. Aber Gott sorgt sich nicht so sehr erstmal um die Straßen, Gott sorgt sich um die Herzen. Er möchte, dass er angebetet wird. Er möchte Erlösung schenken. Und das ist nicht die Sphäre des Staates, das ist die Sphäre der Kirche, das ist die Sphäre der Religion. Und diese beiden Dinge sind getrennt. Jesus sagte nicht, gebt dem Kaiser, was Gottes ist und Gott, was Kaisers ist. Für Jesus waren diese beiden Dinge getrennt. Sie waren beide real, aber sie sollten fein säuberlich unterschieden werden. Hier würde eine Nation entstehen, die genauso wie Jesus es gesagt hatte, Kirche und Staat streng getrennt halten würde. Es würde eine Nation sein, sagt es hier, es übt alle Vollmacht des ersten Tieres aus. Eine Nation, die genauso eine Machtfülle haben würde, wie das Papsttum im Mittelalter. Und das Papsttum im Mittelalter, haben wir gesehen, war die zentrale Figur. Das Papsttum hatte zeitweise die Welt eingeteilt, ja, als Amerika entdeckt wurde. Ja, hier links, also westlich die Spanier, rechts östlich die Portugiesen. Das Papsttum hat Kriege angezettelt und Kaiser beugten sich ihren Entscheidungen. Wir suchen also nach einer Nation, die gegen Ende des 18. Jahrhunderts entstanden ist, die tatsächlich eine globale Machtposition hat, die mit dem, was sie tut, die Kultur, das Denken, ja, die Sicherheitspolitik der ganzen Welt maßgeblich beeinflusst. Nun, wenn wir all diese Punkte anschauen, wir haben gesagt, es muss eine Nation sein, die entstanden ist, eben nicht dort, wo schon seit Jahrtausenden viele Völker, Nationen und Kulturen gewesen sind, sondern eher auf einem spärlichen Gebiet. Gegen Ende des 18. Jahrhunderts eine Nation, die nicht eine andere Weltmacht erst besiegt hat und deren Gebiet erobert, eine Weltmacht, die globale Machtfülle hat, die allerdings recht jung ist, einen christlichen Charakter hat und bei der Kirche und Staat aufs Deutlichste getrennt sind. Wenn wir all diese Punkte uns anschauen, dann gibt es auf der ganzen Erde nur eine Nation, die diesen ganzen Merkmalen der Prophetie entspricht und das sind die Vereinigten Staaten von Amerika, die USA, die Johannes auf Patmos in der Offenbarung so deutlich beschreibt. Die USA sind das Land
der

Freiheit. Schon die Freiheitsstatue kündigt davon. Und dazu müssen wir ein bisschen in die Geschichte zurückgehen. Was ist eigentlich so die Genetik im amerikanischen Selbstverständnis? Alles beginnt im finsteren Mittelalter. Als Menschen, wie wir es letztes Mal gesehen haben, aufgrund ihres Glaubens verfolgt worden sind, weil sie an dem echten Evangelium festgehalten haben, wurden sie verbrannt, sie wurden gefoltert und viele flohen aus ihren Heimatländern. Und das betraf nicht nur die Verfolgung durch die katholische Kirche, das betraf zum Teil auch die Verfolgung durch zum Beispiel die anglikanische Kirche in England. Und so gab es Menschen, die, als sie davon hörten, dass es einen neuen Kontinent gibt, Anfang des 17. Jahrhunderts die Entscheidung fällten, wir wollen auswandern. Die ersten waren die sogenannten Pilgerväter 1620 auf der Arbella. Nicht auf der Arbella, auf der Mayflower natürlich. Und das waren eigentlich englische Puritaner, die dort wirklich an der Bibel festhalten wollten, als die anglikanische Kirche so halb auf halbem Wege wieder Richtung Rom marschierte. Und so zogen die 1620 von den Niederlanden, wo sie zuerst hingeflohen waren, Richtung Amerika. Interessanterweise wollten sie eigentlich in der Nähe von Virginia landen, sind allerdings auf der See völlig abgekommen und kamen an einem Landstrich an, von dem sie gar keine Erlaubnis hatten, dort sein zu dürfen. Und wie dem auch sei, sie haben sich dann dort niedergelassen. Und es sieht auf den Bildern immer so romantisch aus, nicht wahr? So, ach, nicht, was ist, da kommen jetzt an und fangen so an, so ein kleines Dorf zu gründen. Das war die Hölle auf Erden. Viele der Pilger sind im ersten Winter schon gestorben. Die ersten Monate hat man gar nicht auf dem Land gelebt, sondern auf dem Schiff. Man konnte gar nicht an Land. Und man hatte zwar Samen und alles Mögliche mitgenommen, aber das wuchs dann gar nicht. Man wusste nicht gar nicht, wie man anbauen soll dort. Es war äußerst hart. Und trotzdem kamen in den nächsten Jahren immer mehr, vor allem von verfolgten Protestanten, viele Puritaner aus England, genannt, weil sie, eigentlich war das ein Schimpfwort, weil sie so pur am Evangelium festhalten wollten, weil sie so unverfälscht sich für die Bibel interessierten. Das waren Menschen, die wollten gern mit eigenen Worten im Gottesdienst beten, weil ansonsten alles vorgelesen wurde. Die wollten gern echte Predigten hören, nicht nur vorgeschriebene Texte. Das waren Menschen, die haben Tagebuch geführt über ihre Erfahrung mit Jesus. Es waren Menschen, die lebten mit Gott und wurden deswegen verspottet und verfolgt. Und sie kamen trotz all der Strapazen nach Amerika. Und 10 Jahre nach der Mayflower gab es dieses Schiff, die Arbella. Und da möchte ich kurz was vorlesen, das ist sehr interessant. Einer der Leiter dieser Gruppierung, die dort hinüberging, war der Gouverneur Winthrop. Und John Winthrop sagte auf der Arbella Folgendes. Man muss sich vorstellen, es waren ja mehrere Monate Überfahrt auf dem Weg nach Amerika und man hat dort auf diesem Schiff dann die Gelegenheit genutzt, diese Monate, um Vortragsreihen zu halten, so wie hier, nicht wahr? Wir halten eine Vortragsreihe nur für ein paar Tage. Das ging da dann sehr lange, weil es gab auf dem Schiff zwar sehr viele Protestanten und gläubige Menschen, es gab aber auch einige Ungläubige. Aus dem einfachen Grund, man braucht ein paar Handwerker, nicht wahr? Man braucht irgendwie ein paar Leute und dann hat man nicht mal Gläubige gefunden. Und es gab manchmal auch Leute, die haben behauptet, sie wären Protestanten und Puritaner, waren in Wirklichkeit Schwerkriminelle, wollten nur der Strafe in England entfliehen, nicht wahr? Da gibt es alle möglichen Gründe, warum man auf so ein Schiff kam. Jedenfalls hat man die Gelegenheit genutzt, dort auf dem Schiff zu predigen, um die Menschen zu überzeugen, Jesus anzunehmen, damit sie, wenn sie erstmal den amerikanischen Boden betreten, dann auch echte Protestanten sind. Hat manchmal funktioniert, nicht immer. Aber der Punkt ist, John Winthrop hält eine seiner Predigten dort auf dem Schiff, auf dem Weg nach Amerika und sagt Folgendes. Wir müssen davon ausgehen, dass wir wie eine Stadt auf einem Hügel sein sollen. Die Blicke aller Menschen richten sich auf uns. Hier war ein Puritaner, der auf dem Weg war nach Amerika, diese ersten Kolonien zu gründen. Und er sagte, die ganze Welt schaut auf uns. Wir sind wie eine Stadt auf einem Hügel. Und das war keine ausgedachte Formulierung, das kommt aus der Bergpredigt. Ihr seid das Licht der Welt. Es kann eine Stadt, die auf einem Berg liegt, nicht verborgen bleiben. Noch niemals zuvor hatte es so ein Experiment gegeben, dass Menschen einfach so Kolonien gründen, ohne dass ein Kaiser oder ein Papst da irgendwie alles unter Kontrolle hält. Er wollte damit deutlich machen, wir haben ganz bestimmte Prinzipien und wenn wir dabei bleiben, wenn wir sie ausleben, werden wir zu einem Licht für die Gesellschaft.

gesamte Welt werden. Das war die Idee der Puritaner. Am Anfang sah die Stadt auf dem Berg sehr bescheiden aus, wie man heute noch so in rekonstruierten Dörfern sehen kann. Aber das war nicht das größte Problem. Als die Puritaner dort ankamen und diese freien Kolonien gründeten, merkten sie sehr schnell, dass nicht alles so lief, wie sie sich das vorgestellt hatten. Sie alle waren geflohen vor dem Katholizismus, vor den verfolgenden Anglikanern. Sie waren froh, endlich Gott anbeten zu dürfen, wie sie wollten. Und als sie dann gemeinsam immer in den Gottesdienst gingen, stellten sie erstaunt fest, dass nicht alle das Gleiche glaubten. Der eine glaubte so, der andere so. Und manchmal kamen sogar Leute aus England an, die hatten ganz merkwürdige, schräge, absurde Glaubenssysteme. Was macht man mit denen? Dürfen die jetzt auch mitmachen? Dürfen die Teil der Siedlung werden? Dürfen die auch Ämter haben? Oder was macht man jetzt mit denen? Ein Historiker sagt Folgendes: Sehr wenige, selbst der hervorragendsten Denker und Sittenlehrer des 17. Jahrhunderts, hatten einen richtigen Begriff von jenem herrlichen, dem Neuen Testament entstammenden Grundsatz, der Gott als den einzigen Richter des menschlichen Glaubens anerkennt. Ein Puritaner sagte in dem Zusammenhang: Duldung machte die Welt antichristlich und die Kirche hat sich durch die Bestrafung der Ketzer nie geschadet. Sagt ein Mann, der gerade vor der Verfolgung geflohen ist. Die Reformatoren waren große Meister in der Verkündigung der Glaubensfreiheit, aber immer nur, wenn es um ihren eigenen Glauben ging. Martin Luther stand mit Eloquenz vor Kaiser und Reich in Worms und hat die Wahrheit verteidigt, aber derselbe Martin Luther konnte nicht einsehen, als Menschen glaubten, dass man Menschen erst erwachsen taufen sollte oder den Sabbat halten sollte. Da konnte er nicht sehen, dass diese Menschen auch freien Glauben haben sollten. Zwingli war noch schlimmer, der hat solche Leute sogar ertränken lassen. Calvin kommt auch dazu, ja. Aber Zwingli hat sie ertränken lassen in Zürich, in der Limmat. Der Punkt ist, Menschen können sehr schnell erkennen, wenn ihre Rechte angegriffen wird. Aber die Rechte des anderen zu verteidigen, ist eine ganz andere Sache. Ich bin wahrlich kein Kommunist, aber die Rosa Luxemburg hat einen klugen Satz gesagt: Freiheit ist immer die Freiheit des anderen. Freiheit ist immer die Freiheit des anderen. Und die Puritaner, die so sehr für die Freiheit kämpften, waren nicht bereit, diese Freiheit anderen einzugestehen, die anders dachten als sie. So schnell können wir auf unser Recht pochen. Aber ich glaube, ein echter Christ kämpft für die Religionsfreiheit von Menschen, die nicht das glauben, wie er glaubt. Ich glaube, ein echter Christ, Achtung festhalten, nicht demonstrieren, ein echter Christ kämpft für das Recht einer Muslima, Kopfbedeckung tragen zu dürfen. Ob mir das persönlich gefällt oder nicht, ob ich das für richtig finde oder nicht, aber ein echter Christ kämpft für die Freiheit eines anderen, glauben zu dürfen, was er möchte. Und das war eine Idee, die war revolutionär, die hatte noch niemand zu der damaligen Zeit. Die kam durch einen Mann, der zu meinen Lieblingsreformatoren zählt, nämlich durch Roger Williams. Schon mal was von Roger Williams gehört? Roger Williams, in dem Buch, das glaube ich auch empfohlen wird, wurde hier, Vom Schatten zum Licht, gibt es ein Kapitel über ihn und über sein Wirken. Es heißt hier über ihn: Das Volk und die Behörden, sagte er, mögen entscheiden, was dem Menschen schuldig ist. Versuchen sie aber einem Menschen seine Pflicht gegenüber Gott vorzuschreiben. So tun sie, was nicht ihres Amtes ist, und man kann sich auf sie nicht mit Sicherheit verlassen. Denn es ist klar, dass der Magistrat, wenn er die Macht hat, heute diese oder morgen jene Meinung oder Bekenntnisse vorschreiben mag, wie es in England von den verschiedenen Königen und Königinnen und in der römischen Kirche von etlichen Päpsten und Konzilien getan wurde, sodass der Glaube zu einem einzigen Chaos würde. Williams verwarf dieses Gesetz, denn die schlimmste Satzung im englischen Gesetzbuch war, den Besuch der Kirche zu verlangen, Leute zu zwingen, sich mit Andersgläubigen zusammenzutun, betrachtet er als eine offene Verletzung ihrer natürlichen Rechte. Also er sagt mit anderen Worten, Menschen sollten frei sein, ob sie in den Gottesdienst gehen oder nicht. Wir denken ja selbstverständlich. Das war gar nicht selbstverständlich. Ja, in Rom wurden Menschen gezwungen, in die katholische Kirche zu gehen und in Großbritannien wurden Menschen gezwungen, in die anglikanische Kirche zu gehen und die Puritaner taten dasselbe jetzt in Neuengland. Sie sagten, alle, die ein Bürgermeister werden wollen, müssen auch Christen unserer Kirche sein. Ansonsten kann man kein Bürgermeister sein, ansonsten kann man kein Amt bekleiden. Wer nicht in den Gottesdienst geht, ist ja kein moralischer Mensch. Die Idee war ja gar nicht schlecht. Man wollte sagen, Menschen müssen ja ein moralisches Fundament haben, um dienen zu können, oder? Wir können ja keine Nicht-Christen Richter sein lassen. Aber Menschen dazu zu zwingen, in die Kirche zu gehen, bedeutet nur Heuchler zu produzieren. Und Williams sagte, tut das nicht. Ein wesentlicher Grundsatz ist,

Wahre Liebe wächst nur auf dem Boden der Freiheit. Wahres Christentum wächst nur auf dem Boden der Freiheit. Die Menschen seiner Zeit waren völlig außer sich. Unreligiöse und Unwillige zum öffentlichen Gottesdienst zu schleppen, hieße Heuchelei zu verlangen. Niemand sollte zur Anbetung oder Unterstützung eines Gottesdienstes gezwungen werden. Was? Riefen seine Gegner aus, die über seine Grundsätze erstaunt waren. Ist nicht der Arbeiter seines Lohnes wert? Mit anderen Worten, soll nicht ein Pastor von den Steuern bezahlt werden? Der macht doch gute Arbeit. Ja, erwiderte er, von denen, die ihn einstellen. Ein Pastor soll von denen bezahlt werden, die das glauben, was er sagt, nicht von der öffentlichen Steuer. Das war so revolutionär, dass die bibeltreuen, Jesus liebenden Puritaner den Mann aus der Gesellschaft verstießen. Und wenn nicht heidnische Indianer ihn im Winter durchgefüttert hätten, wäre er dort in der Wildnis gestorben. Manchmal muss Gott Heiden benutzen, um seine Kinder vor den bibeltreuen Christen zu bewahren. Ganz interessante Geschichte. Aber Roger Williams kam zurück, er ging nochmal nach England, kam dann zurück mit einem Patent und eine Erlaubnis, eine Kolonie zu gründen. Und er begann das völlig unvorstellbare Experiment, eine Kolonie zu gründen, wo, Achtung, das war für die Menschen damals unbegreiflich, jeder hinkommen konnte, egal was er glaubte, und jeder eine Position haben konnte, egal was seine religiöse Weltanschauung war. Diese Siedlung nannte er Providence in Rhode Island, und was als Kuriosum begann, wurde zum Eckstein der Vereinigten Staaten von Amerika. Es wurde zu dem Grundsatzprinzip wahrer Freiheit, religiöse Freiheit für jeden. Mit anderen Worten, jeder soll das Recht haben, falsch liegen zu dürfen. Denn nur wenn ich das Recht habe, falsch liegen zu dürfen, kann ich wirklich auch richtig liegen. Und das ist ein Prinzip, das von Jesus kommt. Mein Reich ist nicht von dieser Welt. Wäre mein Reich von dieser Welt, so hätten meine Diener gekämpft. Jesus sagt, das Evangelium kann für sich stehen. Man braucht keinen militärischen Schutz, keinen Polizeischutz, keine staatliche Gewalt, um die Kirche zu schützen. Und das haben dann die Gründungsväter ganz gut verstanden. Matthäus 22, Vers 12, so gebt dem Kaiser, was des Kaisers ist, und Gott, was Gottes ist. Die Gründungsväter der USA haben dieses Prinzip im Kern verstanden und wurden damit eigentlich zu einem echten Modell, das jeder echte Christ sich überlegen sollte. In der Verfassung wurde das verankert. Und ich habe hier ein paar Zitate mitgebracht, die es wirklich aufhorchen lassen. Benjamin Franklin sagte, wenn eine Religion gut ist, meine ich, wird sie sich selbst erhalten. Und wenn sie sich nicht selbst erhalten kann und Gott sich nicht darum kümmert, sie zu unterstützen, sodass ihre Anhänger darauf angewiesen sind, die Hilfe der zivilen Autorität anzufordern, ist es ein Zeichen, so scheint es mir, dass es eine schlechte ist. Eine Religion, die den Staat braucht, ist offensichtlich nicht besonders gut, denn wenn es Gott gibt und wenn die Religion wahr ist, wird er sich um die Religion kümmern. Diese Leute haben doch wirklich sehr klar und logisch denken können. Thomas Jefferson sagte, nur der Irrtum benötigt die Unterstützung der Regierung. Wahrheit kann für sich alleine stehen. Das sind Sätze, die sollten wir uns alle gut merken. Ich glaube, wir werden sie in der Zukunft wieder brauchen. Dazu gleich noch mehr. John Adams, ganz berühmter Satz, super umstritten heutzutage, aber er sagte im Vertrag von Tripoli, das war ein Vertrag, den die Amerikaner mit so Piratenstaaten in Nordafrika gemacht hatten, die Regierung der Vereinigten Staaten ist in keinster Weise auf der christlichen Religion aufgebaut. Die USA waren keine christliche Nation, sie waren eine Nation von Christen. Und das ist ein gigantischer Unterschied. Sie waren keine christliche Nation, sondern eine Nation, in der alle Christen sein konnten, und zwar zur vollsten Entfaltung. Und James Madison sagte, wir lehren die Welt die große Wahrheit, dass Regierungen ohne Könige und Adlige besser arbeiten als mit ihnen. Der Wert wird verdoppelt durch die andere Lektion, dass Religion in größerer Reinheit blüht, wenn sie keine Hilfe von der Regierung erhält. All diese Prinzipien finden sich wieder in der Verfassung, dort heißt es im ersten Zusatzartikel der US-Verfassung, der Kongress darf kein Gesetz erlassen, das die Einrichtung einer Religion betrifft, die freie Religionsausübung verbietet, und dann geht es um Rede- und Pressefreiheit und so weiter. Ich glaube, keine andere Nation auf dieser Erde hat dieses Prinzip so präzise verstanden wie die USA. Und deswegen sollten Sie jetzt mal die Luft anhalten. Huffington Post, 2015, ein offizielles christliches Amerika klingt für die meisten Republikaner genau richtig. Nach einer Umfrage haben 57%

Prozent aller Republikaner. Sie wissen, in den USA gibt es zwei Parteien, die Demokraten und die Republikaner. Also über die Hälfte der Republikaner waren der Meinung, es wäre eine gute Idee, das Christentum als nationale Religion der USA einzuführen. Wir haben immer den Eindruck, die USA ist eine so religiöse, eine so geistliche, christliche Nation. Jetzt bin ich mal sehr gespannt, was Sie zum nächsten Bild sagen werden. Was ist das Besondere an diesem Bild? Hier? Das hier? Da, da? Also was ist da? Worum geht's hier? Freimaurer? Worum geht's da? Also ist das hier das Besondere? Das ist das Geheime? Was sagen die YouTube-Videos, die mal geschaut werden? Also, ich möchte hier ein bisschen Entwarnung geben. Das hier heißt nicht neue Weltordnung, das heißt Novo Ordo Seclorum, das heißt eine neue Ordnung der Zeitalter. Die Pioniere der USA waren der Meinung, mit ihrer Idee von Kirche und Staat getrennt, beginnt eine neue Zeitära. Das haben sie damit ausgedrückt. Und hier oben steht Anuit Coeptis, das heißt, er hat unseren Unternehmungen zugestimmt. Die Idee ist, dass sie damit ausdrücken wollte, dass Gott selbst es gut findet, wenn diese Prinzipien umgesetzt werden. Und ja, tatsächlich, das soll hier Gott darstellen. Ist nicht meine Lieblingsdarstellung von Gott, aber er hat nichts mit Verschwörung zu tun. Das hier ist eine ganz gute Sache. Der eigentliche Haken auf diesem Bild ist hier. In God we trust. Heißt übersetzt, wir vertrauen auf Gott. Klingt ganz harmlos. Aber für eine Nation, die ursprünglich mal absolute Religionsfreiheit als Fundament hatte, ist es ein gewagter Schritt. Wurde erst 1957 eingeführt und ist bis heute sehr umstritten in juristischen Kreisen, ob das nicht eine Verletzung des ersten Zusatzartikels darstellt. Eine Entwicklung bereits, die wir jetzt noch genauer anschauen werden, wo das Christentum mehr danach strebt, in den USA politisches Gewicht zu bekommen. Nun, was ist mit diesen USA? In Offenbarung 13 heißt es, und ich sah ein anderes Tier aus der Erde aufsteigen, es hatte zwei Hörner gleich einem Lamm und es redete wie ein Drache. Mal eine Frage, wer von uns hat schon mal ein Lamm gesehen? Ein Lamm. Mhm. Wie sehen die Lämmer so aus? Süß, oder? Oh, da geht man so an der Wiese spazieren und da sieht man so ein kleines Lamm, ja, mit großen Kulleraugen, nicht wahr? Das vor sich hin hoppelt. Und stell dir mal was vor, jetzt gehen wir an so einer Wiese spazieren und da sieht man da auf dem Feld die Schafe und so ein kleines Lamm und dann nimmt man sich ein bisschen Gras, ja, und hält das Gras so hin. Jetzt kommt das Lamm so angehoppelt, nicht wahr? Und das sieht so süß aus, ja. Da freut man sich und das möchte man am liebsten knuddeln, nicht wahr? Und dann hält man das Gras so hin, ja. Und dann macht es die Augen so auf und den Mund auf und macht. Was würde man dann denken? Man würde sich ein bisschen betrogen fühlen, oder? Das, was hier steht. Das Lamm redete wie ein Drache. In Offenbarung 12 wird der Drache unter anderem auch als der Satan selbst bezeichnet. Dieses Lamm verändert seinen Charakter und zwar 180 Grad. Es heißt hier, es übt alle Vollmacht des ersten Tieres aus vor dessen Augen und bringt die Erde, die auf ihr wohnt, dazu, dass sie das erste Tier anbieten. Wer war das erste Tier, aus das Johannes gesehen hatte, aus dem Meer? Das Papsttum. Die USA, die mal entstanden sind aus Leuten, die von dem Papsttum geflohen sind, sagt die Offenbarung, würde dazu führen, dass die ganze Welt dem wiedererstarkten Papsttum Ehre bringen würde. Das ist so unglaublich. Wenn es nicht in der Bibel stehen würde, hätte man das lange Zeit nicht geglaubt, dass es überhaupt möglich ist, sowas zu denken. Aber wir sehen in den letzten Jahrzehnten, dass genau das, was vor 100 Jahren noch undenkbar war, immer denkbarer wird. Allianzen zwischen dem Papst und US-Präsidenten sind an der Tagesordnung und ich gehe hier über die Bilder einfach schnell hinweg. Die Leute sind ja bekannt. Dieses Bild hätte vor 100 Jahren noch einen Bürgerkrieg ausgelöst in den USA. Ja? Protestantische US-Präsidenten, die vor einem toten Papst knien, in anbetender Haltung. Das ist ja unglaublich, aber heutzutage ganz selbstverständlich. Diese beiden Mächte nähern sich immer mehr an. Und es heißt in Offenbarung 13, es verführt die, welche auf der Erde wohnen, durch die Zeichen, die vor dem Tier zu tun ihm gegeben sind. Und es sagt denen, die auf der Erde wohnen, dass sie dem Tier

das die Wunde von dem Schwert hat, das ist welches Tier, das ist welche Macht? Das Papsttum. Und am Leben geblieben ist, ein Bild machen soll. Jetzt, wenn man ein Bild von etwas macht, dann imitiert man das, oder? Also wenn ich ein Bild von einem Baum male, dann ist das zwar nicht mehr der Baum, aber es sieht aus wie der Baum. Diese USA würden also ein Bild machen vom Papsttum. Und das Papsttum, das, woran man das Papsttum erkennt, ist die Tatsache, dass es ein Kirchenstaat ist. Eine Verbindung von Kirche und Staat. Und genau das, was in den USA genau nicht sein sollte, wo Kirche und Staat auf das deutlichste getrennt sind, genau das würde sich verändern. Die Prophetie sagt voraus, dass Kirche und Staat in den USA zusammenkommen werden. Dass die Freiheit, die die Gründungsväter der USA mal so gut erkannt hatten, aufgegeben werden würde. Hier ist ein interessantes Zitat. Bin mal gespannt, ich frage hinterher, wer weiß, von wem das kommt. Ich glaube an ein Amerika, wo die Trennung von Kirche und Staat absolut ist. Wo kein katholischer Prälat, dem Präsidenten sollte ein Katholik sein, sagt, wie er handeln soll. Und kein protestantischer Prediger seinen Gemeindegliedern sagt, für wen sie stimmen. Wo keiner Kirche oder kirchlichen Schule irgendwelche öffentlichen Gelder oder politischen Vorrechte gestattet werden. Und wo keinem Menschen ein öffentliches Amt verwehrt wird, weil seine Religion von der des Präsidenten, den er nennen könnte, oder der des Volkes, das ihn wählen könnte, sich unterscheidet. Der hat es noch verstanden. Wer war das? Weiß es jemand? Das war John F. Kennedy. John F. Kennedy. Der hat es noch verstanden. Seitdem ändert sich das immer mehr. Schon im 19. Jahrhundert sagte der Bischof von St. Louis, wenn Katholiken jemals eine ausreichende numerische Mehrheit in diesem Land erreichen werden, ist religiöse Freiheit ans Ende gelangt. So sagen es unsere Feinde, so glauben es wir. Wir denken vielleicht, naja, aber Katholiken in den USA sind jetzt wahrscheinlich nie groß in der Mehrheit. Das wird ja nie passieren, oder? Diese Karte zeigt, aufgeteilt nach den Counties, also das sind so quasi wie Landkreise, so ja, ein bisschen größer eigentlich, in welchem County die eine jeweilige Kirche die Mehrheit hat. Ja? Und hier im Roten, das sehen wir die Southern Baptist, ja, das sind die Evangelikalen. Dann hier im Westen haben wir das Graue, das sind die Mormonen natürlich. Hier oben, das sind die Lutheraner. Dann in der Mitte noch ein bisschen Methodisten. Alles, was blau ist, ist mehrheitlich katholisch. Die trennende Mauer zwischen Kirche und Staat basiert auf schlechter Geschichte. Sie soll offen und explizit abgeschafft werden. William Rehnquist, ehemaliger Richter am US Supreme Court. Und das Gleiche hat auch Johannes Paul II. Gesagt. Die Trennmauer zwischen Kirche und Staat soll bröckeln. Wir haben in den letzten Jahren ganz erstaunliche Ereignisse gesehen. Wir haben gesehen, wie der Papst Franziskus sich besonders bemüht hat um eine Gruppe, die bisher nicht so sehr im Fokus der päpstlichen Ökumene stand. Und das waren die amerikanischen Evangelikalen. Das sind diejenigen, die mit ihren Fernsehsendern enorm viel Einfluss haben, auch politisch, die hier beim Papst gewesen sind, Joel Osteen und andere Leute, die Millionen von Amerikanern beeinflussen, die jetzt sehr eng und stark mit dem Papst zusammenarbeiten. Sie wissen wahrscheinlich, dass der Papst vor kurzem in den USA gewesen ist, 2016, und als erster Papst in der Geschichte der USA eine offizielle Rede dort im Kongress gehalten hat. Das fand ich hier sehr interessant. Jeff Sessions war, muss ich sagen, der Justizminister der USA. Das ändert sich ja alle paar Tage, weil Donald Trump die Minister wechselt wie andere ihre Unterhemden. Aber Jeff Sessions war Justizminister der USA. Achtung, festhalten. Und das ist hier nicht irgendwie Verschwörungstheorie, das ist New York Times. Er hatte 2016 gesagt, die Verfassung sagt, wir dürfen keine Religion fördern. Der Kongress darf keine Religion fördern. Da steht nichts, dass Bundesstaaten keine Religion fördern dürfen. Was der Mann sagt ist, ja, die Verfassung sagt, der Kongress darf keine Religion fördern. Er meint aber nur den Kongress. Alle anderen politischen Instrumente dürfen sehr wohl Religion fördern. Ich habe früher mal gedacht, man muss die Verfassung ändern, um Offenbarung 13 Wirklichkeit werden zu lassen. Vermutlich muss das gar nicht geschehen. Interessant ist, dass immer wieder der Papst als derjenige angesprochen wird, der die Welt religiös leiten soll. Shimon Peres, der große israelitische Politiker, hat eine UN der Religion vorgeschlagen. Und raten Sie, wen er dort als Leiter vorgeschlagen hat. Das war natürlich der Papst. Und Jeffrey Sachs, ein berühmter Berater des Vatikan und Professor, hat in einem Interview was sehr Interessantes gesagt. Er hat gesagt, der Papst Franziskus verfolgt den Plan, in den USA eine philosophische Idee wieder bekannt zu machen. Nämlich, die USA basieren auf der Idee der persönlichen Freiheiten, also das

persönliche Recht auf Anbetung, freie Religionsausübung, freie Pressefreiheit, Redefreiheit, Versammlungsfreiheit, also persönliche Rechte. Ich habe das Recht zu tun und zu lassen, was ich will. Und Papst Franziskus sagt, nein, wir müssen statt der persönlichen Freiheitsrechte vielmehr das allgemeine Gute, das kollektive Gute suchen, also das, was für alle gut ist. Und das bedeutet vielleicht auch mal, dass ich auf persönliche Freiheitsrechte verzichten muss zugunsten des Kollektivs. Das kommt aus der griechischen Philosophie, die sehr stark das Papsttum beeinflusst hat. Und das ist so die Idee, die er immer wieder auch nach Amerika trägt, kann man sehr deutlich sehen. Und dieser gute Mann hier, also der hat angekündigt, er würde gerne Gesetze zerstören. Ja, also Trump, der ändert nicht Gesetze, er zerstört Gesetze. Er würde Gesetze zerstören, die es den Kirchen verboten haben bisher, politisch Einfluss zu nehmen. Es ist nämlich so, in den USA darf ein Prediger offiziell gar nicht politisch Einfluss nehmen. Aus gutem Grund, weil die Prediger auch emotional oft sehr stark auf die Leute einwirken. Aber Trump findet das schlecht und er findet, dass Kirchen sich mehr politisch engagieren sollten. Interessant ist, man weiß ja, auch wenn man sich jetzt nicht ganz viel mit US-Politik beschäftigt, der Trump, der hat Probleme, Leute an seiner Seite zu behalten. Die gehen und laufen weg von ihm, manche feuert er auch, weil kaum jemand mit ihm zusammenarbeiten kann. Es gibt eine Gruppe von Menschen, die ständig bei ihm bleibt und so gut wie gar nicht verändert worden ist. Und das sind seine christlichen Berater, sind alles evangelikale Berater, die ihm in religiösen Fragen dort helfen sollen. Hier heißt es, die Gottflüsterer, die mächtigsten Trump-Berater, von denen Sie vielleicht noch nie etwas gehört haben. Ein inoffizielles Glaubenskonzil, heißt es hier, versucht die Politik des Weißen Hauses zu steuern. Und man fragt sich ja immer so ein bisschen, wie ist es möglich, dass so viele überzeugte Christen jemanden wie Trump fördern? Der, also man muss ja kein langer Christ gewesen sein, um zu wissen, dass Trump mit seinem Lebensstil und seinen Äußerungen nicht direkt der Bergpredigt folgt. Um es mal ganz vorsichtig auszudrücken. Die Idee ist, und das hat die Zeit mal sehr schön zusammengefasst, solange Trump liefert, darf er ein Sünder sein. Was die Christen in den USA suchen, sind nicht gläubige Führer, sondern Führer, politische Gestalten, die ihnen das liefern, was sie haben wollen. Sie suchen die Hilfe des Staates. Erinnert sich an Jefferson, der gesagt hat, eine Religion, die den Staat braucht, ist eine schlechte Religion? Ein Christentum, das den Staat braucht, hat sich von der Quelle von Christus entfernt. Die Offenbarung sagt uns, dass es ein Malzeichen geben wird, auf der Stirn oder auf der Hand. Und diese Macht, diese USA, haben dort eine Rolle zu spielen. Es bewirkt, dass allen, den Kleinen und den Großen, den Reichen und den Armen, den Freien und den Knechten, ein Malzeichen geben wird, auf ihre rechte Hand oder auf ihre Stirn. Die Bibel sagt uns, denn der Herr sieht nicht auf das, worauf der Mensch sieht, denn der Mensch sieht auf das, was vor Augen ist, der Herr aber sieht das Herz an. Es geht bei diesem Malzeichen um eine innerliche Einstellung. Und das werden wir jetzt in den letzten Minuten noch ganz kurz anschauen. In Offenbarung 7 wird uns gesagt, dass es ein Siegel gibt. Ein Siegel des lebendigen Gottes, das an den Stirnen der Knechte Gottes angebracht wird. Alle Menschen, die Gott von ganzem Herzen folgen, ihn lieben, werden in der Endzeit versiegelt werden. Dieses Siegel ist nichts weiter als Gottes Charakter selbst. Sein Name, sie trugen den Namen seines Vaters auf ihren Stirnen geschrieben, und das hat mit seinem Gesetz zu tun, denn Gott ist die Liebe, Gott ist immer die Liebe und das ist ein Gesetz, deswegen heißt es, versiegle das Gesetz in meinen Jüngern. Und diese Worte des Gesetzes sollten die Menschen ja auf ihren, oder sollen die Menschen, die an Gott glauben, auf ihrem Herzen tragen. Das Herz in der Bibel ist anatomisch eigentlich hier. Ja, wir sagen ja vielleicht auch manchmal, ich sage zu meiner Frau, du bist in meinem Herzen. Aber damit meine ich nicht, dass sie hier pumpt, ja, manchmal schlägt mein Herz auch schneller, wenn ich sie sehe. Aber wenn ich sage, du bist in meinem Herzen, meine ich, ich denke an dich, ja, ich fühle für dich, das ist in meinem Kopf. Und entsprechend sollen die Gebote im Herzen sein. Das ist dieses Bild von der Stirn, das Zeichen auf der Stirn ist nicht irgendein Barcode oder irgendeine ein Chip, der implantiert wird, was Leute manchmal so glauben, sondern es geht darum, was ist die Einstellung meines Denkens, was ist die Einstellung meines Herzens. Glaube ich Gott von ganzem Herzen? Gott spricht von den 10 Geboten als etwas, das an die Hand gebunden werden kann, das ein Erinnerungszeichen über den Augen ist.

Mit anderen Worten, wir sollen uns daran erinnern, dass Gott immer derselbe ist, dass er die Liebe ist. Wir sollen uns an seine Worte, an seine Gebote erinnern und das ist das Siegel Gottes. In 2. Mose 28 wird auch davon berichtet, wie der israelitische Hohepriester ein Stirnblatt hatte aus reinem Gold und dort in Siegelgravur stand, heilig dem Herrn. Jetzt, wir finden also in der Bibel, wenn es um das Siegel Gottes geht, die Idee, dass die 10 Gebote ein Siegel sind der Erinnerung. Wir sollen uns erinnern, dass Gott für uns da ist, dass Gott uns liebt, dass er die Sünde hasst. Und zweitens sagt uns die Bibel, dass das Siegel zu tun hat mit der Heiligkeit. Heiligkeit heißt abgesondert, besonders, haben wir schon gelernt. Nicht wahr? Etwas, das besonders ist, das ist heilig. Gibt es in den 10 Geboten irgendwo ein Gebot, in dem die Idee von erinnere dich und von Heiligkeit erwähnt wird? Gedenke des Sabbattages, aber am 7. Tag ist der Tag des Herrn, der Sabbat des Herrn, er hat ihn gesegnet und geheiligt. Der Sabbat ist das äußere Zeichen einer inneren Einstellung. Und deswegen predige ich so gerne und so viel über den Sabbat. Nicht, weil Gott am Ende Menschen rettet, die sagen, ah, wir haben den Kalender richtig gelesen, ja, und wir kennen die Geschichte von Konstantin und deswegen wissen wir, das ist der richtige Tag. Gott rettet niemanden, weil er so viel weiß. Aber der Sabbat, für jeden, der diese Wahrheit erkennt, ist ein Zeichen der Treue, ein äußeres Zeichen. Eine Eheschließung macht keine Liebe. Aber eine Hochzeitsfeier ist ein äußeres Zeichen einer inneren Liebe. Und so ist der Sabbat das äußere Zeichen, das Siegel, wenn man so will, einer inneren Herzenseinstellung, dass die 10 Gebote, der Charakter Gottes, der Name des Vaters im Herzen eingeschrieben ist. Und deswegen sagt die Bibel, dass der Sabbat ein Zeichen ist zwischen ihnen, mir und ihnen, damit sie erkennen sollten, dass ich der Herr es bin, der sie heiligt. Heiligt meine Sabbate, damit sie ein Zeichen sind zwischen mir und euch. Und so ruft die Offenbarung uns auf, wir werden morgen früh noch mehr davon hören. Betet den an, der den Himmel und die Erde und das Meer und die Wasserquellen gemacht hat. Übrigens, das Siegel Gottes hat nicht nur damit zu tun, den Sabbat und Gottes Gebote zu kennen und Gott zu lieben. Es hat auch damit zu tun, zu seufzen und zu jammern über die Sünde. Kein Mensch wird gerettet werden, der sich selbstgerecht über andere erhebt, der meint, alles besser wissen zu können. Und selbst wenn er die Wahrheit kennt, eine echte Herzensbekehrung zeigt sich daran, dass man traurig ist, wenn es falsches Verhalten gibt, wenn man klagt, weint, jammert, wenn Menschen gegen Gott rebellieren. Nun, Jesus hat uns selbst gesagt, dass am Ende der Zeit es viele Menschen geben wird, die glauben, Gott zu dienen und trotzdem verführt sind. Es heißt, viele werden an jenem Tag zu mir sagen, Herr, haben wir nicht in deinem Namen geweissagt und in deinem Namen Dämonen ausgetrieben und in deinem Namen viele Wundertaten vollbracht. Da wird es viele Menschen geben, die sagen, wir waren doch Christen. Warum sind wir jetzt am Ende nicht dabei? Wir haben gesehen, dass in Daniel 7 ein falsches Evangelium präsentiert wird. Und Jesus sagt in diesem Zusammenhang, vergeblich verehren sie mich, weil sie Lehren vortragen, die Menschen Gebote sind. Deswegen spricht die Bibel so viel über das wahre Evangelium und sie warnt auch prophetisch vor den Mächten, die ein falsches Evangelium propagieren. Das ist das Papsttum mit der Jahrhundert hinweg und dann in der letzten Zeit eine sich verändernde USA, die nach prophetischer Aussage durch die Verbindung von Kirche und Staat ihre Machtfülle einsetzen wird, um dem wiedererstarkten Papsttum zu helfen. Das heißt, dass das Mahlzeichen des Tieres, von dem in Offenbarung 13 in diesem Zusammenhang die Rede ist, hat etwas zu tun mit menschlichen Geboten, die nicht aus der Bibel kommen, die aber den Anschein erwecken, als wären sie christlich. Es sind offensichtlich Dinge, die mit einer Gesetzgebung zu tun haben. Denn das heißt, dass niemand kaufen oder verkaufen kann, als nur der, welcher das Mahlzeichen hat oder den Namen des Tieres oder die Zahl seines Namens. Und es wurde ihm gegeben, dem Bild des Tieres einen Geist zu verleihen, sodass das Bild des Tieres sogar redete und bewirkte, dass alle getötet wurden, die das Bild des Tieres nicht anbeteten. Die USA werden bewirken, dass das erste Tier angebetet wird. Mit anderen Worten, sie werden Gesetze erlassen,

wenn Donald Trump einfach nur eine Rede hält, bewirkt er nichts. Also, er kann niemanden zwingen. Menschen können nur gezwungen werden von einem Staat, in dem der Staat Gesetze erlässt. Ja? Wenn Angela Merkel sich nächste Woche hinstellt und sagt, ich denke so und so, dann sagen wir schön oder nicht schön. Aber wenn sie ein Gesetz erlässt mit ihrer Regierung, dann kann sie Menschen zu etwas bewegen. Es geht also bei dem Mahlzeichen um Gesetze, die erlassen werden, um eine bestimmte religiöse Anbetung zu forcieren. Es gibt ein interessantes Beispiel in der Bibel, in 2. Chronik. Da heißt es von einem König, dass er sich in seinem Herzen überhob und in den Tempel hineinging, um dort zu räuchern. Ein König, der ein priesterliches Amt ausüben wollte. Eigentlich sollten ja Kirche und Staat getrennt sein in der Bibel. Und als die Priester das sahen und sagten, hey, das ist nicht dein Job, kümmer du dich um die Straßen und um die Steuern, wir machen den Tempel, ja? Wurde er zornig und sie haben zu ihm gesagt, Ossia, König, es steht dir nicht zu, dem Herrn zu räuchern. Das bringt dir vor Gott keine Ehre. Aber Ossia wurde zornig. Mit anderen Worten, er wurde gewarnt, er hörte, er soll das nicht tun, er soll nicht Kirche und Staat vermischen, aber er wollte unbedingt selbst sich einmischen in die Religion. Und als er das tat, bekam er Aussatz an der Stirn. Das Mahlzeichen wird auch an der Stirn sein, als Symbol für eine rebellische Haltung und eine Idee, dass Kirche und Staat verbunden werden. Ganz zum Schluss hier, in Hesekiel 8 wird uns gesagt, dass Hesekiel, der Prophet, die größten Gräuel sah, die es gab im Zusammenhang mit der Versiegelung. Er sieht viele verschiedene schreckliche Szenen im Tempel, aber die allerschlimmste Szene, die er sieht, das größte Gräuel, das es im Kontext der Versiegelung gibt, war die Anbetung der Sonne durch Menschen im Tempel Gottes. Sie warfen sich nach Osten hin, anbetend vor der Sonne nieder. Vielleicht lesen wir den ganzen Vers. Er brachte mich in den inneren Vorhof des Hauses des Herrn und sie am Eingang des Tempels des Herrn. Zwischen der Vorhalle und dem Altar standen etwa 25 Männer, ihre Rücken gegen den Tempel des Herrn und ihre Gesichter nach Osten gerichtet. Und sie warfen sich nach Osten hin, anbetend vor der Sonne nieder. Wenn man ein Vogel ist, über dem Heiligtum schwebt, und dann waren die Männer ungefähr hier, zwischen dem eigentlichen Heiligtum und dem Altar. Und wenn sie nach Osten gebetet haben, dann haben sie in diese Richtung gebetet. So. Als Vogel von oben könnte man denken, naja, die haben hier Richtung Altar gebetet. Der Altar stand für die Sündenvergebung, für das, was Jesus am Kreuz von Golgatha getan hat. Aber indem sie in diese Richtung schauten, hatten sie ihren Rücken gewandt gegenüber dem Gesetz Gottes, das dem Allerheiligsten war. Könnte es sein, dass es heute auch viele Menschen gibt, die vorgeben, sich für Jesus zu interessieren, aber dem Gesetz Gottes den Rücken zu wenden und in Wirklichkeit, ohne es vielleicht zu wissen, die Sonne verehren. In Offenbarung 18, Vers 1 und 2 heißt es, und nach diesem sah ich einen Engel aus dem Himmel herabsteigen. Der hatte große Vollmacht und die Erde wurde erleuchtet von seiner Herrlichkeit und er rief kraftvoll mit lauter Stimme und sprach, gefallen, gefallenes Babylon, die Große, geht aus ihr heraus, mein Volk. Lieber Freund, liebe Freundin, die Bibel macht uns sehr deutlich, dass am Ende der Zeit es zwei Gruppen von Menschen geben wird. Und die Bibel macht uns sehr deutlich, dass es falsche Systeme gibt, die die Bibel Babylon nennt, in der das Evangelium nicht korrekt gelehrt wird. Aber die Bibel macht auch deutlich, dass Menschen, die noch in Babylon sind, trotzdem Gottes Volk sind. Geht aus ihr heraus, mein Volk. Er sagt nicht, geht aus ihr heraus, damit ihr mein Volk werdet, sondern ihr seid meine Kinder. Und weil ihr meine Kinder seid, trennt euch von menschlichen Lehren, die nicht aus der Bibel kommen. Und in einer Zeit, in der nach der Offenbarung die religiöse Freiheit wieder eingeschränkt werden wird, wo das Papsttum immer mehr an Macht gewinnt und die Offenbarung macht deutlich, es wird noch einmal die Macht bekommen, die es im Mittelalter gehabt hat, verbunden mit der Macht der USA, sagt die Offenbarung, hier ist das standhafte Aussehen der Heiligen. Hier sind die, welche die Gebote Gottes und den Glauben an Jesus bewahren. Es braucht am Ende Menschen, die völlig zu Jesus stehen. In einer Zeit, in der Freiheit des Glaubens immer mehr angegriffen werden wird, braucht es Menschen, die die Freiheit im Herzen haben
und sich nicht von äußeren

0: äußerem Druck umwerfen lassen? Und möchtest du Jesus folgen und Irrlehren ablehnen?
1: Jede Wahrheit der Bibel basiert auf dem Prinzip der Freiheit. Alles, was durch Druck, durch Zwang, durch staatliches Eingreifen erzwungen wird, kann nicht die Wahrheit sein. Und die Bibel sagt voraus, dass am Ende dieser Zeit der Vatikan und die USA sich zusammentun werden, um noch einmal wie in mittelalterlichen Zeiten scheinbar religiöse, scheinbar christliche Prinzipien zum Wohle der Gesellschaft mit Zwang durchzusetzen. Und viele Menschen werden denken, naja, was ist denn dagegen einzuwenden, wenn alle mit Druck einfach ein bisschen besser gemacht werden? Gott hat etwas dagegen. Denn Gott will keine Heuchler, Gott will echte, überzeugte Gläubige. Und dann wird es darauf ankommen, dass Menschen zur Wahrheit stehen, wie die Nadel zum Pol. Menschen, die Jesus persönlich kennen, die in ihrem Herzen, in ihrem Denken wissen, dass Gott die Liebe ist, er es immer ist, die mit ihm zusammenarbeiten und die besonders sind, die heilig sind, die seinen Charakter widerspiegeln, die gelernt haben, sich nicht von menschlicher Meinung beeinflussen zu lassen, sondern die in ihrem Herzen frei geworden sind, deswegen gern anderen auch die Freiheit zugestehen und ein Licht sein werden in dieser Welt, so wie es die Waldenser und die Albigenser und all die Reformatoren im Mittelalter gewesen sind. Ich frage mich, wie viele von uns werden diese Freiheit im Herzen haben, Gott ganz nachzufolgen, egal was passiert. Wer von uns möchte heute sagen, ich möchte Jesus nachfolgen und mich von Irrlehren ablehnen? Amen.

Herr, du durchschaust mich, du kennst mich durch und durch. Ob ich sitze oder stehe, du weißt es. Aus der Ferne erkennst du, was ich denke. Ob ich gehe oder

ich sagen will. Von allen Seiten umgibst du mich und hältst deine schützende Hand über mir. Dass du mich so genau kennst, unbegreiflich ist es, zu hoch, ein unergründliches Geheimnis. Wie könnte ich mich dir entziehen? Wohin könnte ich fliehen?

Wir wollen in dieser letzten Stunde sozusagen das Wichtigste besprechen, nämlich die geistige Anbindung an die richtige Quelle. Wir haben gesehen, dass ein Kind eine Steuerung braucht. Und wir haben gesehen, dass ein Kind aus der Mutter sozusagen oder an der Mutter heranwächst. Die Mutter hat einen Körper und das Kind hat einen Körper. Wir haben das in einer der Stunden gesehen. Und jetzt muss dieser kleine Embryo sich geistig und körperlich an die Mutter binden. Er ist sowohl körperlich als auch geistig völlig leer. Das heißt, er ist zwar ein Mechanismus, aber er hat keinen Sprit. Und wir haben gesehen, das Kind braucht von der Mutter Nahrung. Die muss es aufnehmen, Chemie. Und die Mutter hat natürlich auch eine Quelle, woher sie ihre Nahrung holt aus der Natur. Aber das Kind braucht auch eine geistige Bindung, weil die geistige Bindung dort, wo das Kind nimmt das Vertrauen und gibt es weiter, das macht den Strom dem Körper, sodass die ganzen Abläufe im Körper richtig ablaufen können. Man muss also wissen, der Körper braucht Chemie und Elektrizität. Und das Kind macht den elektrischen Impuls durch seine eigenen Entscheidungen. Aber es kann keine Entscheidungen treffen, wenn es nicht angebunden ist an eine Quelle, wo es seine Liebe und auch die Information herholt. So, auch die Mutter muss vertrauen, sie ist, muss ja auch etwas weitergeben an ihren Körper durch das, was sie von außen nimmt geistig. Und da sie ja auf die Welt kommt mit einer Fehlsicht, mit der falschen Identität, bindet sie sich an Vater, Mutter und natürlich jetzt an den Ehemann. Und diese Bindung muss die Mutter verstehen, dass sie falsch ist, weil man kann von einer und derselben Spezies, in der man ist, nicht sein Grundbedürfnis von einer gleichgestellten Person holen oder gleichgestellten Umfeld. So wie körperlich die Natur immer größer ist, wie wir sind, so muss auch die geistige Quelle größer sein, als wir sind. So, die Mutter ist ein erwachsenes Wesen, sie kann nicht an einen Menschen angebunden sein, sie muss an Gott angebunden sein. Das Kind ist klein und hat deshalb eine Anbindung an den größeren Körper der Mutter und an den größeren Geist der Mutter. Aber nach 9 Monaten ist der Körper der Mutter für das Kind insuffizient, weil jetzt wächst es. Und jetzt muss das Kind aus dem Körper raus und muss an die Natur angebunden werden. Und dasselbe muss auch mit der geistigen Nabelschnur passieren. Und idealerweise sollte das in einem Prozess von 12 Jahren beendet sein. Aber auch wenn es jetzt mit 15 oder mit 18 erst beendet wäre, wäre es ja kein Problem, wenn das Kind verstünde, es muss sein Vertrauen von der Mutter wegnehmen und an Gott binden. Das ist das größte Ziel der Erziehung. Nämlich, dass das Kind weiß, dass es geistig abhängig ist und dass es die geistige Information und die geistige Bindung an etwas Höheres haben muss, als es selbst ist. Und mit 12, 14, 15 wird das Kind ja gleich der Mutter.

Mutter und dem Vater. Also wird so oder so der Geist der Mutter und des Vaters insuffizient, dass der Geist des Kindes kann von dort keine Nahrung mehr holen für zum Wachsen, weil es ist eine gleiche Ebene. Und eine Quelle muss immer größer und, ich sage jetzt mal, viel, viel größer, so wie der Natur unheimlich groß ist, also sehr groß, so ist auch die Liebesquelle Gott muss ganz groß sein, dass der Geist sich ernährt. Und das muss dem Kind in der Erziehung beigebracht werden. Hier noch einmal vereinfacht die Situation. Die Mutter wird geboren, ich bin Gott. Das Kind wird geboren, ich bin Gott. Und somit ist die Mutter geistig abhängig vom Kind und das Kind geistig abhängig von der Mutter. Und dadurch kommen alle Schwierigkeiten zustande, die man in dem Leben hat und auch in der Erziehung. Deshalb muss die Mutter verstehen, wie sie den Irrtum in sich selbst tötet, ihn ersetzt mit der Wahrheit, weil ohne dass sie das ersetzt mit der Wahrheit, dass sie weiß, wer sie Geschöpf ist, kann sie sich nicht an Gott binden und geistig von Gott abhängig werden und dadurch wird sie geistig unabhängig vom Kind. Und dann kann eine Erziehung wunderbar laufen. Dann macht die Mutter das mit Liebe, so wie wir gesehen haben, wenn ich an Gott gebunden ist, dann gebe ich maximale das Interesse hatte ich für den anderen, nicht am anderen. Und ich habe 100% Freiheit, 100% Respekt dem anderen gegenüber, weil ich brauche ihn für mich nicht. So, jetzt muss die Mutter, und das ist der wichtigste Aspekt der Erziehung, denselben Prozess, den sie erfährt, und auch bei ihr ist es ja nicht ein einmaliger Prozess, sondern in der Erziehung lernt sie, den Irrtum wegtun und ihn zu ersetzen mit der Wahrheit, sodass sie an Gott angebunden wird. Aber sie muss dem Kind zumindest einen Schritt voraus sein im Erlernen dieses Prozesses. Weil sie ist ja bewusst, sie sollte das schon vorher wissen, aber auch wenn sie es erst weiß, wenn sie das Kind hat, auch wenn ihr es erfahrt, erst jetzt, wo Kinder da sind, es ist nie zu spät, das Wesentliche zu verändern und dadurch einen kompletten Unterschied zu machen im Leben des Menschen. Ich habe gesehen, dass Mütter, auch wenn das Kind jetzt schon 13, 14 ist, wenn Mütter sich ändern, dann bringt das hat das einen enormen Einfluss auf die Kinder. Ich traf einmal in einem Ausland eine Familie, eine Frau, sie hatte zwei Teenager, ich glaube 12 und 14 oder 13 und 11. Und sie war unzufrieden und sie klagte über das Verhalten der Kinder. Und dann habe ich versucht, ihr klarzumachen, dass ihre Kinder nur deshalb so reagieren, weil sie eine falsche Abhängigkeit hat. Und ihre falsche Abhängigkeit ist ihr Ehemann. Und da die Kinder ja das Bedürfnis haben, dass Mutter und Vater sich gut verstehen und dass die Mutter Vater lieb hat, wenn die Mutter etwas vom Vater will, den Vater zwingen will, dann wird sich das Kind auf ihre Seite tun und wird irgendwas machen, sie zu zwingen, zum Guten oder den Vater zu verändern. Wie auch immer, es wird entweder krank oder verhält sich auffällig. Jetzt habe ich der Mutter das erklärt, wie die Verbindungen stehen und was sie tun muss, um die Kinder richtig und schön zu beeinflussen. Und sie sagte mir, als sie mir schrieb, nach 2 Wochen, sie waren nicht glücklich über das, was ich ihr erklärt habe. Das sind meistens die Mütter nicht. Aber die Wahrheit können wir nicht zur Seite tun. Kinder reagieren. Ja, sie haben diese schlimme Natur in sich. Sie sehen sich als erhabene Wesen. Aber sie sind noch nicht so verdorben wie ein Erwachsener, der das Ganze schon so gefüttert hat und eingebaut hat. Und würde man das hier nicht reizen, so wie ich gestern versucht habe zu erzählen, würde man das nicht reizen,

dann würde es gut gehen, trotz dieses Irrtums, das heißt, es würde nicht wachsen, man käme nicht in einen dauerhaften Konflikt. Und so schrieb sie mir, dass sie nicht so ganz glücklich war, aber sie hat das umgesetzt. Ich habe ihr erklärt, sie muss ihren Mann mit Gott ersetzen. Das heißt, Gott muss an die Stelle ihres Mannes kommen, an der Abhängigkeit. Sie muss geistig abhängig werden von Gott und geistig unabhängig von ihrem Mann. Und dafür braucht sie eine Beziehung zu Gott. Und sie hat angefangen, so wie das auch meine Gewohnheit ist, wenn ich es ausüben kann und nicht gerade auf Reisen bin und so weiter, dass ich morgens in die Natur gehe und dort meine Beziehung zu Gott pflege und lerne, wie soll ich umgehen, analysiere meinen letzten Tag. Und so habe ich das der Mutter erklärt und sie hat begonnen, das zu tun. Und sie sagte mir, innerhalb von zwei Wochen hat sich eine enorme Veränderung ergeben in ihren Kindern. Ist ja ganz klar. In dem Moment, wo die Mutter von Gott die Liebe nimmt, wird sie angenehm. Sie ist nicht mehr gereizt. Und die Kinder gehen auf in ihrer Gegenwart wie an der Sonne. Und sie sagte, ich habe eines Morgens, bin ich nicht aufgewacht, um rauszugehen, mit Gott zu sprechen. Und dann kommt einer der Jungs und weckt mich und sagt, Mutter, du hast vergessen, heute rauszugehen. Sagte, ich ermutige dich, rauszugehen, weil seitdem du rausgehst, bist du eine bessere Mutter. Ist es nicht süß, von den Kindern zu sehen, dass wenn die Mütter sich verändern, wie schön das ist für die Kinder. Aber es reicht jetzt nicht, dass die Mutter sich verändert. Das hat einen enormen Einfluss. In jedem Alter kann man das tun. Deshalb, die Mutter muss jetzt dem Kind schon von sehr, sehr klein, diese zwei Sachen, die Grundlegung und die Aufgabe, ihr wisst es, das Kind muss seine geistige Lüge erkennen in sich und muss sie genauso wie die Mutter ersetzen mit der Wahrheit und sich an der Stelle, wo es ersetzt, an Gott geistig bindet und an der Stelle wird das Kind geistig unabhängig von der Mutter. Und das muss ein Prozess sein, der ganz wichtig ist, dass die Mutter ihn versteht. Wenn die Mutter den Prozess nicht versteht, kann sie ihn doch auch dem Kind nicht erklären und nicht beibringen. So, Mutter muss immer einen Schritt im Voraus sein, damit sie auch dem Kind das beibringt. Und eines der einfachsten Dinge ist es, dass die Mutter, wenn sie dem Kind die Aufgabe gibt, wie wir gesehen haben, und die Regel, dass wenn das Kind kommt und fragt, wie soll ich es tun, oder es ist dabei und kommt nicht weiter in etwas, dass dann die Mutter nicht die Lösung gibt, sondern dem Kind auffordert und sagt, naja, du hast ja einen Schöpfer. Und du kannst zu dem hingehen und sagen, hast du eine Idee? Kannst du mir helfen, wie ich diese Sache erledige? Gib mir eine Idee. So dass das Kind von sehr klein auf schon sich bewusst wird, zu wem es gehört. Es denkt durch den Irrtum, es gehört zur Mutter. Deshalb hat man immer die Probleme mit den Eltern, mit der Identität der Eltern. Jeder Mensch sieht seine Identität dort, wo er herkommt. Und jetzt muss die Mutter dem Kind seine Herkunft erklären, weil auch die Mutter kommt von irgendwo. So, deshalb ist es wichtig, dass wir wissen, wir alle kommen aus einem Menschen, aus Adam. Den hat Gott geschaffen und Gott hat ein Konzept, wie er Dinge macht. Er macht die Dinge, macht den Menschen, er macht den Baum, er macht die Tiere, alles Lebendige auf Erden. Und jetzt kommt

tut er das, dass es sich vermehrt und wächst, ohne dass es jemals ein Ende hat. Deshalb haben wir ein Gesetz der Vererbung. Es gäbe kein Gesetz der Vererbung, wenn wir nicht alle aus demselben Ursprung kämen. Ja, deshalb ist die Idee der Evolution schon von vornherein obsolet. Das heißt, sie ist gegen jegliche Vernunft, weil man sagt ja, was war zuerst, die Henne oder das Ei? Ja, sicherlich die Henne. Adam, der Mensch, war zuerst nur aus etwas schon Lebendigem, kann etwas Lebendigem entstehen, das haben wir in unseren Büchern, da. Aber jetzt plötzlich ist etwas Lebendiges aus etwas Unlebendiges entstanden, durch irgendeinen Zufall, durch irgendwelche komischen über Jahrmillionen entstanden. Das ist gegen jegliche Vernunft. Woher kommt das Erbgesetz? Das Erbgesetz kommt nur deshalb, weil wir alle aus einer Quelle kommen, nämlich von Adam. Gott hat dem Adam dann eine Frau gemacht aus ihm selbst. Sie ist nicht aus Erde gemacht und aus Lebenshauch, sondern aus etwas Lebendigem. Die Eva ist eine 100% Kopie von Adam. Und sie ist ein Geschöpf und sie ist Adams Leben. Sie hat 100% die Gene und den Geist von Adam. Aus ihm hat er sie gemacht. Hätten sie damals schon Kinder gehabt, dann wären diese alle aus Adam gekommen, zusammen mit der Eva, aber Eva aus Adam, so wären sie alle aus einem Leben und jedes Individuum hätte unendlich weitergelebt. So, das Kind muss seinen Ursprung kennen. Man muss ihm den beibringen. Die Eltern sind nicht der Ursprung des Kindes, weil sie kommen ja auch von jemandem. Und die Eltern der Eltern kommen auch von jemandem. So, wo war der Erste? Evolutionistisch geht das ja gar nicht. Wie soll es gehen? Es ist unmöglich. Es muss zuerst das komplette Wesen da sein, bevor es sich vermehren kann. Und es muss unter dieses Erbgesetz gestellt sein. Und so geht es und wäre es unendlich weitergegangen. Aber leider haben Adam und Eva sich von Gott getrennt und dachten, sie sind Götter. Und damit stirbt Adams Leben und auch Evas. Und alle ihre Kinder werden geboren, letztendlich tot. Weil sie wissen nicht, wem sie gehören. Sie sind in kompletter Finsternis gegenüber sich selbst. Sie denken, sie sind unabhängig, sind aber alle geboren mit der falschen Anbindung und müssen ohne Wenn und Aber das Falsche glauben. So, alle diese Dinge muss man jetzt dem Kind erklären. Das Kind muss wissen, aha, ich habe etwas vererbt, das mich in die Not bringt, das unsere Konflikte macht. Deshalb muss ich verstehen, aha, warum reagiere ich, wie ich reagiere? Weiß ich meinen Ursprung nicht, dann werde ich den Ursprung immer in der Mutter haben. Und dann wird meine Idee, ich bin Gott, immer an der Mutter und am Vater versuchen rumzudoktern und die bleiben einem immer dann ein Schicksal. Deshalb sind die Probleme des Menschen, die Krankheit des Menschen, sind immer seine Eltern. Und ist die Frage, wie kommen wir da raus? Welche Möglichkeit haben wir? Weil vor dieser Situation stand Gott, der Mensch hat sich getrennt. Jetzt kann er nicht mehr zurück. Die Linie ist für immer da, weil ein Gott braucht keinen Gott. Ein Gott kämpft mit Gott. Deshalb haben wir Kämpfe mit Gott. Deshalb haben wir viele Götter, die miteinander kämpfen müssen. Weil gibt es nur einen Gott, gibt es nie einen Kampf. So, Adams Leben ist geistig tot. Aber da wir alle Individuen ein und desselben Lebens ist, macht Gott einen Plan, wie er uns alle aus diesem Leben retten kann. So, deshalb kommt der Sohn Gottes in dieses Leben hinein, damit er aus diesem Leben ein neues Leben macht, ein ewiges Leben.

Und das macht der Vater und der Sohn zusammen, um uns eine Möglichkeit zu geben, aus dem angeborenen Tod in ein neues Leben, in ein ewiges Leben umzusatteln oder umzutauschen. So, wie geht das nach dem Erbgesetz? Ich nehme mich immer als Beispiel, sodass wir uns alle identifizieren. Mein Vater heißt Johann und meine Mutter heißt Gerda. Und ich habe eine Hälfte von meinem Vater geerbt, von meinem Körper. Und der ist zusammengefasst in einer Hirnhälfte. Und ich habe die andere Hälfte von meiner Mutter Gerda geerbt. Aber ich habe auch einen Geist geerbt, der zur Hälfte von meiner Mutter ist und zur Hälfte von meinem Vater. Halbe, halbe, das ist allein Erbgesetz. Ja, wir können die halben Zelle sehen mit dem halben Chromosomensatz bei Mutter und bei Vater. Natürlich können wir die Hälfte des Geistes und so weiter nicht sehen. Aber nichtsdestotrotz wissen wir, dass er da sein muss, sonst hätten wir kein Leben, keine Bewegung, wäre möglich. So, und so erben wir im Geist auch eine Identität, eine Anbindung. Und wir erben von Vater und von Mutter dasselbe, weil jede kann nur das weitergeben, was sie haben. Und zwei selbe geben ein einziges. Wir haben also von beiden eine Problematik geerbt. Dadurch müssen wir uns im Vertrauen an Mutter und an Vater binden. Sie sind unsere Quellen und sie sind sozusagen unser Gottesatz. Dafür können wir nichts. Wir müssen uns als Kinder so binden. Aber wenn wir in dieser Bindung bleiben, haben wir nie eine Chance, unser Leben selbst richtig zu steuern. Deshalb muss ich verstehen, als Elternteil, dieser wichtigste Part, dass die Kinder nicht, ich sage jetzt mal, normal auf die Welt kommen, sondern dass sie in einer Not auf die Welt kommen, aus der man sie durch die Erziehung helfen soll, es zu sehen und rauszukommen. So, wie konnte der Sohn Gottes in dieses Leben eintreten? Gott kann nach dem Gesetz kein Mensch werden. So wenig wie ein Mensch ein Gott werden kann. Weil das Gesetz von Ursache und Wirkung es nicht erlaubt. Ich kann nicht das iPad werden, wenn ich es geschaffen hätte, und das iPad könnte nicht ich werden. Das geht nicht. So, deshalb hat Gott etwas gemacht. Er hat durch seinen Sohn, sein Sohn hat zu seiner 100% Gottheit, und das ist das Geheimnis aller Geheimnisse, 100% Mensch addiert. Aber dieser 100% Mensch musste nach dem Erbgesetz entstehen. Und er musste aus dem Leben des Adam kommen. Und so kommt Jesus und addiert zu seiner Gottheit die 100% Menschheit. Und wir sprechen jetzt nicht von seiner Gottheit hier, nur von seiner 100% Menschheit, die er seiner Gottheit addierte. Aber nie kann ein Gott ein Mensch werden und nie ein Mensch ein Gott. Es ist unmöglich. Das Gesetz erlaubt es nicht. Das ist wichtig zu verstehen. Deshalb hat Christus zwei Elternteile gebraucht. Er brauchte die Maria und er brauchte einen Vater. Und wir wissen, der Heilige Geist kam über Maria und hat den halben Chromosomensatz, der Maria fehlte, übertragen. Und so ist Christus die Hälfte von seinem Vater. Die Chromosomen sind nicht göttliche Chromosomen, es sind so, wie Gott Adam geschaffen hat. So konnte er auch hier diese Chromosomen machen, diese halbe Zelle. Und die treffen sich mit der Hälfte von Maria. Und damit fängt ein Embryo an zu existieren. Aber ein Embryo kann nicht existieren ohne Geist. Also kommt eine Hälfte von Gott und eine Hälfte von Maria. Das ist das Erbgesetz, das kann niemand ändern. Und da er ja von Gott kommt, weiß er, ich bin Geschöpf Gottes. Das ist die eine Erbschaft. Und von der Maria kann er nichts anderes erben als ich bin Gott. So, durch die Wahrheit, indem er wusste, in der 100%, dass er Mensch ist, band er sich sofort an Gott und hat nie von seiner Mutter gelebt. Und hat den Irrtum, den er von seiner Mutter geerbt hat,

bekämpft in seinem Leben. Die ganze Sache, wozu Christus kämpfen musste, er musste an Gott gebunden sein. Das war die erste Bedingung. Er durfte nie diese Sache benutzen. Und die zweite Bedingung zur Lösung ist, dieses musste aus ihm entfernt werden. Und das hat Gott in der Bibel sehr schön und deutlich erklärt. In den Opfern, man musste ein Lamm bringen zum Opfer. Und das kann man den Kindern sehr schön, weil meistens, wenn man den Kindern die Bibel vorliest, wenn man nicht weiß, worum es geht, sind die Geschichten nicht immer so ganz verständlich für einen kindlichen Geist. Ja, der Tod eines Tieres ist für ein Kind nichts Angenehmes. Deshalb muss man wissen, wie erklärt man das den kleinen Köpfen. Und man muss es ja nicht sofort erklären, aber die Mutter muss wissen, was ist denn passiert dort? Weil wenn sie es nicht weiß, wenn sie die Geschichte nicht kennt, wie soll sie es ans Kind weitergeben? So, Gott nimmt sofort, nachdem Adam und Eva gesündigt haben, ein Lamm oder zwei für jeden eins und schlachtet es und zeigt ihnen, wie das geschehen muss. Und wir sehen das bei Abel, wissen wir, wie Gott es ihnen gezeigt hat, es zu tun. Und wir lesen es in Levitikus, wie Gott es ihnen gezeigt hat, zu tun. Es musste ein Lamm sein, ohne Fehl. Das heißt, der Körper musste perfekt sein. Das würde bedeuten, der Erlöser darf nie sich von Gott trennen. Das heißt, die Sünde darf nicht aufkommen in seinem Leben. Dadurch darf auch nicht der Irrtum aufkommen. Das heißt, dass er denkt, irgendwann mal ist Gott. Aber jetzt musste der Opfernde, so hat es Abel gemacht und dann später finden Sie in der Beschreibung, erstmal das Blut rauslaufen lassen, weil das Leben ist Gott und Gott gibt sein Leben, damit wir wieder erlöst werden können. Das Tier gehört Gott, nicht uns. Auch das muss klar werden. Wir tun Gott keinen Gefallen, wenn wir ein Tier opfern, sondern wir tun es, weil das Tier uns versinnbildet und Gott hat eine Lösung gefunden, unser Leben aus der Not zu befreien. Und jetzt, nachdem das Tier tot war, musste der Sünder, der zum Opfer brachte, das Tier öffnen und das ganze Fett aus dem Tier herausholen und es separat auf dem Altar verbrennen. Warum muss man aus einem nicht sündhaften, also das heißt einem Wesen, das nie gefehlt hat, etwas entfernen? Das macht keinen Sinn, oder? Aber es macht großen Sinn, wenn man versteht, dass Jesus in dieses Leben kommt und dieses Ding, was er vererbt, muss aus ihm entfernt werden, trotzdem, dass er es nie benutzt hat. Weil wenn es nicht entfernt wird, kann ein neues Leben aus dem Alten nicht geschaffen werden, weil das ist das Problem aller Probleme. Es ist die Selbsttäuschung über uns selbst. So müssen wir das ganz klar und deutlich verstehen, bevor wir es einem Kind erklären. Weil ein Kind wird nicht verstehen, warum das Kreuz. Oder es wird eine Religion annehmen, ohne irgendeinen Zusammenhang zu wissen, was das mit seinem Leben zu tun hat. Deshalb müssen wir wissen, am Kreuz, der Altar, ja, der Altar, auf dem Christus starb, musste zwei Dinge erfüllen. Es musste bei lebendigem Wesen der Irrtum entfernt werden. Sonst hätte Christus nicht am Ende rufen können, es ist vollbracht. So, das ist ganz wichtig. Wenn das nicht passiert wäre, in den 3 Stunden, wo Vater und Sohn diese Operation tun, so nenne ich es. Der Zorn Gottes richtet sich nicht gegen Christus, weil er hat keine Sünde, aber richtet sich gegen den Irrtum, gegen die Selbsttäuschung, weil Gott ist Wahrheit und Selbsttäuschung ist ein antigöttliches Element. Und so ist es

normal, dass das nicht eins sein kann mit Gott. Und in dieser Zeit wird das herausgeholt und Christus muss im Vertrauen an seinen Vater festhalten, auch wenn er denkt, sein Vater hat ihn verlassen. Aber als er ruft, es ist vollbracht, war das Ding nicht mehr vorhanden. Und erst anschließend stirbt Christus. Der Vater tötet ihn nicht und kann ihn nicht töten, weil er hat ja nicht gesündigt. Aber der Zorn Gottes hat das rausgebrannt, was raus musste. Und jetzt gibt Christus sein Leben selbst. Er sagt, in deine Hände gebe ich meinen Geist. Und er sagt, ich habe es so gemacht, dass, sagt, mein Vater hat mir die Vollmacht gegeben, mein Leben zu geben und mein Leben zu nehmen. Ja, und so ist Christus derjenige, der sein Leben aufgibt und bei der Auferstehung wieder nimmt. Aber als Christus aufersteht aus dem Tod, ist er jetzt eine völlige Neuschöpfung des Körpers und des Geistes. Er ist ein neues Wesen, das aus dem Alten entstehen musste. Aber es mussten diese zwei Bedingungen erfüllt werden. Nie eine Trennung von Gott. Das heißt, die Trennung von Gott kam ja aufgrund der Selbsttäuschung. Nie ein falscher Glaube. Und das angeborene Element musste ausgemerzt sein, bevor Christus durch den Tod dem Tod die Macht nahm und ein neues Wesen schuf. Als Christus aus dem Grab aufstand, als er das Leben wieder nahm, war er ein anderes, eine neue Kreatur. Er hatte jetzt keine Möglichkeit der Selbsttäuschung, die war für immer ausgeschlossen. Das Gesetz war in sein Herz geschrieben. Das ist das neue Leben, das Gott allen Menschen gibt. So, nochmal in der Übersicht. Jesus wird und kommt in das erste Leben des Adams hinein und muss die falsche Identität auf sich nehmen, die Lüge über uns selbst, ich bin Gott. Das Kreuz muss diese Lüge bei lebendigem Leibe entfernen. Und er muss ein heiliges Leben führen, bis zum Kreuz, nie vom Vater zu trennen. Und dann tötet er auch den alten Menschen, weil der ist nicht mehr lebensfähig, aber er schafft einen neuen. Jesus hat die Verwesung nicht gesehen. Aus dem Alten macht er etwas völlig Neues. Der zweite Adam ist die neue Identität. Ich bin ein Kind Gottes und das ist die Wahrheit über uns selbst. Deshalb sagt Jesus, ich bin der Weg, die Wahrheit und das Leben. So, das ist im Großen der ganze Plan der Erlösung. Den muss die Mutter verstehen und der Vater. Und ich denke, es ist ja keine große Sache, ihn zu verstehen, wenn man ihn in 15 Minuten erklären kann. Er ist einfach. Es ist sehr einfach, diese Dinge zu erklären, wenn man die Gesetze der Vererbung, wenn man Klarheit hat, woher komme ich, warum gibt es die Vererbung, warum bin ich so, wie ich bin. All das ist leicht zu erklären, aber es muss von den Eltern verstanden werden. Es ist natürlich tief. Es ist unendlich tief. Wir werden es in aller Ewigkeit erforschen. Aber dieses neue Leben, das ewige Leben, das nie mehr sterben kann, das auch nie mehr sich täuschen kann und somit sündigen kann, dieses bietet Gott an jedem Menschen. Und jeder kann es nur durch eine einzige Sache tun, nämlich durch den Glauben. Wer Christus annimmt, sein Leben geht vom Tod zum Leben über. So bietet es Gott allen Menschen an. Und unsere Kinder werden so geboren, dass sie tot sind. Und jetzt haben manche Religionen das so eingeführt, dass sie das Kind schon sehr früh, gleich nach der Geburt, taufen, weil sie sagen, naja, das ist der Tod. Und dann haben sie schon das neue Leben. Und wenn man nicht versteht den Erlösungsplan, versteht man auch die Taufe nicht. Ja, die Taufe ist ein Bekenntnis, aber sie ist ja nur ein Bild für einen Prozess, den man bewusst machen kann, bewusst machen muss, sage ich mal. Deshalb ist es nicht
günstig

ein Kind zu taufen und denke, naja, jetzt hat es das Leben Jesu. Nein, es ist ja noch nicht. Es muss ja selbst den Prozess der Erkenntnis durchlaufen. Ja, ich kann von sehr klein auf die Gnade und das Leben Jesu dem Kind anbieten. Aber es muss Schritt für Schritt umgesetzt werden. Und erst wenn es erwachsen ist, wenn es verstanden hat, den ganzen Prozess und durch die Erziehung hinzugeführt, dann kann es sich taufen und dann lebt es, so wie es schon erzogen worden ist, weiter mit Gott zu leben. Weil die Taufe versinnbildet den Tod des alten Menschen und man lebt jetzt aus dem Neuen. So, das ist entscheidend zu verstehen. Und jetzt muss ich wissen, nochmals in einer anderen Übersicht, wie das läuft, weil ich versuche immer Bilder zu finden, dass wir den Grundsatz verstehen. So, Adam und Eva waren Geschöpf. Sie haben sich gedacht, sie könnten Gott werden und werden dadurch sterben. Dadurch. Sie trennen sich von Gott, sie haben das Leben nicht. Und Gott hätte sie nicht am Leben gelassen, hätte er nicht diesen Plan gehabt, dass dieses Leben des Adams durch Christus, durch einen Erlöser wieder, wie soll ich sagen, errettet werden kann. Nicht das Leben selbst, sondern man kann aus ihm ein neues schaffen und dann kann man das anbieten. So, Adams Leben ist ein totes Leben. Alle, die auf dieser Welt geboren sind, werden tot geboren. Auch du und ich als Mutter und als Kinder, das müssen wir wissen. Jetzt kommt Christus, ich erkläre den Prozess nochmal, in dieses Leben hinein. Wir sehen ihn hier als 100% Mensch. Seine Gottheit ist in, er hat die Menschheit um sich gehüllt, sozusagen, sodass seine Gottheit nicht sichtbar ist, sonst hätten wir ihn ja nie anblicken können. So, er wird zur Hälfte von Vater, zur Hälfte von der Mutter kommt er. So, durch die Geburt vom Vater hat er automatisch von der Zeugung seine Beziehung zu Gott, ist also an Gott gebunden, während keiner von uns so geboren wird. Und jetzt muss Christus in seinem Leben einen Kampf kämpfen. Und diesen Kampf muss er kämpfen, um zunächst das Fett, die falsche Identität, also einmal nie zu benutzen, das heißt immer aus Gott zu leben, es zu bekämpfen und am Kreuz zusammen mit dem Vater wird es entfernt. Und dann stirbt er insgesamt und steht dann am dritten Tag auf und hat jetzt ein neues Leben. Und da es ja nur ein Leben gibt, das er retten muss, weil es ja nur ein Leben ist mit Milliarden von Individuen. Es ist auch wichtig, dass wir das dem Kind darstellen und sagen, wir sind alle ein Leben. Auch wenn wir alle unterschiedliche Individuen sind. Wir sind alle Teil ein einziges Leben. Und jetzt hat Christus aus diesem einen Leben, dessen wir alle teilhaftig geworden sind, ein neues Leben geschafft, damit man hier rauskommt. Nun, ich und unsere Kinder sind genauso geboren wie jeder andere Mensch, weil wir haben ja zwei irdische Eltern. Wir haben nur eine Identität. Wir denken, wir sind Götter und wir werden in dieses tote Leben hineingeboren. Geistig tote, das heißt, es hat keine Chance. Aus diesem Leben kann niemand zu Gott kommen. Man muss dieses Leben wegtun, um in das neue Leben zu kommen. Deshalb sagt, man muss sein Kreuz auf sich nehmen. Das heißt, vor dem neuen Leben kommt der Tod. Deshalb ist die Taufe. Man versinkt ins Wasser, damit man dann als neues Wesen aufsteht. Ich habe das mit 16 getan. Ich wollte schon immer Pastor sein, seitdem ich mich kenne aus der Kindheit. Aber ich wusste natürlich nicht, wie das Ganze läuft. Ich habe mich das erste Mal bekehrt, sozusagen, also ich meine bekehrt in dem Sinne, dass ich gesagt habe, jetzt mache ich Schluss mit all meinen Sünden, die ich hatte. Und damals war es ja im Wesentlichen die Augenlust, Kino und was auch immer ich hatte. Ich habe dann Schluss gemacht, weil ich dreimal geträumt hatte, weiß nicht in welchem Abstand, dass Jesus gekommen ist. Und ich bin verloren. Und als ich das dritte Mal getan habe,

Träumt habe, ich kann mich noch erinnern an den Morgen, als ich aufwachte, sage ich, jetzt mache ich ernst mit meinem Leben. Und so habe ich ernst gemacht, bin mit 16 Jahren getauft und habe dann ernst weiter gelebt und wollte Pastor werden. Aber nachdem ich mit 19 nach Deutschland kam, habe davor geheiratet. Das Erste, was wir hier in Deutschland bekommen hatten als Geschenk, war ein Fernseher. War noch ein ganz kleiner, mit Handantenne. Ja, 1983, schwarz-weiß. Das können sich die Kinder heute gar nicht vorstellen, dass es sowas mal gab. Und der hatte mich gefangen. Und noch andere Dinge, weil ich hatte nichts gewusst, dass in mir etwas liegt, das nicht richtig ist. Und so musste ich 20 Jahre noch durch mein Leben gehen, bis ich im Alter von 39 ankam, wo ich völlig kaputt war. Weil ich hatte mich abhängig gemacht von meiner Frau. Ich wollte ihre Liebe, ich wollte ihre Harmonie, ich wollte etwas von ihr. Und wenn man etwas von einem Menschen will, muss man verhungern, weil der Mensch hat das nicht, was man will. Aber ich dachte, ein Mensch muss mich glücklich machen. Niemand hat mir erklärt den Irrtum meines Herzens. Bis ich an die Grenze kam meines, sage ich es mal, Aushaltens in diesem Leben. Und ich sagte, wenn ich jetzt mit 39 nicht glücklich werde, werde ich nie glücklich. Also muss ich doch eine Frau finden, die mich glücklich macht. Ich wusste nicht, dass das ein Irrtum ist. Ich wusste nicht, dass das nicht geht. Auch bei der Familie, die wir waren, zur Beratung, haben uns nur einen Teil davon erklärt, aber nicht die Mechanik verstanden. Aber Gott hat mich in der Zeit vor eine Wahl gestellt, ob ich bleiben will bei meiner Familie oder nicht. Es war am 7. Juni 2003. Und am 1. Juni 2003 hat er mir einen Gedanke gegeben, wenn du auf meine Gebote achten wirst, werde ich mich um deine Bedürfnisse kümmern. Und nach einer Woche stellte mich vor die Wahl. Weil ich hatte den Gedanken verstanden, dass ich nicht ehebrechen soll. Das Gebot Gottes ist immer die Bedingung für das Leben und für das es gut geht. Aber ich habe gesagt, ich bin ja jetzt treu gewesen, 20 Jahre. Wieso soll ich glücklich werden jetzt, wenn ich bleibe? Ich verstand nichts vom Leben. Ich verstand nichts von der geistigen Abhängigkeit. Ich wusste nicht mal, dass ich einen Geist habe. Aber Gott hat mich dann am 7. Juni vor die Wahl gestellt. Und als ich die Wahl getroffen habe und Ja gesagt habe, obwohl ich mich versprochen hatte, aber dann im Anschluss mich an das Ja gehalten habe, dass ich bei meiner Familie bleiben will, da hat sich mein Leben in einer Sekunde oder Millisekunde verändert. Und ich halte diesen Augenblick fest als meine Neugeburt. Das heißt, ich bin durch das Ja aus dem alten Leben in das neue Leben Jesu eingetreten. Und seit dem 7. Juni 2003 lerne ich jetzt den Glauben, aus dem Alten ins Neue zu kommen, weil es ja nicht in allen Dingen sofort passiert. Aber es ist ein schrittweiser Prozess. Das heißt, auch dem alten Leben kann ich nie etwas Gutes tun. Auch wenn es gut aussieht, weil es kommt aus einem egoistischen Beweggrund. Ich tue es für mich. Aus dem neuen Leben kann ich nie etwas Falsches tun, weil es ist das ewige Leben Jesu. Es ist rein und heilig. Aus diesem Leben kann man keinen Fehler machen. Das sagt die Schrift sehr deutlich durch den Jünger Johannes, wenn er sagt, wer von oben von Gott geboren ist, sündigt nicht mehr. Das heißt, nicht, dass ich nicht mehr sündige, sondern aus dieser Geburt, aus diesem Leben kann man nicht sündigen. Das will er ausdrücken. So, wenn immer ich einen Fehler mache, tue ich ihn aus dem Alten. Und dann erkenne ich, aha, an diesem

Stelle handle ich aus dem alten Leben. Deshalb muss ich an dieser Stelle herausfinden, wo ich mich betrüge, um an dieser Stelle durch den Glauben das Neue zu wählen. Und das muss ich jeden Tag tun, bis ich eines Tages das Alte völlig gekreuzigt habe. Und wenn ich nur noch aus dem neuen Leben durch den Glauben lebe, dann mache ich keinen Fehler mehr. Weil aus dem neuen Leben kann man keinen Fehler machen. Jeden Fehler, den wir tun, müssen wir aus dem Alten tun. So, da dieses Leben Jesu für alle Menschen steht, weil es ja das Leben aller Menschen ist, weil das Leben Adam auf sich genommen hat, bietet er es durch den Glauben jedem an. Der Adam ist auch erlöst worden, dadurch, dass er durch den Glauben das Leben seines Erlöses aufgenommen hat, damals versinnbildet durch ein Lamm. Eva und alle anderen Gläubigen, von Abel angefangen, sind durch den Glauben in dieses neue Leben eingetreten und warten auf den Tag der Wiederkunft Jesu, wo er sie auferwecken wird und sie dieses durch den Glauben angenommene neue Leben in der Realität bekommen, wo dann nichts mehr da ist, was stört, so wie das Leben Jesu, als er auferstanden ist, und die anderen, die noch auferstanden sind mit ihm, die hatten mit Sünde, mit Täuschung, mit Fehlern, mit Unfähigkeiten null mehr zu tun. Und so wird das auch sein, wenn Jesus kommt. So, das war ein Überblick über den Erlösungsplan. Und jetzt kommen wir zum Kind. Wie bringe ich dem Kind das bei? Ich muss also verstehen, die Voraussetzung, dass das Kind die Lüge mit der Wahrheit ersetzt, ist, dass das Kind zunächst die Lüge erkennt. So, ich muss also ein Erkennungsmerkmal haben für die Lüge, weil sonst gebe ich mir darüber nicht Rechenschaft. Sie ist so versteckt, sie ist nicht sichtbar, sie ist nicht erkennbar, sie ist völlig unbewusst. Warum wusste ich es nicht? Auch mit 39 habe ich es noch nicht gewusst, nachdem Gott mich bekehrt hat und mich zur Bekehrung geführt hat. Aber nachher, als ich dann in der Praxis war, habe ich es gesehen und hat mir es beigebracht, dass ich es meinen Patienten lehren kann. Weil die einzige Lösung aller Probleme des Menschen ist, dass er die innere Lüge entfernt und ersetzt mit der Wahrheit, was er wirklich ist. Und dieser Pfeil deutet an, dass das hier rüber muss und das andere wegtun, wegschieben. Und das muss ich dem Kind erklären. Deshalb muss ich wissen, das, was versteckt ist, kommt immer hervor durch das, was man sieht. Deshalb kann ich immer am Äußerlichen erkennen, ob die Sache aus der Lüge kommt oder aus der Wahrheit. Nun, ich kann es nicht erkennen, wenn das Kind das Richtige tut. Das heißt, wäre das Kind immer gehorsam, würde es immer das Richtige tun, ist brav und so weiter. Und ich kenne Familien, wo die Kinder dadurch, durch den Glauben der Eltern oder durch die, ich sage jetzt mal, auch dieses Zwanghafte der Eltern, haben die Kinder das so übernommen und haben gesehen, dass die Eltern ihnen keine Möglichkeit geben, anders zu handeln, außer so wie es sich ziemt. Es ist in den konservativen Elternheimen, da müssen die Kinder, da gibt es keine Alternative, kein Pardon, und so büchst natürlich der Geist des Kindes hin und wieder aus. Aber da die Eltern so streng sind, macht das Kind das Ganze mit. Aber es macht es ja nicht aus einer Überzeugung mit. Es betet die Gebete nur so nach, weil es ist sich ja nicht bewusst, dass es was in ihm verkehrt ist. Das Kind sieht zwar, dass bei den Eltern was verkehrt ist,
Aber er weiß nicht, dass

in ihm was verkehrt ist. Und wenn diese Kinder dann 13, 14 sind oder 17, 18 und entwischen weg von zu Hause, dann sind sie die aller gefährdeten Kinder, dass sie so schnell wie möglich auf eine schiefe Bahn geraten. Weil sie haben ja nie selbst nachdenken können für sich. Sie haben nie Fehler machen dürfen zu Hause. Sie mussten immer äußerlich konform gehen, die richtige Kleidung, die richtige Haltung. Alles war immer nach Schema F. Und jetzt kommen sie an die Freiheit. Sie wissen nicht, wie das Leben geht. Sie laufen den schlimmen Dingen des Lebens nach und dann wundern sich diese Eltern, sagen, wie konnte es sein? Das Kind hat so schön gesungen, war immer so gehorsam und so lieb. Und jetzt plötzlich ist es wenn es ein Mädchen ist, mit einem Jungen abgehauen, und wenn es ein Junge ist, ist er mit einem Mädchen abgehauen. Und die Eltern kommen in eine tiefe Depression, weil sie nicht verstanden haben, den Prozess, dass es nicht in der Erziehung um eine Verhaltensänderung geht, sondern um eine Herzenseinstellungsveränderung geht. Wir wollen in unseren Kindern nicht ein Verhalten erziehen. Das ist Dressur. Das ist Robotertum. Das kann man vielleicht mit einem Tier machen. Es durch Belohnung, durch irgendwas dazu bringen, dass es das Richtige tut. Sich richtig verhält. Steh still. Der Hund muss still stehen. Und dann bekommt er ein Leckerli und dann nächstes Mal durch die Belohnung, aber auch durch die Strafe, können wir dressieren. Aber man dressiert doch nicht eine Veränderung durch des Inneren, sondern eine reine, man macht es nur eine reine äußeres Verhalten. Aber ich habe auch bei unserem Hund, als wir unseren Hund hatten, über fast 11 Jahre, einen Bernardin, einen sehr großen Hund, ich habe immer die Freiheit geliebt, ich habe immer Freiheit gelassen. Ja? Bei mir musste er nicht an der Leine gehen, außer ich musste manchmal an seinem dicken Fell ziehen, weil er war ja auch neugierig auf Menschen, wenn Menschen kamen oder so zuzugehen, und war manchmal, hat auch sogar gebellt. Aber hin und wieder im Wald sah er ein Reh. Er kann natürlich nicht viel hinterherlaufen, aber er lief dennoch hinterher. Er kommt da nicht hinterher so schnell. Und wir haben jetzt später gesehen, dass er nicht hörte. Er war so völlig taub. So umsonst haben wir geschrien, der kam nicht zurück. Und heute Morgen war ich im Wald und da waren auch zwei Bewohner aus unserer Gegend, und der Hund war abgehauen. Und dann sah ich das Reh und der Hund hinter dem Reh, und das Herrchen rief nach dem Hund. Nur Chance, irgendwann mal kommt er wieder natürlich. Ja? Aber ein Hund dressiert man. Ein Kind kann man nicht dressieren. Ein Kind kann man nicht in ein Verhaltensmuster stützen. Ein Kind muss von innen nach außen verändert werden, nicht umgekehrt. Man will nicht der Lüge ein schönes Kleid anziehen. Das ist leider Religion. Man zieht der Lüge ein schönes Kleid an. Und dann passt man sich quasi so der ganzen Welt an. Und wenn man dann zu den Leuten kommt, die äußerlich so ein gutes Verhalten haben, denen das Leben alles gelingt, und dann sagt man ihm, Mensch, du hast ein Problem, dann wollen sie das nicht annehmen. So, deshalb wollen wir bei Kindern nicht etwas Äußerliches bewerkstelligen, sondern etwas Inneres. Das Kind muss bewusst seinen eigenen Selbstbetrug erkennen und das Leben Jesu, weil das ist die Wahrheit, annehmen durch den Glauben.

und damit den Irrtum entfernen und die Wahrheit anstelle setzen. Das ist ein Prozess im Kopf, nicht im Verhalten. Wir wollen nicht Verhaltenstherapie machen. Erziehung ist nicht Verhalten erziehen. Das ist eine Folge davon. Das ist eine Folge davon. So, jetzt schauen wir immer auf das, woher könnte etwas kommen. Beim Guten wissen wir es nicht wirklich, woher es kommt, aber wir wissen zumindest die Kapazitäten oder die Unmöglichkeiten der Lüge. So, wenn ein Kind also sich unfrei benimmt, das heißt, es will jemandem anderen auch die Freiheit wegnehmen. Wenn ein Kind ungeduldig ist, ist das eine Hilfe oder ein Nachteil? Nun, ich hoffe, dass wir alle verstehen, die Ungeduld eines Kindes ist ein Vorteil. Sie offenbart etwas, was da ist. Etwas, was, die Ungeduld kommt ja aus einer Quelle. Aus der Wahrheit kann sie nicht kommen. Aus der Wahrheit ist man geduldig. Kann keiner ungeduldig sein, wenn er weiß, er ist ein Geschöpf. Weil er wird ja nicht versuchen, einzugreifen und zu herrschen. Die Ungeduld ist ein Beweis, dass ich ein Gott bin, dass ich herrschen will. So werde ich das nutzen. Sagen, aha, was hat das Kind jetzt ungeduldig gemacht? Und dann werde ich nicht versuchen zu sagen, hey Kind, du musst jetzt Geduld lernen. Na, kannst es wollen, wie viel du willst. Es wird nie Geduld lernen können, weil die Geduld oder die Ungeduld ist nur ein Effekt. Sie ist ein Verhalten, das aus einer Quelle kommt. Deshalb soll mich das negative Verhalten ist äußerst hilfreich, damit ich dem Kind helfe, sich selbst den Irrtum zu sehen. Und zu sagen, na schau, wie du mit dir umgehst, dadurch, dass du dich selbst betrügst. Aggressivität ist eine schlimme Sache, aber sie kommt vor. Sie wird immer mehr bei Kindern. Warum? Was kommt heraus? Ich gehe doch nicht gegen die Aggressivität vor. Mensch, Eltern gehen meistens dann, wenn das Kind aggressiv ist, wollen sie es zwingen, plötzlich ruhig zu sein. Und das geht nicht. Die Aggressivität ist da. Das Kind ist explodiert aus seiner falschen Idee heraus. Und jetzt, wenn ich jetzt noch etwas will, das es verändert, dann tue ich Benzin aufs Feuer und dann wird das Ganze noch mehr. Und deshalb muss ich als Mutter und als Vater es beobachten und sagen, aha, wann kann ich diese Sache ansprechen? Deshalb braucht man die Auswertungen, deshalb braucht man Zeiten, deshalb brauchen die Eltern, sie können nicht in dem Moment intervenieren. Es sei denn, es geht um das Leben. Ja? Aber dann, wenn man interveniert, dann interveniert man ja nur körperlich. Das heißt, man versucht festzuhalten, man versucht zu schützen, aber man versucht nicht mit Gewalt und mit Geschrei daran zu gehen. Weil das würde nicht gut sein. Sondern man lässt zunächst die Welle vorbeigehen. Man überlegt selbst als Elternteil, wie kann ich dem Kind helfen, dass es versteht, dass es ein Sklave ist seines Irrtums. Zorn, Wettbewerb. Ja, ich habe mit meinem Enkel gespielt, so ein ehrliches Spiel wie Mensch, ärgere dich nicht. Und du musst mit den Würfeln irgendwo hinkommen. Ich habe gemerkt, wie reagiert, wenn er verliert. Und dann habe ich gesagt, ich spiele mit dir dieses Spiel nie mehr. Weil es ist ein nicht gutes Spiel. Ein Geschöpf wird nie Wettbewerbe machen. Die Idee des Wettbewerbs

Wettbewerbs ist Messen der Kräfte. Ja, wozu? Ich muss das nur tun, weil ich denke, ich bin ein Gott. Nur dann muss ich das tun. Wettbewerb ist ein Ausdruck, eine Lüge, eines Ich bin stärker wie du. Sowas gibt es im ganzen Universum nicht.

dieser Teil des iPads und wo hier der Stromkreislauf durchfließt, ist der muss im Wettbewerb sein mit dem anderen. Das ist absurd. Ein Geschöpf Gottes, jemand, der weiß, wer er ist, wird nie einen Wettbewerb tun. Wettbewerb ist ein Ausdruck, der Kampf mit jemandem. Es gibt einen inneren Kampf mit sich selbst, der ist legitim. Einen Kampf, wo man versteht, warum ist das und so, ist ein Glaubenskampf. Aber nie ein Kampf mit meinem Nächsten, nie ein Kampf mit der Mutter oder nie ein Kampf der Mutter mit dem Kind. Gewalttätigkeit. Aus einem Geschöpf kommt keine Gewalttätigkeit heraus. Das muss ich wissen. Besitzergreifendes. Wenn ein Kind alles an sich zieht, dann muss die Mutter sagen, wow, das ist eine super Sache. Jetzt kann ich ihm erklären, dass das, was es denkt, sein ist, nicht sein ist. Und dann kann man einfach sagen, okay, schau, das ist jetzt dein Spielzeug. Wie kann man einem Kind zeigen, dass das Spielzeug ihm nicht gehört? Nun, ganz einfach. Wer hat denn das Spielzeug gemacht? Mein Kind. Wird das Kind sagen, ich? Nein, es weiß, dass es nicht gemacht hat. Sage ich, wenn du es nicht gemacht hast, kann es auch nicht dein sein. Weil nur wenn man ein Schöpfer ist, wenn man ein Gott ist, kann man Besitz haben. So, du hast es nicht gemacht. Jemand hat es gemacht. Und der hat die Kraft gehabt und die Mittel von Gott. Also ist es Gottes Eigentum. Deshalb verwalten wir es. Wir sind verantwortlich dafür, wie wir damit umgehen. Aber wir nehmen es nicht als Besitz ein. Wenn mein Brüderchen damit auch spielt, dann ja, dann erlaube ich ihm das. Und wenn es auch mal stiehlt, ohne dass ich es weiß, und ich erwische ihn dann, dann kann ich ihn zwar zur Verantwortung ziehen, weil er etwas tut, was er nicht soll, aber ich muss das dann tun, nicht als Besitz ergreifend, sondern als hilfend meinem kleineren Bruder oder wie auch immer. Und das muss die Mutter ihm der Erziehung beibringen. Aber ich muss deshalb das Negative als eine Offenbarung sehen, damit dem Kind bewusst wird, ich habe ein inneres Problem, das ich loswerden muss und ich muss zu meinem Heiland gehen und ich muss wissen, wer ich bin. Wenn man unzugänglich ist, bockig, man kann nichts erklären, das ist ein Beweis. Ich bin Gott, ich weiß besser wie du, ich bin höher. Ja, ich kann an diesen Dingen kann ich erkennen, dass mein Kind sich selbst täuscht. Deshalb sollten die Eltern immer zugänglich sein für die Kinder. Sie sollten immer in der Lage sein, das Ding zu managen. Aber deshalb müssen sie ja wissen, wie das Ganze geht. Wenn jemand unbelehrsam ist, wenn jemand listig ist. Manche Kinder sind listig. Ich war immer sehr listig, muss ich sagen. Man nennt das natürlich schlau. Aber ich wusste, wie ich Dinge tricksen sollte. Ja, mit 8 Jahren war ich im Krankenhaus und hatte Hepatitis B. Und ich war nächtlicher Bettnässer. Und wir mussten alle Woche, weiß nicht, unseren Urin abgeben. Und man gab uns dann am Abend ein, hatten keine Becher, und die waren aus Glas. Das waren einfach Gläser. Mit denen sollten wir das Urin abgeben. Und ich habe natürlich nicht jede Nacht ins Bett gemacht, aber in dieser Nacht ist mein ganzer Urin durch die nicht sehr dicke Matratze durchgeflossen. Es war ein Krankenhausbett aus Eisen. In den Jahren, wo ich 8 Jahre alt war in Rumänien, da war das Ganze noch sehr, sehr, sage ich mal, nicht so modern wie heute. Und dann sehe ich die große Lache unter dem Bett. Und ich bin erschrocken, weil man schämt sich ja damit. Ja, auch wenn man 8 Jahre ist, schämt man sich. Und dann sah ich dieses Glas stehen. Ich dachte, wow,
Und dann habe ich das Glas genommen und habe es

so gestellt, dass es so, wenn es ausgeschüttet wäre. Und dann kam, habe mich schön im Bett weitergelegt. Natürlich war ja alles nass, aber die Putzfrau kommt und sagt, hey, du hast dein Glas verschüttet. Du musst jetzt nochmal aufs Klo gehen und das Glas füllen. So, das ist List. Ja, da siehst du etwas, da benutzt du etwas, um davon zu kommen, indem du das Glas umstellst. So wie wenn es aus Versehen umgekippt ist und jetzt ist die Lache da. Kinder sind manchmal sehr listig. Sie können auch sehr gut lügen. Aber das nutzen wir zu unseren Gunsten. Wir wollen sie nicht dafür bestrafen, sie im Sinne dessen, dass wir ihnen versuchen, dass wir das nicht dürfen. Nein, wir sagen, sie tun es nicht, weil sie wollen. Sie tun es, weil sie es nicht besser wissen. Und nicht nur besser wissen, sie haben keine Wahl. Solange sie sich als Gott sehen, müssen sie gerade stehen. Sie können keine Fehler anerkennen. Wenn du Gott bist, bist du fehlerlos. Also musst du List anwenden. So, nicht erschrecken, wenn Kinder listig sind. Sie benutzen ihre Intelligenz, ihre Schlauheit nicht zum Guten. Und dann sagt man, ah, sehr gut, jetzt offenbart sich die Lüge. Und jetzt bringen wir dem Kind bei, die Lüge zu beheben, nicht die List zur Seite zu tun. Ich hoffe, dass wir verstehen, das ist Ursache, das ist Wirkung. Wenn sie betrügerisch, lügnerisch, wenn sie untreu sind, ungerecht und so weiter. So, die negativen Auswüchse des Kindes sind also eine große Hilfe in der Erziehung. Weil das Kind kann nichts dafür, und da müssen Eltern sehr vorsichtig sein, weil wenn sie auch Gott spielen, werden sie das Kind richten und sagen, es kann was dafür. Nein, das Kind kann nichts dafür. Weil es hat ja keine Wahl, wenn es mit dieser Lüge geboren ist. Es bekommt erst die Wahl, wenn die Eltern ihm es aufzeigen, schauen, schau, wohin das führt. Deshalb müssen wir mit Konsequenzen, mit den Aufgaben, wir haben es ja gesehen, das ist ein Paket, das zusammenwirken muss, alles mit dem Zweck, den Irrtum zu offenbaren und ihn damit mit der Wahrheit zu ersetzen. Auch bei der Wahrheit sehen wir jetzt Freiheit geben. Ein Kind Freiheit gibt, wenn ein Kind geduldig ist, liebevoll, treu, ohne List, gerecht und so weiter, dann wissen wir, okay, das ist gut. Aber, wohlgemerkt, Kinder können schlau sein und so spielen als. Deshalb müssen dann Eltern, Kinder etwas gelernt haben, die Kinder auch prüfen. So wie man in der Schule Prüfungen macht, aber das sind jetzt nicht theoretische Prüfungen, dass man etwas weiß und etwas ankreuzt. Nein, das sind Lebensaufgaben, das heißt praktische Prüfungen, die man im Leben sieht. Meine Ungeduld kommt hervor. Ich muss wissen, die Wahrheit bleibt auch in Schwierigkeiten geduldig und liebevoll. Das Ich bin Gott kann geduldig und liebevoll sein unter einem gewissen Grad von negativen Umständen. Ja, die es nicht so stört oder wo es vielleicht abmessen kann, was einfach, also leichter ist, damit es die Eltern nicht enttäuscht und so weiter. Aber es gibt Dinge, die diese Natur nie kann. Sie kann nicht geduldig sein, wenn man ihm etwas Unrechtes antut, wenn man das Kind anlügt. Das Kind kann Egoismus oder die Ich-bin-Gott-Idee kann das nicht aushalten. Deshalb muss man das Kind prüfen. Wenn es also gewisse Sachen kann, und man sagt, wow, geht schön vorwärts, dann tut man es in eine schwierige Situation und guckt, ohne dass das Kind weiß, man sieht es, oder man muss schauen, wie man das macht, dass man das Kind lässt gehen, um zu schauen, ist das jetzt innerlich verändert oder ist es nur eine äußerliche Veränderung? Und dafür müssen die Eltern das wissen.

wie das geht. So, Eltern machen den großen Fehler, dass sie Kinder immer wieder erinnern, putze die Zähne, hast du ein Bett gemacht, hast du jenes gemacht. Sowas muss verschwinden. Das Kind ist doch kein dummes Element. Jedes Mal, wenn ich das Kind an etwas erinnere, mache ich es dumm. Ich mache seinen Geist, dass er immer niedriger wird und unfähiger. Deshalb hat man in einer Woche ihm das beigebracht. Und dann diskutiert man darüber, dann erinnert man darüber nicht mehr. Man bewertet es und sagt, na, hast du, wie war heute dein Zähneputzen? Oder Eltern müssen sich da Wege finden, wie darauf kommen, ob das Kind was tut oder nicht, ohne dass sie es erinnern dran. Eltern sollten maximal Hinweise geben. Sie sollten sagen, schau mein Kind, wir machen es so, wenn du einen gewissen Pfeifton hörst, dann weißt du, ist etwas nicht in Ordnung. Die Mutter sagt nichts, Vater sagt nichts hoffentlich und Kind denkt, oh, Mutter pfeift. Etwas stimmt nicht. Was stimmt nicht? Was habe ich vergessen? Oh, und Kinder sind sehr schnell. Und erkennen das. Und dann hat die Mutter keine Zurechtweisung. Sie hat das Ding nicht gereizt. Sie hat den Geist des Kindes angeregt, zu überlegen, nachzudenken, sich selbst zu ergründen, zu sehen, wo ist was. So Eltern müssen, wenn sie etwas sagen, das Kind scheint das jetzt kapiert zu haben, es scheint das im FF zu machen, jetzt müssen wir schauen, ob es auch unter gewissen Umständen es immer noch tut oder ob es dann nicht mehr tut. Weil dann weiß man, es ist noch kein Grundsatz geworden. Es ist nur ein äußeres Verhalten. Das klingt doch nach guter Erziehung, oder? Also, ihr seht, Erziehung würde für mich unheimlich Freude machen, weil es fordert die Mutter maximal raus. Und wenn wir wirklich Erziehung verstanden hätten, worum es geht, wie man die Lüge wegmachen muss und die Wahrheit anstelle setzen, dann würde das uns enorm fördern in unseren geistigen Fähigkeiten. Wir wären bewusste Wesen, die sich selbst kennen, die wissen, so geht das Leben. Das ist nicht möglich, so etwas durchzuziehen in einem Heim, wo die Mutter abgelenkt ist mit Facebook oder was auch immer sie hat. Das geht nicht. Mutter und Vater, und besonders die Mutter, muss sich überlegen, wie geht das? Deshalb muss sie den Plan der Erlösung verstehen. Sie muss verstehen, wie läuft das in mir ab? Wie kann ich, auch wenn ich ungeduldig bin, aggressiv werde oder irgendwas mit dem Kind, Eltern sind auch manchmal sehr ungerecht mit ihren Kindern. Auch das muss man dann erklären, dass man nicht jedes Verhalten für jedes Kind gleich hat. Mutter kann ohne Rücksicht muss sie immer haben, aber zum Beispiel in der Bibel war es so, dass der Erstgeborene ein anderes Erbteil bekam wie der Zweitgeborene. Das würde jetzt heutzutage der Zweitgeborene sagen, ist kein Gleichheitsgesetz. Nein, es gibt einen Grund, weshalb der Erstgeborene das nahm und er doppelt bekam und er war der Erbe und so weiter und nicht alle Kinder, die Erben waren. Dass man auch den anderen was ausgeteilt hat, war klar. Der Hiob hat sogar seine Töchter vererbt. Aber, was ja damals nicht so unbedingt die Regel war, aber ein Vater kann mit dem, was ihm gehört, tun, was er will. Das Kind hat keine Ansprüche. Weil es hat nur Ansprüche, wenn es ein Gott ist. Deshalb muss ich ihm das klar und deutlich machen. So, Erziehung macht Freude, wenn wir wissen, wir haben das Ziel, das Kind aus dem geistigen Irrtum, den es ist, herauszuholen, dass es die Wahrheit hat. Weil der geistige Irrtum ist gebunden an die Menschen.

Und ich muss den deshalb erkennen und durch das Kreuz ist das Bild des Abtötens des Irrtums. Und dann ersetze ich ihn mit der Wahrheit, das Leben Jesu. Wisst ihr, Kinder, die religiös aufgewachsen sind, haben meistens keine Ahnung, warum sie Gott brauchen. Warum sie ein Leben, ein neues Leben, das Leben Jesu brauchen. Deshalb, wenn man ihnen das klar machen kann, wenn die Eltern das verstanden haben, und ich denke, wenn ich es schon in so kurzer Zeit erklären kann, wie es rein technisch aussieht, rein praktisch, da muss ich mit Gott eine Beziehung haben, muss verstehen mich selbst. Das ist Arbeit rein praktisch. Aber wenn die Theorie schon so einfach und einfach ist, dann sollten die Mütter und die Väter das wissen. So, das Kind muss wissen, warum es Gott braucht und warum es nicht an Gott kommen kann, außer durch den Erlöser, durch das Leben Jesu. Es muss verstehen, dass sein altes Leben, mit dem es geboren ist, nicht zu Gott kann. Es braucht ein anderes Leben, das direkt an Gott gebunden ist. Das muss man dem Kind klar machen und nicht theoretisch, nicht unbedingt so in Worten, sondern am praktischen Beispiel. Ha, du hast geschrien hier mit deinem Brüderchen, oder? Und dann ihm erklären, das kommt aus deiner Gottheit, aus deinem, du erhebst dich über das andere Kind. Und jetzt brauchst du, damit du das nicht mehr tust, ein neues Leben, dass du weißt, du bist gleich mit deinem Brüderchen oder Schwesterchen, und auch wenn du älter bist. Das muss verstanden sein. Und dann kann man als Mutter dem Kind den Kampf beibringen, diesen Glaubenskampf, wo das Kind Schritt für Schritt im Alltag versteht, wie es selbst den Irrtum wegtut und das Leben Jesus ersetzt. Das ist so entscheidend, dass wir diesen Prozess unseren Kindern beibringen. Weil sie müssen sich an Gott binden und von der Mutter loswerden. Und auch wenn sie größer werden und von der Mutter los sein sollten, wäre ja ideal, wenn sie dann schon die alte Natur komplett besiegt hätten. Das wäre natürlich super, weil einem Kind, bis sich diese alte Natur entwickelt, das heißt, sie wird ja immer stärker, stärker, stärker. Und wenn ich dann 15, 16, 17, 18 bin, dann lebe ich als Gott völlig raus. Ich höre nicht mehr zu, ich mache das. Ja, könnte man schon in der Erziehung so von Kind auf dem Kind seine Abhängigkeit erklären und den Kampf, in dem es steht, wo es den Betrug erkennt und damit die Wahrheit annimmt, dann könnte man wahrscheinlich so hinkommen, dass man die Lüge gar nicht so sich festigt, sondern sie wird von vornherein nicht gereizt. Eltern gehen nicht gegen das Bedürfnis des Kindes vor. Eltern bleiben fest und reizen das nicht, dann entwickelt sich das nicht. Und dann können sie ihnen helfen, die Wahrheit zu ersetzen, Schritt für Schritt. Und dem Kind klar machen, schau, jedes Problem, das du hast, kommt, weil du dich irrst. Du willst zwar das Gute, aber du willst das Gute erzwingen. Deshalb musst du verstehen, dass du dich irrst. Du willst das Gute, aber das Gute kannst du weder erzwingen bei deinem Schwesterchen, deinem Bruderchen, auch bei deiner Mutter nicht, sondern man kann die Liebe wird nie Zwang ausüben. Deshalb muss man all diese Definitionen zur Seite haben und dem Kind das immer dann, wenn es die Möglichkeit hat, wenn man sieht, was es tut, ihm beibringen. Nie in diesen Kampf eintreten, mit dem Kind es zu zwingen. Und so bringt man dem Kind das Kämpfen bei. Und sollte es aus dem Haus sein und hat den Kampf noch nicht ganz beendet, so wird es ihn mit Gottes Hilfe dennoch eines Tages beenden. Der Sieg des Glaubens ist, dass ich komplett aus dem neuen Leben lebe. Und das nur im Glauben, nicht in der Realität, aber es zeigt sich dennoch.

Das, was ich glaube, dem vertraue ich und das muss ich tun. So, wenn ich glaube und das Leben Jesu einnehme, vertraue ich automatisch Gott und mein Handeln wird dementsprechend sein. Bin noch nicht umgewandelt. Ich habe das neue Leben noch nicht direkt in dem Sinne, dass ich es tatsächlich habe. Mein Leib ist immer noch der Alte, mein Geist ist immer noch der Alte. Aber durch den Glauben nehme ich das neue Leben Schritt für Schritt auf und kann eines Tages in diesem alten Leben für immer die Selbsttäuschung ausschließen. Wisst ihr, das ist mein Ziel in meinem Leben. Ich bin jetzt 56 Jahre und ich habe es noch nicht erreicht. Aber ich glaube daran, dass es geht. Weil wir leben in einer sehr, sehr schwierigen Zeit und wir müssen unseren Glauben üben. Das Leben Jesu muss durch den Glauben mein Leben werden, indem ich mich nicht mehr täusche. Und dann wird auch das Gesetz in mein Herz geschrieben sein. Und das sollten wir unseren Kindern beibringen, wie es geht. Sie sollten wissen, warum sie Gott brauchen. Man sollte ihnen deshalb immer diese schwierigen Aufgaben geben, dass sie nach Gott rufen müssen. Man sagt dem Kind immer weniger, damit es geht und sagt, naja, hast du Gott schon gefragt in dieser Sache? Hast du dich schon mit ihm verbunden, dass du siehst, wie du es machst? Deshalb, wenn man die Morgen- und die Abendandacht als Arbeitsbesprechung macht, dann kann man fragen am Abend das Kind und die Kinder, naja, wie häufig musstest du heute dich an Gott wenden? Sodass das Kind, wenn es jetzt ab dem Alter von 1, 2 Jahren so gelehrt wird, wenn immer seine Not hat, sich sofort an Gott zu richten, dann vergisst es irgendwann mal, sich an Vater und Mutter zu richten und zu sagen, naja, ich habe jetzt Gott gefunden, ich frage ihn, wo mein Problem liegt und brauche euch dafür nicht mehr. Das wäre doch ideal, oder nicht? Dass man das Kind dazu bringt, in jeder Schwierigkeit nicht zu dir zu kommen als Elternteil, sondern dass in jeder Schwierigkeit es zu Gott geht. Und dann wird ihm Gott helfen, seinen Irrtum zu erkennen, Schritt für Schritt. Und es braucht dafür nicht mehr die Menschen. Sonst bleibt es im Irrtum und in der Menschenabhängigkeit. Und die Menschenabhängigkeit ist die Folge, dass man diese falsche Natur angeboren hat und dann muss man Menschen glauben und dann zerstört man sich selbst, wenn die Dinge nicht so laufen, wie die Bedürfnisse meines Geistes sind. So, ich hoffe, ihr wollt Kinder haben, die durch den Glauben leben, die das Leben verstehen, die die Gesetze verstehen, wie das Leben läuft. Aber dafür müsst ihr als Eltern, dafür müssen wir als Eltern und als Lehrer das Leben zunächst verstehen. Dafür müssen wir aus eigener Erfahrung sprechen können und aufzeigen können, wie die Dinge laufen. Und ich denke, das ist dann authentisch. Man kann das Kind sowieso nicht anlügen. Wenn Eltern authentisch sind, wenn sie zeigen, sie wandeln mit Gott und sie sind noch nicht fertig, aber sie haben Gott als ihren Berater und sie lernen und lernen und bringen das auch den Kindern bei. Wenn das Kind sieht, dass die Mutter in jeder Schwierigkeit zu Gott geht, wohin wird es selbst gehen, wenn es in Schwierigkeit ist? So übt, zu Gott zu gehen und eure Kinder werdet ihr das lehren, was ihr auch tut. Alles andere wird nicht funktionieren. Das Vorbild und das Leben der Eltern ist das stärkste Element in der Erziehung. Und wenn es richtig gelebt wird, bringt es eine Frucht für die Ewigkeit. Und ich hoffe, das wollt ihr als Eltern und das wollen wir alle erreichen.

Gott spricht zu uns durch die Natur und die Offenbarung, durch seine Vorsehung und den Einfluss seines Geistes. Doch das allein reicht noch nicht aus. Es ist auch notwendig, dass wir unser Herz vor ihm ausschütten. Um geistliches Leben und Kraft zu haben, brauchen wir engen Umgang mit unserem himmlischen Vater. Unsere Gedanken mögen zu ihm gezogen werden. Wir mögen über seine Werke, seine Barmherzigkeit und seine Segnungen nachdenken, doch das bedeutet noch nicht, im vollsten Sinne mit ihm zu sprechen. Mit Gott zu sprechen, heißt, ihm das zu sagen, was tatsächlich in unserem Leben geschieht. Beten bedeutet, Gott unser Herz wie einem Freund zu öffnen. Nicht, weil es notwendig wäre, Gott zu sagen, wer oder was wir sind. Nein, sondern damit wir fähig werden, ihn zu empfangen. Das Gebet holt nicht Gott zu uns herunter, es hebt uns zu ihm hinauf. Als Jesus auf der Erde war, lehrte er seine Jünger, wie sie beten sollten. Er wies sie an, Gott ihre täglichen Bedürfnisse mitzuteilen und alle ihre Sorgen bei ihm abzulegen. Und seine Zusicherung, dass ihre Bitten erhört würden, gilt auch uns. Jesus betete oft, als er unter den Menschen lebte. Unser Heiland identifizierte sich mit unseren Bedürfnissen und Schwächen, indem er ein Bittender wurde. Auch er ging mit seinen Bitten zu Gott und bat seinen Vater um neue Kraft, um für seine Pflichten und Schwierigkeiten gewappnet zu sein. Er ist in allem unser Vorbild. In all unseren Schwachheiten ist er unser Bruder und wurde in allem versucht wie wir. Doch als der Sündlose schreckte er von Natur aus vor dem Bösen zurück. Er erduldete Kämpfe und Seelenqual in einer Welt der Sünde. Sein Menschsein machte das Gebet für ihn zu einer Notwendigkeit und zu einem Vorrecht. In der Zwiesprache mit seinem Vater fand er Trost und Freude. Wenn er, der Heiland der Menschen, der Sohn Gottes, spürte, dass er das Gebet brauchte, wie viel mehr sollte uns schwachen, sündhaften Sterblichen bewusst sein, wie sehr wir inniges, beständiges Gebet brauchen? Menschen, die das Gebet vernachlässigen, werden von der Finsternis des Bösen umgeben. Die Versuchungen, die der Feind ihnen einflüstert, verleiten sie zur

Sünde. Und das alles nur, weil sie nicht von dem Vorrecht Gebrauch machen, das Gott ihnen mit dem Gebet geschenkt hat. Warum beten die Söhne und Töchter Gottes so ungern, wodurch das Gebet der Schlüssel in der Hand des Glaubenden ist? Mit ihm können sie das Vorratshaus des Himmels öffnen, in dem die grenzenlosen Reichtümer des Allmächtigen aufgehäuft sind. Wenn wir nicht unaufhörlich beten und immerzu auf der Hut sind, laufen wir Gefahr, sorglos zu werden und vom richtigen Weg abzukommen. Der Feind versucht beständig, uns den Weg zum Gnadenthron zu versperren. Damit will er verhindern, dass wir durch ernstes Bitten und aufrichtigen Glauben Gnade und Kraft erhalten, um der Versuchung zu widerstehen. Es gibt bestimmte Bedingungen, unter denen wir erwarten können, dass Gott unser Gebet hören und beantworten wird. Eine Grundbedingung ist, dass wir spüren, wie sehr wir seine Hilfe brauchen. Er hat verheißen: Ich werde Wasser auf das Durstige gießen und Ströme auf das Dürre. Haben wir Unrechtes im Herzen vor oder halten wir an einer uns bekannten Sünde fest, wird uns der Herr nicht erhören. Doch das Gebet eines reuigen, gebrochenen Herzens nimmt er immer an. Wenn wir jedes uns bekannte Unrecht in Ordnung gebracht haben, dann dürfen wir darauf vertrauen, dass Gott unser Gebet beantworten wird. Mit unseren eigenen Leistungen können wir uns niemals Gottes Gunst erwerben. Allein die Würdigkeit Jesu wird uns retten. Nur sein Blut wird uns reinigen. Und dennoch ist es unsere Aufgabe, die Bedingungen zu erfüllen, um bei Gott angenommen zu werden. Eine weitere Bedingung für siegreiches Gebet ist der Glaube. Wer zu Gott kommt, muss glauben, dass er ist und dass er die belohnen wird, welche ihn suchen. Jesus sagte zu seinen Jüngern: Alles, was ihr auch immer im Gebet erbittet, glaubt, dass ihr es empfangt, so wird es euch zuteil werden. Nehmen wir ihn beim Wort? Die Zusicherung Gottes ist weitreichend und grenzenlos. Treu ist, der sie gegeben hat. Wenn wir um etwas bitten und es nicht sofort erhalten, sollten wir dennoch glauben, dass der Herr uns hört und unsere Gebete beantworten wird. Wir sind so fehlbar und kurzsichtig, dass wir manchmal um Dinge bitten, die für uns kein Segen wären. Und unser himmlischer Vater beantwortet unsere Gebete in seiner Liebe so, dass er uns gibt, was das Beste für uns ist, nämlich das, was wir uns selbst wünschen würden, könnten wir alle Dinge mit von Gott erleuchteten Augen so sehen, wie sie wirklich sind. Werden unsere Gebete scheinbar nicht erhört, dann müssen wir uns an der Verheißung festklammern, denn die Zeit der Erhörung wird mit Sicherheit kommen und wir werden den Segen erhalten, den wir am meisten brauchen. Wenn wir zu Gott kommen und ihn um Barmherzigkeit und Segen bitten, dann sollte unser Herz von Liebe und Vergebungsbereitschaft erfüllt sein. Wie können wir beten und vergib uns unsere Schuld, wie auch wir vergeben unseren Schuldigern und gleichzeitig Unversöhnlichkeit im Herzen hegen? Wenn wir erwarten, dass unsere eigenen Gebete erhört werden, müssen wir den anderen in gleicher Weise und gleichem Maße vergeben, wie wir Vergebung erhoffen. Auch Beharrlichkeit im Gebet ist eine Bedingung für Gebetserhörungen. Wollen wir im Glauben und in der Erfahrung wachsen, brauchen wir das beständige Gebet. Wir müssen beharrlich im Gebet sein, ausdauernd im Gebet und mit Danksagung wachen. Petrus ermahnt die Gläubigen, besonnen zu sein und nüchtern zum Gebet. Bete im Kämmerlein. Und wenn du an deine tägliche Arbeit gehst, dann erhebe dein Herz oft zu Gott. So lebte Henoch mit Gott. Diese stillen Gebete steigen wie kostbarer Weihrauch vor den Gnadenthron. Satan kann den nicht überwinden, dessen Herz auf Gott gerichtet ist. Kein Zeitpunkt oder Ort ist ungeeignet, um Gott eine Bitte vorzubringen. Nichts kann uns davon abhalten, das Herz in ernstem Gebet zu erheben. Im Gedränge der Straße

Straßen oder mitten in einer geschäftlichen Verabredung können wir eine Bitte hinauf zu Gott senden und um göttliche Führung bitten, so wie es Nehemia tat, als er mit seinem Anliegen vor König Artaxerxes war. Überall, wo wir sind, können wir ein Kämmerlein der Gemeinschaft mit Gott finden. Unsere Herzenstür sollten wir immer offen halten und Jesus einladen, zu uns zu kommen und als himmlischer Gast im Herzen zu bleiben. Auch wenn uns eine vergiftete, verdorbene Atmosphäre umgibt, brauchen wir ihren Gestank nicht einzuatmen. Wir können vielmehr in der reinen Luft des Himmels leben, indem wir uns durch ernsthaftes Gebet in Gottes Gegenwart erheben. Können wir jede Tür zu unreinen Vorstellungen und unheiligen Gedanken schließen. Wessen Herz offen für Gottes Hilfe und Segen ist, der wird in einer heiligeren als der irdischen Atmosphäre leben und beständige Gemeinschaft mit dem Himmel haben.

Erzähl Gott deine Nöte, Freuden, Sorgen, deinen Kummer und deine Ängste. Du kannst ihn nicht belasten. Du kannst ihn nicht ermüden. Ihm, der die Haare auf deinem Kopf zählt, sind die Bedürfnisse seiner Kinder nicht gleichgültig. Die Beziehung zwischen Gott und jedem Menschen ist so tiefgehend und ausgeprägt, als gäbe es keine andere Person sonst auf der Erde, für die er sorgen würde. Als wäre sie die einzige, für die er seinen geliebten Sohn gegeben hat. Jesus sagte: Ich habe euch erwählt, damit der Vater euch gibt, was auch immer ihr ihn bitten werdet in meinem Namen. Doch im Namen Jesu zu beten bedeutet mehr, als am Anfang oder Ende des Gebets seinen Namen zu nennen. Es bedeutet, in Jesu Sinn und Geist zu beten und an seine Verheißungen zu glauben, sich auf seine Gnade zu verlassen und seine Werke zu tun. Gott will nicht, dass irgendjemand von uns zum Einsiedler oder Mönch wird und sich aus der Welt zurückzieht, um sich der Anbetung zu widmen. Unser Leben muss wie das Leben Christi sein, zwischen der Einsamkeit der Berge und der Menschenmenge. Wer ausschließlich betet, wird bald ganz aufhören zu beten oder seine Gebete werden zu einer formalen Routine werden. Wenn sich die Menschen aus dem sozialen Leben zurückziehen, weg von dem Platz, wo sie ihre christliche Pflicht tun und ihr Kreuz tragen sollen, wenn sie nicht mehr ernstlich für den Meister wirken, der so ernstlich für sie wirkte, verlieren ihre Gebete an Inhalt und sie haben keinen Anreiz mehr zur Hingabe. Ihre Gebete werden selbst

selbstbezogen und selbstsüchtig sein. Sie werden unfähig, für die Bedürfnisse der Menschheit oder den Aufbau des Reiches Christi zu beten und um Kraft für ihre Arbeit zu ringen. Unsere Anbetung sollte nicht nur aus Bitten und Empfangen bestehen. Lasst uns nicht ständig nur an unsere Bedürfnisse denken und niemals an die Wohltaten, die wir empfangen. Wer Dank opfert, der ehrt mich. Lasst uns ehrfürchtig und freudig vor unseren Schöpfer kommen mit Dankliedern und Lobgesang.

0: Isaiah 28, verse 9.
1: In Jesaja 28, Vers 9
0: is badly translated in your Bible.
1: Ist im Deutschen nicht sehr gut übersetzt.
0: It is a question, who will he teach knowledge?
1: Es ist eine Frage, in der es heißt, wen will der denn Erkenntnis lehren?
0: But these words, they say, are not in the original.
1: Die Worte, die wir hier in der Luther-Übersetzung finden, wen sagen sie, die finden sich nicht wirklich im Originaltext.
0: It is an important question. Who will he make to understand doctrine?

0: Denn es ist eine wirklich wichtige Frage. Wen will denn er Erkenntnis lehren?
1: The answer is in the verse.
0: Die Antwort liegt im Vers verborgen.
1: Those that are weaned from the milk and drawn from the breast.
0: Denen, die entwöhnt sind von der Milch, denen, die von der Brust abgesetzt sind.
1: In other words,
0: mit anderen Worten,
1: if you want God to teach you doctrine,
0: wenn Gott möchte, dass du Erkenntnis vermittelst und lehrst,
1: you must not be like an infant.
0: Dann darfst du nicht so sein wie ein Baby.
1: The baby is dependent on someone to feed him.
0: Ein Baby ist davon abhängig, dass jemand anders ihn füttert.
1: If no one gives him food, he will die.
0: Und wenn das Baby von niemandem gefüttert wird, dann wird es sterben.
1: And for many Christians, this describes their religious experience.
0: Und das beschreibt exakt die Erfahrung vieler Christen.
1: They are dependent on someone to teach them and bring them step by step.
0: Sie sind abhängig davon, dass andere sie Schritt für Schritt geistlich nähren.
1: But when you are ready to be weaned, do you know the word weaned? When you're ready to leave your dependence on men.
0: Wenn du aber an den Punkt kommst, dass du deine Abhängigkeit von Menschen verlässt,
1: God is ready to take up the job of teaching you personally.
0: Wird erst dann Gott seine Aufgabe übernehmen, um dich persönlich zu lehren.
1: Look at verse 10.
0: Schaut in Vers 10.
1: For precept must be upon precept, precept upon precept.
0: Now this is totally different. It's so totally different.
1: Don't look at verse 10.
0: Schaut Vers 10 einfach nicht an.
1: Verse 10 communicates the idea that God wants us to compare scripture with scripture.
0: Der Kerngedanke des Verses hier in Vers 10 möchte uns mitteilen, dass Gott seine Erkenntnis Schriftstelle für Schriftstelle erläutert.
1: So you just told them what I said in English, didn't you?
0: I told them the same. I hope so.
1: Have you heard of this idea?
0: Habt ihr schon mal davon gehört, von diesem Gedanken?
1: That it is a faulty way to interpret the Bible, to compare scripture with scripture.
0: Dass jemand zu euch gesagt hat, das ist der falsche Weg, dass ihr die Bibel so interpretieren wollt, dass ihr Schriftstelle mit Schriftstelle vergleicht.
1: A more popular method.
0: Eine sehr populäre Methode
1: is to try to get the meaning out of the text itself.
0: Ist der Ansatz, dass man die Bedeutung direkt aus dem Text herausliest.
1: The student will try to find the meaning of each word.
0: Der Bibelstudent versucht dann, die Bedeutung jedes einzelnen Wortes herauszufinden.
1: He will study the organization and maybe he will try to graph the sentences.
0: Und er wird dann beim Versuch der Interpretation versuchen, Wortbilder zu zeichnen aus dem Text heraus.
1: But there is a problem with this plan.
0: Aber hier gibt es mit dieser Vorgehensweise ein Problem.
1: God never intended that the Bible would be understood without study.
0: Gott hat die Bibel nie dafür gedacht, dass sie verstanden wird, ohne dass man sie wirklich in ihrer Fülle studiert.
1: When he reveals the truth to a prophet,
0: wenn er seine Wahrheit einem Propheten offenbart,
1: that prophet uses his own vocabulary.
0: Dann wird der Prophet sein eigenes Vokabular verwenden.
1: It's easy to see this in Greek in the New Testament.
0: Ihr könnt das ganz einfach sehen im Griechischen im Neuen Testament.
1: 1. Peter und 2. Peter are so different.
0: Wenn ihr nur ersten Brief und zweiten Brief von Petrus anschaut, werdet ihr sehen, sie sind so verschieden voneinander.
1: One of them has the Greek ability of a fisherman.
0: In einem Brief seht ihr den Schreibstil eines Fischers.
1: And the other of a scribe.
0: Und in dem anderen den eines Schriftgelehrten.
1: Peter was the author of both.
0: Obwohl Petrus der Autor beider Briefe war.
1: But he had a scribe to help him with the second letter.
0: Aber beim Verfassen des zweiten Briefes hat er einen Gehilfen, einen Schriftgelehrten.

0: Gelehrten an seiner Seite, der ihm half beim Verfassen.
1: In the first letter, his own vocabulary was the limit. So this right.
0: In seinem ersten Brief merkt man, wie sein Vokabular limitiert ist.
1: If I say an idea and another pastor says the same idea.
0: Wenn ich nun jetzt einen Gedanken äußere und ein anderer Pastor den gleichen Gedanken äußert,
1: it is not likely that we will use the same words.
0: Dann ist es sehr unwahrscheinlich, dass wir dieselben Worte verwenden.
1: I will make more sense to someone and he will make more sense to someone else.
0: Ich bin für einige unter euch, dann ja, macht meine Aussage mehr Sinn und für andere wiederum macht die Aussage des anderen Pastors mehr Sinn.
1: So the Bible could have been written like the Quran.
0: Die Bibel hätte also auch so geschrieben werden können wie der Koran.
1: It could be a large book with one author.
0: Ein großes Buch mit einem Autor.
1: But God intended that many men would contribute.
0: Aber Gott hat es so vorgesehen, dass viele Personen hier ihren Beitrag leisten.
1: And if we have a difference of opinion about a chapter in Isaiah,
0: und wenn wir jetzt zum Beispiel hier über ein bestimmtes Kapitel im Buch Jesaja unterschiedliche Meinungen haben,
1: we could resolve our difference by seeing what is found in Matthew or Jeremiah.
0: Können wir letztendlich unsere unterschiedlichen Auffassungen dadurch klären, dass wir nachschauen, was hier in Jeremia oder anderen Büchern steht über diesen Gedanken?
1: I want to try to say this again and then I'll go to a different point.
0: Möchte das noch mal kürzer formulieren und dann möchte ich einen anderen Punkt ansprechen.
1: God never intended that you would progress from dependence on your parents to independence.
0: Gott hat nie vorgesehen, dass du dadurch wächst, dass du abhängig bist von deinen Eltern und auch darin abhängig bleibst.
1: Rather, he intended that you would progress from being very dependent on your parents to being very dependent on God. I don't know if you can, it looks like a big X. Let me try this thought again. As you develop, as you mature and have less and less dependence on your parents,
0: go ahead. Indem du reifer wirst in deinem biblischen Verständnis, wirst du weniger und weniger abhängig von deinen Eltern.
1: God intended that at the same time you would learn to depend more and more fully on him.
0: Und gleichzeitig lernst du mehr und mehr abhängig zu sein von Gott.
1: So that an adult would be as fully dependent on God as a baby is on his parents.
0: Das heißt, in dem Verhältnis, wie ein Erwachsener abhängig ist von Gott direkt, in gleichem Maße ist ein Baby abhängig von seinen Eltern.
1: So what I'm trying to say is that God is willing to teach us.
0: Was ich einfach sagen will, ist, Gott möchte uns selbst lehren.
1: If we are willing to throw ourselves as dependent on him to teach us.
0: Wenn wir uns ganz auf ihn werfen, wird er uns auch lehren.
1: To compare scripture with scripture.
0: Indem wir Schrift mit Schrift vergleichen.
1: Turn to Revelation chapter 3.
0: Bitte schlagt mit mir Offenbarung Kapitel 3 auf.
1: Revelation chapter 3 and we're looking at verse 18.
0: Und wir schauen jetzt hier den Vers 18 etwas an.
1: I counsel thee to buy of me gold tried in the fire.
0: Ich rate dir, dass du Gold von mir kaufst, das im Feuer geläutert ist.
1: You remember Jesus said that as a church we are poor.
0: Könnt ihr euch erinnern, wir haben gehört heute, dass Gott sagt, dass wir als Gemeinde arm sind.
1: And then he asks us to buy gold.
0: Und dann rät er uns, Gold zu kaufen.
1: More than that, he says, when you buy the gold, you will be rich.
0: Mehr als das, er sagt, wenn wir dieses Gold kaufen, werden wir sogar reich.
1: So our question is, how can a poor person buy gold?
0: Unsere Frage, die wir jetzt stellen wollen, ist, wie kann eine Person, die arm ist, Gold kaufen?
1: Look at Isaiah 55.
0: Schaut bitte in Jesaja Kapitel 55.
1: Before I speak about the chapter,

0: Bevor ich jetzt über dieses Kapitel spreche,
1: I understand that the economy is doing poorly in some parts of Germany.
0: Möchte ich kurz bemerken, dass ich weiß, dass die Ökonomie, also die Wirtschaft hier in Deutschland, in vielen Teilen Deutschlands sehr, sehr am Zerbrechen ist.
1: Maybe some of you will lose your job.
0: Manche von euch werden vielleicht in der nahen Zukunft ihre Anstellung verlieren.
1: If you lose your job,
0: wenn du deine Anstellung verlierst,
1: I hope you can find another,
0: dann hoffe ich, dass du eine andere findest.
1: But in between the two times,
0: aber in der Zeit zwischen diesen beiden Momenten,
1: I hope you will not be sitting in your house,
0: hoffe ich, dass du nicht in dieser Zeit in deinem Haus sitzt.
1: God can employ you.
0: Gott kann dich anstellen.
1: There's plenty of work to do.
0: Es gibt eine Menge an Arbeit, die zu verrichten ist.
1: There's no reason for anyone to be idle.
0: Es gibt niemanden von keinen Grund für irgendjemanden von uns stolz zu sein.
1: I'm thinking right now about a magazine called Young Disciple Magazine. Have you heard of this magazine?
0: No.
1: No, you haven't. I'll spell it on the board for you.
0: Okay.
1: All right. Young Disciple Magazine.
0: Also es gibt hier ein Magazin, das heißt dieses Young Disciple Magazine, frei übersetzt wie das Magazin der jungen Jünger.
1: It's a publication designed for children between the ages of about 11 and 16.
0: Es ist, hat seine Zielgruppe auf Kinder und Teenager gerichtet im Alter zwischen 8 und 16.
1: It has revolutionized the spiritual life of thousands of young people in America.
0: Und in Wirklichkeit hat dieses Magazin tausende von Teenagern ihr geistliches Leben revolutioniert.
1: When these young people become 15 years old,
0: wenn diese jungen Leute 15 Jahre alt werden,
1: instead of dreaming to be movie stars,
0: dann träumen sie in diesem Alter nicht mehr davon, Schauspieler zu werden,
1: they want to be missionaries,
0: sondern Missionare zu sein.
1: You know, this has already been translated into Romanian.
0: Und diese Zeitschrift wurde bisher schon in Rumänisch übersetzt.
1: Someone should do it in German.
0: Und jemand sollte es in Deutsch tun.
1: So when you lose your job,
0: wenn du also deine Anstellung verlierst,
1: you will not be unemployed.
0: Dann wirst du nicht einfach ohne Aufgabe
1: I mean, it's one example, right? You will keep yourself busy.
0: Das ist nur ein Beispiel, um dich selbst beschäftigt zu halten.
1: I thought of it because there's a summer camp in this coming summer that will be studying Isaiah 55.
0: Und ich denke darüber jetzt deswegen nach, weil im Sommer wird es ein Jugendcamp geben, die genau das zum Thema hat, Jesaja 55.
1: Look at verse 1.
0: Schaut mal hier in Vers 1.
1: Ho, everyone that thirsteth.
0: Wohlan, alle, die ihr durstig seid.
1: Come to the waters.
0: Kommt her zum Wasser.
1: He that has no money.
0: Und die ihr kein Geld habt.
1: Come, buy and eat.
0: Kommt her, kauft und esst.
1: Come, buy wine and milk without money and without price.
0: Kommt her und kauft ohne Geld und umsonst Wein und Milch.
1: It looks like a good verse for Laodicea.
0: Das scheint ein guter Text zu sein für Laodicea.
1: It speaks about buying with no money.
0: Hier geht es um das Kaufen ohne Geld.
1: And what is it that we, how do we buy?
0: Und was ist es, dass wir kaufen können ohne Geld?
1: Look in the middle of verse 2.
0: Schaut bitte etwa in der Mitte des zweiten Verses.
1: Hearken diligently unto me.
0: Hört doch auf mich.
1: And verse 3. Incline your ear.
0: Und in Vers 3 lesen wir, neigt eure Ohren her.
1: Hear and your soul shall live.
0: Höret, so werdet ihr leben.
1: Three times it says listen.
0: Dreimal wird hier erwähnt, dass wir hören sollen.
1: How do we buy when we have no money?
0: Wie können wir also kaufen, wenn wir kein Geld haben?
1: We give attention.
0: Wir schenken unsere Aufmerksamkeit.
1: We listen to what God says.
0: Wir hören genau zu, was Gott uns zu sagen hat.
1: When the

0: Puritans would think about this idea. Do you know the history of America, the Puritans?
1: Wenn die als damals in der Geschichte Amerikas die Puritaner diesen Gedanken verfolgt haben,
0: they talked about it until it became an idiom.
1: Dann wurde es für sie eine Art Idiom, ein Sprichwort.
0: We say, pay attention.
1: Wir sagen, sei aufmerksam.
0: Yeah, do you have anything like that in German? Pay attention? Probably not.
1: Not the same.
0: You remember, the gold represents faith and love.
1: Könnt ihr euch erinnern, das Gold steht für die Glauben, der in der Liebe tätig ist.
0: So now you're thinking about Romans.
1: So, jetzt denkt ihr nochmal zurück an den Römerbrief.
0: Faith comes by hearing, hearing the word of God.
1: Der Glaube kommt aus dem Hören und das Hören aus dem Wort Gottes.
0: So what, turn back to Revelation 3.
1: Lasst uns zurückgehen in Offenbarung 3.
0: Revelation 3, and we're looking at verse 18.
1: Dort schauen wir nochmal in den Vers 18.
0: So I counsel thee to buy of me gold tried in the fire.
1: Ich rate dir, dass du Gold von mir kaufst, das im Feuer geläutert ist.
0: That you may be rich.
1: Damit du reich werdest.
0: And now listen to the next thing.
1: Und jetzt hört zu, was hier steht.
0: And white raiment, that you may be clothed.
1: Und weiße Kleider, damit du sie anziehst.
0: And that the shame of your nakedness do not appear.
1: Und die Schande deiner Blöße nicht offenbar werde.
0: Some people do not understand the righteousness of Jesus.
1: Einige Menschen verstehen nicht die Gerechtigkeit Jesu.
0: They think of it as being invisible.
1: Sie denken, dass es etwas Unsichtbares ist.
0: But this isn't how Jesus speaks about it.
1: Aber das ist nicht so, wie Jesus darüber spricht.
0: Do you see in the verse that if the church is naked, it can be seen and it is shameful?
1: Seht ihr, dass in dem Vers deutlich gemacht wird, dass wenn die Gemeinde hier dieses ermangelt, dass es dann sichtbar ist, ihre Schande und ihre Blöße?
0: I want to explain how this is so.
1: Ich möchte das kurz erklären, warum das so ist.
0: If I say that you are rich,
1: wenn ich sage, dass du reich bist,
0: if I treat you as if you're rich,
1: wenn ich dich so behandle, als ob du reich seist,
0: this is the idea of the word imputed. I'm imputing to you riches.
1: Dann ist das exakt der Gedanke, der damit ausgedrückt werden will, wenn es heißt, dass ich Reichtümer dir zurechne.
0: If I give to you riches,
1: wenn ich dir aber Reichtümer gebe,
0: this is the idea of imparting riches.
1: Das ist dann dieser Gedanke des verliehenen Reichtums.
0: At least in English, people get very confused between these ideas, to impute and to impart.
1: It's the same in German.
0: Oh, okay.
1: Also im Englischen wie im Deutschen werden viele oft verwirrt durch diesen beiden Begriffe verliehen und zugerechnet.
0: But if you understand the nature of the word of God,
1: wenn du aber wirklich die Natur und das Wesen des Wortes Gottes verstehst,
0: you'll never be confused about this again.
1: Wirst du nie wieder über diese zwei Begriffe verwirrt sein.
0: If we had kept reading in Isaiah 55,
1: wenn wir jetzt Jesaja 55 weitergelesen hätten,
0: we would have found that God says that his word is like water.
1: Dann finden wir den Gedanken, dass er sagt, dass sein Wort wie Wasser ist.
0: I mean, the water comes down from heaven.
1: Das Wasser, das vom Himmel herabkommt.
0: It waters plants and grass and trees.
1: Und die Bäume und die Pflanzen und auch den Samen bewässert.
0: It is eaten by animals.
1: Wird von den Tieren gefressen.
0: Eventually it ends up in the sea.
1: Und kommt dann irgendwann mal vielleicht im Meer an.
0: And then it goes back up to heaven.
1: Und geht zurück wieder in den Himmel.
0: God said, this is an illustration of his word.
1: Und das, sagt Gott, ist eine Illustration von seinem Wort.
0: When he sends it out, it goes on a mission.
1: Wenn er sein Wort aussendet, dann geht es auf eine Art Mission.
0: It has creative power.
1: Es hat schöpferische Macht.
0: It does not

0: return to him until it accomplishes the thing he sent it to do.
1: Und es kommt nicht wieder zu ihm zurück, bevor es nicht das ausgeführt hat, wozu es gesandt war.
0: So when he says, let there be light,
1: wenn er zum Beispiel sagt, es werde Licht,
0: there's light.
1: Dann wird Licht.
0: But when he says, be fruitful and multiply,
1: aber wenn er sagt, seid fruchtbar und mehret euch,
0: that word is still on this earth.
1: Dann ist dieses Wort immer noch auf dieser Erde.
0: It's still producing springtime and harvest.
1: Dann produziert dieses Wort noch immer Frühling und Erntezeit.
0: And it will not return to God until it accomplishes the thing he sent it to do.
1: Und es wird nicht vorher zu Gott zurückkehren, bevor es nicht das verrichtet hat, wozu es gesandt wurde.
0: So if I say, Peter is righteous.
1: Wenn ich jetzt nun sage, Petrus ist gerecht.
0: Maybe I tell the truth and maybe I'm telling a lie.
1: Dann kann es sein, dass ich vielleicht die Wahrheit sage, vielleicht aber auch die Unwahrheit.
0: But my words have no impact on Peter.
1: Aber meine Worte haben keine Auswirkung auf Petrus.
0: But if God says Peter is righteous,
1: wenn aber Gott sagt, Petrus ist gerecht,
0: his word goes on a mission.
1: Dann geht sein Wort auf eine Art Mission.
0: It works in the life of Peter.
1: Dann wirkt dieses Wort im Leben Petrus.
0: And as long as Peter will allow it to do so.
1: Und solange Petrus bereit ist, dem Wort das zuzugestehen, dann wird das Wort das vollrichten, wozu es gesandt war.
0: It will make Peter righteous.
1: Es wird Petrus gerecht machen.
0: So for God, his imputing in parts.
1: Also für Gott ist es so, dass seine Verleihende auch wirklich gerechnet wird. Ja, die Zugerechnete verliehen wird. Es ist,
0: and so when he covers you with his robe of righteousness,
1: wenn er also jetzt dich mit dem Kleid seiner Gerechtigkeit deckt,
0: that und kleidet, that robe is changing you.
1: Dann wird dieses Kleid dich verändern.
0: And I want to show you in what way it changes you.
1: Und ich möchte dir zeigen, in welcher Art und Weise es dich verändert.
0: Look at Colossians chapter 3.
1: Lasst uns in Kolosser Kapitel 3 aufschlagen.
0: Colossians 3 in verse 10.
1: Und dort in Kapitel 3 Vers 10.
0: It says, and have put on the new man.
1: Wie heißt es? Und den neuen angezogen, den neuen Menschen angezogen,
0: which is renewed in knowledge after the image of him that created him.
1: Der erneuert wird zur Erkenntnis nach dem Ebenbild dessen, der ihn geschaffen hat.
0: What does it mean to put on the new man?
1: Was bedeutet es, den neuen Menschen anzuziehen?
0: Look at verse 12.
1: Schaut in Vers 12.
0: Put on therefore as the elect of God.
1: So zieht nun an als die Auserwählten Gottes,
0: holy and beloved,
1: als die Heiligen und Geliebten,
0: bowels of mercies, kindness, humbleness of mind,
1: herzliches Erbarmen, Freundlichkeit,
0: meekness, long suffering,
1: Demut, Sanftmut und Geduld.
0: When you think about verse 12,
1: wenn ihr über Vers 12 nachdenkt,
0: is this visible or invisible?
1: Ist dann diese Beschreibung sichtbar oder unsichtbar?
0: Go ahead, you can answer. Pretend you're in America.
1: Also denkt einfach, ihr seid in Amerika. Ihr könnt einfach antworten.
0: Yeah. Yeah, it's visible, isn't it?
1: Es ist sichtbar.
0: Look at verse 13.
1: Lasst uns in Vers 13 schauen.
0: Forbearing one another and forgiving one another.
1: Und ertrage einer den anderen und vergebt euch untereinander.
0: If any man has a quarrel against any, even as Christ forgave you, so also do ye.
1: Wenn jemand Klage hat gegen den anderen, wie der Herr euch vergeben hat, so vergebt auch ihr.
0: And above all these things, put on charity.
1: Und über alles dies zieht an die Liebe,
0: which is the bond of perfectness.
1: Die da ist das Band der Vollkommenheit.
0: When Jesus says to the church that you are naked,
1: wenn Jesus seiner Gemeinde sagt, du bist nackt,
0: the church imagines that she's covered with this robe of righteousness.
1: Und die Gemeinde glaubt, dass sie gekleidet ist mit diesem Kleid der Gerechtigkeit.
0: But the world can see her

0: aber die Welt ihren ihr Temperament sehen kann,
1: they can feel her impatience.
0: Dann kann die Welt diese Ungeduld sehen.
1: They know how she reacted when she was hurt.
0: Und sie sehen und merken es, wie die Gemeinde reagiert, wenn sie verletzt wird.
1: The nakedness of the church is visible and shameful.
0: Die Nacktheit der Gemeinde ist sichtbar und auch eine Schande.
1: And what we learn in Colossians 3.
0: Und was wir hier lesen in Kolosser 3,
1: is that we have something to do with putting on the robe of righteousness.
0: Hat damit zu tun, dass wir das Kleid der Gerechtigkeit anziehen.
1: Look at 2 Peter chapter 1.
0: Lasst uns nochmal in 2. Petrus Kapitel 1 aufschlagen.
1: Second Peter 1, and we're going to look at verse 4.
0: Und dort im ersten Kapitel wollen wir uns Vers 4 anschauen.
1: We'll start with the end of the verse.
0: Und wir beginnen dort am Ende des Verses.
1: Corruption is in the world through lust. You can say the whole phrase if you need to, but I'm looking for that idea.
0: Yeah. Der verderblichen Begierde der Welt, der ihr entronnen seid.
1: Corruption is the process of getting worse.
0: Verderbtheit ist der Prozess, um wirklich es noch schlechter zu machen.
1: Why is the world getting worse?
0: Warum wird die Welt immer schlimmer?
1: It is because the world is following the lusts.
0: Der Grund liegt daran, dass die Welt dem Prinzip der Lust folgt.
1: As long as we make our decisions based on our appetites,
0: solange wir unsere Entscheidungen gegründet auf unseren Appetit tätigen,
1: our character will continue to degenerate.
0: Wird unser Charakter immer weiter degenerieren.
1: This is very practical.
0: Das ist sehr praktisch.
1: Some people don't like theology, they want practical.
0: Manche mögen keine Theologie, sie wollen Praxis.
1: So God gave those people 2 or 3 meals a day.
0: So hat Gott den Menschen 2 bis 3 Mahlzeiten pro Tag gegeben,
1: where they can practice thinking what is reasonable, what is just, what is sensible.
0: Wo sie darüber entscheiden können, was ist vernünftig, was ist praktisch und was ist auch wirklich angemessen.
1: Instead of serving their bellies.
0: Anstatt ihrem Bauch zu dienen.
1: In America, some foods have warnings on the back.
0: In Amerika gibt es Nahrungsmittel, die Warnschilder auf ihren Packung haben.
1: That this has been shown to cause cancer in laboratory animals.
0: Und da steht zum Beispiel drauf, es wurde herausgefunden, dass diese Nahrungsmittel Krebs bei Versuchstieren produziert hat.
1: And it is a good question. Why do we eat it?
0: Und es ist eine gute Frage. Warum essen wir es dann?
1: The world is getting worse because God's system has been reversed.
0: Die Welt wird immer schlimmer, weil Gottes System auf den Kopf gestellt wurde.
1: It would be as if the motor of the car was also steering it.
0: Es wäre so, wenn bei einem Auto, bei einem Fahrzeug der Motor dafür verantwortlich wäre, das Fahrzeug zu lenken.
1: I can't think of a good illustration. I'm sorry for that one.
0: Mir fällt gerade leider keine bessere Illustration ein. Entschuldigt bitte.
1: You're still in verse 4.
0: Wir sind immer noch in Vers 4.
1: How do we escape that kind of corruption?
0: Wie entkommen wir dieser Form der Verderbtheit?
1: If we are escaping corruption, then we are improving instead of degenerating.
0: Wenn wir der Verderbtheit entkommen, entfliehen, dann werden wir, statt zu degenerieren, werden wir uns verbessern.
1: Now go to the beginning of the verse.
0: Geht jetzt an den Anfang des Verses.
1: Whereby are given unto us exceeding great and precious promises.
0: Durch sie sind uns die teuren und allergrößten Verheißungen geschenkt.
1: I lead teams of call porters during school breaks.
0: Während den Sommerpausen führe ich einige von den Studentenbuchevangelisten an.
1: Do you have call porters in Germany?
0: Habt ihr Buchevangelisten in Deutschland? Of course.
1: So if you lose your job, you can always do this.
0: Also wenn du deine Angestellung verlierst, dann kannst du jederzeit Buchevangelist werden.

0: When I find a call porter who is discouraged,
1: wenn ich einen Buchevangelisten treffe, der entmutigt ist,
0: I ask him, what promises are you claiming?
1: Dann frage ich ihn, an welche Verheißung klammerst du dich?
0: Faith is something that you do with the word of God.
1: Glaube ist etwas, was du tust in Verbindung mit dem Wort Gottes.
0: If he has promises in his mind, they are a stability to him.
1: Wenn sie die Verheißungen Gottes in ihrem Gedanken hin und her bewegen, dann gibt es eine Art der Stabilität in ihrer Arbeit.
0: But if he is like Peter in the water,
1: aber wenn sie wie Petrus auf dem Wasser sind,
0: he is not thinking about the promises.
1: Dann denkt er nicht wirklich über die Verheißung Gottes nach.
0: He believes them, but they do not have his attention.
1: Er glaubt sie, aber sie haben nicht seine Aufmerksamkeit.
0: And what he wants to do is to give the attention to the promises.
1: Und was sie tun sollen, ist letztendlich, dass sie ihre Aufmerksamkeit auf die Verheißungen richten.
0: Does verse 4 begin with the word that indicates something from the verse before, wherefore, for this reason?
1: Yes.
0: So, how do we get the promises?
1: So, wie bekommen wir diese Verheißungen?
0: Verse 3 was the one we learned about earlier.
1: Vers 3 ist der Text, den wir schon etwas früher angeschaut haben.
0: It says that we get everything we need through the knowledge of God.
1: Es heißt hier, dass alles, was wir brauchen, dadurch bekommen, dass, ja, durch die Erkenntnis Gottes.
0: You find the promise in the Bible.
1: Ihr findet diese Verheißung in der Bibel.
0: And as you learn to know Jesus,
1: und indem wir Jesus kennenlernen,
0: you are encouraged to believe the promise.
1: Seid ihr ermutigt, auch der Verheißung zu glauben.
0: When you live by the promises,
1: wenn du durch die Verheißungen lebst,
0: you partake of the divine nature.
1: Wirst du Teilhaber der göttlichen Natur.
0: That's how Peter says that Jesus lives in your heart.
1: Das ist die Art und Weise, wie Petrus es ausdrückt, wenn er damit sagen will, dass Jesus in unserem Herzen lebt.
0: So Paul said, you're strengthened by the Spirit.
1: Was Paulus sagt, ist, dass wir durch den Geist gestärkt werden.
0: Peter says that you partake of the divine nature.
1: Petrus formuliert es so, dass er sagt, wir werden Teilhaber der göttlichen Natur.
0: They both agree that this is how to escape the lust.
1: Beide sind sich darüber aber einig, dass das der Weg ist, wie wir der Lust des Fleisches entkommen.
0: It's by depending on the power of the word of God.
1: Es ist, indem wir uns abhängig machen von dem Wort Gottes.
0: So you find yourself discouraged.
1: Also, bist du selbst entmutigt?
0: Look for promises.
1: Dann schau nach Verheißungen.
0: My favorite one is 2 Corinthians 12:9.
1: Meine Lieblingsverheißung ist 2. Korinther 12, Vers 9.
0: Maybe we can take time to look at that.
1: Vielleicht nehmen wir uns einen Augenblick, um das schnell anzuschauen.
0: 2. Corinthians 12,
1: 2. Korinther 12,
0: in Vers 9.
1: Und dort in Vers 9.
0: And Jesus said to Paul, my grace is sufficient for you.
1: Und Jesus sprach zu Paulus, lass dir an meiner Gnade genügen.
0: My strength is made perfect in weakness.
1: Denn meine Kraft ist in den Schwachen mächtig.
0: And then Paul responds,
1: und dann antwortet Paulus,
0: most gladly therefore will I rather glory in my weaknesses, that the power of Christ may rest upon me.
1: Darum will ich mich am allerliebsten rühmen meiner Schwachheit, damit die Kraft Christi bei mir wohne.
0: So when I feel weak,
1: wenn ich mich also schwach fühle,
0: I think of the promise.
1: Dann denke ich an diese Verheißung.
0: His grace is sufficient.
1: Seine Gnade reicht für mich aus.
0: He can show himself powerful through my weaknesses.
1: Er kann sich mächtig erweisen in meiner Schwäche.
0: I can even be pleased that I am not so strong.
1: Ich kann sogar wirklich zufrieden sein, auch dann, wenn ich nicht so stark bin.
0: Because of the opportunity it gives to God to show his power.
1: Durch die Gelegenheit, die es Gott jetzt ermöglicht, seine Kraft mir zu zeigen.
0: I'm trying to illustrate how to use a promise.
1: Ich möchte kurz illustrieren, wie man eine Verheißung in Anspruch nimmt.
0: Turn back to 2 Peter 1.
1: Lasst uns zurückgehen zu 2. Petrus, Kapitel 1.
0: We're looking at a series of verses that some people call Peter's ladder.
1: Wir haben jetzt durch einige

0: Verse uns bewegt, die manche nennen die Leiter Petri.
1: I'd like to help you understand this ladder.
0: Und ich möchte euch helfen, diese Leiter zu verstehen.
1: Look at verse 5.
0: Schaut in Vers 5.
1: And beside this.
0: Und neben diesem,
1: that is beyond overcoming by the promises.
0: Das jetzt durch die Verheißungen uns angeboten ist.
1: And beside this, give all diligence.
0: So, go ahead. So wendet alle Mühe daran.
1: Add to your faith virtue.
0: Und erweist in eurem Glauben Tugend.
1: Why faith before virtue?
0: Warum steht hier der Glaube vor der Tugend?
1: Because it's impossible to have it in the opposite direction.
0: Weil es unmöglich ist, das auf den umgekehrten Weg zu erleben.
1: When we live by faith,
0: wenn wir durch Glauben leben,
1: God says we are righteous,
0: und Gott sagt, wir sind gerecht,
1: and his word begins to clean our heart,
0: dann beginnt das Wort uns zu verändern und unser Herz zu reinigen.
1: There's no way to be clean before you have faith.
0: Es gibt keinen Weg, zuerst rein zu sein, bevor man Glauben hat.
1: So add to your faith virtue and to virtue knowledge.
0: Also erweist in eurem Glauben Tugend und in der Tugend Erkenntnis.
1: This is why you cannot trust men who have their PhD in theology.
0: Und das ist der Grund, warum du keinem Menschen vertrauen kannst, der seinen Doktortitel hat.
1: And you also cannot trust men who do not have a degree in theology.
0: Und deswegen könnt ihr auch nicht Menschen vertrauen, die einen Abschluss haben, die keinen Abschluss haben in Theologie.
1: What I'm saying is that if a man who does not have God's spirit here,
0: was ich sagen möchte ist, wenn ein Mensch nicht den Geist Gottes hat, wie hier dargestellt,
1: if he studies the Bible 40 hours a week,
0: wenn er die Bibel angenommen 40 Stunden pro Woche studiert,
1: if he does this for 6 years,
0: und wenn er das 6 Jahre lang durchführt,
1: he still cannot understand it.
0: Kann er dennoch die Bibel nicht verstehen.
1: Even if he memorizes it.
0: Selbst dann, wenn er sie auswendig lernt.
1: Daniel 12:10 says, none of the wicked will understand.
0: In Daniel 12 heißt es,
1: Verse 10.
0: Im Vers 10 heißt es, niemand von den Bösen wird die Bibel verstehen.
1: Jesus said, if any man will do my will, he will know of the doctrine.
0: Und Jesus sagt, wenn jemand den Willen meines Vaters tun will, so wird er erkennen, ob ich aus mir selbst rede.
1: 1. Corinthians 11:19.
0: 1. Korinther 11, Vers 19.
1: It says there must be heresies in the church.
0: Sagt uns, dass Heresien in die Gemeinde eingeführt werden,
1: so that you can see which people are approved.
0: Damit wir erkennen, welche Menschen erprobt sind.
1: Yeah. So these are just different ways to say the same idea.
0: Das sind nur verschiedene Wege, um den gleichen Gedanken zu formulieren.
1: You cannot have knowledge.
0: Du kannst keine Erkenntnis haben,
1: until you have virtue.
0: Es sei denn, du hast zuvor Tugend.
1: It's when you've been cleaned that God will be your teacher.
0: Can you be?
1: Yeah, it's when your life has been changed that God can help you understand.
0: Erst wenn unser Leben gereinigt ist, kann Gott uns Erkenntnis schenken.
1: Look at verse 6.
0: Schaut Vers 6 an.
1: And to knowledge add temperance.
0: Und in der Erkenntnis Enthaltsamkeit.
1: Why knowledge before self-control?
0: Warum Erkenntnis bevor es zur Selbstkontrolle kommt?
1: You know, there was a time when Martin Luther had a great deal of self-control.
0: Es gab eine Zeit, in der Martin Luther wirklich zu den Menschen gehörte, die ein großes Maß an Selbstkontrolle hatten, Selbstbeherrschung.
1: He was a monk.
0: Er war ein Mönch.
1: He was able to prevent himself from getting married.
0: Er war in der Lage, dadurch sich der Ehe zu verschließen.
1: Of course, I know he got married, but I'm speaking about before. You know?
0: Wir wissen, dass er später heiratete, aber wir sprechen jetzt in seiner Zeit zuvor.
1: And there were other monks that exhibited tremendous self-control.
0: Und es gab auch andere Mönche, die ein sehr hohes Maß an Selbstbeherrschung praktizierten.
1: They would deny themselves food for many weeks.
0: Sie haben zum Beispiel für viele Wochen lang Nahrungsaufnahme verweigert.
1: Or deny themselves the comfort of a bed.
0: Oder es verweigert, auf einem Bett zu schlafen.
1: But what do you call temperance that comes before knowledge? What do you call self-control that comes before knowledge?
0: Was ist

0: ist, dass du die Selbstbeherrschung, die Enthaltsamkeit verstehst, dass sie vor der Erkenntnis, wenn sie vor der Erkenntnis kommt.
1: I would call it fanaticism.
0: Das müsste man nennen Fanatismus.
1: Knowledge teaches us when we need to deny ourselves or how we need to deny ourselves.
0: Die Erkenntnis lehrt uns, wie wir uns selbst verleugnen sollen.
1: I mean, when I come to the meal,
0: wenn ich zum Beispiel jetzt zur Nahrungsaufnahme komme,
1: my knowledge tells me what God has said about eating.
0: Dann sagt mir meine Erkenntnis viel darüber, was Gott mir sagte, was ich essen soll.
1: Instead of denying every appetite,
0: anstelle jetzt jede Form des Appetits zu verleugnen
1: and just say, no, I will not eat,
0: und zu sagen, nein, ich werde jetzt nicht essen,
1: I know to deny my desires for harmful things.
0: Dann weiß ich durch die Erkenntnis, die schädlichen Dinge abzulehnen.
1: I think you understand that knowledge must come before self-control.
0: Ich denke, es ist verständlich für uns, dass Erkenntnis vor der Selbstkontrolle, vor der Selbstbeherrschung kommen muss.
1: Verse 6. And to temperance add patience.
0: Und der Enthaltsamkeit Geduld.
1: Patience is a special type of temperance.
0: Geduld ist eine spezielle Form der Enthaltsamkeit.
1: It is the control of your reactions.
0: Es ist die Kontrolle deiner inneren Reaktionen
1: to unpleasant situations.
0: Für unangenehme Situationen in unserem Leben.
1: If you have not learned how to control your appetites and your desires,
0: wenn du es nicht gelernt hast, deine Wünsche und deinen Appetit zu zügeln,
1: in the day-to-day activity of life,
0: dann wird in den alltäglichen Aktivitäten deines Lebens,
1: you cannot be ready to react properly to the more severe tests of human interactions.
0: Wirst du nicht in der Lage sein, die komplexeren Angelegenheiten des Lebens im Zwischenmenschlichen zu meistern.
1: So it is impossible for an intemperate man to be patient.
0: Es ist also für jemanden, der unbeherrscht ist, wichtig, Geduld zu lernen.
1: Look at verse 6.
0: Schauen wir nochmal in Vers 6.
1: And to patience add godliness.
0: Und der Geduld und in der Geduld
1: The last phrase.
0: Und in der Geduld Frömmigkeit.
1: Do you remember what Jesus said?
0: Könnt ihr euch erinnern, was Jesus sagte?
1: Those that live godly in Christ Jesus will suffer persecution.
0: Er sagt uns, die im in Gott gewollten Glauben leben, werden Verfolgung erleiden.
1: Whenever you find the word patience in Revelation,
0: wann immer ihr in der Offenbarung das Wort Geduld findet,
1: it is a reference to God's people dealing properly with persecution.
0: Dann dreht es sich meist darum, dass es hier darum geht, wie Gottes Volk in angemessener Weise mit Verfolgung umgeht.
1: Even in the third angel's message,
0: selbst in der Dreiengelsbotschaft,
1: where it says, "Here is the patience of the saints,"
0: wo es heißt, hier ist die Geduld der Heiligen.
1: It is a prophecy that we will be persecuted.
0: Das ist letztendlich eine Prophezeiung, dass wir verfolgt werden.
1: When will we be persecuted?
0: Wann werden wir verfolgt werden?
1: It's when we live in a godly way.
0: Wenn wir Gott gewollt leben.
1: I don't have time to prove this to you.
0: Ich habe jetzt nicht die Zeit, das euch zu beweisen.
1: But virtue is like cleaning the inside of the cup.
0: Tugend ist im Wesentlichen das, was verantwortlich ist, was in der Tasse sozusagen reine macht.
1: And godliness is cleaning the outside of the cup.
0: Und Frömmigkeit ist das, was das Äußere der Tasse reinigt.
1: It is reforming the life to be in harmony with God's principles.
0: Es reformiert das Leben gemäß den Prinzipien Gottes.
1: And it is these reforms that bring on persecution.
0: Und diese Reformen führen letztendlich zur Verfolgung.
1: So it is a terrible disaster.
0: Es ist also eine schreckliche Katastrophe,
1: when people reform their life,
0: wenn Menschen ihr Leben reformieren,
1: before they have reached this round of the ladder,
0: bevor sie an diese Sprosse der Leiter gekommen sind,
1: when Satan opposes them,

0: Wenn nun Satan sie angreift,
1: they do not have the virtue or the faith or the self-control to relate properly.
0: Dann haben sie wirklich nicht die Tugend, auch nicht die Selbstbeherrschung und auch nicht die Geduld, um das zu ertragen.
1: And this problem is so common.
0: Und dieses Problem ist so allgemein antreffbar,
1: that people associate bad attitudes with reformed lives.
0: Dass Menschen schlechte Gewohnheiten in Verbindung bringen mit Lebensreform.
1: Peter's ladder is a sensible development.
0: Die Leiter Petrus ist eine gemäßigte Entwicklung unseres Charakters.
1: Look at verse 7.
0: Schaut in Vers 7.
1: And to godliness, brotherly kindness.
0: Und in der Frömmigkeit brüderliche Liebe.
1: You remember we talked earlier about love and the end of time?
0: Erinnert euch, dass wir etwas früher über die Liebe in der Endzeit sprachen?
1: Paul said to Timothy that we should have, or to the Thessalonians, we should have love for each other.
0: Erinnert euch, dass Paulus zu den Thessalonikern schrieb, dass wir Liebe zu allen Menschen haben sollen.
1: This is our practice place for love.
0: Das ist hier unser Übungsplatz, um Liebe zu praktizieren.
1: In your personal homes,
0: zu Hause bei euch,
1: and in your local church,
0: und auch in eurer Ortsgemeinde.
1: God intends that we will practice being warm and affectionate and resolving our issues.
0: Hat Gott das vorgesehen, dass wir hier üben, warmherzig zu sein und gegenseitig uns die Liebe zukommen zu lassen?
1: So brotherly kindness is the step just before the final one.
0: Also brüderliche Liebe ist sozusagen quasi die letzte Sprosse, bis wir oben ankommen.
1: Love for our brothers before love for the world in general.
0: Also die Liebe zu unseren Geschwistern als Vorstufe für die Fähigkeit, Menschen im Allgemeinen zu lieben.
1: I hope you will think about Peter's ladder.
0: Ich hoffe, dass ihr über die Leiter Petrus nachdenkt.
1: There is a tremendous promise at the end of it.
0: Es gibt nämlich eine beeindruckende Verheißung am Ende dieser Leiter.
1: I close my Bible, but yours is still open. 2 Peter 1 and verse 8.
0: Und die findet ihr in Vers 8, in 2. Petrus 1.
1: If these things be in you and abound.
0: Denn wenn dies alles reichlich bei euch ist,
1: they make you that you shall neither be barren nor unfruitful in the knowledge of our Lord Jesus Christ.
0: Wird's euch nicht faul und unfruchtbar sein lassen in der Erkenntnis unseres Herrn Jesus Christus.
1: This ladder is the means of making our knowledge fruitful in this world.
0: Diese Leiter ist sozusagen das Mittel, um unsere Erkenntnis fruchtbar werden zu lassen in dieser Welt.
1: Look at verse 9.
0: Schauen wir in Vers 9.
1: He that lacks these things is blind and cannot see afar off.
0: Wer dies aber nicht hat, der ist blind und tappt im Dunkeln.
1: He has forgotten that he is purged from his old sins.
0: Und hat vergessen, dass er rein geworden ist von seinen früheren Sünden.
1: Verse 10.
0: Und Vers 10.
1: Wherefore the rather, brethren,
0: darum, liebe Brüder,
1: give diligence to make your calling and election sure.
0: Bemüht euch, desto mehr eure Berufung und Erwählung festzumachen.
1: For if you do these things, you shall never fall.
0: Denn wenn ihr dies tut, werdet ihr nicht straucheln.
1: For so an entrance shall be ministered unto you abundantly into the everlasting kingdom of our Lord and Savior, Jesus Christ.
0: Und so wird euch reichlich gewährt werden der Eingang in das ewige Reich unseres Herrn und Heilands, Jesus Christus.
1: So I will review and close.
0: Ich werde dies alles nochmal zusammenfassen und schließen.
1: Last night,
0: gestern Abend,
1: we talked about the way truth works.
0: Haben wir darüber studiert, wie Wahrheit funktioniert.
1: That when it has our attention, it changes us.
0: Dass wenn sie unsere ganze Aufmerksamkeit bekommt, sie uns verändert.
1: And we read here in 2 Peter,
0: und wir lasen hier in 2. Petrus,
1: that we should constantly remind people about the present truth.
0: Dass wir Menschen konstant an die gegenwärtige Wahrheit erinnern.
1: The verse that we read was the next verse in 2 Peter, the verse after we just read. Okay, where we ended now, the next verse is that one.
0: Da, wo wir jetzt gerade geendet haben, ist der nächste Vers genau der Gedanke, den wir gerade erwähnt haben.
1: The things we need to remind each other about.
0: Nämlich die Tatsache, dass wir uns gegenseitig

0: dich daran erinnern sollen,
1: are the power of the knowledge of Jesus.
0: Ist die Macht, die in der Erkenntnis Jesu steckt.
1: The value of the promises.
0: Der Wert der Verheißungen.
1: The need of having the divine nature inside of us.
0: Die Notwendigkeit, die göttliche Natur in uns wirksam zu haben.
1: The reality of overcoming the flesh.
0: Die Realität, die, das, die, das Fleisch zu überwinden.
1: The importance of adding to our faith virtue.
0: Die Wichtigkeit, zu unserem Glauben die Tugend hinzuzufügen.
1: And going beyond conversion to understand the Bible.
0: Und über die Bekehrung hinauszugehen, um die Bibel zu verstehen.
1: To take our knowledge of the Bible and to sensibly control ourselves.
0: Um die Erkenntnis aus der Bibel heraus zu verwenden, um uns selbst zu beherrschen.
1: And that way prepare ourselves to even be self-controlled when we're being opposed.
0: Und dann selbst da in der Lage zu sein, selbst wenn wir angefochten werden, darin Bestand zu haben.
1: Then we're ready for persecution.
0: Dann sind wir auch bereit für Verfolgung.
1: And we can safely reform our lives.
0: Und dann können wir auch auf sichere Weise unser Leben reformieren.
1: Then persecution will come.
0: Dann wird die Verfolgung auch kommen.
1: But when persecution comes, we cannot afford to have a love that grows cold.
0: Doch wenn die Verfolgung kommt, können wir uns nicht erlauben, dass wir eine Liebe haben, die kalt geworden ist.
1: We cannot cherish ill feelings against our persecutors.
0: Wir können dann auch nicht irgendwelche irregeleiteten Gefühle entwickeln gegen unsere Verfolger.
1: We practice for that time by cherishing brotherly love for each other.
0: Wir üben jetzt für diese Zeit, indem wir uns als Geschwister in Liebe begegnen.
1: And then beyond all these things or above all these things we add charity.
0: Und über all das hinaus fügen wir hinzu die brüderliche Liebe.
1: According to Colossians, this is the bond of perfection.
0: Gemäß von Paulus ist das das Band der Vollkommenheit.
1: If we do these things, we will never fall.
0: Wenn wir das tun, werden wir nie fallen.
1: Amen.
0: Amen.

Die ihn durchbohrt haben, werden ihn sehen. Siehe, er kommt mit den Wolken, und es werden ihn sehen alle Augen und alle, die ihn durchbohrt haben. Und es werden wehklagen um seinetwillen alle Geschlechter der Erde. Ja, Amen. Alle, die ihn durchbohrt haben, nämlich die Spötter, die sich über Christi Todesqualen lustig gemacht hatten,

Menschen, die sich seiner Wahrheit am heftigsten widersetzt hatten, werden auferweckt, um ihn in seiner Herrlichkeit zu schauen und zu sehen, wie Treue und Gehorsam geehrt werden. Während Christi Gerichtsverhandlung hob Kaiphas seine rechte Hand zum Himmel und richtete in Form eines feierlichen Schwurs das Wort an Jesus: Ich beschwöre dich bei dem lebendigen Gott, dass du uns sagst, ob du der Christus bist, der Sohn Gottes. Alle spitzten die Ohren. Alle Augen waren auf sein Gesicht gerichtet, als er antwortete: Du sagst es. Ein himmlisches Licht schien sein blasses Antlitz zu erleuchten, als er hinzufügte: Von nun an werdet ihr sehen, den Menschensohn sitzen zur Rechten der Kraft und kommen auf den Wolken des Himmels. Einen Augenblick lang blitzte die Göttlichkeit Jesu durch seine menschliche Gestalt. Der Hohepriester zitterte vor den durchdringenden Augen des Heilands. Einen Augenblick lang hatte er das Gefühl, er stünde vor dem ewigen Richter, dessen Auge das alles sieht, in seiner Seele las und dabei Geheimnisse ans Licht brachte, die mit den Toten begraben werden sollten. Die Szene entschwand seinen Augen. Da zerriss er sein Gewand und forderte, dass man den Gefangenen wegen Gotteslästerung verurteilt. Was bedürfen wir weiterer Zeugen? Siehe, jetzt habt ihr die Gotteslästerung gehört, sagte er. Was ist euer Urteil? Sie verurteilten ihn alle. So trafen die jüdischen Führer ihre Wahl. Ihre Entscheidung wurde in dem Buch aufgezeichnet, das Johannes in der Hand dessen sah, der auf dem Thron saß. Das Buch, das kein Mensch öffnen konnte. Diese Entscheidung wird ihnen in ihrer Rachsüchtigkeit dann vorgehalten, wenn das Buch vom Löwen aus dem Stamm Juda entsiegelt wird. Wenn Christus wiederkommt, diesmal nicht als Gefangener, vom Pöbel umringt, werden sie ihn sehen. Sie werden ihn sehen als König des Himmels. Dann werden sich die Priester und führenden Männer ganz deutlich an die Szene im Gerichtssaal erinnern. Jede Kleinigkeit wird vor ihnen erscheinen, als wäre sie in feurigen Buchstaben geschrieben.

0: Our body is made of all different kinds of cells.
1: Unser Körper besteht aus einer ganzen Reihe verschiedener Zellen.
0: We have about 274 different types of the cells.
1: Und zwar 274 verschiedene Arten verschiedener Zellen.
0: So if your cell works good, you're healthy.
1: Wenn die Zellen gut funktionieren, ist man gesund.
0: If your cell doesn't work fine, then you have problem.
1: Und wenn die Zellen aber nicht richtig arbeiten, dann bekommt man Probleme.
0: How does our cell works?
1: Wie arbeiten denn die Zellen?
0: What do I mean that if cell works good?
1: Was meine ich damit, dass die Zellen gut funktionieren?
0: Or cell works bad?
1: Oder die Zellen vielleicht schlecht arbeiten?
0: What do I mean by that?
1: Was bedeutet das?
0: You know, if you open up the cell,
1: wenn man eine Zelle öffnet,
0: there is a programs.
1: Da findet man ein

0: Programm oder verschiedene
1: all
0: Programme.
1: Different kinds of programs.
0: Alle möglichen verschiedenen Programme.
1: Okay. If you have a cancer cells in your body,
0: wenn man Krebszellen im Körper hat,
1: and there is a program to kill the cancer cells.
0: Dann findet man auch ein Programm, diese Krebszellen zu töten.
1: See, there are so many different viruses in this environment.
0: In dieser Umgebung findet man oder sind so viele verschiedene Arten Viren.
1: There are many viruses comes in into your body, you don't know it.
0: Und viele von ihnen kommen, dringen in unseren Körper ein und man weiß es nicht einmal.
1: But they do come in.
0: Aber sie kommen herein.
1: How come you are not sick?
0: Und dann fragt man sich, wieso wird man krank?
1: Because one of the cells we call immune cells are producing virus-killing substance.
0: Weil manche dieser Zellen in unserem Körper, die Immunzellen, eine Substanz produzieren, die die Viren abtötet.
1: When you hear this kind of beautiful song,
0: wenn man diese Art von wunderschönem Gesang hört, zum Beispiel,
1: your mind become peaceful.
0: Dann wird man im Geist richtig friedlich.
1: At same time you feel happy.
0: Und man fühlt sich glücklich.
1: How do you feel you have such a peace?
0: Wie erlebt man diesen tiefen Frieden nach so einem Gesang?
1: In our brain cell,
0: in unseren Hirnzellen,
1: there is a happiness programs built in.
0: Da ist eingebaut ein Programm, das sorgt für Freude, für Glück, Glücksempfinden.
1: Well, last night we talked about endorphin.
0: Letzten Abend haben wir über Endorphin gesprochen.
1: Because endorphin give you joyful feeling.
0: Und dieses Endorphin, das bringt einen dazu, sich richtig fröhlich und glücklich zu fühlen.
1: To be happy, we have to have a joy, right?
0: Um glücklich zu sein, um fröhlich zu sein, braucht man einen Anlass, eine Freude.
1: But at same time, we need to have a peace of mind.
0: Aber gleichzeitig brauchen wir oder suchen wir auch nach einem Frieden für unseren Geist.
1: Even though you have a peace, you don't. Even though you have joy. But you don't have a peace, you're not that happy.
0: Auch wenn man Freude hat, muss das nicht bedeuten, dass man schon im Frieden sich fühlt. Man ist vielleicht nicht richtig glücklich.
1: You feel the peace of mind because your brain cell produces serotonin.
0: Man fühlt diesen Frieden, diesen richtigen Geistesfrieden, weil die Gehirnzellen Serotonin produzieren.
1: Even though you have a joy and the peace, but you cannot sleep during the night, it's a problem.
0: Dann kann es aber sein, dass selbst wenn du Freude und Frieden hast, dass du vielleicht nachts nicht richtig schlafen kannst.
1: So there is a sleep program
0: in your brain. Deswegen gibt es also in den Gehirnzellen auch ein Schlafprogramm.
1: When this sleep program is activated.
0: Und wenn das aktiviert ist,
1: then it produces melatonin.
0: Dann bringt dieses Schlafprogramm Melatonin hervor.
1: When melatonin is produced, you feel like going to bed.
0: Und wenn das produziert wird, das Melatonin, dann fühlst du dich, du musst jetzt einfach dich mal hinlegen und schlafen.
1: If you don't produce enough melatonin,
0: wenn man nicht genug Melatonin produziert,
1: you have insomnia problem.
0: Dann hast du ein Schlafproblem, eine Schlafstörung.
1: But let's say you are sleeping well, you are joyful, you have peace of mind.
0: Jetzt wird's langsam kompliziert. Vielleicht hast du jetzt Frieden und du bist glücklich und du kannst auch gut schlafen.
1: But some people are not satisfied.
0: Aber dann kann es sein, dass du nicht zufrieden bist.
1: Oh, my husband is not making enough money.
0: Mein Mann verdient nicht genug Geld.
1: Yeah. My husband is as not handsome as Dr. Sangli.
0: Und mein Mann ist auch vielleicht nicht so nett wie der Dr. Sangli.
1: Yeah. There's some dissatisfaction.
0: Irgendeine Unzufriedenheit herrscht vielleicht vor.
1: Oh. You know, satisfaction you can get by the some kind of substance we call CCK.
0: Die

0: Zufriedenheit bekommen wir aus einer Substanz, die sich nennt CCK.
1: Ja. Your brain cell has to produce CCK, then you feel satisfaction.
0: Wenn also die Gehirnzellen CCK produzieren, dann fühlst du dich zufrieden.
1: Well, even though my wife is not as beautiful as Elizabeth Taylor, I am satisfied.
0: Auch wenn meine Frau nicht so wunderschön ist wie die Elizabeth Taylor, ich bin trotzdem zufrieden mit ihr.
1: Even though my wife is not singing as good as Yura, I am satisfied.
0: Auch wenn meine Frau vielleicht nicht so gut singt wie Yura, dann bin ich trotzdem zufrieden.
1: Satisfaction is very important to achieve happiness.
0: Zufriedenheit ist sehr wichtig, um glücklich sein zu können.
1: Even though my car is not Mercedes-Benz, I am satisfied with my car.
0: Auch wenn mein Auto kein Mercedes-Benz ist, bin ich trotzdem zufrieden mit meinem Auto.
1: When can you be satisfied?
0: Wann kann man zufrieden sein?
1: When can you produce CCK?
0: Wann kommt es dazu, dass CCK produziert wird?
1: When can you say, my husband does not look as Charlton Heston, I'm satisfied.
0: Wann kommt man dazu, als Ehefrau zu sagen, mein Mann ist vielleicht nicht so wie der Charlton Heston, der Schauspieler, aber ich bin zufrieden.
1: When can you say that?
0: Wann sagt man das?
1: When can you produce that CCK?
0: Wann kommt es dazu, CCK zu produzieren, dass man sowas sagt?
1: Oh, that's right. When you love.
0: Wenn man liebt, kommt es dazu.
1: Yeah, when you don't love,
0: wenn man nicht liebt,
1: then you're not satisfied.
0: Dann bist du nicht zufrieden.
1: But if you have love in your heart,
0: aber wenn du Liebe im Herzen fühlst,
1: even though you know your husband is not making as much as money as next door, you know, husband, and you love him, you are satisfied.
0: Wenn auch dein Mann nicht so viel verdient wie der Nachbar nebenan, aber du bist zufrieden mit ihm.
1: It is love.
0: Liebe ist es.
1: Produce,
0: die das
1: happiness substance,
0: die Glückssubstanz produziert.
1: It is love activate the happiness program.
0: Liebe aktiviert das Glücksprogramm.
1: See, love is something very powerful to activate important programs in yourselves.
0: Liebe ist sehr mächtig, um Programme in unseren Zellen zu aktivieren.
1: What are those programs we call?
0: Those programs we call? Wie nennen wir diese Programme?
1: Those programs in the cell we call genes.
0: Diese Programme werden wissenschaftlich Gene bezeichnet.
1: So genes are activated by love.
0: Die Gene, die also aktiviert werden durch die Liebe.
1: Yes. When you don't have love,
0: wenn du keine Liebe hast,
1: no matter how much money your husband brings you,
0: egal wie viel Geld dir dein Mann nach Hause bringt,
1: you're not satisfied.
0: Dann ist man nicht zufrieden.
1: You don't feel happy.
0: Dann fühlt man nicht so.
1: Yeah. So, people, or the woman say, I need more than something more than money.
0: Deswegen sagen manche Frauen, ich brauche etwas mehr als nur Geld.
1: I'm not happy.
0: Ich bin nicht glücklich, nicht zufrieden.
1: My brain cell is not producing endorphin, serotonin and CCK.
0: Meine Gehirnzellen produzieren kein Serotonin und Endorphin oder CCK.
1: Yeah, but if you have love.
0: Aber wenn du mit Liebe erfüllt bist.
1: I love you, honey.
0: Ich liebe dich, Darling.
1: Even though you don't make as much as money as Sang Lee does.
0: Auch wenn du nicht so viel Geld verdienst wie Sang Lee.
1: I don't want Sang Lee, I want you.
0: Ich will nicht Sang Lee haben, ich will dich.
1: I am satisfied.
0: Und deswegen bin ich zufrieden mit dir.
1: I am happy for you.
0: Und ich bin glücklich mit dir.
1: So, it is love activate genes.
0: Deswegen, so sehen wir, die Liebe aktiviert die Gene.
1: When you lose love,
0: wenn du Liebe verlierst,
1: if your heart is filled up with anger,
0: wenn dein Herz erfüllt ist mit Ärger und Zorn
1: and hatred,
0: und Hass,
1: you have no happiness.
0: Kein Glück.
1: It is love activate Jeans.

0: Die Liebe nur aktiviert die Gene.
1: What is the most important thing for your health?
0: Was ist das Allerwichtigste für deine Gesundheit?
1: That's love.
0: Liebe.
1: It's not any kind of special expensive food.
0: Nicht irgendein ganz besonderes teures Essen oder Nahrungsmittel.
1: So I can say, the love is not just the feeling alone.
0: Deswegen sage ich, die Liebe ist nicht einfach nur ein Gefühl.
1: Love is an activating energy, power.
0: Liebe ist eine aktivierende Energie, eine Kraft.
1: For your genes.
0: Für deine Gene.
1: Gene activating energy.
0: Gen aktivierende Energie.
1: So you can kill cancer cells.
0: Und so können wir die Krebszellen bekämpfen.
1: You can kill viruses.
0: Die Viren.
1: And you can produce CCK.
0: Und CCK produzieren.
1: Isn't that beautiful?
0: What ist das love is? Nicht wunderbar, was Liebe bewirkt?
1: That's why it is so important to feel love.
0: Deswegen ist es so wichtig, Liebe zu fühlen.
1: To give love.
0: Liebe zu geben.
1: To be healthy.
0: Und gesund zu sein.
1: Scientists, you did some interesting experimentation with the monkey.
0: Die Wissenschaftler haben einen interessanten Versuch mit Affen angestellt.
1: This is a baby monkey.
0: Das ist ein kleiner Babyaffe.
1: Okay, tail, you see tail.
0: Da hinten der Schwanz.
1: This is ear.
0: Das ist das Ohr.
1: This is hand.
0: Das sind die Hände.
1: Okay. You can see the milk bottle with the nipple here.
0: Da kann man die Milchflasche mit dem Nippel zum Saugen sehen.
1: Okay. Now, there's scientists made two different kinds of mother.
0: Die Wissenschaftler haben nun zwei verschiedene Arten einer Mutter da gebastelt.
1: Okay, this mother is made of wire.
0: Diese Mutter in Anführungsstrichen besteht aus Draht.
1: And the face is a square, you know.
0: Und so ein rechteckiges Gesicht.
1: You don't feel love from this kind of mother.
0: Ich glaube, von so einer Mutter da empfindet man nicht viel Liebe.
1: But this mother had milk.
0: Aber diese Mutter hatte Milch.
1: This mother had some furs, you know.
0: Diese Mutter hier links,
1: soft, warm,
0: war weich und warm mit einem Fell.
1: And the face is round.
0: Und hat ein rundes Gesicht.
1: See, so scientists were comparing which mother this baby monkey prefer to be with.
0: Man wollte dabei herausfinden, welche Mutter dieser kleine Affe bevorzugt.
1: Look at this. This baby wanna be with this mother.
0: Eigentlich wollte der kleine Affe mit der linken Mutter sein. Die Füße sind noch drüben.
1: So when he is hungry,
0: aber wenn er hungrig ist, dann geht er nach rechts und trinkt.
1: Don't wanna stay. Don't wanna stay with that mother.
0: Okay, er wollte rechts, aber nicht bleiben, nur trinken.
1: So even monkeys need softness.
0: Sogar Affen brauchen Wärme oder weiches.
1: Loveliness.
0: Liebe, Liebenswürdigkeit.
1: So baby stays with this mother here.
0: Also bleibt nun das Baby mit dieser Mutter.
1: Here's the milk.
0: Da ist links die Milch und rechts ist die Mutter, die es mag.
1: If he is not hungry,
0: wenn er hungrig ist,
1: he doesn't really care.
0: Also wenn er nicht hungrig ist, dann kümmert er sich nicht um die linke.
1: And let's say scientists remove that mother.
0: Und nun haben die Wissenschaftler diese Mutter weggenommen.
1: Right here, the mother was here.
0: Da stand sie in dieser Ecke.
1: And he is depressed.
0: Und er ist ganz deprimiert, ganz traurig.
1: I have no mother.
0: Ich habe keine Mutter mehr.
1: Genes turns off.
0: Die Gene sind abgeschaltet.
1: And he's afraid.
0: Und er hat Angst.
1: And mother is back.
0: Und jetzt ist die Mutter wieder zurück. Yeah.
1: And he is brave.
0: Und er ist ganz tapfer.
1: And you know, this kind of toy, he is charging against. Get out of here! This is my territory.
0: Und er verteidigt dieses Spielzeug und sagt: Alle weg da! Das ist meins.
1: So, it is love.

0: you know, does so many things to the living organism.
1: Die Liebe, sehen wir, bewirkt so viel am lebendigen Organismus.
0: So this is how the relationship between love and the genes.
1: Das ist die Verbindung, die Beziehung zwischen Liebe und Genen.
0: So if you want to have your wife very healthy, live long for you.
1: Wenn ihr möchtet, dass eure Frau sehr gesund und lange lebt,
0: love her.
1: Dann liebt sie.
0: Then she's gonna live very healthy.
1: Dann wird sie sehr gesund sein.
0: And we think medication only, you know, make somebody healthy.
1: Wir denken immer, nur die Medikamente machen jemand gesund.
0: But I'm a physician.
1: Ich bin ein Arzt.
0: And the pharmacist, we all know medicine does not make anybody healthier.
1: Und auch Apotheker wissen, die Medizin macht keinen Menschen gesünder.
0: Medication only relieves the bad symptoms.
1: Das mildert nur die schlimmen Symptome.
0: It never make you be healthier than you are.
1: Medikamente machen euch niemals gesünder.
0: What make you healthier?
1: Was macht euch gesünder?
0: Is love.
1: Die Liebe.
0: Yeah. Love is best medicine.
1: Die Liebe ist die beste Medizin.
0: When mouse have the baby,
1: wenn Mäuse Babys haben,
0: see, this mother constantly licks babies.
1: Und da leckt die Mutter beständig an den Babys rum.
0: Okay. And the scientists were curious.
1: Und da waren die Wissenschaftler wieder neugierig.
0: And they thought, why they are licking babies so much?
1: Warum lecken denn die ständig an den Babys rum, wollten die wissen.
0: So scientists wanted to have some comparison study.
1: Und so haben sie eine Vergleichsstudie gemacht.
0: Baby who is a baby mouse who is being licked or not being licked.
1: Eine kleine Babymaus, die geleckt wird, oder eine, die nicht geleckt wird.
0: So, they provide the same amount of milk.
1: Sie haben also beiden dieselbe Menge Milch gegeben.
0: And one group, you know, just mother let the mother lick the babies.
1: In einer Gruppe haben sie die Mütter immer die Babys lecken lassen.
0: Another group of baby rats.
1: Und da war eine andere Gruppe von kleinen Babyratten.
0: Immediately after they had the milk,
1: sofort nachdem sie ihren Durst gestillt haben, die Milch getrunken war,
0: they separated babies away from mother.
1: Haben sie sie von der Mutter getrennt.
0: So they never get licked.
1: Sie wurden also niemals geleckt.
0: Guess what happened?
1: Und jetzt, was ist passiert?
0: The babies were separated from mother.
1: Die Babys, die man von der Mutter getrennt hat,
0: are not growing very well.
1: Die wachsen nicht mehr richtig.
0: They are not gaining weight
1: very und gewinnen kein Gewicht, werden nicht schwerer.
0: They're getting sicker.
1: Und werden kränker.
0: See, to grow,
1: wachsen,
0: you need growth hormone.
1: Zum Wachsen brauchen wir Wachstumshormone.
0: See, growth hormone is being produced by your brain cell.
1: Und dieses Wachstumshormon wird produziert in den Gehirnzellen.
0: Inside of brain cell,
1: in den Gehirnzellen,
0: there is a growth hormone producing genes.
1: Da gibt es ein Wachstumshormon produzierendes Gen.
0: So when mother rat licked the baby,
1: wenn also eine Mutterratte ihr Baby leckt,
0: and mother is giving love,
1: und Liebe so dem Baby weitergibt,
0: and that love is activating,
1: dann aktiviert diese Liebe
0: baby's growth hormone gene,
1: diese Wachstumshormone im Baby.
0: So baby produces growth hormone more.
1: Deswegen produziert dieses Baby mehr Wachstumshormone.
0: And they grow better.
1: Und sie wachsen besser.
0: So, you can see why the mother is licking.
1: Da sehen wir, warum die Mutter leckt.
0: Now, the question is this.
1: Aber folgende Frage.
0: Did mother knows about this?
1: Hat denn die Mutter etwas davon gewusst?
0: Oh. How mother know?
1: Wie denn?
0: By instinct, okay.
1: Durch Instinkt wird gesagt.
0: See, mother has no knowledge.
1: Die Mutter hat keine Kenntnis oder Erkenntnis.
0: Mother never came to lecture and listened to Dr. Sang Lee.
1: Die Mutter ist niemals hier in den Vortrag gekommen und hat dem Dr. Sang Lee zugehört.
0: Die Mutter

0: never know what genes are.
1: Und sie wusste auch bestimmt nicht, was Gene sind.
0: See, they don't know.
1: Also sie wissen es nicht.
0: Even though they don't know, they do it.
1: Auch wenn sie es nicht wissen, tun sie es aber.
0: They do it, we call instinctively.
1: Das nennt man in der Wissenschaft instinktiv. Sie tun es instinktiv.
0: See, don't we have good instinct?
1: Haben wir nicht gute Instinkte?
0: See, why living organisms behave instinctively?
1: Warum benehmen sich oder verhalten sich Organismen instinktiv?
0: See, all of us are programmed.
1: Alle von uns sind programmiert.
0: Programmed in the gene to love.
1: In den Genen programmiert zum Lieben.
0: That's the way they were programmed by God, who is love.
1: So wurden sie von Gott programmiert, der Liebe ist.
0: The God who created us is God of love.
1: Der Gott, der uns geschaffen hat, ist der Gott der Liebe.
0: So that's why even animals, they instinctively love.
1: Deswegen lieben sogar die Tiere instinktiv.
0: They're programmed to love.
1: Denn sie sind programmiert darauf zu lieben.
0: So this instinct is controlled by the genes.
1: Dieser Instinkt wird von Genen also gesteuert.
0: See, instinctive behavior is being inherited to next generation.
1: Und dieses instinktive Verhalten wird zur nächsten Generation weitervererbt.
0: Why?
1: Warum?
0: Because instinct is programmed in the genes.
1: Weil der Instinkt in die Gene hineinprogrammiert ist.
0: What a wonderful gene we have.
1: Was für wunderbare Gene haben wir doch.
0: So gene we have in our body, in our cells, are the love program.
1: In diesen Genen, die Gene sind also in unserem Körper das Liebesprogramm.
0: Now it becomes so clear.
1: Und jetzt wird das immer klarer.
0: If you're angry, if you're full of anger.
1: Wenn du dich ärgerst und richtig tiefen Ärger fühlst.
0: Full of hatred.
1: Voller Hass bist.
0: Well, you're gonna have your blood pressure goes up.
1: Dann steigt dein Blutdruck hoch.
0: Yeah, blood sugar goes up.
1: Der Blutzucker steigt.
0: See, all the good genes turns off.
1: Alle die guten Gene schalten ab.
0: Because you don't have love in your heart.
1: Denn du hast in deinem Herzen keine Liebe.
0: You have no gene activating power.
1: Du hast keine Macht, die deine Gene einschaltet.
0: That's why Jesus says in the Bible.
1: Darum sagt Jesus in der Bibel.
0: I give you a new commandment.
1: Ich gebe euch ein neues Gebot.
0: Love one another.
1: Liebt einander.
0: See? It is so such a The Bible is the best science you can have.
1: Ihr seht, die Bibel ist eigentlich die beste Wissenschaft, die es gibt.
0: Before gene science is not really progressed, we didn't know this.
1: Vor der Erkenntnis der Gene ist die Wissenschaft nicht richtig fortgeschritten. Man hat darüber nichts gewusst.
0: Even though I graduated medical school,
1: auch als ich in der medizinischen Ausbildung graduierte, also Prüfungen, ja, weiterkam,
0: we never learned about genes.
1: Da haben wir niemals über Gene etwas gelernt.
0: So, when you don't know gene,
1: wenn du also Gene nicht kennst,
0: you don't understand the importance of love.
1: Dann versteht man nicht die Bedeutung der Liebe.
0: You have to know the gene to know how important the love is for the genes.
1: Man muss die Gene kennen und verstehen, damit man die Bedeutung der Liebe für die Gene versteht.
0: So this is loving is best way to be healthy.
1: Liebe ist also die beste Art und Weise, gesund zu werden.
0: You don't have to buy love with the expensive money somewhere else.
1: Man muss aber Liebe sich nicht mit teurem Geld erkaufen.
0: Where can you have love for yourself, your own gene and your wife's gene?
1: Woher bekommen wir die Liebe für unsere eigenen Gene und auch für die Gene unseres Ehepartners, unserer Frau?
0: Where can you get that love?
1: Woher bekommen wir die Liebe?
0: The source of love is God.
1: Die Quelle der Liebe ist Gott.
0: See, that's why we need to know God.
1: Deswegen müssen wir Gott

0: kennen.
1: That's why knowing God right is best for your health.
0: Also Gott richtig zu verstehen ist das Beste für deine Gesundheit.
1: Isn't that interesting science?
0: Ist das nicht eine interessante Wissenschaft?
1: So that's why I love to study the gene.
0: Deswegen studiere ich so gerne die Gene.
1: Because when I study the gene

0: Well, after fighting with the husband and wife?
1: Ist denn da jemand, der nach einem Auseinandersetzung oder Krach zwischen Mann und Frau noch gut funktioniert?
0: See, after arguing and I hate her and I'm gonna divorce her. The things are not going very well.
1: Wenn man da gestritten hat und ich hasse sie und ich möchte mich scheiden lassen von ihr, da geht's nicht mehr richtig gut mit einem.
0: Do you sleep well? You produce good melatonin after fighting with the husband?
1: Schläft man gut und hast du genug Melatonin, wenn du mit deinem Mann gestritten hast?
0: See, melatonin gene, you know, is shut off and it doesn't function. It doesn't produce any melatonin, so you cannot sleep.
1: Da ist das Gen abgeschaltet, produziert kein Melatonin mehr und das funktioniert nicht mehr richtig und du hast keinen Schlaf.
0: Then your husband says, honey, I'm so sorry.
1: Aber dann sagt der Mann, ach Liebling, es tut mir ja so leid.
0: It was my mistake.
1: Das war mein Fehler.
0: Forgive me.
1: Vergib mir.
0: Then.
1: Dann sind du so. Und dann.
0: The next moment you
1: jubelt sie. Und im nächsten Moment kann sie so gut schlafen.
0: What a wonderful love machine we are.
1: Was für eine wunderbare Liebesmaschine sind wir doch.
0: Well, computer and televisions, they want electricity, electrical power.
1: Computer und Fernsehen, die brauchen elektrische Kraft. Versorgung.
0: We don't work with electricity alone.
1: Wir funktionieren nicht nur mit Elektrizität alleine.
0: We need power called love power.
1: Wir brauchen eine Kraft, die man Liebeskraft nennt.
0: Love energy.
1: Liebesenergie.
0: So I call love energy is life energy.
1: Deswegen sage ich, Liebesenergie ist Lebensenergie.
0: So, now, and tonight I want to talk about that, you know, cancer.
1: Heute Abend möchte ich einmal über Krebs sprechen.
0: Why we have cancer? Last night I talked to you about this.
1: Warum hat man Krebs?
0: Everybody,
1: haben wir schon angesprochen.
0: Everybody produces cancer cell in their body.
1: Jeder produziert Krebszellen in seinem Körper.
0: Every day.
1: Jeden Tag.
0: See? But as I showed you last night.
1: Aber wie wir gestern Abend gehört haben,
0: we have T cells in our body.
1: Haben wir diese T-Zellen.
0: This wonderful immune cell called T cells.
1: Diese wunderbaren Immunzellen, die man T-Zellen nennt.
0: T cells.
1: Diese kleinen runden.
0: And this is cancer cell.
1: Und das große ist die Krebszelle. Yeah.
0: So, this inside of T cell, there's a gene which produces cancer killing substance.
1: Und in diesen T-Zellen ist ein Gen, das produziert diese Substanz, die den Krebs bekämpft.
0: Mm-hmm. And so, when T cell gene is not working properly,
1: wenn nun die T-Zelle nicht richtig arbeitet,
0: when you are full of anger in your heart and hatred in your heart,
1: und du Ärger und Hass in deinem Herzen hast,
0: and instead of faith, trust, you are doubting,
1: und statt Vertrauen oder Glauben zweifelst du,
0: and obviously you don't have a peace of mind,
1: und hast offensichtlich keinen Seelenfrieden,
0: then your T cell is not working properly.
1: Dann arbeitet deine T-Zelle nicht mehr richtig.
0: Genes in the T-cell is not turning on.
1: Und diese Gene in den T-Zellen schalten nicht ein.
0: They cannot be activated.
1: Können nicht aktiviert werden.
0: That's why, to really avoid having cancer,
1: deswegen, um Krebs wirklich zu vermeiden,
0: you need to forgive.
1: Muss man vergeben können.
0: This forgiveness is so important.
1: Vergebung ist so wichtig
0: for your health,
1: für deine Gesundheit.
0: Well, in our life there's a lot of people are causing anger in our heart.
1: In unserem Leben gibt es eine ganze Menge Menschen, die uns Ärger verursachen im Herzen.
0: Some people, you know, lend some money from you and never pay.
1: Jemand leiht vielleicht Geld von dir und zahlt es nie zurück.
0: You know, some of the friends you trust most.

0: you know, doing such a bad thing for you.
1: Und der Freund, dem du am meisten vertraut hast, tut dir so etwas Schlimmes an.
0: What a heartache.
1: Was für ein Schmerz das verursacht im Herzen.
0: So many people are living. Someday I'm gonna, you know, pay back, revenge.
1: Und so entsteht Rache. Eines Tages werde ich ihm das heimzahlen.
0: What kind of spirit it is?
1: Was ist das für eine Art Geist?
0: It is a good spirit.
1: Ist es ein guter Geist?
0: Or bad spirit?
1: Oder ein schlechter?
0: See, we are controlled by the spirit.
1: Wir werden kontrolliert durch den Geisteszustand, den Geist.
0: And if you are controlled by bad spirit.
1: Und wenn man durch so einen schlimmen, durch so einen schlechten Geist kontrolliert wird,
0: and
1: beeinflusst wird,
0: your good genes does not really get activated.
1: Dann werden die guten Gene nicht richtig aktiv.
0: So, good spirit is very important.
1: Also ein guter Geist, eine gute Einstellung ist sehr wichtig.
0: That's why Bible says,
1: darum sagt die Bibel,
0: forgive.
1: Vergebt.
0: Yeah. Forgive your brothers.
1: Vergib deinen Brüdern,
0: as I forgive you.
1: So wie ich euch vergebe.
0: Love your enemies.
1: Liebe deine Feinde,
0: as I love my enemies.
1: So wie ich meine Feinde liebe.
0: Well, how can you forgive someone who did such a bad things?
1: Aber wie kann man jemanden vergeben, der dir so was Schlimmes angetan hat?
0: How can you get rid of this bad spirit of revenge and anger?
1: Wie kann man diesen schlimmen Geist des Hasses und des Ärgers und der Rache wieder loswerden?
0: See? This is very important for your health.
1: Diese Frage ist sehr wichtig für eure Gesundheit.
0: If you're full of anger,
1: wenn du voller Ärger bist und Groll und Hass,
0: it's stressful to you.
1: Dann ist das stressig für dich.
0: It is a shutting off, turning off all the important genes.
1: Da werden alle wichtigen Gene ausgeschaltet, deaktiviert.
0: Do you feel happy by angry and by being being in hatred?
1: Bist du denn glücklich? Fühlst du dich wohl dabei, wenn du Hass in dir hast?
0: Nobody enjoys it.
1: Niemand genießt das oder mag das.
0: But when pastor comes to you,
1: aber wenn der Pfarrer, der Prediger zu dir kommt,
0: please forgive.
1: Bitte vergib doch.
0: And people say, no.
1: Und der sagt nein.
0: That means what?
1: Was bedeutet das?
0: You refuse to have your genes get activated.
1: Du weigerst dich, dass deine Gene aktiviert werden.
0: You refuse to receive good spirit from God to forgive.
1: Du weigerst dich, dass Gott dir einen guten Geist gibt, dass du vergeben kannst.
0: God is ready to give you good spirit.
1: Gott ist bereit, dir deinen Geist wieder zu besänftigen.
0: So you can forgive your enemies.
1: Und dann kannst du deinem Feind wieder vergeben.
0: And you don't.
1: Aber du willst nicht.
0: So God sends you the pastor.
1: Deswegen schickt Gott dir den Pastor.
0: Forgive that brother.
1: Vergib diesem Bruder.
0: No.
1: Nein.
0: You are refusing God's power of love.
1: Du verweigerst Gottes Liebe, Gottes Liebeskraft.
0: You're refusing life energy.
1: Du verweigerst Lebensenergie.
0: The gene activating energy.
1: Die Energie, die die Gene aktiviert.
0: So, when you say no, I don't want to forgive.
1: Wenn du also sagst, nein, ich will ihm nicht vergeben.
0: That means what you're saying in fact is, I'm going to die, kill myself.
1: To die?
0: I'm going to kill myself.
1: Dann sagst du ihm mit anderen Worten, ich werde mich selbst umbringen.
0: Isn't that true?
1: Ist das nicht so?
0: See? So that's why. When somebody does to you so bad things.
1: Deswegen, wenn dir jemand etwas ganz Schlimmes antut,
0: we have to forgive them.
1: Dann müssen wir ihm vergeben.
0: For me to receive God's love.
1: Damit ich Gottes Liebe empfangen kann, empfangsbereit bin dafür.

0: which is life energy.
1: Das ist die Lebensenergie.
0: So when you are so angry,
1: wenn du so voller Zorn bist,
0: with a full of hatred,
1: voller Hass,
0: then your cells produce something so bad called oxygen free radical.
1: Dann produzieren deine Zellen etwas ganz Schlimmes, genannt sauerstofffreie Radikale.
0: Yeah. Okay, this is cells.
1: Das ist eine Zelle.
0: And this is a gene here.
1: Und das da in dem kleinen dunklen Bereich ist das Gen in der Mitte.
0: So, this is a sugar.
1: Da oben das Gelbe ist Zucker.
0: Sugar comes into the mitochondria here.
1: Der Zucker kommt herein in die Mitochondrien, in das Mitochondrion.
0: See, sugar is like gasoline.
1: Der Zucker ist sowas wie ein Benzin beim Auto.
0: Mitochondria is like an engine for the car.
1: Das Mitochondrion, das ist praktisch der Motor.
0: Then oxygen.
1: Und da kommt das Oxygen, der Sauerstoff dazu.
0: So this sugar is burnt by this oxygen.
1: Und durch den Sauerstoff wird der Zucker verbrannt.
0: So when sugar is burned, it produces energy.
1: Wenn Zucker verbrannt wird, produziert er Energie.
0: That's why when you have a very low sugar in your blood.
1: Deswegen, wenn du einen ganz niedrigen Blutzuckerspiegel hast,
0: we call it the hypoglycemia.
1: Das nennt man Hypoglykämie.
0: Then you don't have any energy producing.
1: Da fühlt man sich ganz schwach auf den Beinen, keine Energie mehr.
0: When sugar goes too low,
1: und wenn jetzt sogar noch niedriger fällt,
0: you can die.
1: Da kann man sterben.
0: That's right. Mm. Now, so in the process of this energy production,
1: und während dieser Energieproduktion,
0: and this is an oxygen radical,
1: das ist jetzt ein Sauerstoffradikal,
0: is produced.
1: Das wird hier produziert.
0: But this oxygen radical is produced much more when you're under stress.
1: Aber das wird noch viel mehr erzeugt, wenn du unter Stress stehst.
0: Or when you eat too much food.
1: Oder wenn du zu viel isst.
0: And when you work way too hard, you know, your body says rest, but you say, I'm going to work more.
1: Oder wenn du dich überarbeitest, wo die Körperzellen eigentlich sagen, ich möchte jetzt zur Ruhe kommen, aber du willst unbedingt was fertig machen.
0: Then this oxygen free radical is going to attack the cells.
1: Dann fängt dieses Oxygenradikal, wie wir es nennen, an, die Zelle anzugreifen.
0: It destroys mitochondria.
1: Es zerstört eine Mitochondria.
0: And it destroys cell membrane.
1: Und es zerstört die Zellmembran, die Haut außenrum.
0: And it kills cells.
1: Und tötet dadurch die Zelle.
0: So cells die too fast.
1: Und so stirbt die Zelle zu schnell.
0: You know what that means?
1: Was bedeutet das?
0: You're getting older too fast.
1: Du wirst schneller alt.
0: So that's why when people have too much emotional stress,
1: wenn Menschen zu viel emotionalen Stress haben,
0: they kill more cells themselves.
1: Dann töten sie selber viel mehr Zellen in ihrem Körper.
0: And they get older fast.
1: Und werden schneller alt.
0: So you have enemy.
1: Und wenn du einen Feind hast,
0: you hate. You're so angry.
1: Du bist so verärgert, du hasst ihn richtig.
0: And pastor says, please forgive, let's
1: und
0: pray.
1: Der Pastor sagt, bitte lass uns zusammen beten, vergib ihm doch.
0: And if you say no,
1: und du sagst nein.
0: You know what that means?
1: Das bedeutet dann mit anderen
0: Worten, I'm going to produce more oxygen radical.
1: Ich produziere mehr Sauerstoffradikale.
0: And I'm going to kill more cells.
1: Und ich werde mehr Zellen abtöten.
0: I'm going to get older fast.
1: Und ich werde schneller alt.
0: Please don't say no.
1: Bitte sag nicht nein.
0: Yes.
1: Sondern ja.
0: I'll never forgive my husband.
1: Ich vergebe meinem Ehemann niemals wieder.
0: I'll never forgive my mother-in-law.
1: Ich vergebe meiner Schwiegermutter nicht mehr.
0: Don't do that.
1: Das bitte tu nicht.
0: See, forgive.
1: Vergib. Vergib.
0: And eventually this oxygen radical damages gene here.
1: Und schließlich tötet dieses Sauerstoffradikal dieses Gen auch noch.
0: And gene is damaged too much and become abnormal gene.
1: Wird also zerstört und wird ein abnormales

0: gehen.
1: And then you have cancer.
0: Und dann hast du Krebs.
1: See? So, your emotional stress alone.
0: Dein emotionaler Stress alleine
1: definitely can cause cancer.
0: Kann wirklich Krebs hervorrufen.
1: See, that's why, like so many people, according to the common sense, it is cigarette smoking cause lung cancer.
0: Nach gesundem Menschenverstand kann man sagen, das Zigarettenrauchen verursacht Lungenkrebs.
1: Of course, there's in the cigarette smoking there is a lot of bad chemicals which damage genes.
0: Natürlich gibt es im Zigarettenrauch eine Menge schlechter Chemikalien, die das Gen hier schädigen.
1: It can cause cancer.
0: Kann auch Krebs verursachen.
1: But you know,
0: aber ihr wisst jetzt.
1: You see many people around you.
0: Ihr seht viele Menschen um euch herum.
1: People smoking.
0: Die rauchen.
1: But many people never get lung cancer.
0: Aber viele von ihnen kriegen überhaupt keinen Lungenkrebs.
1: And people never smoked.
0: Und Menschen, die nie geraucht haben,
1: have lung cancer.
0: Haben Lungenkrebs.
1: Why this kind of thing happen?
0: Warum passiert das so?
1: It's because there is something more important than cigarette smoking causing lung cancer.
0: Es gibt also etwas viel Schlimmeres oder Bedeutenderes als der Zigarettenrauch, der Lungenkrebs verursacht.
1: What is that?
0: Was ist das nun?
1: What is something more important than cigarette smoke?
0: Was ist noch wichtiger oder bedeutender als Zigarettenrauch?
1: It's oxygen free radical.
0: Das sind diese sauerstofffreien Radikale.
1: Which is produced by anger.
0: Die hervorgerufen werden durch Ärger. See, Zorn.
1: So even though you never smoked a single cigarette in your life.
0: Wenn du auch niemals in deinem Leben eine einzige Zigarette geraucht hast.
1: If you're burning with your heart with the anger and hatred.
0: Dein Herz brennt vor Ärger und vor Hass.
1: And you have much more oxygen radical production.
0: Da hast du eine viel stärkere Radikalproduktion in deinem Körper.
1: You're the one who can have lung cancer.
0: Dann bist du ein Kandidat für Lungenkrebs.
1: But your next door neighbor who smoked.
0: Aber dein Nachbar nebenan, der raucht.
1: And smoking.
0: Ja.
1: And says, I'll forgive him.
0: Okay, sagt er sich, ich werde ihm vergeben.
1: See. I don't wanna hate him.
0: Ich will ihn nicht mehr hassen, aber er raucht weiter dabei.
1: That's much better.
0: Das ist eigentlich viel besser.
1: They don't have lung cancer.
0: Der kriegt keinen Lungenkrebs.
1: So, whether you smoke or not, cigarette or not,
0: also ob du nun eine Zigarette rauchst oder nicht,
1: is not as important as that you're full of anger and hatred.
0: Ist nicht so bedeutsam für Lungenkrebs, wie wenn du voller Ärger und Hass bist.
1: I'm not recommending you to smoke cigarettes.
0: Ich empfehle euch damit aber nicht, dass ihr Zigaretten rauchen anfangt.
1: See, now you can you see the how important that our spirit is.
0: Seht ihr da, wie wichtig unser Geisteszustand, unsere Geisteshaltung ist?
1: Bad spirit is much worse than bad habit.
0: Eine schlechte Verfassung ist viel schlimmer als eine schlechte Gewohnheit.
1: Okay, I don't smoke cigarette.
0: Also ich rauche keine Zigaretten mehr.
1: I don't drink alcohol.
0: Ich trinke keinen Alkohol.
1: But I hate him.
0: Aber ich hasse ihn.
1: It doesn't help for your health.
0: Das hilft eurer Gesundheit überhaupt nicht. Das ist nicht förderlich.
1: For your gene. It doesn't help to your gene.
0: Und hilft auch euren Genen nichts.
1: The biggest cause of the sickness or cancer is oxygen free radical.
0: Also die größte, schlimmste Ursache für Krebs oder what was the first one?
1: Other diseases.
0: Oder andere Krankheiten überhaupt ist das sauerstofffreie Radikal.
1: See, but the reason, the main cause of production of the oxygen free radical is emotional stress.
0: Und der Hauptgrund, damit das im Körper entsteht, ist emotionaler Stress.
1: That's why it is so important to forgive your enemies.
0: Deswegen

0: ist es so wichtig, deinen Feinden zu vergeben. Das ist die wissenschaftliche Erklärung dafür.
1: Okay. Yeah. So, how to forgive?
0: Wie vergeben wir?
1: Very, very important.
0: Das ist etwas sehr Wichtiges.
1: Let me, I want to tell you my experience of forgiving.
0: Ich möchte euch meine Erfahrung erzählen über die Vergebung.
1: My grandfather was very wealthy man in Korea.
0: In Korea, mein Großvater war ein sehr reicher Mann.
1: He owned so much lands.
0: Er hat so viel Landbesitz gehabt.
1: So, when he died,
0: als er starb,
1: he gave all the, you know, the land to his first son.
0: Hat er all seinen Landbesitz seinem ersten Sohn vermacht.
1: And then to his first grandson.
0: Und dann seinem ersten Enkel.
1: So my father was a second son.
0: Mein Vater war der zweite Sohn.
1: So my father didn't get anything inherited.
0: Mein Vater hat also überhaupt nichts geerbt.
1: I'm not the first grandson.
0: Ich bin ja nicht der erste Enkel.
1: And he didn't leave anything for me either.
0: Und hat auch mir nichts weiter überlassen.
1: Well, we were a little bit sad.
0: Da waren wir ziemlich traurig drüber.
1: But at that time, that's the way it was in Korea.
0: Aber damals war es eben so in Korea.
1: So I said, okay.
0: Okay, sagten wir
1: no
0: uns.
1: No problem.
0: Kein Problem.
1: And I felt my grandfather especially loved me.
0: Und ich spürte aber, dass mein Großvater mich besonders lieb hatte.
1: But it was kind of surprising to me that he didn't leave anything for me.
0: Darum hat es mich umso mehr überrascht, dass er mir überhaupt nichts vermacht hat.
1: And years passed.
0: Und die Jahre vergingen.
1: And I received a letter from city government.
0: Und ich habe einen Brief bekommen von der Stadtverwaltung.
1: We need your land.
0: Wir brauchen ihr Land.
1: We want to pay the fair price for your land.
0: Und wir wollen Ihnen einen fairen Preis dafür erstatten.
1: I have land.
0: Ich habe Land.
1: In the city?
0: In der Stadt habe ich Landbesitz.
1: And I looked at, yes, it was on my name.
0: Ja, da stand mein Name drauf.
1: Yes, my grandfather left that expensive land for me.
0: Mein Großvater hat also da ein ziemlich teures Stück Land mir vermacht.
1: Yes.
0: Und ich sagte, Mensch, toll.
1: Yes, grandfather
0: ja,
1: really loved me.
0: Der hat mich wirklich lieb.
1: Even though I was not, I am not the first grandson.
0: Auch wenn ich nicht der erste Enkel bin.
1: I knew he loved me especially.
0: Ich erkannte, er hat mich richtig lieb, besonders.
1: I was so happy.
0: Und ich war so glücklich.
1: So that on the letter city says, your land is worth about 500,000 euro.
0: Und da sagte es in dem Brief, ihr Land ist ungefähr 5.000 Euro wert.
1: Wow!
0: Ah, 500.000.
1: That's a lot of money.
0: Das ist eine ganze Menge Geld.
1: Wow! It's about what? 100 Mercedes or something like that.
0: Vielleicht sowas wie 100 große, dicke Mercedes-Autos.
1: Well, I was so happy.
0: Und da war ich so glücklich.
1: But it was from Korea. I was living in the United States at that time.
0: Aber in der Zeit lebte ich in den Vereinigten Staaten.
1: So I couldn't, I was a doctor, I couldn't close my office and then go.
0: Ich war ja Arzt und ich konnte nicht einfach meine Praxis jetzt schließen und dorthin gehen.
1: I had a very busy, practice.
0: Und ich hatte sehr viel zu tun mit meiner Praxis.
1: So I called my friend in
0: Korea. Da habe ich meinen Freund in Korea angerufen.
1: So I have this, things to be cleared and I want you to help me.
0: Und ich habe gesagt, ich brauche deine Hilfe, das sind einige Dinge für mich jetzt zu erledigen und zu klären.
1: So I gave him the power of attorney.
0: Und ich habe ihm jetzt eine Vollmacht übermittelt.
1: I signed all the paper.
0: Habe alle Papiere unterzeichnet.
1: And he said, okay, I'll help you.
0: Ja, gut, sagt er, ich werde dir helfen.
1: And his name is Mr. Koo.
0: Und sein Name ist Mr. Koo.
1: Yeah. So I

0: was waiting for the Mr. Koo to send me money.
1: Da habe ich also dann gewartet, dass der Mr. Koo mir Geld überweist.
0: I was so busy.
1: Aber ich war so beschäftigt in der Zwischenzeit.
0: It's supposed to take only 1 month, you know.
1: Eigentlich sollte das nur 1 Monat dauern.
0: But almost 3 months passed.
1: Aber 3 Monate sind vergangen.
0: I didn't get the money yet.
1: Ich habe noch kein Geld bekommen.
0: So I called my friend.
1: Ich habe meinen Freund dann wieder angerufen.
0: Hey, so what's happening?
1: Hallo, was ist denn los?
0: Oh, next month it'll be done.
1: Ah, nächsten Monat wird es dann erledigt.
0: So I wait for a while.
1: Dann habe ich wieder eine Weile gewartet.
0: Then 2 months passed.
1: 2 Monate vergangen.
0: So I called, hey, what's happening?
1: Da habe ich wieder angerufen. Hallo, was ist denn los?
0: Oh, it's next week.
1: Ah, nächste Woche.
0: So next week I called.
1: Nächste Woche rief ich an.
0: He didn't answer the phone.
1: Da hat er gar nicht mehr das Telefon genommen.
0: And he never answered the phone from that point on.
1: Und von da an hat er niemals das Telefon mehr abgenommen für mich.
0: I felt strange.
1: Da ist mir irgendwie seltsam zumute gewesen.
0: And guess what happened?
1: Und wisst ihr, was passiert ist?
0: He took that 500,000 euro.
1: Er hat diese 500.000 Euro genommen.
0: He went to Las Vegas.
1: Und ist nach Las Vegas gegangen, in diese Spielhölle.
0: He lost all his money.
1: Und hat sein ganzes Geld verloren.
0: I was angry.
1: Und da habe ich einen Zorn in mir gespürt.
0: All my genes turning off.
1: Meine ganzen Gene sind abgeschaltet worden.
0: I didn't feel like eating any food.
1: Und ich habe gar nicht mehr Hunger gehabt.
0: My melatonin stopped.
1: Mein Melatonin hat aufgehört.
0: I could not sleep.
1: Kann keinen Schlaf mehr finden.
0: Whenever I closed my eyes on my bed,
1: immer wenn ich im Bett die Augen geschlossen habe,
0: I saw 500,000.
1: da habe ich 500.000 Euro gesehen vor mir. Und ich war voller Zorn. And
0: then Mr. Koo's face.
1: Und dann das Gesicht von dem Herr Koo.
0: You know, that's a horrible feeling.
1: Das ist ein schreckliches Gefühl.
0: You know, my grandfather.
1: Mein Großvater.
0: Who loved me.
1: Der mich so geliebt hat.
0: You know, that's the kind of money. My, I was so angry.
1: Ach, war ich zornig. Das ist doch das Geld, das mir mein Großvater vermacht hat.
0: And I know that I'm producing so much oxygen-free radicals.
1: Und ich wusste, dass ich so viele sauerstofffreie Radikale produziere in dem Zustand.
0: I know my gene is getting destroyed.
1: Und wusste und erkannte, dass meine Gene zerstört werden dadurch.
0: I know I cannot kill the cancer cells.
1: Und ich wusste auch, dass ich die Krebszellen damit nicht mehr bekämpfen konnte.
0: If this goes on and on,
1: wenn das immer weitergeht so,
0: I might have cancer.
1: Dann hätte ich Krebs kriegen können.
0: Yeah. I knew everything about this.
1: Ich wusste ja alles darüber.
0: I'm a doctor.
1: Ich bin ja Arzt.
0: But I did not want to forgive him.
1: Aber ich wollte ihm nicht vergeben.
0: Isn't that interesting?
1: Ist das nicht interessant?
0: The bad spirit is powerful.
1: Eine schlechte Geisteshaltung ist so stark.
0: Even though I knew all the scientific facts like this,
1: wenn ich auch die ganzen wissenschaftlichen Fakten darüber kannte,
0: I wanted to be angry.
1: Ich wollte einfach zornig sein.
0: I want to hate him.
1: Und wollte ihn hassen.
0: Forgive.
1: Vergeben.
0: Forget it.
1: Vergiss es.
0: I don't want to forgive him.
1: Ich will ihm nicht vergeben.
0: Spirit is powerful.
1: So ein Geist ist so stark.
0: Human scientific knowledge does not have that much power.
1: Die menschliche wissenschaftliche Erkenntnis hat nicht so viel Kraft.
0: Spirit is much more powerful than knowledge.
1: Geist ist viel mächtiger, viel stärker als Erkenntnis.
0: I know it is a bad spirit.
1: Ich weiß, es ist ein schlechter Geist.
0: I know it is evil, satanic spirit.
1: Ich weiß, es ist ein schlimmer, ein von Satan stammender Geist.
0: But I don't wanna forgive.
1: Aber ich will ihm einfach nicht vergeben.
0: Isn't that interesting?
1: Das ist seltsam, nicht wahr?
0: I couldn't help it.
1: Ich konnte mir nicht helfen.
0: I realized I do not have any power to forgive.
1: Ich erkannte, ich habe keine Kraft zu vergeben.
0: I thought I'm a good Christian.
1: Ich dachte, ich wäre ein guter Christ.
0: But my

0: Christianity disappeared with just by 500,000 euro.
1: Aber mein Christsein verschwand einfach mit den 500.000 Euro.
0: My relationship with God is cheaper than 500,000 euro.
1: Meine Beziehung zu Gott war billiger als 500.000 Euro.
0: Don't we experience that all the time?
1: Erfahren wir das nicht immer wieder?
0: We experience that all the time.
1: Wir erfahren es immer wieder so.
0: We are not strong.
1: Wir sind so schwach, wir sind überhaupt nicht stark.
0: When evil spirit comes and attack us,
1: wenn ein schlimmer Geist uns überfällt,
0: we cannot resist it.
1: Dann können wir dem nicht widerstehen.
0: When Jesus removed his protection from Peter,
1: als Jesus seinen Schutz von Petrus zurückzog,
0: what happened to the Peter?
1: Was geschah mit Petrus? Von gestern Abend haben wir es gehört.
0: Yeah, he denied Jesus three times.
1: Er hat dreimal Jesus verleugnet.
0: Without God,
1: ohne Gott,
0: we have no strength.
1: Haben wir keine Kraft.
0: See? And as a physician myself,
1: und selbst als Arzt,
0: it is not the knowledge heals your sickness.
1: Da weiß ich, dass nicht die Erkenntnis, das Wissen, die Krankheit heilt.
0: It is spirit healers.
1: Der Geist, der Zustand und die Verfassung heilt uns.
0: Why?
1: Warum?
0: Because spirit causes sickness.
1: Denn der Geist verursacht Krankheit.
0: So when spirit is causing sickness,
1: wenn also der Geisteszustand die Krankheit verursacht,
0: how can you cure the sickness?
1: Wie kannst du die Krankheit heilen?
0: Without God's spirit.
1: Ohne Gottes Geist.
0: See, when I realized this,
1: als ich das erkannte,
0: I felt wow.
1: Da fühlte ich eine Erkenntnis. Wow.
0: Bible is definitely scientific.
1: Die Bibel ist ganz sicher wissenschaftlich.
0: Why?
1: Warum?
0: Because Bible is the book says to me.
1: Denn diese Bibel sagt mir, dieses Buch.
0: And to you.
1: Und zu euch auch.
0: The sickness came in with a bad spirit.
1: Die Krankheit kam herein, drang ein mit einem schlechten Geist.
0: Yeah, sickness is caused by sin.
1: Die Krankheit wird verursacht von Sünde.
0: Sin means we reject God's spirit, that we accept bad spirit.
1: Die Sünde bedeutet ja, Gottes Geist zu widerstehen, ihn abzulehnen und den schlechten Geist anzunehmen.
0: So then how can you be healed?
1: Wie können wir also gesund werden?
0: Rejecting bad spirit.
1: Den schlechten Geist abzulehnen.
0: Accepting.
1: Zu verwerfen.
0: Holy spirit.
1: Und den Heiligen Geist anzunehmen.
0: What a simple formula.
1: Was für eine einfache Formel.
0: The Bible is right.
1: Die Bibel hat recht.
0: When you understand genes.
1: Wenn ihr die Gene versteht.
0: Right?
1: Nicht wahr?
0: So, I know if I go on like this with anger and hatred against my friends.
1: Ich wusste also, wenn ich so weitermache mit Hass und Zorn auf meinen Freund,
0: and I'm going to be very sick.
1: Dann werde ich ziemlich schlimm krank werden.
0: So I prayed.
1: Darum betete ich.
0: God help me.
1: Gott hilf mir.
0: I need to forgive my friend.
1: Ich muss doch meinem Freund vergeben.
0: But you know what?
1: Aber wisst ihr was?
0: Even though I was praying that way.
1: Auch wenn ich so betete.
0: Deep inside of me.
1: Say, ganz ganz tief in mir drinnen.
0: No, I don't want to forgive.
1: Ich will ihm nicht vergeben.
0: And my lips says, I want to forgive.
1: Meine Lippen haben formuliert, ich möchte ihm vergeben.
0: God knows that.
1: Gott weiß darum.
0: But even though we have to pray.
1: Obwohl wir also beten müssen,
0: see, Satan can tell you this.
1: Kann Satan dir immer noch etwas einflüstern.
0: I know your heart, you don't want to really forgive.
1: Ich kenne dein Herz, du willst dir gar nicht vergeben.
0: Then how come you say I want to forgive to God?
1: Wie wagst du es dann zu sagen, ich möchte vergeben zu Gott?
0: God knows that too.
1: Gott weiß das auch.
0: Satan knows that too.
1: Und Satan weiß es.
0: And Satan says, you cannot pray like that.
1: Und Satan sagt dir, du kannst gar nicht so beten.
0: Do you know what the truth is?
1: Wisst ihr, was die Wahrheit ist?
2: Even though God knows that I really don't forgive,

0: Auch wenn Gott weiß, dass ich wirklich nicht vergeben will.
1: God still wants me to pray.
0: Deswegen will er trotzdem, dass ich bete.
1: It sounds like a hypocrisy.
0: Das klingt so fast wie Heuchelei jetzt.
1: But God wants you to pray.
0: Aber Gott möchte, dass wir beten, mit ihm reden.
1: I said, God, help me.
0: Und deswegen sagte ich, Gott, hilf mir.
1: And I could feel that I don't want to forgive you.
0: Und ich fühlte trotzdem, dass ich ihm noch nicht vergeben wollte.
1: And I couldn't forgive.
0: Und ich konnte nicht richtig vergeben.
1: And
0: und ich betete
1: three times.
0: Dreimal, immer noch nichts.
1: No forgiveness.
0: Keine Vergebung.
1: Of course I don't want to forgive.
0: Denn ich will ja nicht vergeben.
1: Then I decided,
0: dann habe ich etwas beschlossen.
1: Well, I'm not gonna be able to sleep this tonight.
0: Ich werde heute Nacht nicht schlafen können.
1: So I will spend the whole night instead of struggling and hating and angry, I rather sing and then spend whole night.
0: Deswegen habe ich beschlossen, dass ich statt heute Nacht wach zu liegen und zu kämpfen und zu hassen und mich zu ärgern, singe und die Nacht so verbringe.
1: So I chose a song.
0: Da habe ich ein Lied ausgewählt.
1: Song is this song.
0: Und zwar folgendes.

0: And I sang and sang.
1: Und das habe ich immer wieder gesungen. Dieses schöne Lied, das kennen die meisten.
0: You know, I sensed peace.
1: Ich habe richtig den Frieden gespürt dann.
0: I said, thank you, God.
1: Und ich habe mich bei Gott bedankt.
0: At least you are activating my serotonin gene.
1: Mindestens hast du meine Serotonin-Gene aktiviert.
0: So I sang.
1: Und ich sang.
0: I sang.
1: Und sang weiter.

0: You know this song, right?
1: Das Lied kennt ihr, die meisten.
0: And I sang, and I sang.
1: Und ich habe es immer wieder gesungen.
0: And I begin to feel the peace.
1: Und habe den Frieden einkehren fühlen.
0: My anger is calming down.
1: Der Ärger hat sich gelegt, der Zorn.
0: So I sang twice.
1: Und ich habe es noch einmal zweimal gesungen.
0: Three times.
1: Dreimal.
0: Four times.
1: Viermal.
0: Five times.
1: Fünfmal.
0: Six times.
1: Sechsmal.
0: Seven times.
1: Siebenmal.
0: And I thought I was singing eight times.
1: Und ich habe mir gedacht, ich muss es achtmal singen.
0: And I opened up my eyes.
1: Und ich habe meine Augen geöffnet.
0: It was morning.
1: Da war es schon Morgen.
0: Morning! I slept.
1: Ich habe geschlafen.
0: I haven't yet forgave my brother, my friend.
1: Ich habe meinem Freund noch nicht ganz vergeben.
0: But God gave me serotonin.
1: Aber Gott gab mir Serotonin.
0: And God gave me melatonin
1: und
0: too.
1: Auch Melatonin.
0: When I woke up in the morning.
1: Als ich morgens aufwachte.
0: Wow, God, thank you.
1: Ach Herr, ich danke dir.
0: You made me sleep.
1: Du hast mich schlafen lassen.
0: So my endorphins sind, you know, activated.
1: Dann sind auch meine Endorphine wach geworden.
0: I was happy with God.
1: Und ich war glücklich mit Gott.
0: Even though I did not forgive him yet.
1: Auch wenn ich ihm noch nicht ganz vergeben hatte.
0: I prayed.
1: Und ich betete.
0: I sang.
1: Und sang.
0: He gave me sleep.
1: Er gab mir Schlaf.
0: See, that's why in the Bible it says.
1: Darum sagt die Bibel.
0: It is God who is giving you good night's sleep.
1: Gott gibt dir den guten Schlaf in der Nacht.
0: Right?
1: Nicht wahr?
0: Yes. I say, wow, I experienced that.
1: Ach, das habe ich erfahren.
0: So I had a wonderful day that day.
1: An dem Tag hatte ich einen wunderschönen Tag.
0: And I my

0: heart was full of thanks.
1: Und mein Herz war voller Dank.
0: Oh, this is wonderful.
1: Das ist so schön.
0: And I had a good experience with God.
1: Und ich hatte eine gute Erfahrung mit Gott gemacht.
0: This we call spiritual experience.
1: Das nennen wir eine geistliche Erfahrung.
0: Do you have a spiritual experience?
1: Habt ihr solche geistlichen Erfahrungen?
0: You know, your knowledge about Bible does not connect you to God really.
1: Eure Bibelkenntnis, die verbindet euch nicht wirklich mit Gott.
0: Religious knowledge.
1: Religiöse Erkenntnis.
0: Theological knowledge.
1: Theologisches Wissen.
0: It doesn't have a power for you to forgive your enemy.
1: Das gibt euch keine Kraft, eurem Feind zu vergeben.
0: It is only the Spirit give you the power.
1: Erst der Geist gibt euch diese Kraft.
0: Against the evil spirit.
1: Gegen den bösen Geist.
0: Which causes anger and hatred.
1: Der Zorn und Hass verursacht.
0: So, night came.
1: Und dann kam der Abend.
0: After the work, I came home.
1: Nach der Arbeit kam ich heim.
0: I took shower.
1: Hab mich geduscht.
0: I lay down in my bed.
1: Hab mich in mein Bett gelegt.
0: 500,000.
1: Schon wieder 500,000 Dollar. Euro.
0: My. And the evil spirit is coming upon me.
1: Und dieser böse Geist, der hat mich wieder gepackt.
0: Yeah, he is showing me this money.
1: Und hat mir das Geld so vor Augen gemalt.
0: He is showing me his face.
1: Und sein Gesicht dazu.
0: Sang Li.
1: Sang Li.
0: Do you, aren't you get angry, you know? Aren't you so angry?
1: Bist du nicht schon wieder so zornig?
0: Kill him.
1: Bring ihn um.
0: I know it's an evil spirit.
1: Das ist ein böser Geist.
0: I don't wanna think that way.
1: Ich will nicht so denken.
0: I know I need to forgive.
1: Ich weiß, dass ich vergeben
0: But
1: soll.
0: I become so angry again.
1: Aber ich wurde wieder so verärgert und zornig.
0: I didn't feel like forgiving him.
1: Ich fühlte mich nicht danach, ihm zu vergeben.
0: But anyway, I prayed.
1: Aber ich fing wieder an zu beten, trotzdem.
0: God, I need to forgive.
1: Gott, hilf mir, ich muss vergeben.
0: See, there's a struggle between evil spirit and Holy Spirit inside of me.
1: Da war in mir ein richtiger Kampf, eine Auseinandersetzung zwischen dem Bösen und dem anderen Geist.
0: So even though evil spirit is stronger in your heart,
1: auch wenn der böse Geist in eurem Herzen stärker ist,
0: still pray.
1: Betet trotzdem.
0: Still pray.
1: Betet.
0: See, don't be shy to God.
1: Scheut euch nicht vor Gott.
0: God is going to help you anyway.
1: Gott wird euch trotzdem helfen.
0: So I prayed.
1: Also betete ich.
0: It didn't work.
1: Das hat dann nicht funktioniert.
0: So I decided to sing.
1: Also habe ich wieder beschlossen zu singen.
0: So I said, la, la, la,
1: la, la, la, la. Wieder dieses schöne Lied.
0: Oh, Serotonin.
1: Und Serotonin ist wieder gekommen.
0: Peace.
1: Frieden.
0: So I sang three times.
1: Wieder dreimal habe ich es gesungen.
0: Five times.
1: Fünfmal.
0: So I thought I was singing seven times.
1: Ich dachte, diesmal singe ich siebenmal.
0: It was morning again.
1: Da war es schon wieder morgen.
0: Wow.
1: Was für ein Erlebnis.
0: Even though I did not forgive him.
1: Auch wenn ich ihm noch nicht vergeben hatte,
0: God still helped me.
1: Hat Gott mir trotzdem schon wieder geholfen.
0: Spiritual experience.
1: Geistliche Erfahrung.
0: It is an invisible power.
1: Eine unsichtbare Kraft,
0: to change my genes.
1: Die meine Gene verändert.
0: It is love.
1: Es ist Liebe.
0: The God's love was that invisible power.
1: Die Liebe Gottes war diese unsichtbare Kraft.
0: Came into my brain,
1: kam in meine Gehirnzellen.
0: And activated my serotonin gene,
1: und hat die Serotonin-Gene aktiviert.
0: And melatonin gene.
1: Und Melatonin-Gene.
0: Isn't that beautiful?
1: Ist das nicht wundervoll?
0: Yeah. I was so happy.
1: Da war ich wieder glücklich.
0: Though it was a beautiful day.
1: Und es war ein schöner Tag gewesen.
0: And then I came back at night.
1: Und dann kam ich wieder spät abends heim.
0: Turn off the light.
1: Hab das Licht ausgeschaltet.
0: Oh.
1: Ah, ist wieder losgegangen.
0: It was a terrible experience.
1: Das war eine schlimme, schreckliche Erfahrung.
0: Evil spirits keep on coming back and attacking me.

0: Dieser schlimme Geist kam immer wieder zurück und hat mich angegriffen.
1: I had to pray again.
0: Und hab wieder gebetet.
1: I sang.
0: Hab gesungen.
1: After 5 times I sang.
0: Nach 5 Mal singen.
1: It was morning.
0: War es wieder morgen.
1: See, I did that for 5 nights.
0: Ich habe das 5 Nächte so durchgemacht.
1: After 6 morning,
0: nach,
1: I woke up.
0: I'm what?
1: After the 5th, then the 6th morning I woke up.
0: Nach dem sechsten, am 6. Morgen bin ich aufgewacht.
1: Wow, I forget, I, you know, I was so thankful to God.
0: Da war ich so dankbar Gott gegenüber.
1: So God gave me 5 nights of the sleep.
0: Gott hat mir also 5 Nächte mit Schlaf geschenkt.
1: On that morning I felt.
0: Und an dem Morgen habe ich gespürt oder gefühlt.
1: Wow. You know, I was so thankful.
0: Und war so dankbar auch.
1: I suddenly realized.
0: Plötzlich habe ich erkannt,
1: that I cannot have this kind of thankfulness in my heart.
0: Dass ich selber diese Art von Dankbarkeit in meinem Herzen nicht spüren kann.
1: And this wonderful sleep for the past 5 nights.
0: Oder haben kann und diesen wunderbaren Schlaf in der Nacht.
1: Can I buy that kind of relationship with God, that kind of spiritual experience with 500,000 euro?
0: Kann ich diese wunderbare Erfahrung mit Gott, diese geistliche und diesen Schlaf und das alles mit 500.000 Euro erkaufen?
1: I realize that's impossible.
0: Ich habe erkannt, das geht nicht.
1: Can you buy that kind of experience with the money?
0: Kannst du diese Art Erfahrung mit Geld kaufen?
1: Definitely no.
0: Ganz bestimmt nicht.
1: Then I realized.
0: Da erkannte ich.
1: This kind of wonderful experience of relationship between me and God.
0: Diese wundervolle Beziehung, diese Erfahrung der Beziehung mit, zwischen mir und Gott.
1: It's much more valuable than 500,000.
0: Ist viel wertvoller als 500.000 Euro.
1: See. Then I really felt that I must forgive.
0: Und da fühlte ich zum ersten Mal wirklich, dass ich vergeben will und muss.
1: So I prayed to God.
0: Und da betete ich zu Gott.
1: Now I really want to forgive.
0: Jetzt, Herr, bin ich bereit, ich will wirklich vergeben.
1: And then I went to work.
0: Und dann bin ich zu meiner Arbeit gegangen.
1: And at night.
0: Und in der Nacht.
1: Before I go to bed, I prayed.
0: Bevor ich einschlief, habe ich gebetet.
1: Lord, I want to forgive.
0: Herr, ich will die Vergebung.
1: The spiritual experience you gave me.
0: Diese geistliche Erfahrung, die du mir geschenkt hast.
1: Which is worth 5 trillion.
0: Die 5 Trillionen Euro wert ist.
1: And please make me forgive.
0: Bitte mach mich bereit zu vergeben.
1: And I went to bed.
0: Dann bin ich zu Bett gegangen.
1: And I slept.
0: Und hab geschlafen.
1: Without even singing.
0: Auch ohne zu singen.
1: I woke up next morning.
0: Am Morgen bin ich aufgewacht.
1: Which was the 7th morning.
0: Das war der 7. Morgen inzwischen.
1: I thought about Mr. Ku.
0: Und ich habe über den Herrn Ku nachgedacht.
1: I thought about the money.
0: Und habe über das Geld nachgedacht.
1: Guess what?
0: Und wisst ihr was?
1: I'm not angry.
0: Ich war nicht mehr zornig.
1: I don't feel the anger.
0: Ich habe den Zorn, den Ärger nicht mehr gespürt.
1: What happened?
0: Was ist passiert?
1: You know, I'm a doctor.
0: Wisst ihr, ich bin ja Arzt.
1: And there must be some change in my brain.
0: Da muss also eine Veränderung in meinem Gehirn vorgegangen sein.
1: See, Mr. Ku was my dear friend.
0: Der Herr Ku war mein lieber Freund.
1: From middle school and high school.
0: Vom Gymnasium bis zur Uni.
1: Yeah. And we are so close each other.
0: Wir sind uns so nah.

0: We went to, you know, mountain together.
1: Wir sind zusammen in die Berge gegangen.
0: We had a camping on the beach together.
1: Und haben zusammen am Strand gezeltet.
0: We really loved each other.
1: Wir haben uns so lieb gehabt einander.
0: So whenever I remember Mr. Ku.
1: Immer wenn ich an den Herrn Ku wieder denke,
0: I had endorphin.
1: Da kamen die Endorphine in mir hoch.
0: See? It is, we had a good spirit.
1: Wir hatten einen guten Geist miteinander.
0: We loved one another.
1: Wir liebten einander.
0: Yeah. So, today's scientists know,
1: heute haben die Wissenschaftler erkannt,
0: in our brain,
1: dass in unserem Gehirn,
0: there's one brain cell we call neuron,
1: dass da eine Hirnzelle ist, die wir Neuron nennen.
0: See, one neuron stores one memory.
1: Ein Neuron speichert eine Erinnerung.
0: So, I have there's five people here.
1: Das sind zum Beispiel fünf Leute, die hier sitzen.
0: And I asked your name.
1: Und ich habe euch nach den Namen gefragt.
0: Each one of you told me your name.
1: Und jeder von euch hat mir den Namen gesagt.
0: And I am trying to remember the name.
1: Und ich versuche mich an den Namen zu erinnern.
0: So each one of your name is stored one neuron.
1: Jeder Name wird in einem Neuron gespeichert.
0: What is your name?
1: Was ist dein Name? Hm?
2: My name is Annette.
0: Annette. Okay. Okay. So, I remember Annette.
1: Ich erinnere mich jetzt an die Annette.
0: Annette was a very beautiful, nice girl.
1: Die Annette war ein ganz hübsches, nettes Mädchen.
0: And,
1: junge Dame.
0: And we had a very close relationship.
1: Und wir hatten eine ganz nahe Beziehung.
0: So whenever I see Annette, I'm happy.
1: Immer wenn ich Annette sehe, bin ich fröhlich.
0: You know what?
1: Wisst ihr was?
0: My Annette neuron,
1: mein Annette Neuron
0: is connected to the endorphin neuron.
1: Ist jetzt verbunden mit dem Endorphin Neuron. Mit dem Endorphin Neuron.
0: That neuron produces endorphin.
1: Dieses Neuron produziert Endorphin.
0: With a good spirit, we have that kind of connection of the neurons.
1: Mit dem guten Geist erzeugen wir solche Verbindungen unter den Neuronen.
0: See, isn't that nice? Wouldn't be nice? You could have good neuron connection.
1: Ist das nicht wunderbar? Ihr könnt gute Neuronverbindungen herstellen.
0: This good neuron connection we scientists call good synapse.
1: Diese nennen wir Synapsen, gute Synapsen.
0: So it is so important for us to have a good synapses in our brain.
1: Deswegen ist es so wichtig, gute Synapsen in unserem Gehirn herzustellen.
0: You know, there is many people, they have a bad synapses from their past life.
1: Viele haben schlechte Synapsen aus ihrer Vergangenheit.
0: You know, father is alcoholic, come
1: Vielleicht
0: home, beat mother.
1: Der Vater Alkoholiker kommt heim und schlägt die Mutter.
0: Yelling at the children.
1: Und schreit die Kinder an.
0: Bad synapses.
1: Das sind schlechte Synapsen.
0: The bad spirit makes bad synapses.
1: Ein schlechter Geist macht schlechte Synapsen.
0: Good spirit, love. Makes good synapses.
1: Ein guter Geist, Liebe, erzeugt gute Synapsen.
0: Do you know why people need to come to church?
1: Wisst ihr, warum die Menschen in die Gemeinde, in die Kirche kommen sollen?
0: We are trying to love one another.
1: Wir versuchen einander zu lieben.
0: To make what?
1: Um was zu machen?
0: To make a good synapses.
1: Gute Synapsen herzustellen.
0: Yeah. See? So, if you So, Dr. Sang Lee, and listen to me.
1: Wenn ihr also Dr. Sang Lee gesehen habt und ihm zugehört habt,
0: and you really loved my lecture,
1: und euch mein Vortrag wirklich gut gefallen hat,
0: you're making good synapses right now.
1: Dann macht ihr jetzt gerade gute Synapsen.
0: See? So, even though I leave and I go back to Korea,
1: auch wenn ich euch wieder verlasse und nach Korea zurückgehe,
0: so next month,
1: nächsten Monat.
0: You have your that advertisement.
1: Da habt ihr irgendeine Ankündigung, Anzeige.
0: So you have that in your home.
1: Das habt ihr dann zu Hause für euch.
0: And you're looking at my picture.
1: Und ihr seht mein Bild.
0: Endorphin
1: entsteht.
0: But if you don't love me.
1: Aber wenn ihr mich nicht liebt.

0: There's no endorphin.
1: Wird kein Endorphin entstehen.
0: See? Love.
1: Liebe.
0: Synapse.
1: Synapse.
0: See? This is our life.
1: Das ist unser Leben. Daraus See? Besteht unser Leben.
0: So if you have a bad synapse from your past.
1: Wenn du also schlechte Synapsen aus deiner Vergangenheit mitschleppst.
0: The bad synapse is bombarding you and make you very unhappy.
1: Und die wird euch immer wieder attackieren und euch ganz unglücklich machen.
0: Can this synapse be completely disconnected again?
1: Kann denn separated? So eine Synapse wieder getrennt, aufgetrennt werden?
0: Yes.
1: Ja.
0: See, I had a very good Mr. Q synapse.
1: Ich hatte eine sehr gute Herr Q Synapse vorher.
0: And he did evil to me.
1: Und er hat mir was Schlimmes angetan.
0: Now Mr. Q become, this is a good synapse.
1: Das ist also eine gute Synapse.
0: This is Mr. Q.
1: Und das ist der Herr Q.
0: This is endorphin.
1: Und das ist Endorphin.
0: So good synapse.
1: Eine gute Synapse.
0: Whenever I recall Mr. Q.
1: Immer wenn ich an Mr. Q denke.
0: I have endorphin gene activated.
1: Da wird das Endorphin-Gen aktiv.
0: Now Mr. Q did some bad things.
1: Und jetzt hat der Herr Q was ganz Schlimmes angestellt.
0: By satanic temptation.
1: Durch die Versuchung von Satan.
0: By evil spirit.
1: Durch einen schlechten Geist.
0: Evil spirit cancels good synapse in your brain.
1: Evil Spirit cancels. Yeah. Der schlechte Geist, der zerstört gute Synapsen.
0: So, when I was suffering from anger,
1: als ich also litt an meinem Zorn und Ärger,
0: this is cancelled.
1: Wurde das aufgelöst.
0: And I never have endorphin again.
1: Und ich werde niemals wieder Endorphine aufwecken können.
0: So synapse can be separated, okay?
1: Synapsen können also wieder getrennt werden.
0: By what?
1: Durch was?
0: By spirit.
1: Durch den Geist, die Geisteshaltung.
0: So. Then I had a bad Mr. Q synapse.
1: Jetzt hatte ich dann also eine schlechte Mr. Q oder Herr Q Synapse.
0: This is endorphin.
1: Das ist das Endorphin.
0: This is a good synapse.
1: Das ist eine gute Synapse.
0: No, this is a bad synapse.
1: Jetzt ist das eine ganz schlimme, schlechte Synapse geworden.
0: Mr. Q.
1: Der Herr Q.
0: Adrenalin.
1: Adrenalin. Das hat mich immer geschüttelt.
0: Bad synapse.
1: Eine schlechte Synapse.
0: Who made a bad synapse?
1: Wer hat die schlechte Synapse gemacht?
0: Evil spirit.
1: Der schlechte Geist.
0: See? Now, who can cancel out, separate this bad synapse?
1: Wer kann diese schlechte Synapse wieder auflösen?
0: Holy Spirit.
1: Der Heilige Geist.
0: Holy Spirit can make you forget.
1: Der Heilige Geist kann euch vergessen lassen.
0: Bad memories.
1: Schlechte Erinnerungen.
0: By separating these bad synapses.
1: Indem er diese schlechten Synapsen auflöst und trennt.
0: Isn't that wonderful that we know God?
1: Ist das nicht wunderbar, dass wir Gott kennen?
0: People who does not know God can never cancel these bad synapses.
1: Menschen, die Gott nicht kennen, haben keine Kraft, diese schlechten Synapsen aufzulösen.
0: Forever in the whole life they're saying.
1: In ihrem ganzen Leben werden sie das immer behalten.
0: Yeah. And so now I thought about Mr. Q.
1: Ich habe also an Herrn Q gedacht.
0: Bad synapse is gone.
1: Und die schlechte Synapse ist aufgelöst worden.
0: I don't feel anger.
1: Ich habe jetzt keinen Ärger mehr, keinen Groll.
0: You know? Now I have a very interesting good synapse with Mr. Q.
1: Jetzt habe ich eine ganz interessante gute Synapse mit Herrn Q.
0: Mr. Q never gave me back my money.
1: Er hat mir niemals wieder das Geld, mein Geld zurückgegeben.
0: But even then.
1: Aber trotzdem.
0: Whenever I think of a Mr. Q.
1: Immer wenn ich an ihn denke.
0: I have endorphin.
1: Kommt Endorphin.
0: Why?
1: Warum?
0: Because of Mr. Q.
1: Wegen Mr. Q.
0: I had a wonderful spiritual experience.
1: Ich hatte ja so eine wunderbare geistliche Erfahrung gemacht.
0: So whenever I recall Mr. Q.
1: Immer wenn mir also der Herr Q einfällt.
0: Ja. I had that wonderful experience because of him.
1: Wegen ihm habe ich ja diese wunderbare geistliche Erfahrung mit Gott gemacht.
0: Isn't that wonderful?
1: Ist das nicht wunderbar?
0: That's if you know God very well.
1: Das kommt daher, wenn du Gott sehr gut kennst.
0: If you ask God.

0: Wenn du Gott bittest,
1: to help you,
0: dir zu helfen,
1: to change your brain,
0: dein Gehirn zu verändern,
1: to change the synapses,
0: die Synapsen zu verändern,
1: it can happen to you.
0: Das kann dir geschehen.
1: See? And you know why synapses can change?
0: Und warum können die Synapsen sich ändern?
1: Scientists found out.
0: Die Wissenschaftler haben

0: What kind of synapse brain cell going to make?
1: Was für eine Synapse entsteht in den Hirnzellen?
0: Determined by the genes.
1: Das kommt durch die Gene.
0: There's a synapse forming gene.
1: Da ist ein Gen, das formt, das bildet Synapsen.
0: So God can send his love power.
1: So kann Gott also seine Liebeskraft senden
0: and make a good synapse.
1: Und eine gute Synapse erzeugen
0: and cancel out bad synapses.
1: Und die schlechten Synapsen auflösen.
0: We need God.
1: Wir brauchen also Gott
0: for our health.
1: Für unsere Gesundheit.
0: See, I see many cancer patients.
1: Ich sehe so viele Krebspatienten,
0: yeah. Who were full of anger and hatred.
1: Die voller Ärger und Hass sind.
0: They were divorced.
1: Sie sind geschieden.
0: They hate ex-wife.
1: Die hassen die Ex-Frau.
0: You know. They hate ex-husband.
1: Oder den Ex-Mann.
0: You know. Hate friends.
1: Oder Freunde hassen sie.
0: But they don't know how to forgive.
1: Aber sie wissen nicht, wie man vergibt.
0: They say, okay, I forgive.
1: Sie sagen, okay, ich vergebe ja.
0: Then somebody else come and do you remember that guy?
1: Und dann kommt ein anderer und sagt, erinnerst du dich noch an den Kerl?
0: And then this person, don't talk about him to me. I forgave him.
1: Ich habe ihm vergeben. Sag, erwähne ihn nie wieder bei mir.
0: That's not the spiritual forgiveness.
1: Das ist nicht die geistliche Vergebung.
0: That kind of forgiveness I call legal forgiveness.
1: Diese Vergebung nenne ich legalistische Vergebung.
0: You simply forgave him legally.
1: Ihr habt ihm nur gesetzlich oder formell vergeben.
0: You decided not to send him to jail.
1: Ihr habt nur entschlossen, ihn gerade nicht ins Gefängnis zu schicken.
0: But you don't want to hear his name again.
1: Aber ja, seinen Namen wollt ihr auch nicht mehr hören.
0: Because bad synapse still remains.
1: Denn die schlechte Synapse, die bleibt ja immer noch.
0: The synapse is the problem.
1: Die Synapse, die ist das Problem.
0: God can set you free.
1: Gott kann dich frei machen.
0: God can set you free from bad synapses.
1: Er kann dich frei machen von solchen schlechten Synapsen.
0: From the death.
1: Vom Tod.
0: That's what Jesus says.
1: Das sagt Jesus.
0: You shall know the truth.
1: Ihr werdet die Wahrheit erkennen.
0: The truth shall set you free.
1: Und die Wahrheit wird euch frei machen.
0: I tell this to my cancer patient.
1: Das sage ich meinen Krebspatienten.
0: Most of the cancer patients come to me.
1: Die meisten, die zu mir kommen.
0: The hospital doctors gave up.
1: Die Ärzte im Krankenhaus haben sie schon aufgegeben.
0: Because they used all radiation, chemotherapy and everything.
1: Sie haben Bestrahlung und Chemotherapie und alles ja schon probiert.
0: And cancer cell is no longer destroyed.
1: Und die Krebszelle wird nicht mehr weiter zerstört.
0: Cancer cell developed resistance.
1: Und die Krebszellen sind resistent geworden.
0: Then hospital says no, no more.
1: Dann sagt das Hospital, ich gebe auf.
0: We're so sorry.
1: Das tut uns sehr leid.
0: They comes to me.
1: Und dann kommen sie zu mir.
0: They're hopeless.
1: Sie sind hoffnungslos.
0: They're hopeless by human technology.
1: Sie sind hoffnungslos durch die menschliche Technologie.
0: Then I introduce them the God I know.
1: Dann stelle ich ihnen den Gott vor, den ich kennengelernt
0: God
1: habe.
0: Who made the gene.
1: Der Gott, der die Gene gebaut hat.
0: God who can recover the gene.
1: Gott, der die Gene wiederherstellen kann.
0: God who can control the gene.
1: Gott, der die Gene kontrollieren kann.
0: God who can cancel all the bad synapses.
1: Gott, der alle die schlechten Synapsen auflösen kann.
0: God who can make a good synapses.
1: Der gute Synapsen herstellen kann.
0: Then they hear.
1: Und dann hören sie das.
0: They have tears.
1: Und es laufen ihnen die Tränen runter.
0: God can.
1: Gott kann
0: turn on my T-cell gene again.
1: Meine T-Zell-Gene wieder einschalten.
0: God can make my T-cell to produce cancer-killing substance again.
1: Und dafür sorgen, dass es wieder diese Substanz produziert, die Krebszellen abtötet.
0: God can change my synapses.
1: Gott kann meine Synapsen verändern.
0: They believe it.
1: Die glauben das.
0: Then they pray.
1: Und dann beten wir zusammen.
0: I need to forgive my ex-wife.
1: Ich muss meiner Ex-Frau vergeben.
0: I need to forgive my mother-in-law.
1: Oder meiner Schwiegermutter.
0: Help.

0: Hilf mir, hilf mir.
1: It happens.
0: Und es geschieht so.
1: And the genes are turned on.
0: Und die Gene werden wieder aktiv.
1: Cancer cell is dying.
0: Und die Krebszellen sterben ab.
1: They are now happier person.
0: Sie sind jetzt glückliche Menschen geworden. Glücklichere Menschen.
1: Cancer was caused by sin.
0: Der Krebs wurde verursacht durch die Sünde.
1: Anger and hatred.
0: Ärger oder Hass.
1: Cancer was healed.
0: Und der Krebs wurde geheilt.
1: By the God's Spirit.
0: Durch den Geist Gottes.
1: Which is love.
0: Der die Liebe ist.
1: Which is life energy.
0: Der die Lebensenergie ist.
1: It is worthwhile to know God very well.
0: Es lohnt sich wirklich, Gott kennenzulernen, sehr gut kennenzulernen.
1: Because he is the source.
0: Denn er ist die Quelle
1: of your life.
0: Deines Lebens.
1: Amen.
0: Amen.

0: As far as I understand, I've been asked to tell my testimony.
1: Soweit ich es verstanden habe, ist das jetzt die Zeit, in der ich euch meine Geschichte erzähle.
0: I was born in Canada.
1: Ich bin in Kanada geboren.
0: Raised in a Catholic home.
1: Bin in einem katholischen Zuhause aufgewachsen.
0: My father and mother had 8 children and I am the oldest one.
1: Mein Vater und meine Mutter hatten 8 Kinder, ich bin der Älteste.
0: And I am the shortest one and I am the smallest one.
1: Und ich bin auch der kürzeste und kleinste.
0: It's not fair.
1: Unfair eigentlich.
0: I should be the biggest one, no?
1: Ich sollte ja der Größte sein, nicht wahr?
0: Aha. I was in a very good home.
1: Ich hatte ein sehr gutes Elternhaus.
0: My father and mother loved each other.
1: Meine Eltern liebten sich.
0: And so it was a very, very good home.
1: Es war ein sehr gutes Elternhaus.
0: But in spite of all that, I quit school when I was 16 years old.
1: Trotzdem habe ich dann mit 16 die Schule verlassen.
0: I went to work in the logging industry.
1: Und habe dann in der Holzfällerei gearbeitet.
0: Until I was 18 years old.
1: Bis ich 18 war.
0: I wanted to work in the mines.
1: Ich wollte im Bergbau arbeiten.
0: My father was a miner.
1: Mein Vater war Bergmann.
0: And so were my uncles and my cousins.
1: Auch meine Onkel und meine Cousins.
0: And so that was my great aim in life.
1: Und so war das mein großes Lebensziel.
0: Not a great aim, is it?
1: Nicht ein wirklich großes Ziel, nicht wahr?
0: And so I became a miner at 18 years old.
1: Mit 18 wurde ich also ein Bergmann.
0: I worked in the mines for 9 years.
1: Und habe dann 9 Jahre im Bergbau gearbeitet.
0: And that's when I became a Seventh-day Adventist.
1: Und dort bin ich dann auch 7. Tags Adventist geworden.
0: Now in the meantime, I was married when I was 20 years old.
1: Mit 20 hatte ich dann inzwischen geheiratet.
0: And I am still married.
1: Und bin immer noch verheiratet.
0: It will be 43 years. Next month.
1: Nächsten Monat haben wir unser 43.
0: My wife and I had 3 children right away.
1: Wir hatten dann gleich 3 Kinder.
0: Life was very good.
1: Das Leben war sehr schön.
0: I was making very good money in the mines.
1: Hab gut verdient im Bergbau.
0: So I was

0: able to build my own house by the time I was 20.
1: Und mit 20 konnte ich mir schon mein eigenes Haus hinstellen.
0: I had a new car.
1: Ich hatte ein neues Auto.
0: I had all the toys.
1: All die Spielzeuge.
0: And I owed no money.
1: Und schuldete niemandem Geld.
0: But I began to think about spiritual things.
1: Aber ich fing dann an, über Geistliches nachzudenken.
0: My wife was a farmer's daughter.
1: Meine Frau war eine Bauerntochter.
0: There were 6 children in her family.
1: Sie waren eine Familie mit 6 Kindern.
0: And we all were married.
1: Und wir waren alle verheiratet.
0: And on the farm we all had some cattle.
1: Und hatten alle auf dem Bauernhof Rinder.
0: So once a year we, my brother-in-law and I would get together and we would slaughter a calf for every family.
1: Und einmal im Jahr kamen mein Schwager und ich zusammen und haben dann ein Kalb geschlachtet für jede Familie.
0: Now I knew that my brother-in-law was reading the Bible.
1: Ich wusste, dass mein Schwager die Bibel las.
0: So I would use these opportunities once a year.
1: Und so nutzte ich die Gelegenheiten einmal im Jahr.
0: 3 weekends in the fall.
1: Das waren dann 3 Wochenenden im Herbst jeweils.
0: To ask my brother-in-law some biblical questions.
1: Meinem Schwager ein paar biblische Fragen zu stellen.
0: Especially I was interested in the end of the world.
1: Und vor allem interessierte ich mich für das Weltende.
0: And I would ask him many, many questions.
1: Und so löcherte ich ihn mit Fragen.
0: And he would answer to the best of his ability.
1: Und er versuchte so gut wie möglich zu antworten.
0: And at the end of 3 weekends.
1: Und am Ende von 3 Wochenenden,
0: I would say to myself, I will read the Bible.
1: Sagte ich mir, ich werde die Bibel lesen.
0: But I did not read the Bible.
1: Hab's aber dann doch nicht gemacht.
0: 1 year,
1: ein Jahr,
0: 2 years,
1: 2 Jahre,
0: 3 years,
1: 3 Jahre,
0: I was not reading the Bible.
1: Ich fing nicht an, die Bibel zu lesen.
0: But I would promise myself, someday I will read the Bible.
1: Aber ich nahm es mir immer wieder vor, eines Tages werde ich die Bibel lesen.
0: The problem was, my life was too busy.
1: Aber mein Leben war zu vollgestopft.
0: I would work 8 hours every day in the mines.
1: Ich arbeitete 8 Stunden am Tag im Bergbau.
0: And I would lift weights 2.5 hours every evening at home.
1: Und habe dann noch 2.5 Stunden am Abend Gewichte gestemmt.
0: And I had a wife and I had children and all the rest.
1: Außerdem hatte ich eine Frau und Kinder und so weiter.
0: God knows when we are too busy.
1: Gott weiß, wenn wir zu beschäftigt sind.
0: One night coming home from work.
1: Da kam ich nämlich eines Abends von der Arbeit nach Hause.
0: I was alone.
1: Ich war allein.
0: I was driving down a 4-lane highway.
1: Fuhr mit dem Auto auf einem 4-spurigen Autobahn.
0: And I saw a car about a mile away.
1: Und sah da ein Auto etwa eine Meile entfernt.
0: Came around the corner and he hit the curb and lost control.
1: Er kam um die Ecke in der Kurve und verlor die Kontrolle über sein Fahrzeug.
0: Ah, I thought this man is going to cause an accident.
1: Und ich dachte mir, Mensch, der wird gleich einen Unfall verursachen.
0: But he straightened out and everything seemed to be okay.
1: Aber er hat sich dann wohl eingependelt und es schien ganz in Ordnung zu sein.
0: Until he came close to me.
1: Aber dann, als er näher auf mich zukam,
0: he hit the curb again.
1: Ach, da hat er eben die Leitplanken wieder gestreift.
0: He lost control.
1: Und hat die Kontrolle verloren.
0: And we had a head-on collision.
1: Und wir sind frontal zusammengestoßen.
0: The other man was killed.
1: Der Mann wurde verlor sein Leben.
0: And I was injured just mildly.
1: Und ich wurde leicht verletzt.
0: But I hurt a knee and a hip.
1: Aber meine Verletzung war am Knie und an der Hüfte.
0: Now it is hard to lift weights without a knee and a hip.
1: Es ist schwierig Gewichte zu stemmen, wenn man kein funktionierendes Knie oder Hüfte mehr hat.
0: And immediately I said,
1: und sofort sagte ich mir,
0: now I will read the Bible.
1: Jetzt werde ich die Bibel lesen.
0: And that's what I began to do.
1: Und dann habe ich es tatsächlich gemacht.
0: I could not find the Bible.
1: Ich konnte aber erst keine Bibel finden.
0: I did not know where to look for a Bible.
1: Ich wusste gar nicht, wo ich eine auftreiben soll.
0: The only Bible I ever saw was on the pulpit in a Catholic church.
1: Die einzige Bibel, die ich je gesehen hatte, lag auf einem Altar in einer katholischen Kirche.
0: And I went looking many places, but I found no Bible.
1: Und so bin ich in viele Orte gegangen, um eine Bibel zu finden, habe aber keine gefunden.
0: My wife's grandmother had a Catholic version of the Bible.
1: Aber die Oma meiner Frau, die hatte eine katholische Version, Bibelversion.
0: And I asked if I could borrow it.
1: Und ich fragte, kann ich die mal ausleihen?
0: And I determined that I would read this book from cover to cover before I would make a decision.
1: Und ich nahm mir vor, ich werde das Buch von vorne

0: nach hinten durchlesen, bevor ich mir wirklich ein Bild darüber machen würde, eine Entscheidung treffen würde.
1: But you know, it does not work that way.
0: Aber ihr wisst ja, so funktioniert das nicht.
1: There is power in God's word.
0: In Gottes Wort steckt Kraft.
1: In any case, I already believed it was God's word.
0: Ich habe ja schon geglaubt, dass es Gottes Wort war.
1: So 2 weeks into reading the Bible,
0: und schon nach 2 Wochen Lektüre
1: I got on my knees,
0: ging ich auf die Knie
1: and I gave my heart to Jesus.
0: Und gab mein Herz Jesus.
1: Now there are other stories connected with this, but you know I cannot tell you every story.
0: Da gibt's noch andere Geschichten, die damit zu tun haben, aber ich kann euch jetzt nicht alles erzählen.
1: I had a problem, however.
0: Ich hatte aber ein Problem.
1: I thought I cannot go to a Catholic priest and ask him to teach me the Bible.
0: Ich dachte, ich kann ja jetzt nicht zum katholischen Priester hingehen und ihn um Bibelunterricht bitten.
1: I cannot go to a Jehovah's Witness and ask him to teach me the Bible.
0: Ich kann auch nicht zu einem Zeugen Jehova gehen und ihn um Bibelstunden bitten.
1: I cannot go to a Baptist
0: oder zum Baptisten,
1: a Lutheran,
0: oder ein Lutheraner,
1: a Presbyterian,
0: ein Presbyterianer.
1: I cannot go to anyone because they all think they have the truth.
0: Ich kann nicht zu irgendjemand jetzt hingehen, weil sie ja alle denken, dass sie die Wahrheit haben.
1: And how can I know what the truth is?
0: Und woher soll ich dann die Wahrheit rausfinden?
1: And I cannot depend on a man to teach me.
0: Und deswegen kann ich mich jetzt nicht von einem Menschen abhängig machen, dass der mich unterrichtet.
1: When I was on my knees,
0: und als ich dann auf den Knien war,
1: I said to God,
0: sagte ich zu Gott,
1: I know you exist.
0: Ich weiß, du bist da.
1: But I cannot trust this religion, that religion. I do not know what is right.
0: Aber ich kann nicht dieser Religion oder jener glauben. Ich weiß nicht, was wahr ist.
1: So here's what I will do.
0: Also ich mache jetzt Folgendes.
1: I will read the Bible.
0: Ich lese die Bibel.
1: If you want to teach me anything,
0: und wenn du mir was beibringen möchtest,
1: anything that I learn from the Bible, anything you teach me, I will do it.
0: Dann mache ich alles, was du mir aus der Bibel heraus zeigst. Ich werde alles tun.
1: What do you think was the first thing he taught me?
0: Und was denkt ihr, war das Erste, was er mir beibrachte?
1: What do you think? Yeah, it is the Sabbath.
0: Natürlich der Sabbat.
1: Well, how do you know this?
0: Woher weißt du? Wisst ihr das?
1: You know, it's uncanny. I guess it's godly.
0: Es ist göttlich, ja?
1: Yeah, that's what he taught me.
0: Offensichtlich, ja, das hat er mir beigebracht.
1: The Sabbath.
0: Den Sabbat.
1: That's a problem.
0: Das ist schon ein Problem.
1: I don't know anyone that keeps the Sabbath.
0: Ich kenne gar niemanden, der den Sabbat hält.
1: And I am working in the mines.
0: Und arbeite ja im Bergbau.
1: And I am working sometimes on the Sabbath.
0: Und manchmal hatte ich auch Schicht am Sabbat.
1: At least it's Friday night.
0: Mindestens schon Freitagabend.
1: So I went to the mine.
0: Also bin ich im Bergbau gegangen.
1: I went to the personnel manager in the mine.
0: Bin dann zum Personalchef gegangen.
1: And I said to him, we have a problem.
0: Und da sagte ich, wir haben ein Problem.
1: I am reading the Bible.
0: Ich lese hier in der Bibel.
1: And I have found out that from Friday sunset to Saturday sunset, this is the true Sabbath of the Bible.
0: Und habe jetzt festgestellt, dass von Freitag Sonnenuntergang bis Samstag Sonnenuntergang der wahre biblische Sabbat ist.
1: And now I cannot work on Friday evening anymore.
0: Jetzt kann ich also Freitagabends nicht mehr arbeiten.
1: And the man said,
0: der Mann sagte,
1: we do not have a problem. You have a problem.
0: Wir haben kein Problem. Du hast ein Problem.
1: I said, I don't know if I have a problem. All I know is I will not work on the Sabbath anymore. I am not asking your permission.
0: Ich weiß nicht, ob wir jetzt ein Problem haben. Ich weiß auf jeden Fall, dass ich nicht mehr am Sabbat arbeiten werde. Ich muss da nicht um Ihre Erlaubnis bitten. Ich sage Ihnen einfach, was ich tun werde.
1: He just shook his head.
0: Er hat seinen Kopf geschüttelt.
1: He said, go to work.
0: Er sagt, geh an die Arbeit.
1: And when you come up from underground this evening, go see the general manager. We would tell you what the decision we make.
0: Und wenn du heute Abend wieder aus der Grube hochkommst, dann kann ich dir mitteilen, was der Generaldirektor dazu sagt.
1: So I went to work.
0: Also bin ich an die Arbeit gegangen.
1: I came up 8 hours later.
0: 8 Stunden später kam ich wieder ins Tageslicht.
1: I walked into the general manager's office.
0: Bin dann in das Büro des Generaldirektors gegangen.
1: It was dark. He was sitting at the end of the table.
0: Es war dunkel. Er saß am anderen Ende des Tisches.
1: He was writing something.
0: Und schrieb gerade etwas.
1: He lifted his head.
0: Schaute auf.
1: He pushed back his helmet.
0: Schob seinen Helm zurück.
1: And he just shook his head.
0: Schüttelte den Kopf.
1: He said, I do not know what happened.
0: Er sagt, ich weiß nicht, was geschehen ist.
1: We went to the head office.
0: Wir sind zum Hauptbüro gegangen.
1: There is 15,000 employees in this business.
0: Hier haben wir 15.000 Angestellte.
1: You think we are going to

0: change everything for you?
1: Meinen Sie, dass wir für Sie jetzt alles umstellen?
0: But they told us to give you whatever you want.
1: Aber Sie haben uns gesagt, wir sollen Ihnen einfach Ihre Wünsche lassen.
0: You are the only man in 15,000 who can come and go as you please.
1: Sie sind der einzige von 15,000, der kommen und gehen kann, wann er will.
0: Then he said,
1: dann sagte er,
0: don't spread it.
1: Aber sagen Sie es bitte nicht weiter.
0: Ah, it is very hard not to spread it.
1: Das ist natürlich eine schwierige Sache.
0: Because every Friday afternoon I take my lunch pail and I walk out.
1: Wenn ich Freitagnachmittags meinen Proviant dann nehme und also mein Beutel und weggehe.
0: And my partner would say, where are you going?
1: Und meine Kollegen fragen mich dann, wo gehst denn du hin?
0: And the other men that I would meet, they would say, where are you going?
1: Und die anderen sagen, wohin gehst du?
0: And I was forced to explain why I was leaving early.
1: Und so musste ich ja erklären, warum ich jetzt wegging.
0: I wish I had time to tell you more stories about this.
1: Ich könnte euch mehr darüber jetzt erzählen.
0: But God was leading.
1: Aber Gott führte mich.
0: Yeah. The next thing God taught me in the Bible.
1: Das nächste, was ich aus der Bibel lernte,
0: was about the state of the dead.
1: War der Zustand der Toten.
0: Yeah, that's the second thing.
1: Das war das zweite.
0: Yeah. So I went to my brother-in-law.
1: Bin zu meinem Schwager hingegangen.
0: By this time my brother-in-law is keeping the Sabbath with me and my wife and his wife.
1: Bis dahin hatte auch nun mein Schwager und unsere Frauen angefangen, den Sabbat zu halten.
0: I must tell you something else.
1: Und da muss ich euch dann doch noch was dazu
0: When
1: sagen.
0: I learn about the Sabbath,
1: als mir der Sabbat klar wurde,
0: you know, I have been studying the Bible and my wife, she is afraid.
1: Ich war ja dabei, die Bibel zu studieren. Meine Frau hat es mit der Angst zu tun bekommen.
0: She is always saying, be careful.
1: Sie sagt, Vorsicht, sei vorsichtig bitte.
0: You don't know where this will lead.
1: Du weißt ja nicht, wohin das führt. Oder?
0: So finally I understand about the Sabbath.
1: Als ich dann den Sabbat erkannte,
0: but I never said anything to my wife.
1: Habe ich meiner Frau gar nichts gesagt.
0: And one day I came home from work.
1: Und eines Tages kam ich von der Arbeit nach Hause.
0: And I am sitting at the table and she's preparing supper.
1: Und ich sitze am Tisch und sie bereitet das Abendessen vor.
0: And I have my head in my hands.
1: Und ich habe den Kopf in die Hände gestützt.
0: She said, what is the matter with you?
1: Und sie sagt, was ist denn los?
0: Because I am never, you know, I am not depressed.
1: Ich bin eigentlich kein depressiver Mensch.
0: I said, I am reading the Bible and it says that Saturday is the Sabbath.
1: Ich habe in der Bibel gelesen, dass der Samstag der Sabbat ist.
0: And I don't know what to do.
1: Ich weiß jetzt nicht so recht, was ich machen soll.
0: She said, if that is what the Bible says, that is what you must do.
1: Sie sagt, naja, wenn das die Bibel sagt, dann musst du es auch machen.
0: And I said, oh.
1: Ich sag, aha.
0: And from that moment on, my wife came with me.
1: Und ab da war meine Frau mit dabei.
0: And today she is a missionary in Africa.
1: Heute ist sie Missionarin in Afrika.
0: That's another story.
1: Eine andere Geschichte.
0: Yeah. So anyway, God is teaching me about the state of the dead.
1: So habe ich nun auch den Zustand der Toten erkannt.
0: So I go to my brother-in-law.
1: Gehe zu meinem Schwager.
0: And I tell him what the Bible is teaching me about the state of the dead.
1: Und sage ihm, was ich hier in der Bibel über den Zustand der Toten gelesen habe.
0: Ah, no, he says that cannot be true. Everybody else knows that when they die, they go to heaven or to hell.
1: Nein, nein, das kann nicht sein. Jeder andere weiß doch, dass wenn man stirbt, kommt man entweder gleich in den Himmel oder in die Hölle.
0: But I said, no, this is not what the Bible says.
1: Na, das steht aber nicht in der Bibel, sage ich.
0: So he sent away to a televangelist that he has been watching on TV.
1: So hat einen Fernsehevangelisten, den im Fernsehen gesehen hat, geschrieben.
0: And this televangelist has written a book on the state of the dead.
1: Der hatte ein Buch über den Zustand der Toten geschrieben.
0: He ordered this book.
1: Er hat also das Buch bestellt.
0: And when the book came, he gave it to me.
1: Und gab mir das Buch.
0: And I read the book.
1: Und ich las das Buch.
0: And it was full of Bible.
1: Und war voller Bibelverse.
0: But I said no.
1: Ich sagte nein.
0: This book is wrong.
1: Das ist falsch, das Buch.
0: How did I know that this book was wrong?
1: Woher wusste ich das, dass dieses Buch falsch lag?
0: All the arguments are logical. They're using Bible verses everywhere.
1: Die Argumente waren logisch, überall Bibelverse.
0: But the Spirit of God is saying no.
1: Aber der Geist Gottes sagte mir nein.
0: This is not right.
1: Das stimmt nicht.
0: And so I give the book back to my brother-in-law. I said, "This is not right."
1: Und gab ich ihm das Buch zurück und sagte, nein, das stimmt nicht.
0: And even to this day, I am amazed.
1: Und ich bin bis heute überrascht.
0: How did I know?
1: Woher war mir das damals so klar?
0: The next thing that the Lord is teaching me.
1: Und das nächste, was Gott mir zeigte,
0: now I am in the book of Malachi.
1: Ich war nun schon im Buch Maleachi angekommen.
0: Says, try me now, here

0: with if I open not the windows of heaven and pour you out a blessing that you cannot handle.
1: Und er sagt, prüfe mich damit, ob ich nicht die Fenster des Himmels öffne und dich mit Segen überschütte.
0: Now I am thinking, this is interesting.
1: Und ich denke, das ist doch interessant.
0: God says I can try him.
1: Gott sagt, ich kann ihn testen.
0: And that he will make me rich.
1: Und er wird mich reich machen.
0: This is good.
1: Das gefällt mir.
0: And so I decide that I will be paying tithe.
1: Also habe ich mich entschlossen, Zehnten zu zahlen.
0: But I don't have anyone to pay tithe to.
1: Aber wem soll ich denn den Zehnten zahlen?
0: And so I would receive my paycheck.
1: Und wenn ich dann mein Gehalt bekam
0: and I would take 10% out of my paycheck,
1: und 10% von dem Lohn nahm,
0: and I would look for someone to give 10% to.
1: Dann schaute ich aus nach jemandem, den ich diesen Zehnten geben konnte.
0: And I would give it to them in the name of God.
1: Und gab es ihnen im Namen Gottes.
0: You see, I don't understand everything.
1: Ich habe damals ja noch nicht alles verstanden.
0: One day on a Sabbath,
1: eines Tages am Sabbat,
0: my wife and I dress the children, we go to the city.
1: Meine Frau und ich haben die Kinder angezogen, wir wollten in die Stadt gehen.
0: And I am driving all over the city looking for someone that looks very poor so I can give them.
1: Und wir fuhren durch die ganze Stadt, um irgendjemanden zu finden, der arm aussieht, damit wir ihm Geld geben
0: können. But I could not find anyone.
1: Aber da gab's niemanden.
0: So we decide to go home.
1: Also sind wir wieder nach Hause gefahren.
0: On the way out of town there is a little store like a confectionery, 7-Eleven.
1: Und am Stadtrand da ist ein kleiner Laden.
0: And I go inside.
1: Ich gehe hinein.
0: And there is an old man, about 80 years old. His name is Moses.
1: Da ist ein alter Mann, 80 Jahre alt, mit dem Namen Moses.
0: That's what he was telling the lady.
1: So hat er zumindest der Frau gesagt.
0: And he was telling the lady, he said, I am looking for bottles.
1: Und er sagte dieser Verkäuferin dort,
0: Canada,
1: ich suche Flaschen.
0: In Canada you can find bottles and turn them in for money, you know.
1: In Kanada kann man nämlich Flaschen sammeln und dann sie für Pfand wieder einreichen.
0: So he was telling the lady, he said, those cookies, I want one, but I have no money, and I will be paid in 2 weeks. I am coming back to get a cookie.
1: Und er wollte hier von den Keksen etwas. Und er sagt, ich kann das jetzt nicht bezahlen, aber ich komme dann in 2 Wochen wieder und werde es dann begleichen.
0: Then he bought a penny match. Matches to light cigarettes.
1: Dann hat er für einen Penny Streichhölzer gekauft.
0: Yeah. And he left.
1: Und ging.
0: And I was not thinking.
1: Und ich dachte nicht.
0: So I bought some bananas.
1: Habe ich dann Bananen gekauft?
0: Now remember, this is Sabbath, but I don't know that you're not supposed to buy anything on Sabbath.
1: Ich wusste zwar, dass Sabbat ist, war mir aber noch nicht klar, dass man am Sabbat nichts einkauft. Also habe ich hier Bananen eingekauft.
0: I went back to the car.
1: Bin wieder ins Auto.
0: And we drove out of the city eating bananas.
1: Und sind dann weggefahren und wir haben Bananen gegessen.
0: Uh-huh. And then I thought, ah.
1: Und dann dachte ich, nee, Mensch.
0: This old man.
1: Dieser alte Mann.
0: He needs some money.
1: Der braucht doch Geld.
0: So I turned the car around.
1: Also habe ich umgedreht.
0: And I drive back to the city.
1: Wieder in die Stadt gefahren.
0: And I am looking for him.
1: Und suche ihn.
0: Finally I see him.
1: Und dann finde ich ihn schließlich.
0: He is going in and out looking for bottles.
1: Überall sucht er nach Flaschen.
0: So I drive past him and I stop the car.
1: Ich fahre an ihn heran, halte an.
0: And I stand by a post in the garbage can eating bananas.
1: Und er steht an einem Pfosten mit einem Mülleimer und you stand there.
0: Yeah.
1: Ich stelle mich da an einen Pfosten mit einem Mülleimer und esse Bananen.
0: Finally he comes to me.
1: Er kommt dann auf mich zu.
0: And I stop him.
1: Und ich halte ihn an.
0: And I take $18 out of my pocket and
1: nehme 18 Dollar.
0: And I give it to him and I say, God wants me to give you this.
1: Und gebe ihm 18 Dollar und sage zu ihm, Gott möchte, dass ich dir das gebe.
0: He looked at it.
1: Er nimmt es.
0: He said, you take 9, I'll take 9.
1: Er sagt, du nimmst 9, ich nehme 9.
0: I thought, this is pretty good.
1: Also das ist doch ganz nett.
0: Surely this man is not a drunkard.
1: Bestimmt ist das kein Trinker.
0: Otherwise he would have taken it all and run away with it.
1: Sonst hätte er alles genommen und wäre weggerannt.
0: No, I said, no.
1: Ich sage, nein.
0: God told me to give you this.
1: Gott hat mir gesagt, ich soll dir das geben.
0: So I said, do you believe in God?
1: Ich sage, glaubst du an Gott?
0: Oh, I will go to mass tonight.
1: Ja, ich gehe heute Abend auf die Messe.
0: This is my first time paying tithe.
1: Das war das erste Mal, dass ich Zehnten gegeben habe.
0: Yeah. Do you know what the next thing is that God taught me?
1: Was war das nächste, was Gott mir zeigte?
0: Try to guess.
1: Ratet mal.
0: You cannot guess.
1: Ihr kriegt's vielleicht nicht raus.
0: It is the spirit of prophecy.
1: Der Geist der Weissagung.

0: the spirit of prophecy.
1: Der Geist der Weisheit.
0: I did not know a Seventh-day Adventist existed.
1: Ich wusste nicht, dass es Siebentags-Adventisten überhaupt gibt.
0: I am sitting at home, it is Sunday.
1: Ich sitze zu Hause, es ist Sonntag.
0: And I decide I am going to turn the television on and listen to religious programming.
1: Und ich entschied mich, das Fernsehen anzuschalten und einen religiösen Sender mir anzuschauen.
0: As I turn the television on, a man by the name of George Vandeman comes on the screen.
1: Ich schalte an und da erscheint ein Mann namens George Vandeman.
0: Now I have heard him before.
1: Ich habe ihn schon mal gehört.
0: And I did not like him.
1: Und das gefiel mir nicht, was er sagte.
0: He was too syrupy, he was too sweet, he was too smooth.
1: Es war zu süßlich, zu glatt, was der so predigte.
0: And so I did not like him.
1: Also hat mir das nicht gefallen.
0: So I got up.
1: Ich bin aufgestanden.
0: I went to turn the channel.
1: Und wollte ausschalten, beziehungsweise umschalten.
0: But by the time I got to the television,
1: aber als ich am Fernsehen rangekommen war,
0: sagte er,
1: wir haben einen modernen Prophet in unserer heutigen Zeit.
0: And I thought, what?
1: Ich sagte, wie bitte?
0: You know, I started reading the Bible because I thought the Bible would make my life more simple.
1: Ich hatte nämlich die Bibel angefangen zu lesen, weil ich dachte, die Bibel würde mein Leben vereinfachen.
0: I wanted help in making decisions in life.
1: Ich wollte ja Hilfe in Lebensentscheidungen.
0: You know, I had a family of hard-working alcoholics.
1: Ich hatte eine Familie, Verwandtschaft mit hart arbeitenden Alkoholikern.
0: And some of them had ended up total failures.
1: Und manche waren komplett gescheitert.
0: Yeah. And I didn't know if I would keep my wife or not keep my wife.
1: Und ich war mir ja nicht sicher, ob es mir gelingen würde, meine Frau zu behalten oder nicht.
0: I didn't know if I could succeed or if I would fail.
1: Ich wusste ja nicht, würde ich Erfolg haben oder würde ich auch scheitern.
0: Or if I would become an alcoholic like some of them anyway.
1: Oder würde ich auch ein Alkoholiker werden wie viele von ihnen.
0: I was afraid for the future.
1: Ich hatte Angst vor der Zukunft.
0: And I thought in reading the Bible I would be helped by God to make the right decision.
1: Und ich dachte, wenn ich die Bibel lese, dann hilft Gott mir, die richtigen Entscheidungen zu treffen.
0: But when the man said we have a modern day prophet that deals with modern day issues,
1: aber als dieser Mann sagte, wir haben eine Prophetin heute, die sich mit ganz aktuellen Fragen beschäftigt.
0: I thought, how wonderful can that be?
1: Dann dachte ich mir, das wäre doch wunderbar.
0: No, really.
1: Also wirklich.
0: I was excited.
1: Ich war ganz begeistert.
0: And so I listened to the program.
1: Also habe ich dann doch weiter zugehört.
0: And you know how the program will go, right?
1: Und ihr könnt euch schon vorstellen, wie dieses Programm abgelaufen ist.
0: I believed.
1: Ich glaubte.
0: I didn't know who he was and I didn't know this was the Seventh-day Adventist Church. Of course, I've never heard of the Seventh-day Adventist Church.
1: Ich wusste nicht, wer er war und ich wusste nicht, dass er zu den Siebenten-Tags-Adventisten gehörte, weil ich ja gar nicht wusste, dass es so etwas gab.
0: But he discouraged me.
1: Aber er entmutigte mich.
0: Because he said,
1: denn er sagte,
0: at the end of the program,
1: am Ende des Programms,
0: that all of the writings of Ellen White,
1: dass die gesamten Schriften von Ellen White
0: were in a vault in Washington.
1: In einem Kellergebäude und Gewölbe in Washington seien.
0: And I thought, how good is that?
1: Und ich dachte mir, wozu soll das gut sein?
0: I grew up in the Catholic Church.
1: Ich bin ja in der katholischen Kirche aufgewachsen.
0: You know the children of Fatima, they had visions.
1: Ja, ihr kennt ja diese Geschichte mit den Kindern aus
0: Fatima.
1: And these
0: visions would tell us about the future.
1: Die diese Visionen über die Zukunft hatten.
0: But the visions are locked up in Rome.
1: Aber die Visionen sind verschlossen in Rom
0: irgendwo. And they were supposed to be opened in 1960 and they would tell us what would happen in the future.
1: Und 1960 sollte das dann eröffnet werden allen, damit die Zukunft bekannt würde, aber das geschah dann gar nicht.
0: And I thought this is ridiculous.
1: Dann dachte ich mir, das ist doch lächerlich.
0: But in any case at the end of the program he offered a little book called Steps to Christ.
1: Aber immerhin am Ende des Programms bot er doch ein kleines Buch an, Schritte zu Jesus.
0: And I ordered the book, of course.
1: Und natürlich habe ich es bestellt.
0: I was very eager to receive it.
1: Ich war schon ganz begierig darauf, es zu bekommen.
0: The problem is,
1: aber das Problem war,
0: our pastors and whoever is in charge didn't get the book to me before I became a Seventh-day Adventist. No, before I began going to the Seventh-day Adventist Church.
1: You didn't receive the book.
0: No, not until I was already in the church.
1: Das Problem war, ich habe das Buch nie bekommen. Unsere Pastoren haben es mir erst gegeben, als ich in die Gemeinde kam später.
0: We are far too slow.
1: Wir sind einfach viel zu langsam.
0: Yeah. And this was my next prayer.
1: Und das war mein nächstes Gebet.
0: Finally, after many months of keeping the Sabbath with my

0: wife and my brother-in-law and my sister-in-law.
1: Nach vielen Monaten, den ich mit meiner Frau und mit meinem Schwager und meiner Schwägerin den Sabbat gehalten hatte,
0: I was becoming lonely.
1: You were lonely.
0: Lonely.
1: Fühlte ich mich einsam.
0: No church.
1: Keine Gemeinde.
0: No church family.
1: Keine Gemeindefamilie.
0: Surely God has a church family.
1: Sicher muss doch Gott eine Gemeindefamilie
0: Surely
1: haben.
0: Surely there is a people with whom I can worship.
1: Es muss doch ein Volk geben, mit dem ich gemeinsam anbeten kann.
0: All I knew is that these people must keep the Sabbath.
1: Ich wusste nur eins: Die halten auch den Sabbat.
0: Now I had heard of Armstrong Church, the worldwide Church of God.
1: So hatte ich aber von der weltweiten Kirche Gottes von Armstrong gehört.
0: And I knew they kept the Sabbath.
1: Und wusste, die halten den Sabbat.
0: So I decided that I would go to this church.
1: Dann dachte ich, da gehe ich mal hin.
0: But I could not find it.
1: Aber ich konnte sie nicht finden.
0: There was a church in the city.
1: Es gab wohl eine Gemeinde in der
0: I
1: Stadt.
0: I knew that because in the newspaper they would say where it was.
1: Denn in der Zeitung stand die Adresse drin.
0: And I knew approximately where it was.
1: Und ich wusste ungefähr, wo das ist in der Stadt.
0: But I could not find it.
1: Aber ich konnte sie nicht finden.
0: Then I thought, well, I know what I will do.
1: Dann dachte ich mir, ich mache jetzt Folgendes.
0: I will find a newspaper, a Saturday edition of the newspaper, and it will say in the paper.
1: Dann kaufe ich mir die Samstagsausgabe der Zeitschrift, da wird das ja sicher drin stehen.
0: But the paper went on strike.
1: Aber die so Zeitung then. Streikte.
0: And do you think I could find a back issue of the Saturday Star?
1: Und konnte ich The Saturday Star is there?
0: The newspaper. Yeah.
1: Dann habe ich aber auch keine alte Ausgabe dieser Zeitschrift gefunden.
0: I couldn't find. Nowhere. So finally my brother-in-law came to me one day.
1: Eines Tages kam dann mein Schwager zu mir.
0: He said there is such a thing as a Seventh-day Adventist church.
1: Da sagte er, es gibt eine Kirche, die heißt Siebenten-Tags-Adventisten.
0: Ah, I said, I'm not interested, I don't like that name.
1: Da sag ich, nee, also das interessiert mich nicht, der Name gefällt
0: so
1: mir.
0: So I didn't go.
1: Also bin ich nicht hingegangen.
0: And I didn't go, and I didn't go.
1: Und bin nicht hingegangen.
0: But because I could not find the other church,
1: aber weil ich die andere Kirche nicht finden
0: finally
1: konnte,
0: I said, okay, I am going.
1: Sagte ich, gut, dann gehe ich mal hin.
0: So I went
1: bin hingegangen
0: to the Seventh-day Adventist church on the Sabbath afternoon.
1: An einem Sabbatnachmittag zur Adventgemeinde gegangen.
0: I went at 1 o'clock.
1: Um 1 Uhr.
0: That's because the Armstrong Church met at 1 o'clock.
1: Weil die Armstrong-Gemeinden immer sich um 1 Uhr trafen.
0: This is so dumb.
1: So dumm, ja.
0: In any case, they had written there what time the church was, and I said, oh, well, next week I will go at 9:30.
1: Naja, immerhin, es war geschlossen, aber dort konnte ich lesen, wann dann nächste Woche der Gottesdienst stattfindet.
0: But friends,
1: um halb 10.
0: I could not go any sooner.
1: Aber ich konnte nicht früher hingehen.
0: No, if I had gone 1 week sooner,
1: wenn ich eine Woche vorher hingegangen
0: wäre,
1: wäre ich in dieser Gemeinde nicht geblieben.
0: Would have returned to that
1: wäre ich auch nie mehr in diese God Gemeinde gegangen.
0: This.
1: Gott wusste das.
0: And so he allowed me to think all kinds of nonsense.
1: So hat er zugelassen, dass ich allen möglichen Unsinn dachte.
0: Aha. So the next week I arrived at 9:30.
1: Nächste Woche kam ich hin um 9:30 Uhr.
0: Now remember, I am Catholic.
1: I was Catholic. Yeah, erinnert euch, ich bin ja Katholik.
0: And so my idea is that whoever is at the pulpit is the priest or is the minister.
1: Und so dachte ich, wer hinter dem Pult steht, wird dann wohl der Priester oder der Pastor sein.
0: And when I walk in, it is Sabbath school.
1: Und als ich reinkomme, ist Sabbatschule.
0: And it is a little old lady bent over double.
1: Und es ist eine alte Frau, die sehr gekrümmt ist.
0: And she's the Sabbath school superintendent, and I think she is the minister.
1: Sie ist die Sabbatschulleiterin, aber ich denke, das wird wohl die Predigerin
0: and she is
1: sein.
0: As boring as she is old.
1: Sie ist genauso langweilig, wie sie alt ist.
0: And it is terrible.
1: Und es ist einfach schrecklich.
0: So I say to my wife,
1: und so sage ich zu meiner Frau,
0: as soon as there is a break,
1: sobald die Pause ist,
0: we're out of here.
1: Sind wir hier draußen.
0: Yeah. So we waited through this boring thing.
1: Wir haben also dieses Langweilige ertragen.
0: And then when it is over,
1: und als es vorbei war,
0: we get up, we
1: sind wir aufgestanden,
0: walk out,
1: wollen rausgehen.
0: But as we are walking out the door,
1: aber auf dem Weg zur Türe,
0: two black men are coming in the door.
1: Kommen zwei Farbige herein.
0: They are dressed in black suits,
1: in schwarzen Anzügen.
0: Very nice.
1: Beeindruckend.
0: And I think,
1: dachte ich.
0: So I said to my wife, better sit down.
1: Naja, setzen wir es noch mal hin, sagte ich zu meiner Frau.
0: I think the action is about to start.
1: Und ich dachte, jetzt geht's wahrscheinlich erst richtig los.
0: Yes. These two men were students at Andrews University.
1: Das waren zwei Studenten von der Andrews Universität.
0: They were older already in their 50s and close to 60.
1: Also sie waren schon in ihren 50er.

0: 60ern.
1: One was working on his master's, one was working on his doctorate.
0: Der eine arbeitete gerade an seiner Magisterarbeit, der andere an seinem Doktorat.
1: One was a conference official in the island of Trinidad.
0: Der eine war ein Angestellter der Vereinigung in der Insel Trinidad.
1: And the other one was a conference official in the island of Jamaica.
0: Und der andere von der Insel Jamaika auch in der Vereinigung
1: angestellt.
0: The man from
1: Trinidad got up to preach.
0: Der Mann aus Trinidad stand auf, um zu predigen.
1: You know how these men preach in Trinidad.
0: Und ihr, vielleicht wisst ihr, wie man in Trinidad predigt.
1: I have never heard anything like that before or since.
0: Sowas war mir noch nie untergekommen, seitdem
1: was,
0: auch nicht mehr.
1: It was amazing.
0: Es war einfach nur erstaunlich.
1: It was very exciting.
0: Sehr mitreißend.
1: Yeah, yeah. But you must understand something.
0: Aber ihr müsst verstehen.
1: A few days before.
0: Ein paar Tage zuvor,
1: on Wednesday,
0: am Mittwoch,
1: my sister-in-law went to the dentist office.
0: War meine Schwägerin zum Zahnarzt gegangen.
1: As she was in the dentist office,
0: und als sie dort beim Zahnarzt war,
1: she saw these Bible books by Seventh-day Adventists. She didn't know it was Seventh-day Adventists.
0: Sah sie verschiedene Bibelbücher, biblische Bücher von Adventisten. Sie wusste nicht, dass es von Adventisten
1: Bible
0: war.
1: Stories for children.
0: Eben diese Menschen in Gottes Hand.
1: And she is thinking, ah. Oh, this would be wonderful for my children.
0: Dachte, ach, das wäre ja schön für unsere Kinder.
1: But there were no cards. The cards were empty. They were all gone.
2: Cards, you know.
1: Cards for the books, you know, to for people to sign up to for a colporter to visit.
0: Okay,
1: them.
0: Also es gab nichts, wo man sich eintragen konnte, dass eben ein Buchevangelist einen dann besucht.
1: So she, what am I going to do?
0: Und was sollte sie tun?
1: Just then. These two black men walk into the office.
0: Da kamen eben gerade diese zwei Schwarzen herein.
1: You see, they are selling books for the summer.
0: Sie verkauften die Bücher in der Sommerzeit.
1: And they begin to put cards in wherever they need to put them.
0: Und haben dann ihre Karten da reingesteckt in die Bücher.
1: Ah, she says, you fellas sell these books.
0: Und sie sagt, ach, Sie verkaufen diese Bücher?
1: I want to buy these books.
0: Ich möchte gerne kaufen.
1: This is Wednesday.
0: Das war am Mittwoch.
1: On Sabbath I go to church, I meet these men.
0: Und am Sabbat gehe ich dann in die Kirche und treffe genau dieselben Männer dort wieder.
1: But I didn't talk to them.
0: Hab aber mit ihnen nicht gesprochen.
1: The next day,
0: am nächsten Tag,
1: is Sunday.
0: Es ist Sonntag.
1: They show up at her house in the morning.
0: Kommen sie morgens zu ihrem Haus.
1: She is outside painting a fence.
0: Und sie streicht gerade den Zaun.
1: And when they come, she apologizes to them because she is working on Sunday, but she tells them she is a Sabbath keeper.
0: Aber als sie kommen, dann entschuldigt sie sich, dass ich jetzt hier am Sonntag arbeite, aber ich halte halt den Sabbat.
1: And they said, really?
0: Und sie sagen, wirklich?
1: So they sold her all the books.
0: Also haben sie ja alle Bücher verkauft.
1: And then she told them, oh, you must go visit my sister.
0: Und dann sagt sie, sie müssen auch meine Schwester
1: besuchen. So they
0: come
1: to my house and I already met them the day before.
0: Und jetzt kommen sie an meine Haustüre und ich hatte sie gerade gestern erst gesehen.
1: And we bought all the books also.
0: Und wir haben auch alles gekauft.
1: Do you know the first thing I did when I came to this church?
0: Wisst ihr, was das Erste war, was ich getan habe, als ich diese Kirche betreten habe?
1: And I found out that Ellen White belonged to this church.
0: Und herausfand, dass Ellen White Angehörige dieser Kirche war?
1: I didn't know.
0: Ich wusste es nicht.
1: But I found out.
0: Ich fand es heraus.
1: I went to the Book and Bible House and I bought everything I could find written by Ellen White.
0: Dann bin ich zu dem Buchladen dort, also den Büchertisch gegangen und habe wirklich dann alles gekauft, was ich von Ellen White nur finden konnte.
1: And I read everything.
0: Und hab alles gelesen.
1: And I am still reading everything.
0: Und lese immer noch alles.
1: And you should too.
0: Und das solltet ihr auch tun.
1: Ah, poor is the Adventist that does not read these books.
0: Arm der Adventist, die diese Bücher nicht liest.
1: Because these books with the Bible.
0: Denn diese Bücher mit der Bibel.
1: Maybe I should say this Bible with these books.
0: Oder vielleicht sollte ich auch sagen die Bibel mit diesen Büchern.
1: Can take a little fellow with a grade 10 education. And set. Yes, can take. A little boy, a little man, with a grade 10 education.
0: With a grade?
1: Grade 10.
0: Ach, grade 10, okay. Also solche Bücher können also einen kleinen Jungen mit einer Ausbildung oder Schulbildung von 10 Jahren
1: and send him all over the world to preach the gospel.
0: Nehmen und dann auf die ganze Welt senden, dass er überall das Evangelium verkündigt.
1: Oh, I am nobody.
0: Ich bin niemand.
1: I am nothing.
0: Ich bin nichts.
1: Even the girl I married.
0: Selbst das Mädchen, das ich geheiratet habe,
1: grade 10 education.
0: Sie hatte auch nur eine Ausbildung von 10 Schuljahren.
1: She has delivered scores of babies.
0: Sie hat zig Babys zur bei der Geburt geholfen, auf die Welt

0: zu kommen.
1: She pulls teeth.
0: Sie zieht Zähne.
1: She's a regular doctor in Africa.
0: Arbeitet in Afrika als Ärztin.
1: And now she is building up an institution single-handedly by herself there in Africa.
0: Baut sie eine Institution dort alleine auf.
1: Mm-hmm. And she has raised three children to be missionaries.
0: Und hat drei Kinder als Missionare erzogen.
1: And they are missionaries.
0: Und sie sind heute Missionare.
1: This is the work of the Word of God.
0: Das ist das, die Auswirkung von Gottes Wort.
1: He can do this.
0: Gott kann das tun.
1: Yeah. Now I am in the church.
0: Jetzt bin ich in der Gemeinde.
1: One of these two co-porters.
0: Und zwei dieser Buchevangelisten, einer von diesen zwei Buchevangelisten,
1: decided that he would teach me.
0: Hat sich entschlossen, mir Bibelstunden zu geben.
1: He made $4,000 less than the other co-porter because he spent all his time with my wife and I.
0: Er hat $4,000 weniger verdient als sein Kollege, weil er eben so viel Zeit mit mir und meiner Frau dann verbrachte.
1: And he taught us everything.
0: Und hat uns in allem unterrichtet.
1: From dress reform to baking bread.
0: Von der Kleiderreform bis zum Brotbacken.
1: To everything else you can think of.
0: Was man sich nur vorstellen kann.
1: Yeah, very, very good.
0: Sehr guter Unterricht.
1: And so we were baptized. September 14, 1974.
0: So wurden wir dann getauft am 14. September 1974.
1: Now, when we were about a month in the church,
0: als wir gerade einen Monat in der Gemeinde waren,
1: a young couple who had been away for 1 year returned to the church.
0: Kam ein junges Ehepaar zurück, die ein Jahr lang weg gewesen waren.
1: They had been of all places to Eden Valley in Colorado.
0: Und sie waren in Eden Valley in Colorado gewesen, als Studenten.
1: And when they came, they were excited about what they had been learning.
0: Und als sie zurückkamen, waren sie ganz begeistert von dem, was sie dort gelernt hatten.
1: And so we were new. And they wanted to tell us all the new things that was happening with them.
0: Ja, wir waren ja Neulinge und sie wollten uns alle die neuen Sachen auch erzählen, was so vor sich ging.
1: Now Eden Valley, in case you don't know, is a self-supporting institution.
0: Und Eden Valley war und ist ein selbstunterhaltendes Laienmissionswerk.
1: Today we have changed the title to supporting ministry.
0: Heute nennen wir das Supporting Ministry, unser unterstützender Dienst.
1: We are a ministry in support of the church.
0: Weil wir ein Dienst sind, der die Gemeinde unterstützt.
1: So they were talking to us about self-supporting ministry. We didn't know anything about it.
0: Also haben sie uns über selbstunterhaltende Missionswerke erzählt und wir hatten davon noch nie gehört.
1: And they said that in 8 months or in a few months in any case there is going to be a self-supporting convention like this.
0: Und sie sagten uns dann, in einigen Monaten gibt es eine große Zusammenkunft, so wie hier, so eine Freizeit von vielen solchen Laienmissionaren.
1: About 100 miles away.
0: Und ist nur 100 Meilen weg.
1: So we agreed to go with them to this convention.
0: Also haben wir gesagt, da kommen wir mit.
1: Ah, when we went to this convention.
0: Und als wir dahin gingen,
1: it was amazing.
0: War es nur erstaunlich.
1: Common people,
0: ganz normale Leute.
1: And God working miracle after miracle after miracle. They were telling stories.
0: Und Gott macht ein Wunder nach dem anderen, die erzählten Geschichten.
1: We were blown away.
0: Wir waren echt vom Hocker.
1: So I said to my wife, do you think I should quit my job and we should join these people?
0: Und da sagte ich zu meiner Frau, meinst du, ich sollte vielleicht meinen Beruf aufgeben und wir sollten auch so arbeiten wie die Leute?
1: You know, it could be exciting.
0: Könnte spannend
1: Now,
0: sein.
1: I had a problem.
0: Jetzt hatte ich ein Problem.
1: I owned a house, of course.
0: Ich besaß ja ein Haus.
1: And it was not 100% finished.
0: Und es war noch nicht 100% fertig gebaut.
1: You remember I said I built this house when I was 20.
0: Ich habe ja gesagt, als ich 20 war, habe ich das Haus
1: But
0: gebaut.
1: I did not finish this house when I was 20.
0: Aber ich hatte es nicht mit 20 fertig gebaut.
1: I was just putting money into it as I was making money enough to put into it.
0: Denn ich habe immer wieder weiter gebaut, wenn ich wieder Geld hatte.
1: And by the way, I forgot to say something.
0: Und hatte hab aber noch was vergessen
1: this
0: zu
1: business
0: sagen.
1: Of tithing, you remember God said, try me now herewith.
0: Erinnert euch an diese zehnten Frage, wo Gott sagt, prüfet mich darin.
1: When I began tithing,
0: als ich anfing, Zehnten zu geben,
1: I was making $12,000 a year. This is 1972 or 3.
0: Das war 1972, 73, da habe ich how many dollars was?
1: $12,000
0: im Jahr ungefähr verdient.
1: Within 1 year.
0: Innerhalb eines Jahres
1: I was making $24,000 a year.
0: Verdiente ich schon $24,000.
1: I was making more than $100 a day 40 years ago.
0: Also vor 40 Jahren habe ich schon mehr als 100

0: $100 am Tag verdient.
1: The Lord just, you know, he says, prove me, you prove him, he comes through.
0: Der Herr sagt, prüf mich, du prüfst ihn und er erweist sich als verlässlich.
1: But then he put his hand on my shoulder.
0: Aber dann hat er mir die Hand auf die Schulter gelegt.
1: Like he said to Peter,
0: und so wie zu Petrus hat er dann zu mir gesagt,

0: in einer anderen Geschichte.
1: So now I have this house to finish.
0: Ich muss also dieses Haus fertig bauen.
1: And I cannot sell it unfinished.
0: Und ich kann es ja nun nicht so halbfertig verkaufen.
1: Because the value would go down too much.
0: Dann würde das zu viel Wertverlust bedeuten.
1: So I made a deal with God.
0: Also habe ich mit Gott einen Vertrag gemacht.
1: We got on our knees, my wife and I, and we told God, if he wants us in this work, then he must give us the money to finish the house.
0: So haben meine Frau und ich, wir haben uns niedergekniet und gebetet, Gott, wenn du willst, dass wir in diese Arbeit gehen, musst du uns das Geld schenken, damit wir das Haus fertig machen können.
1: Now you remember, I had had a head-on collision a year before, one whole year before.
0: Und erinnert euch ja, ich hatte diesen Verkehrsunfall, diesen Frontalaufprall, ein Jahr zuvor.
1: The other man had been drunk.
0: Der andere war besoffen gewesen.
1: The accident was his fault.
0: Der Unfall war seine Schuld
1: gewesen. And so his insurance was supposed to pay me the damages.
0: Und so sollte seine Versicherung den Schaden bezahlen.
1: Now this is one year later.
0: Jetzt ein Jahr später.
1: And I hear nothing from these people.
0: Und ich höre nichts von diesen Leuten.
1: So I said to God.
0: Das habe ich zu Gott gesagt.
1: If you want me to finish this house.
0: Wenn du willst, dass ich das Haus fertig baue.
1: Please send me some money from that accident.
0: Dann schicke mir doch Geld von diesem Unfall.
1: This week.
0: Heute, dieser Woche noch.
1: If it comes this week,
0: wenn das diese Woche kommt, dann weiß ich mit Sicherheit, du willst, dass wir das Haus fertig bauen und dann in diese Arbeit
1: so
0: gehen.
1: I went to the post office every day.
0: Bin ich jeden Tag zur Post gegangen.
1: Monday, nothing there.
0: Montag nichts.
1: On Tuesday, there was nothing there.
0: Dienstag nichts.
1: And so it was on Wednesday and on Thursday.
0: Auch am Mittwoch, am
1: Now it
0: Donnerstag
1: is
0: nichts.
1: Friday, it is the last day of the week.
0: Freitag, der letzte Tag.
1: And I go to the post office.
0: Ich gehe zum Postamt.
1: And it is there.
0: Und da ist es.
1: And it was three times the amount that I had expected.
0: Und dreimal mehr als ich erwartet hatte.
1: But I needed every penny besides tithe, of course. I needed every penny to finish my house.
0: Aber wenn ich den Zehnten abzog, blieb genauso viel übrig, wie wir dann auch tatsächlich brauchten, um das Haus fertig zu bauen.
1: So my wife and I finished the house.
0: So haben wir das Haus zusammen fertig gebaut, meine Frau und ich.
1: Yeah, 3-4 months we finished.
0: 3-4 Monate hat es uns gekostet.
1: Now it is very nice.
0: Und jetzt ist es sehr schön, das Haus.
1: Why do we have to go over there?
0: Warum sollen wir eigentlich hier wegziehen?
1: Can't we work for God here?
0: Könnte man nicht für Gott auch hier arbeiten?
1: The problem is I had made an agreement with God.
0: Aber ich hatte ja den Vertrag mit Gott geschlossen.
1: Mm-hmm. Now I liked my house.
0: Aber jetzt gefiel mir mein Haus.
1: So there was a battle in my heart.
0: Und so ging dieser Kampf in meinem Herzen vor sich.
1: This is February. I don't know what year. This
0: war im Februar.
1: February 1975.
0: Vielleicht 1975.
1: I receive a phone call.
0: Ich kriege einen Anruf.
1: It is my brother-in-law.
0: Mein Schwager.
1: A different brother-in-law now.
0: Ein anderer Schwager jetzt.
1: And we are mining partners.
0: Wir waren Kollegen im Bergbau.
1: And he would come by and pick me up and we would go to work together.
0: Und er holte mich normalerweise ab, dass wir gemeinsam zur Arbeit fuhren.
1: He calls me up and he says, we cannot go to work today.
0: Er rief an und sagte, heute können wir nicht zur Arbeit gehen.
1: Didn't make sense. He always goes to work.
0: Macht doch keinen Sinn. Normalerweise
1: he says,
0: gehen wir doch immer.
1: There is a snowstorm and the roads are closed and we cannot get to the mine.
0: Es gibt einen Schneesturm und die Straßen sind gesperrt, wir kommen gar nicht dahin.
1: I open the curtains.
0: Ich nehme den Vorhang zur Seite.
1: It is a beautiful day.
0: Ein ganz schöner Tag.
1: He only lives 7 miles from me.
0: Und er lebt doch nur 10-12 Kilometer von mir weg.
1: Doesn't make sense.
0: Das macht doch keinen Sinn.
1: So my wife says, let's turn the radio on.
0: Sagt meine Frau, machen wir mal das Radio an.
1: And see if there is a road closure warning, something.
0: Vielleicht sagen sie es ja in den Verkehrsnachrichten durch.
1: As she turned the radio on,
0: sie macht das Radio an.
1: A voice came on.
0: Hört mir eine Stimme.
1: And the voice says, I am looking for a house.
0: Und die Stimme sagt, ich suche ein Haus.
1: I need this house to be 10 miles from the city.
0: Es sollte ungefähr 16 Kilometer von
1: I
0: der Stadt weg
1: house
0: sein.
1: To have 3 bedrooms.
0: Sollte 3 Schlafzimmer haben.
1: I need this house at this price.
0: Der Preis sollte so sein.
1: And on and on.
0: Und so weiter.
1: And he describes my house perfectly.
0: Und er beschreibt mein Haus bis in alle Details.
1: And my wife and I looked at each other.
0: Meine Frau und ich schauen uns an.
1: We knew.
0: Wir wussten.
1: We knew this was God.
0: Wir wussten,
1: not
0: das
1: the voice
0: war Gott.
1: Was not God, but this
0: nicht
1: was
0: die Stimme
1: working.
0: War Gott, aber das war Gott, der durch diese Sache zu uns sprach.
1: And the man left a number.
0: Und der Mann hinterließ eine Telefonnummer.
1: Like, should we call this number?
0: Sollen wir da jetzt anrufen?
1: And so we called the number.
0: Wir riefen an.
1: The

0: Man came.
1: Der Mann kam.
0: He bought the house just like that.
1: Und hat sofort unterschrieben und gekauft.
0: Do you think we knew what God wanted?
1: War uns klar, was Gott von uns wollte?
0: Amazing, isn't it?
1: Erstaunlich, oder?
0: Yeah, yeah. You can walk with God this
1: Man
0: way.
1: Kann so mit Gott leben.
0: What would it be like?
1: Wie wäre es?
0: If every person out there that is searching.
1: Wenn jeder da draußen, der am Suchen ist,
0: would get on their knees and ask God to guide them personally.
1: Einfach auf seine Knie geht und Gott bittet, führe mich ganz persönlich.
0: What would it be like if every person in this room would get on their knees today and ask God to guide them personally?
1: Wie wäre das, wenn jetzt jeder hier in dem Raum auf seine Knie heute geht und Gott bittet, führ du mich ganz persönlich?
0: Cursed is the man that trusts in man.
1: Verflucht der Mann, der sich auf Menschen verlässt.
0: Blessed is the man that trusts in God.
1: Gesegnet ist der Mann, der sich auf Gott
0: verlässt.
1: This
0: is the central theme of the whole Bible.
1: Das ist das Hauptthema der ganzen
0: Bibel.
1: This is
0: what God is trying to teach us.
1: Das möchte Gott uns beibringen.
0: To lose confidence in ourselves.
1: Dass wir nicht mehr auf uns selber hoffen und vertrauen.
0: Put our confidence in our God.
1: Sondern ganz unser Vertrauen auf Gott setzen.
0: Yeah. So, we moved into self-supporting work.
1: Also sind wir in die selbstunterhaltende Arbeit gegangen.
0: Terrible.
1: Schrecklich.
0: Yeah. Nice house.
1: Schönes Haus.
0: Now we go to self-supporting work.
1: Jetzt kommen wir da in diesem selbstunterhaltenden Unternehmen an.
0: And they stuffed us into a very small trailer.
1: Und sie stopfen uns in so ein Mobile Home.
0: Most of our furniture in the barn because it does not fit in the closet here.
1: Die meisten Möbel kommen in eine Scheune, weil die da ja gar nicht reinpassen.
0: It is March of 1975.
1: März 1975.
0: Now, have you ever been to Canada, Northern Ontario in winter?
1: Wart ihr schon mal in Nord-Ontario im Winter?
0: We live
1: in Kanada.
0: This place was a snow belt.
1: Das ist der Schneegürtel.
0: The water was frozen in the trailer.
1: Das Wasser in dem Wohnwagen war gefroren.
0: And there was no electricity.
1: Kein Strom.
0: When we went to bed at night,
1: als wir ins Bett gingen abends,
0: there was mice running all over us.
1: Sind die Mäuse über uns drüber, kreuz und quer.
0: We had to eat at the neighbor.
1: Mussten beim Nachbarn essen.
0: The snow banks were 12 feet high.
1: Ja, die aufgeschütteten Schneewälle, die waren 12 Fuß hoch,
0: when there would be a snowstorm, they would have to come with shovels and shovel out the door and the windows because the snowstorm would bury the whole trailer.
1: Und wenn Schneestürme kamen, dann mussten die mit Schaufeln echt die Fenster freischaufeln, weil sonst wäre der ganze Wohnwagen unterm Schnee verschwunden.
0: And we had suddenly become vegetarian.
1: Und wir waren zudem ja noch plötzlich Vegetarier geworden.
0: And all that they were eating next door was beans.
1: Und man aß nebenan nur Bohnen.
0: And my children had diarrhea all the time.
1: Und meine Kinder hatten ständig Durchfall.
0: And every time they needed to go to the toilet, we had to dress them up in snowsuits and cross these snowbanks.
1: Und jedes Mal, wenn sie aufs Klo mussten, mussten wir sie erst in den Schneeanzug rein und dann über die Schneewehe hinweg.
0: And I would catch my wife looking out the window.
1: Und ich nahm meine Frau, die gerade aus dem Fenster schaute,
0: crying great tears.
1: Und weinte.
0: Why have we done this?
1: Warum haben wir das gemacht?
0: Yeah.
1: Ja?
0: Yeah. You follow the Lord.
1: Du folgst dem Herrn.
0: And he tests you further and further and further.
1: Und er prüft dich immer weiter.
0: He wanted to know if we were sincere in our decisions.
1: Er wollte wissen, ob es uns wirklich ernst ist in unserer Entscheidung.
0: And if we would see this matter through.
1: Und ob wir ja dranbleiben würden.
0: After 3 months in this little trailer.
1: Nach 3 Monaten in diesem Wohnwagen.
0: My wife got on her knees.
1: Kniete sich meine Frau hin.
0: And she says,
1: und sagte,
0: please, Lord.
1: Bitte, Herr.
0: Water in the toilet, at least water in the
1: bitte
0: toilet.
1: Bitte wenigstens Wasser in der Toilette.
0: And as she was praying.
1: Und als sie so betete,
0: she began hearing water gurgling through the pipes.
1: Und da hörte sie plötzlich, wie Wasser durch die Rohre floss.
0: And she had water in the toilet.
1: Und sie hatte Wasser
0: but
1: in der
0: no
1: Toilette.
0: Water anywhere else, just in the toilet.
1: Aber sonst nirgendwo, nur in der Toilette.
0: I wish she had prayed a bigger prayer.
1: Ich hätte sie doch ein größeres Glaubensgebet gesprochen.
0: Yeah. And then sometime later, water came. And electricity was put in the trailer.
1: Später hatten wir dann noch Wasser und Strom im Wohnwagen.
0: And as soon as this trial by fire was finished,
1: und sobald die Feuerprobe zu Ende war,
0: moved us into a bigger home.
1: Hat Gott uns dann in eine größere Wohnung umziehen lassen.
0: I guess we passed the test.

0: Ich denke, wir hatten die Prüfung bestanden.
1: Yeah. Now, we were students in this school.
0: Wir waren jetzt Schüler in dieser Schule.
1: We were paying every month for 2 years to be students.
0: Und zahlten da jeden Monat 2 Jahre lang, dass wir dort unterrichtet wurden.
1: After 2 years,
0: nach 2 Jahren,
1: we became part of the staff.
0: Wurden wir Teil des Personals.
1: And now they were paying us.
0: Und jetzt zahlen sie uns mehr. 5 more minutes.
1: They were paying us $20 a month.
0: $20 im Monat.
1: Is there a difference between $100 a day and $20 a month?
0: Ist da ein Unterschied zwischen $100 am Tag und $20 im Monat?
1: 8 years.
0: 8 Jahre lang.
1: 8 years.
0: 8 Jahre lang.
1: Oh, they made me the president also.
0: Jetzt haben sie mich auch noch zum Leiter dieser Institution gemacht.
1: This is really strange, isn't it?
0: Merkwürdig, nicht wahr?
1: Yeah, but it is true.
0: Aber so ist es.
1: I was president of Woodland Park Foundation for 5 years.
0: Ich war dann der Leiter dieser Woodland Foundation für 2 Jahre lang.
1: Yeah.
0: Fünf Jahre.
1: I have never been without anything.
0: Es hat mir nie, also ich hatte immer etwas.
1: When we went to Africa, we were in Africa 10 years.
0: In Afrika waren wir 10 Jahre.
1: It cost us more to live in Africa than they were giving us in Africa.
0: In Afrika hat es uns mehr gekostet, als dass wir was bekommen hätten noch.
1: After 10 years,
0: nach 10 Jahren,
1: and marrying 2 daughters in America at my own expense.
0: Unsere 2 Töchter haben in USA geheiratet und die Kosten mussten wir tragen.
1: We had as much in the bank 10 years later as we had when we first went to Africa.
0: Hatten wir trotzdem so viel auf der Bank, wie wir zuvor hatten, als wir nach Afrika gingen.
1: I have never lacked anything.
0: Mir hat nie etwas gefehlt.
1: Did Jesus ask this of his disciples one time?
0: Hat Jesus das mal seinen Jüngern gesagt?
1: Lack ye anything?
0: What is that?
1: Jesus asked them, did you lack anything?
0: Hat euch irgendetwas gefehlt? Hat er seine Jünger gefragt.
1: What could they say?
0: Was konnten sie sagen?
1: No.
0: Nein.
1: I have never lacked anything. I am still in this work.
0: Und ich bin immer noch in dieser Arbeit. Mir hat nie etwas gefehlt.
1: I am still living on a stipend.
0: Und ich lebe immer noch von einem kleinen Gehalt.
1: I lack nothing.
0: Mir fehlt nichts.
1: And I travel the world.
0: Und ich reise um die ganze Welt.
1: And the Lord has blessed me and blessed me and blessed me.
0: Und der Herr hat mich gesegnet, gesegnet, gesegnet.
1: I have a fruitful. My wife is a fruitful vine by the side of my house.
0: Und meine Frau ist ein fruchtbarer Weinstock an meinem Haus.
1: And my children are olive plants round about my table.
0: Und meine Kinder sind wie Olivenbäume um meinen Tisch herum.
1: And if the Lord does nothing more for me,
0: und wenn der Herr auch mehr nicht für mich tun würde,
1: I have enough now to thank him for eternity.
0: Hätte ich jetzt schon genug, um ihm für die Ewigkeit Dank zu sagen.
1: Yeah, yeah. Take a risk with God.
0: Wagt etwas mit Gott.
1: Go do something.
0: Geht, tut etwas mit ihm.
1: It's fun.
0: Es macht Spaß.
1: God bless you.
0: Gott segne euch.